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1: Siebtes Kapitel. Danach zog Jesus in Galiläa umher, denn er wollte sich nicht in Judäa aufhalten, weil die Juden ihn zu töten suchten. Das Laubhüttenfest der Juden war nahe. Da sagten seine Brüder zu ihm: Geh von hier fort und zieh nach Judäa, damit auch deine Jünger die Taten sehen, die du vollbringst. Denn niemand wirkt im Verborgenen, wenn er öffentlich bekannt sein möchte. Wenn du dies tust, offenbare dich der Welt. Auch seine Brüder glaubten nämlich nicht an ihn. Jesus sagte zu ihnen: Meine Zeit ist noch nicht gekommen, für euch aber ist immer die rechte Zeit. Euch kann die Welt nicht hassen, mich aber hasst sie, weil ich bezeuge, dass ihre Taten böse sind. Geht ihr nur hinauf zum Fest. Ich gehe nicht zu diesem Fest hinauf, weil meine Zeit noch nicht erfüllt ist. Das sagte er zu ihnen, und er blieb in Galiläa. Als aber seine Brüder zum Fest hinaufgegangen waren, zog auch er hinauf, jedoch nicht öffentlich, sondern im Verborgenen. Die Juden suchten beim Fest nach ihm und sagten: Wo ist er? Und in der Volksmenge wurde viel über ihn hin und her geredet. Die einen sagten: Er ist ein guter Mensch. Andere sagten: Nein, er führt das Volk in die Irre. Aber niemand redete öffentlich über ihn aus Furcht vor den Juden. Schon war die Hälfte der Festwoche vorüber, da ging Jesus zum Tempel hinauf und lehrte. Die Juden wunderten sich und sagten: Wie kann der die Schrift verstehen, ohne dafür ausgebildet zu sein? Darauf antwortete ihnen Jesus: Meine Lehre stammt nicht von mir, sondern von dem, der mich gesandt hat. Wer bereit ist, den Willen Gottes zu tun, wird erkennen, ob diese Lehre von Gott stammt oder ob ich von mir aus spreche. Wer von sich aus spricht, sucht seine eigene Ehre. Wer aber die Ehre dessen sucht, der ihn gesandt hat, der ist wahrhaftig und in ihm ist keine Ungerechtigkeit. Hat Mose euch nicht das Gesetz gegeben? Aber keiner von euch befolgt das Gesetz. Warum sucht ihr mich zu töten? Die Menge antwortete: Du bist von einem Dämon besessen. Wer sucht dich denn zu töten? Jesus entgegnete ihnen: Ich habe nur ein einziges Werk vollbracht, und ihr alle wundert euch darüber. Mose hat euch die Beschneidung gegeben. Sie stammt freilich nicht von Mose, sondern von den Vätern, und ihr beschneidet einen Menschen auch am Sabbat. Wenn ein Mensch am Sabbat die Beschneidung empfangen darf, damit das Gesetz des Mose nicht missachtet wird, warum zürnt ihr mir? Weil ich am Sabbat einen Menschen als Ganzen gesund gemacht habe? Urteilt nicht nach dem Augenschein, sondern urteilt gerecht. Da sagten einige Leute aus Jerusalem: Ist das nicht der, den sie zu töten suchen? Und doch redet er in aller Öffentlichkeit, und man lässt ihn gewähren. Sollten die Oberen wirklich erkannt haben, dass er der Christus ist? Aber von dem hier wissen wir, woher er stammt. Wenn jedoch der Christus kommt, weiß niemand, woher er stammt. Während Jesus im Tempel lehrte, rief er: Ihr kennt mich und wisst, woher ich bin. Aber ich bin nicht von mir ausgekommen, sondern er, der mich gesandt hat, ist wahrhaftig. Ihr kennt ihn nur nicht. Ich kenne ihn, weil ich von ihm komme und weil er mich gesandt hat. Da suchten sie, ihn festzunehmen, doch keiner legte Hand an ihn, denn seine Stunde war noch nicht gekommen. Aus der Menge kamen viele Leute zum Glauben an ihn. Sie sagten: Wird der Christus, wenn er kommt, mehr Zeichen tun, als dieser getan hat? Die Pharisäer hörten, was die Leute heimlich über ihn redeten. Da schickten die Hohepriester und die Pharisäer Gerichtsdiener aus, um ihn festnehmen zu lassen. Jesus aber sagte: Ich bin nur noch kurze Zeit bei euch, dann gehe ich fort zu dem, der mich gesandt hat. Ihr werdet mich suchen und ihr werdet mich nicht finden, denn wo ich bin, dorthin könnt ihr nicht gelangen. Da sagten die Juden zueinander, wohin will er denn gehen, dass wir ihn nicht finden können? Will er etwa in die Diaspora der Griechen gehen und die Griechen lehren? Was bedeutet es, wenn er gesagt hat, ihr werdet mich suchen, aber nicht finden, denn wo ich bin, dorthin könnt ihr nicht gelangen? Am letzten Tag des Festes, dem großen Tag, stellte sich Jesus hin und rief, wer Durst hat, komme zu mir und es trinke, wer an mich glaubt. Wie die Schrift sagt, aus seinem Inneren werden Ströme von lebendigem Wasser fließen. Damit meinte er den Geist, den alle empfangen sollten, die an ihn glauben. Denn der Geist war noch nicht gegeben, weil Jesus noch nicht verherrlicht war. Einige aus dem Volk sagten, als sie diese Worte hörten, dieser ist wahrhaftig der Prophet. Andere sagten, dieser ist der Christus. Wieder andere sagten, kommt denn der Christus aus Galiläa? Sagt nicht die Schrift, der Christus kommt aus dem Geschlecht Davids und aus dem Dorf Bethlehem, wo David lebte? So entstand seinetwegen eine Spaltung in der Menge. Einige von ihnen wollten ihn festnehmen, doch keiner legte Hand an ihn. Als die Gerichtsdiener zu den Hohepriestern und den Pharisäern zurückkamen, fragten diese, warum habt ihr ihn nicht hergebracht? Die Gerichtsdiener antworteten, noch nie hat ein Mensch so gesprochen. Da entgegneten ihnen die Pharisäer, habt auch ihr euch in die Irre führen lassen? Ist etwa einer von den Oberen oder von den Pharisäern zum Glauben an ihn gekommen? Dieses Volk jedoch, das vom Gesetz nichts versteht, verflucht ist es. Nikodemus aber, einer aus ihren eigenen Reihen, der früher einmal Jesus aufgesucht hatte, sagte zu ihnen, verurteilt etwa unser Gesetz einen Menschen, bevor man ihn verhört und festgestellt hat, was er tut? Sie erwiderten ihm, bist du vielleicht auch aus Galiläa? Lies doch nach und siehe, aus Galiläa kommt kein Prophet. Dann gingen alle nach Hause.

Achtes Kapitel. Jesus aber ging zum Ölberg. Am frühen Morgen begab er sich wieder in den Tempel. Alles Volk kam zu ihm. Er setzte sich und lehrte es. Da brachten die Schriftgelehrten und die Pharisäer eine Frau, die beim Ehebruch ertappt worden war. Sie stellten sie in die Mitte und sagten zu ihm: Meister, diese Frau wurde beim Ehebruch auf frischer Tat ertappt. Mose hat uns im Gesetz vorgeschrieben, solche Frauen zu steinigen. Was sagst du? Mit diesen Worten wollten sie ihn auf die Probe stellen, um einen Grund zu haben, ihn anzuklagen. Jesus aber bückte sich und schrieb mit dem Finger auf die Erde. Als sie hartnäckig weiterfragten, richtete er sich auf und sagte zu ihnen: Wer von euch ohne Sünde ist, werfe als erster einen Stein auf sie. Und er bückte sich wieder und schrieb auf die Erde. Als sie das gehört hatten, ging einer nach dem anderen fort, zuerst die Ältesten. Jesus blieb allein zurück mit der Frau, die noch in der Mitte stand. Er richtete sich auf und sagte zu ihr: Frau, wo sind sie geblieben? Hat dich keiner verurteilt? Sie antwortete: Keiner, Herr. Da sagte Jesus zu ihr: Auch ich verurteile dich nicht. Geh und sündige von jetzt an nicht mehr. Als Jesus ein andermal zu ihnen redete, sagte er: Ich bin das Licht der Welt. Wer mir nachfolgt, wird nicht in der Finsternis umhergehen, sondern wird das Licht des Lebens haben. Da sagten die Pharisäer zu ihm: Du legst über dich selbst Zeugnis ab, dein Zeugnis ist nicht wahr. Jesus erwiderte ihnen: Auch wenn ich über mich selbst Zeugnis ablege, ist mein Zeugnis wahr. Denn ich weiß, woher ich gekommen bin und wohin ich gehe. Ihr aber wisst nicht, woher ich komme und wohin ich gehe. Ihr urteilt, wie Menschen urteilen. Ich urteile über niemanden. Wenn ich aber urteile, ist mein Urteil wahrhaftig, denn ich bin nicht allein, sondern ich und der Vater, der mich gesandt hat. Und in eurem Gesetz steht geschrieben: Das Zeugnis von zwei Menschen ist wahr. Ich bin es, der über mich Zeugnis ablegt, und auch der Vater, der mich gesandt hat, legt über mich Zeugnis ab. Da fragten sie ihn: Wo ist dein Vater? Jesus antwortete: Ihr kennt weder mich noch meinen Vater. Würdet ihr mich kennen, dann würdet ihr auch meinen Vater kennen. Diese Worte sagte er, als er im Tempel bei der Schatzkammer lehrte. Aber niemand nahm ihn fest, denn seine Stunde war noch nicht gekommen. Ein andermal sagte Jesus zu ihnen: Ich gehe fort. Und ihr werdet mich suchen, und ihr werdet in eurer Sünde sterben. Wohin ich gehe, dorthin könnt ihr nicht gelangen. Da sagten die Juden: Will er sich etwa umbringen? Warum sagt er sonst, wohin ich gehe, dorthin könnt ihr nicht gelangen? Er sagte zu ihnen: Ihr stammt von unten, ich stamme von oben. Ihr seid aus dieser Welt, ich bin nicht aus dieser Welt. Ich habe euch gesagt, ihr werdet in euren Sünden sterben, denn wenn ihr nicht glaubt, dass ich es bin, werdet ihr in euren Sünden sterben. Da fragten sie ihn: Wer bist du denn? Jesus antwortete: Warum rede ich überhaupt noch mit euch? Ich hätte noch viel über euch zu sagen und viel zu richten, aber er, der mich gesandt hat, ist wahrhaftig. Und was ich von ihm gehört habe, das sage ich der Welt. Sie verstanden nicht, dass er damit den Vater meinte. Da sagte Jesus zu ihnen: Wenn ihr den Menschensohn erhöht habt, dann werdet ihr erkennen, dass ich es bin. Ihr werdet erkennen, dass ich nichts von mir aus tue, sondern nur das sage, was mich der Vater gelehrt hat. Und er, der mich gesandt hat, ist bei mir. Er hat mich nicht allein gelassen, weil ich immer das tue, was ihm gefällt. Als Jesus das sagte, kamen viele zum Glauben an ihn.
Da sagte er zu den Juden, die zum Glauben an ihn gekommen waren: Wenn ihr in meinem Wort bleibt, seid ihr wahrhaft meine Jünger. Dann werdet ihr die Wahrheit erkennen und die Wahrheit wird euch befreien. Sie erwiderten ihm: Wir sind Nachkommen Abrahams und sind noch nie Sklaven gewesen. Wie kannst du sagen, ihr werdet frei werden? Jesus antwortete ihnen: Amen, Amen. Ich sage euch, wer die Sünde tut, ist Sklave der Sünde. Der Sklave aber bleibt nicht für immer im Haus, nur der Sohn bleibt für immer. Wenn euch also der Sohn befreit, dann seid ihr wirklich frei. Ich weiß, dass ihr Nachkommen Abrahams seid, doch ihr sucht mich zu töten, weil mein Wort in euch keine Aufnahme findet. Ich sage, was ich beim Vater gesehen habe, und ihr tut, was ihr von eurem Vater gehört habt. Sie antworteten ihm: Unser Vater ist Abraham. Jesus sagte zu ihnen: Wenn ihr Kinder Abrahams wärt, würdet ihr die Werke Abrahams tun. Jetzt aber sucht ihr mich zu töten, einen Menschen, der euch die Wahrheit verkündet hat, die ich von Gott gehört habe. So hat Abraham nicht gehandelt. Ihr vollbringt die Werke eures Vaters. Sie entgegneten ihm: Wir stammen nicht aus Unzucht, sondern wir haben nur den einen Vater, Gott. Jesus sagte zu ihnen: Wenn Gott euer Vater wäre, würdet ihr mich lieben, denn von Gott bin ich ausgegangen und gekommen. Ich bin nicht von mir ausgekommen, sondern er hat mich gesandt. Warum versteht ihr nicht, was ich sage? Weil ihr nicht imstande seid, mein Wort zu hören. Ihr habt den Teufel zum Vater und ihr wollt das tun, wonach es euren Vater verlangt. Er war ein Mörder von Anfang an und er steht nicht in der Wahrheit, denn es ist keine Wahrheit in ihm. Wenn er lügt, sagt er das, was aus ihm selbst kommt, denn er ist ein Lügner und ist der Vater der Lüge. Mir aber glaubt ihr nicht, weil ich die Wahrheit sage. Wer von euch kann mir eine Sünde nachweisen? Wenn ich die Wahrheit sage, warum glaubt ihr mir nicht? Wer aus Gott ist, hört die Worte Gottes. Ihr hört sie deshalb nicht, weil ihr nicht aus Gott seid. Da antworteten ihm die Juden: Sagen wir nicht mit Recht, du bist ein Samariter und von einem Dämon besessen? Jesus erwiderte: Ich bin von keinem Dämon besessen, sondern ich ehre meinen Vater, ihr aber schmäht mich. Ich suche nicht meine Ehre, doch es gibt einen, der sie sucht und der richtet. Amen, Amen, ich sage euch, wenn jemand an meinem Wort festhält, wird er auf ewig den Tod nicht schauen. Da sagten die Juden zu ihm: Jetzt wissen wir, dass du von einem Dämon besessen bist. Abraham und die Propheten sind gestorben, du aber sagst, wenn jemand an meinem Wort festhält, wird er auf ewig den Tod nicht erleiden. Bist du etwa größer als unser Vater Abraham? Er ist gestorben und die Propheten sind gestorben. Für wen gibst du dich aus? Jesus antwortete: Wenn ich mich selbst verherrliche, ist meine Herrlichkeit nichts. Mein Vater ist es, der mich verherrlicht, er, von dem ihr sagt, er ist unser Gott. Doch ihr habt ihn nicht erkannt, ich aber kenne ihn. Und wenn ich sagen würde, ich kenne ihn nicht, so wäre ich ein Lügner wie ihr. Aber ich kenne ihn und halte an seinem Wort fest. Euer Vater Abraham jubelte, weil er meinen Tag sehen sollte. Er sah ihn und freute sich. Die Juden entgegneten: Du bist noch keine 50 Jahre alt und willst Abraham gesehen haben? Jesus erwiderte ihnen: Amen, Amen, ich sage euch, noch ehe Abraham wurde, bin ich. Da hoben sie Steine auf, um sie auf ihn zu werfen. Jesus aber verbarg sich und verließ den Tempel.

Neuntes Kapitel. Unterwegs sah Jesus einen Mann, der seit seiner Geburt blind war. Da fragten ihn seine Jünger: Rabbi, wer hat gesündigt, er selbst oder seine Eltern, so dass er blind geboren wurde? Jesus antwortete: Weder er noch seine Eltern haben gesündigt, sondern die Werke Gottes sollen an ihm offenbar werden. Wir müssen, solange es Tag ist, die Werke dessen vollbringen, der mich gesandt hat. Es kommt die Nacht, in der niemand mehr wirken kann. Solange ich in der Welt bin, bin ich das Licht der Welt. Als er dies gesagt hatte, spuckte er auf die Erde, dann machte er mit dem Speichel einen Teig, strich ihn dem Blinden auf die Augen und sagte zu ihm: Geh und wasch dich in dem Teich Schiloach. Das heißt übersetzt der Gesandte. Der Mann ging fort und wusch sich, und als er zurückkam, konnte er sehen. Die Nachbarn und jene, die ihn früher als Bettler gesehen hatten, sagten: Ist das nicht der Mann, der da saß und bettelte? Einige sagten: Er ist es. Andere sagten: Nein, er sieht ihm nur ähnlich. Er selbst aber sagte: Ich bin es. Da fragten sie ihn: Wie sind deine Augen geöffnet worden? Er antwortete: Der Mann, der Jesus heißt, machte einen Teig, bestrich damit meine Augen und sagte zu mir: Geh zum Schiloach und wasch dich. Ich ging hin, wusch mich und konnte sehen. Sie fragten ihn: Wo ist er? Er sagte: Ich weiß es nicht. Da brachten sie den Mann, der blind gewesen war, zu den Pharisäern. Es war aber Sabbat, an dem Tag, als Jesus den Teig gemacht und ihm die Augen geöffnet hatte. Auch die Pharisäer fragten ihn, wie er sehend geworden sei. Er antwortete ihnen: Er legte mir einen Teig auf die Augen und ich wusch mich und jetzt sehe ich. Einige der Pharisäer sagten: Dieser Mensch ist nicht von Gott, weil er den Sabbat nicht hält.

riefen sie die Eltern des von der Blindheit Geheilten und fragten sie: Ist das euer Sohn, von dem ihr sagt, dass er blind geboren wurde? Wie kommt es, dass er jetzt sieht? Seine Eltern antworteten: Wir wissen, dass er unser Sohn ist und dass er blind geboren wurde. Wie es kommt, dass er jetzt sieht, das wissen wir nicht. Und wer seine Augen geöffnet hat, das wissen wir auch nicht. Fragt doch ihn selbst, er ist alt genug und kann selbst für sich sprechen. Das sagten seine Eltern, weil sie sich vor den Juden fürchteten. Denn die Juden hatten schon beschlossen, jeden, der ihn als den Christus bekenne, aus der Synagoge auszustoßen. Deswegen sagten seine Eltern: Er ist alt genug, fragt ihn selbst. Da riefen die Pharisäer den Mann, der blind gewesen war, zum zweiten Mal und sagten zu ihm: Gib Gott die Ehre. Wir wissen, dass dieser Mensch ein Sünder ist. Er antwortete: Ob er ein Sünder ist, weiß ich nicht. Nur das eine weiß ich, dass ich blind war und jetzt sehe. Sie fragten ihn: Was hat er mit dir gemacht? Wie hat er deine Augen geöffnet? Er antwortete ihnen: Ich habe es euch bereits gesagt, aber ihr habt nicht gehört. Warum wollt ihr es noch einmal hören? Wollt etwa auch ihr seine Jünger werden? Da beschimpften sie ihn: Du bist ein Jünger dieses Menschen, wir aber sind Jünger des Mose. Wir wissen, dass zu Mose Gott gesprochen hat, aber von dem da wissen wir nicht, woher er kommt. Der Mensch antwortete ihnen: Darin liegt ja das Erstaunliche, dass ihr nicht wisst, woher er kommt. Dabei hat er doch meine Augen geöffnet. Wir wissen, dass Gott Sünder nicht erhört. Wer aber Gott fürchtet und seinen Willen tut, den erhört er. Noch nie hat man gehört, dass jemand die Augen eines Blindgeborenen geöffnet hat. Wenn dieser nicht von Gott wäre, dann hätte er gewiss nichts ausrichten können. Sie entgegneten ihm: Du bist ganz und gar in Sünden geboren und du willst uns belehren? Und sie stießen ihn hinaus. Jesus hörte, dass sie ihn hinausgestoßen hatten, und als er ihn traf, sagte er zu ihm: Glaubst du an den Menschensohn? Da antwortete jener und sagte: Wer ist das, Herr, damit ich an ihn glaube? Jesus sagte zu ihm: Du hast ihn bereits gesehen, er, der mit dir redet, ist es. Er aber sagte: Ich glaube, Herr, und er warf sich vor ihm nieder. Da sprach Jesus: Um zu richten bin ich in diese Welt gekommen, damit die Nichtsehenden sehen und die Sehenden blind werden. Einige Pharisäer, die bei ihm waren, hörten dies, und sie fragten ihn: Sind etwa auch wir blind? Jesus sagte zu ihnen: Wenn ihr blind wärt, hättet ihr keine Sünde. Jetzt aber sagt ihr: Wir sehen. Darum bleibt eure Sünde.

Zehntes Kapitel. Amen, Amen, ich sage euch, wer in den Schafstall nicht durch die Tür hineingeht, sondern anderswo einsteigt, der ist ein Dieb und ein Räuber. Wer aber durch die Tür hineingeht, ist der Hirt der Schafe. Ihm öffnet der Türhüter, und die Schafe hören auf seine Stimme. Er ruft die Schafe, die ihm gehören, einzeln beim Namen und führt sie hinaus. Wenn er alle seine Schafe hinausgetrieben hat, geht er ihnen voraus, und die Schafe folgen ihm, denn sie kennen seine Stimme. Einem Fremden aber werden sie nicht folgen, sondern sie werden vor ihm fliehen, weil sie die Stimme der Fremden nicht kennen. Dieses Gleichnis erzählte ihnen Jesus, aber sie verstanden nicht den Sinn dessen, was er ihnen gesagt hatte. Weiter sagte Jesus zu ihnen: Amen, Amen, ich sage euch, ich bin die Tür zu den Schafen. Alle, die vor mir kamen, sind Diebe und Räuber, aber die Schafe haben nicht auf sie gehört. Ich bin die Tür, wer durch mich hineingeht, wird gerettet werden. Er wird ein- und ausgehen und Weide finden. Der Dieb kommt nur, um zu stehlen, zu schlachten und zu vernichten. Ich bin gekommen, damit sie das Leben haben und es in Fülle haben. Ich bin der gute Hirt. Der gute Hirt gibt sein Leben hin für die Schafe. Der bezahlte Knecht aber, der nicht Hirt ist und dem die Schafe nicht gehören, sieht den Wolf kommen, lässt die Schafe im Stich und flieht. Und der Wolf reißt sie und zerstört sie. Er flieht, weil er nur ein bezahlter Knecht ist und ihm an den Schafen nichts liegt. Ich bin der gute Hirt. Ich kenne die Meinen und die Meinen kennen mich, wie mich der Vater kennt und ich den Vater kenne. Und ich gebe mein Leben hin für die Schafe. Ich habe noch andere Schafe, die nicht aus diesem Stall sind. Auch sie muss ich führen, und sie werden auf meine Stimme hören. Dann wird es nur eine Herde geben und einen Hirten. Deshalb liebt mich der Vater, weil ich mein Leben hingebe, um es wiederzunehmen. Niemand entreißt es mir, sondern ich gebe es von mir aus hin. Ich habe Macht, es hinzugeben, und ich habe Macht, es wiederzunehmen. Diesen Auftrag habe ich von meinem Vater empfangen. Wegen dieser Worte kam es unter den Juden erneut zu einer Spaltung. Viele von ihnen sagten: Er ist von einem Dämon besessen und redet im Wahn. Warum hört ihr ihm zu? Andere sagten: So redet kein Besessener. Kann ein Dämon die Augen von Blinden öffnen? Um diese Zeit fand in Jerusalem das Tempelweihfest statt. Es war Winter, und Jesus ging im Tempel in der Halle Salomos auf und ab. Da umringten ihn die Juden und fragten ihn: Wie lange hältst du uns noch hin? Wenn du der Christus bist, sag es uns offen. Jesus antwortete ihnen: Ich habe es euch gesagt, aber ihr glaubt nicht. Die Werke, die ich im Namen meines Vaters vollbringe, legen Zeugnis für mich ab. Ihr aber glaubt nicht, weil ihr nicht zu meinen Schafen gehört. Meine Schafe hören auf meine Stimme. Ich kenne sie und sie folgen mir. Ich gebe ihnen ewiges Leben. Sie werden niemals zugrunde gehen und niemand wird sie meiner Hand entreißen. Mein Vater, der sie mir gab, ist größer als alle. Und niemand kann sie der Hand meines Vaters entreißen. Ich und der Vater sind eins. Da hoben die Juden wiederum Steine auf, um ihn zu steinigen. Jesus hielt ihnen entgegen: Viele gute Werke habe ich im Auftrag des Vaters vor euren Augen getan. Für welches dieser Werke wollt ihr mich steinigen? Die Juden antworteten ihm: Wir steinigen dich nicht wegen eines guten Werkes, sondern wegen Gotteslästerung. Denn du bist nur ein Mensch und machst dich selbst zu Gott. Jesus erwiderte ihnen: Steht nicht geschrieben in eurem Gesetz: Ich habe gesagt, ihr seid Götter? Wenn er jene Menschen Götter genannt hat, an die das Wort Gottes ergangen ist, und wenn die Schrift nicht aufgehoben werden kann, dürft ihr dann
von dem, den der Vater geheiligt und in die Welt gesandt hat, sagen, du lästerst Gott, weil ich gesagt habe, ich bin Gottes Sohn? Wenn ich nicht die Werke meines Vaters vollbringe, dann glaubt mir nicht. Aber wenn ich sie vollbringe, dann glaubt wenigstens den Werken, wenn ihr mir nicht glaubt. Dann werdet ihr erkennen und einsehen, dass in mir der Vater ist und ich im Vater bin. Wieder suchten sie, ihn festzunehmen, er aber entzog sich ihrem Zugriff. Dann ging Jesus wieder weg, auf die andere Seite des Jordan, an den Ort, wo Johannes zuerst getauft hatte. Und dort blieb er. Viele kamen zu ihm, sie sagten, Johannes hat kein Zeichen getan, aber alles, was Johannes über diesen gesagt hat, erwies sich als wahr. Und viele kamen dort zum Glauben an ihn.

Elftes Kapitel. Jesus auf dem Weg in die Passion. Ein Mann war krank, Lazarus aus Bethanien, dem Dorf der Maria und ihrer Schwester Martha. Maria war jene, die den Herrn mit Öl gesalbt und seine Füße mit ihren Haaren abgetrocknet hatte. Deren Bruder Lazarus war krank. Daher sandten die Schwestern Jesus die Nachricht: Herr, sieh, der, den du liebst, er ist krank. Als Jesus das hörte, sagte er: Diese Krankheit führt nicht zum Tod, sondern dient der Verherrlichung Gottes. Durch sie soll der Sohn Gottes verherrlicht werden. Jesus liebte aber Martha, ihre Schwester und Lazarus. Als er hörte, dass Lazarus krank war, blieb er noch 2 Tage an dem Ort, wo er sich aufhielt. Danach sagte er zu den Jüngern: Lasst uns wieder nach Judäa gehen. Die Jünger sagten zu ihm: Rabbi, eben noch suchten dich die Juden zu steinigen, und du gehst wieder dorthin? Jesus antwortete: Hat der Tag nicht 12 Stunden? Wenn jemand am Tag umhergeht, stößt er nicht an, weil er das Licht dieser Welt sieht. Wenn aber jemand in der Nacht umhergeht, stößt er an, weil das Licht nicht in ihm ist. So sprach er. Dann sagte er zu ihnen: Lazarus, unser Freund, schläft, aber ich gehe hin, um ihn aufzuwecken. Da sagten die Jünger zu ihm: Herr, wenn er schläft, dann wird er gesund werden. Jesus hatte aber von seinem Tod gesprochen, während sie meinten, er spreche von dem gewöhnlichen Schlaf. Darauf sagte ihnen Jesus unverhüllt: Lazarus ist gestorben. Und ich freue mich für euch, dass ich nicht dort war, denn ich will, dass ihr glaubt. Doch wir wollen zu ihm gehen. Da sagte Thomas, genannt Didymus, zu den anderen Jüngern: Lasst uns mit ihm gehen, um mit ihm zu sterben. Als Jesus ankam, fand er Lazarus schon 4 Tage im Grab liegen. Bethanien war nahe bei Jerusalem, etwa 15 Stadien entfernt. Viele Juden waren zu Martha und Maria gekommen, um sie wegen ihres Bruders zu trösten. Als Martha hörte, dass Jesus komme, ging sie ihm entgegen. Maria aber blieb im Haus sitzen. Martha sagte zu Jesus: Herr, wärst du hier gewesen, dann wäre mein Bruder nicht gestorben. Aber auch jetzt weiß ich, alles, worum du Gott bittest, wird Gott dir geben. Jesus sagte zu ihr: Dein Bruder wird auferstehen. Martha sagte zu ihm: Ich weiß, dass er auferstehen wird bei der Auferstehung am jüngsten Tag. Jesus sagte zu ihr: Ich bin die Auferstehung und das Leben. Wer an mich glaubt, wird leben, auch wenn er stirbt. Und jeder, der lebt und an mich glaubt, wird auf ewig nicht sterben. Glaubst du das? Martha sagte zu ihm: Ja, Herr, ich glaube, dass du der Christus bist, der Sohn Gottes, der in die Welt kommen soll. Nach diesen Worten ging sie weg, rief heimlich ihre Schwester Maria und sagte zu ihr: Der Meister ist da und lässt dich rufen. Als Maria das hörte, stand sie sofort auf und ging zu ihm. Denn Jesus war noch nicht in das Dorf gekommen, er war noch dort, wo ihn Martha getroffen hatte. Die Juden, die bei Maria im Haus waren und sie trösteten, sahen, dass sie plötzlich aufstand und hinausging. Da folgten sie ihr, weil sie meinten, sie gehe zum Grab, um dort zu weinen. Als Maria dorthin kam, wo Jesus war, und ihn sah, fiel sie ihm zu Füßen und sagte zu ihm: Herr, wärst du hier gewesen, dann wäre mein Bruder nicht gestorben. Als Jesus sah, wie sie weinte und wie auch die Juden weinten, die mit ihr gekommen waren, war er im Innersten erregt und erschüttert. Er sagte: Wo habt ihr ihn bestattet? Sie sagten zu ihm: Herr, komm und sieh. Da weinte Jesus. Die Juden sagten: Seht, wie lieb er ihn hatte.
Einige aber sagten, wenn er dem Blinden die Augen geöffnet hat, hätte er dann nicht auch verhindern können, dass dieser hier starb? Da wurde Jesus wiederum innerlich erregt und er ging zum Grab. Es war eine Höhle, die mit einem Stein verschlossen war. Jesus sagte, nehmt den Stein weg. Martha, die Schwester des Verstorbenen, sagte zu ihm, Herr, er riecht aber schon, denn es ist bereits der vierte Tag. Jesus sagte zu ihr, habe ich dir nicht gesagt, wenn du glaubst, wirst du die Herrlichkeit Gottes sehen? Da nahmen sie den Stein weg. Jesus aber erhob seine Augen und sprach, Vater, ich danke dir, dass du mich erhört hast. Ich wusste, dass du mich immer erhörst, aber wegen der Menge, die um mich herumsteht, habe ich es gesagt, damit sie glauben, dass du mich gesandt hast. Nachdem er dies gesagt hatte, rief er mit lauter Stimme, Lazarus, komm heraus! Da kam der Verstorbene heraus. Seine Füße und Hände waren mit Binden umwickelt und sein Gesicht war mit einem Schweißtuch verhüllt. Jesus sagte zu ihnen, löst ihm die Binden und lasst ihn weggehen. Viele der Juden, die zu Maria gekommen waren und gesehen hatten, was Jesus getan hatte, kamen zum Glauben an ihn. Aber einige von ihnen gingen zu den Pharisäern und sagten ihnen, was er getan hatte. Da beriefen die Hohepriester und die Pharisäer eine Versammlung des Hohen Rates ein. Sie sagten, was sollen wir tun? Dieser Mensch tut viele Zeichen. Wenn wir ihn gewähren lassen, werden alle an ihn glauben. Dann werden die Römer kommen und uns die heilige Stätte und das Volk nehmen. Einer von ihnen, Kaiaphas, der Hohepriester jenes Jahres, sagte zu ihnen, ihr versteht nichts? Ihr bedenkt nicht, dass es besser für euch wäre, wenn ein einziger Mensch für das Volk stirbt, als wenn das ganze Volk zugrunde geht. Das sagte er nicht aus sich selbst, sondern weil er der Hohepriester jenes Jahres war, sagte er aus prophetischer Eingebung, dass Jesus für das Volk sterben werde. Aber er sollte nicht nur für das Volk sterben, sondern auch um die versprengten Kinder Gottes wieder zu sammeln. Von diesem Tag an waren sie entschlossen, ihn zu töten. Jesus ging von nun an nicht mehr öffentlich unter den Juden umher, sondern zog sich von dort in die Gegend nahe der Wüste zurück, zu einer Stadt namens Ephraim. Dort blieb er mit seinen Jüngern. Das Pascha-Fest der Juden war nahe und viele zogen schon vor dem Pascha-Fest aus dem ganzen Land nach Jerusalem hinauf, um sich zu heiligen. Sie suchten Jesus und sagten zueinander, während sie im Tempel zusammenstanden, »Was meint ihr? Er wird wohl kaum zum Fest kommen.« Die Hohepriester und die Pharisäer hatten nämlich angeordnet, wenn jemand wisse, wo er sich aufhält, solle er es melden, damit sie ihn festnehmen könnten.

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1: 12. Kapitel. 6 Tage vor dem Pascha-Fest kam Jesus nach Bethanien, wo Lazarus war, den er von den Toten auferweckt hatte. Dort bereiteten sie ihm ein Mahl. Martha bediente und Lazarus war unter denen, die mit Jesus bei Tisch waren. Da nahm Maria ein Pfund echtes kostbares Nardenöl, salbte Jesus die Füße und trocknete sie mit ihren Haaren. Das Haus wurde vom Duft des Öls erfüllt. Doch einer von seinen Jüngern, Judas Iskariot, der ihn später auslieferte, sagte: »Warum hat man dieses Öl nicht für 300 Denare verkauft und den Erlös den Armen gegeben?« Das sagte er aber nicht, weil er ein Herz für die Armen gehabt hätte, sondern weil er ein Dieb war. Er hatte nämlich die Kasse und veruntreute die Einkünfte. Jesus jedoch sagte: »Lass sie, damit sie es für den Tag meines Begräbnisses aufbewahrt. Die Armen habt ihr immer bei euch, mich aber habt ihr nicht immer.« Eine große Menge der Juden hatte erfahren, dass Jesus dort war, und sie kamen, jedoch nicht nur um Jesu willen, sondern auch um Lazarus zu sehen, den er von den Toten auferweckt hatte. Die Hohepriester aber beschlossen, auch Lazarus zu töten, weil viele Juden seinetwegen hingingen und an Jesus glaubten. Am Tag darauf hörte die große Volksmenge, die sich zum Fest eingefunden hatte, Jesus komme nach Jerusalem. Da nahmen sie Palmzweige, zogen hinaus, um ihn zu empfangen und riefen: »Hosanna, gesegnet sei er, der kommt im Namen des Herrn, der König Israels.« Jesus fand einen jungen Esel und setzte sich darauf, wie es in der Schrift heißt: »Fürchte dich nicht, Tochter Zion, siehe, dein König kommt, er sitzt auf dem Fohlen einer Eselin.« Das alles verstanden seine Jünger zunächst nicht. Als Jesus aber verherrlicht war, da wurde ihnen bewusst, dass es so über ihn geschrieben stand und dass man so an ihm gehandelt hatte. Die Menge, die bei Jesus gewesen war, als er Lazarus aus dem Grab rief und von den Toten auferweckte, legte Zeugnis für ihn ab. Eben deshalb war die Menge ihm entgegengezogen, weil sie gehört hatte, er habe dieses Zeichen getan. Die Pharisäer aber sagten zueinander: »Ihr seht, dass ihr nichts ausrichtet, alle Welt läuft ihm nach.« Unter den Pilgern, die beim Fest Gott anbeten wollten, gab es auch einige Griechen. Diese traten an Philippus heran, der aus Bethsaida in Galiläa stammte, und baten ihn: »Herr, wir möchten Jesus sehen.« Philippus ging und sagte es Andreas. Andreas und Philippus gingen und sagten es Jesus. Jesus aber antwortete ihnen: »Die Stunde ist gekommen, dass der Menschensohn verherrlicht wird. Amen, Amen, ich sage euch, wenn das Weizenkorn nicht in die Erde fällt und stirbt, bleibt es allein. Wenn es aber stirbt, bringt es reiche Frucht. Wer sein Leben liebt, verliert es. Wer aber sein Leben in dieser Welt gering achtet, wird es bewahren bis ins ewige Leben. Wenn einer mir dienen will, folge er mir nach. Und wo ich bin, dort wird auch mein Diener sein. Wenn einer mir dient, wird der Vater ihn ehren. Jetzt ist meine Seele erschüttert. Was soll ich sagen? Vater, rette mich aus dieser Stunde? Aber deshalb bin ich in diese Stunde gekommen. Vater, verherrliche deinen Namen.« Da kam eine Stimme vom Himmel: »Ich habe ihn schon verherrlicht und werde ihn wieder verherrlichen.« Die Menge, die dabei stand und das hörte, sagte: »Es hat gedonnert.« Andere sagten: »Ein Engel hat zu ihm geredet.« Jesus antwortete und sagte: »Nicht mir galt diese Stimme, sondern euch. Jetzt wird Gericht gehalten über diese Welt. Jetzt wird der Herrscher dieser Welt hinausgeworfen werden. Und ich, wenn ich über die Erde erhöht bin, werde alle zu mir ziehen. Das sagte er, um anzudeuten, auf welche Weise er sterben werde. Die Menge jedoch hielt ihm entgegen: Wir haben aus dem Gesetz gehört, dass der Christus bis in Ewigkeit bleiben wird. Wie kannst du sagen, der Menschensohn müsse erhöht werden? Wer ist dieser Menschensohn? Da sagte Jesus zu ihnen: Nur noch kurze Zeit ist das Licht bei euch. Geht euren Weg, solange ihr das Licht habt, damit euch nicht die Finsternis überrascht. Wer in der Finsternis geht, weiß nicht, wohin er gerät. Solange ihr das Licht bei euch habt, glaubt an das Licht, damit ihr Söhne des Lichts werdet. Dies sagte Jesus, und er ging fort und verbarg sich vor ihnen. Obwohl Jesus so viele Zeichen vor ihren Augen getan hatte, glaubten sie nicht an ihn. So sollte sich das Wort erfüllen, das der Prophet Jesaja gesprochen hat: Herr, wer hat unserer Botschaft geglaubt? Und der Arm des Herrn, wem wurde seine Macht offenbar? Denn sie konnten nicht glauben, weil Jesaja an einer anderen Stelle gesagt hat: Er hat ihre Augen blind gemacht und ihr Herz hart, damit sie mit ihren Augen nicht sehen und mit ihrem Herzen nicht zur Einsicht kommen, damit sie sich nicht bekehren und ich sie nicht heile. Das sagte Jesaja, weil er Jesu Herrlichkeit gesehen hatte. Über ihn nämlich hat er gesprochen. Dennoch kamen sogar von den führenden Männern viele zum Glauben an ihn. Aber wegen der Pharisäer bekannten sie es nicht offen, um nicht aus der Synagoge ausgestoßen zu werden. Denn sie liebten die Ehre der Menschen mehr als die Ehre Gottes. Jesus aber rief aus: Wer an mich glaubt, glaubt nicht an mich, sondern an den, der mich gesandt hat. Und wer mich sieht, sieht den, der mich gesandt hat. Ich bin als Licht in die Welt gekommen, damit jeder, der an mich glaubt, nicht in der Finsternis bleibt. Wer meine Worte nur hört und sie nicht befolgt, den richte nicht ich. Denn ich bin nicht gekommen, um die Welt zu richten, sondern um die Welt zu retten. Wer mich verachtet und meine Worte nicht annimmt, der hat schon seinen Richter. Das Wort, das ich gesprochen habe, wird ihn richten am jüngsten Tag, denn ich habe nicht von mir aus gesprochen, sondern der Vater, der mich gesandt hat, hat mir aufgetragen, was ich sagen und reden soll. Und ich weiß, dass sein Auftrag ewiges Leben ist. Was ich also sage, sage ich so, wie es mir der Vater gesagt hat.

13. Kapitel. Der Abschied Jesu. Es war vor dem Pascha-Fest. Jesus wusste, dass seine Stunde gekommen war, um aus dieser Welt zum Vater hinüberzugehen. Da er die Seinen liebte, die in der Welt waren, liebte er sie bis zur Vollendung. Es fand ein Mahl statt, und der Teufel hatte Judas, dem Sohn des Simon Iskariot, schon ins Herz gegeben, ihn auszuliefern. Jesus, der wusste, dass ihm der Vater alles in die Hand gegeben hatte und dass er von Gott gekommen war und zu Gott zurückkehrte, stand vom Mahl auf, legte sein Gewand ab und umgürtete sich mit einem Leinentuch. Dann goss er Wasser in eine Schüssel und begann den Jüngern die Füße zu waschen und mit dem Leinentuch abzutrocknen, mit dem er umgürtet war. Als er zu Simon Petrus kam, sagte dieser zu ihm: »Du, Herr, willst mir die Füße waschen?« Jesus sagte zu ihm: »Was ich tue, verstehst du jetzt noch nicht, doch später wirst du es begreifen.« Petrus entgegnete ihm: »Niemals sollst du mir die Füße waschen.« Jesus erwiderte ihm: »Wenn ich dich nicht wasche, hast du keinen Anteil an mir.« Da sagte Simon Petrus zu ihm: »Herr, dann nicht nur meine Füße, sondern auch die Hände und das Haupt.« Jesus sagte zu ihm: »Wer vom Bad kommt, ist ganz rein und braucht sich nur noch die Füße zu waschen. Auch ihr seid rein, aber nicht alle.« Er wusste nämlich, wer ihn ausliefern würde. Darum sagte er: »Ihr seid nicht alle rein.« Als er ihnen die Füße gewaschen, sein Gewand wieder angelegt und Platz genommen hatte, sagte er zu ihnen: »Begreift ihr, was ich an euch getan habe? Ihr sagt zu mir Meister und Herr, und ihr nennt mich mit Recht so, denn ich bin es. Wenn nun ich, der Herr und Meister, euch die Füße gewaschen habe, dann müsst auch ihr einander die Füße waschen. Ich habe euch ein Beispiel gegeben, damit auch ihr so handelt, wie ich an euch gehandelt habe. Amen, Amen, ich sage euch, der Sklave ist nicht größer als sein Herr und der Abgesandte ist nicht größer als der, der ihn gesandt hat. Wenn ihr das wisst, selig seid ihr, wenn ihr danach handelt. Ich sage das nicht von euch allen. Ich weiß wohl, welche ich erwählt habe, aber das Schriftwort muss sich erfüllen. Der mein Brot isst, hat seine Verse gegen mich erhoben. Ich sage es euch schon jetzt, ehe es geschieht, damit ihr, wenn es geschehen ist, glaubt, ich bin es. Amen, Amen, ich sage euch, wer einen aufnimmt, den ich senden werde, nimmt mich auf. Wer aber mich aufnimmt, nimmt den auf, der mich gesandt hat.« Nach diesen Worten wurde Jesus im Geiste erschüttert und bezeugte: »Amen, Amen, ich sage euch, einer von euch wird mich ausliefern.« Die Jünger blickten sich ratlos an, weil sie nicht wussten, wen er meinte. Einer von den Jüngern lag an der Seite Jesu. Es war der, den Jesus liebte. Simon Petrus nickte ihm zu, er solle fragen, von wem Jesus spreche. Da lehnte sich dieser zurück an die Brust Jesu und fragte ihn: »Herr, wer ist es?« Jesus antwortete: »Der ist es, dem ich den Bissen Brot, den ich eintauche, geben werde.« Dann tauchte er das Brot ein, nahm es und gab es Judas, dem Sohn des Simon Iskariot. Als Judas den Bissen Brot genommen hatte, fuhr der Satan in ihn. Jesus sagte zu ihm: »Was du tun willst, das tue bald.« Aber keiner der Anwesenden verstand, warum er ihm das sagte. Weil Judas die Kasse hatte, meinten einige, Jesus wolle ihm sagen: »Kaufe, was wir zum Fest brauchen«, oder Jesus trage ihm auf, den Armen etwas zu geben.
Als Judas den Bissen Brot genommen hatte, ging er sofort hinaus. Es war aber Nacht. Als Judas hinausgegangen war, sagte Jesus: Jetzt ist der Menschensohn verherrlicht, und Gott ist in ihm verherrlicht. Wenn Gott in ihm verherrlicht ist, wird auch Gott ihn in sich verherrlichen, und er wird ihn bald verherrlichen. Meine Kinder, ich bin nur noch kurze Zeit bei euch. Ihr werdet mich suchen, und was ich den Juden gesagt habe, sage ich jetzt auch euch. Wohin ich gehe, dorthin könnt ihr nicht gelangen. Ein neues Gebot gebe ich euch. Liebt einander, wie ich euch geliebt habe, so sollt auch ihr einander lieben. Daran werden alle erkennen, dass ihr meine Jünger seid, wenn ihr einander liebt. Simon Petrus fragte ihn: Herr, wohin gehst du? Jesus antwortete ihm: Wohin ich gehe, dorthin kannst du mir jetzt nicht folgen. Du wirst mir aber später folgen. Petrus sagte zu ihm: Herr, warum kann ich dir jetzt nicht folgen? Mein Leben will ich für dich hingeben. Jesus entgegnete: Du willst für mich dein Leben hingeben? Amen, Amen, ich sage dir, noch ehe der Hahn kräht, wirst du mich dreimal verleugnen.

14. Kapitel. Euer Herz lasse sich nicht verwirren. Glaubt an Gott und glaubt an mich. Im Haus meines Vaters gibt es viele Wohnungen. Wenn es nicht so wäre, hätte ich euch dann gesagt, ich gehe, um einen Platz für euch vorzubereiten? Wenn ich gegangen bin und einen Platz für euch vorbereitet habe, komme ich wieder und werde euch zu mir holen, damit auch ihr dort seid, wo ich bin. Und wohin ich gehe, den Weg dorthin kennt ihr. Thomas sagte zu ihm, Herr, wir wissen nicht, wohin du gehst. Wie können wir dann den Weg kennen? Jesus sagte zu ihm, ich bin der Weg und die Wahrheit und das Leben. Niemand kommt zum Vater außer durch mich. Wenn ihr mich erkannt habt, werdet ihr auch meinen Vater erkennen. Schon jetzt kennt ihr ihn und habt ihn gesehen. Philippus sagte zu ihm, Herr, zeig uns den Vater, das genügt uns. Jesus sagte zu ihm, schon so lange bin ich bei euch, und du hast mich nicht erkannt, Philippus? Wer mich gesehen hat, hat den Vater gesehen. Wie kannst du sagen, zeig uns den Vater? Glaubst du nicht, dass ich im Vater bin und dass der Vater in mir ist? Die Worte, die ich zu euch sage, habe ich nicht aus mir selbst. Der Vater, der in mir bleibt, vollbringt seine Werke. Glaubt mir doch, dass ich im Vater bin und dass der Vater in mir ist. Wenn nicht, dann glaubt aufgrund eben dieser Werke. Amen, Amen, ich sage euch, wer an mich glaubt, wird die Werke, die ich vollbringe, auch vollbringen, und er wird noch größere als diese vollbringen, denn ich gehe zum Vater. Alles, um was ihr in meinem Namen bitten werdet, werde ich tun, damit der Vater im Sohn verherrlicht wird. Wenn ihr mich um etwas in meinem Namen bitten werdet, werde ich es tun. Wenn ihr mich liebt, werdet ihr meine Gebote halten. Und ich werde den Vater bitten, und er wird euch einen anderen Beistand geben, der für immer bei euch bleiben soll. Den Geist der Wahrheit, den die Welt nicht empfangen kann, weil sie ihn nicht sieht und nicht kennt. Ihr aber kennt ihn, weil er bei euch bleibt und in euch sein wird. Ich werde euch nicht als Waisen zurücklassen. Ich komme zu euch. Nur noch kurze Zeit, und die Welt sieht mich nicht mehr. Ihr aber seht mich, weil ich lebe und auch ihr leben werdet. An jenem Tag werdet ihr erkennen, ich bin in meinem Vater, ihr seid in mir und ich bin in euch. Wer meine Gebote hat und sie hält, der ist es, der mich liebt. Wer mich aber liebt, wird von meinem Vater geliebt werden, und auch ich werde ihn lieben und mich ihm offenbaren. Judas, nicht der Iskariot, fragte ihn, Herr, wie kommt es, dass du dich nur uns offenbaren willst und nicht der Welt? Jesus antwortete ihm, wenn jemand mich liebt, wird er mein Wort halten. Mein Vater wird ihn lieben, und wir werden zu ihm kommen und bei ihm Wohnung nehmen. Wer mich nicht liebt, hält meine Worte nicht, und das Wort, das ihr hört, stammt nicht von mir, sondern vom Vater, der mich gesandt hat. Das habe ich zu euch gesagt, während ich noch bei euch bin. Der Beistand aber, der Heilige Geist, den der Vater in meinem Namen senden wird, der wird euch alles lehren und euch an alles erinnern, was ich euch gesagt habe. Frieden hinterlasse ich euch. Meinen Frieden gebe ich euch. Nicht wie die Welt ihn gibt, gebe ich ihn euch. Euer Herz beunruhige sich nicht und verzage nicht. Ihr habt gehört, dass ich zu euch sagte, ich gehe fort und komme wieder zu euch. Wenn ihr mich liebtet, würdet ihr euch freuen, dass ich zum Vater gehe, denn der Vater ist größer als ich. Jetzt schon habe ich es euch gesagt, bevor es geschieht, damit ihr, wenn es geschieht, zum Glauben kommt. Ich werde nicht mehr viel zu euch sagen, denn es kommt der Herrscher der Welt. Über mich hat er keine Macht. Aber die Welt soll erkennen, dass ich den Vater liebe und so handle, wie es mir der Vater aufgetragen hat. Steht auf, wir wollen von hier weggehen.

15. Kapitel. Ich bin der wahre Weinstock, und mein Vater ist der Winzer. Jede Rebe an mir, die keine Frucht bringt, schneidet er ab, und jede Rebe, die Frucht bringt, reinigt er, damit sie mehr Frucht bringt. Ihr seid schon rein, Kraft des Wortes, das ich zu euch gesagt habe. Bleibt in mir, und ich bleibe in euch. Wie die Rebe aus sich keine Frucht bringen kann, sondern nur, wenn sie am Weinstock bleibt, so auch ihr, wenn ihr nicht in mir bleibt. Ich bin der Weinstock, ihr seid die Reben. Wer in mir bleibt und in wem ich bleibe, der bringt reiche Frucht, denn getrennt von mir könnt ihr nichts vollbringen. Wer nicht in mir bleibt, wird wie die Rebe weggeworfen und er verdorrt. Man sammelt die Reben, wirft sie ins Feuer und sie verbrennen. Wenn ihr in mir bleibt und meine Worte in euch bleiben, dann bittet um alles, was ihr wollt. Ihr werdet es erhalten. Mein Vater wird dadurch verherrlicht, dass ihr reiche Frucht bringt und meine Jünger werdet. Wie mich der Vater geliebt hat, so habe auch ich euch geliebt. Bleibt in meiner Liebe. Wenn ihr meine Gebote haltet, werdet ihr in meiner Liebe bleiben, so wie ich die Gebote meines Vaters gehalten habe und in seiner Liebe bleibe. Dies habe ich euch gesagt, damit meine Freude in euch ist und damit eure Freude vollkommen wird. Das ist mein Gebot, dass ihr einander liebt, so wie ich euch geliebt habe. Es gibt keine größere Liebe, als wenn einer sein Leben

Dies trage ich euch auf, dass ihr einander liebt. Wenn die Welt euch hasst, dann wisst, dass sie mich schon vor euch gehasst hat. Wenn ihr von der Welt stammen würdet, würde die Welt euch als ihr Eigentum lieben, aber weil ihr nicht von der Welt stammt, sondern weil ich euch aus der Welt erwählt habe, darum hasst euch die Welt. Denkt an das Wort, das ich euch gesagt habe. Der Sklave ist nicht größer als sein Herr. Wenn sie mich verfolgt haben, werden sie auch euch verfolgen. Wenn sie an meinem Wort festgehalten haben, werden sie auch an eurem Wort festhalten. Doch dies alles werden sie euch um meines Namens willen antun, denn sie kennen den nicht, der mich gesandt hat. Wenn ich nicht gekommen wäre und nicht zu ihnen gesprochen hätte, wären sie ohne Sünde. Jetzt aber haben sie keine Entschuldigung für ihre Sünde. Wer mich hasst, hasst auch meinen Vater. Wenn ich bei ihnen nicht die Werke vollbracht hätte, die kein anderer vollbracht hat, wären sie ohne Sünde. Jetzt aber haben sie die Werke gesehen, und doch haben sie mich und meinen Vater gehasst. Aber das Wort sollte sich erfüllen, das in ihrem Gesetz geschrieben steht. Ohne Grund haben sie mich gehasst. Wenn aber der Beistand kommt, den ich euch vom Vater aus senden werde, der Geist der Wahrheit, der vom Vater ausgeht, dann wird er Zeugnis für mich ablegen. Und auch ihr legt Zeugnis ab, weil ihr von Anfang an bei mir seid.

16. Kapitel. Das habe ich euch gesagt, damit ihr keinen Anstoß nehmt. Sie werden euch aus der Synagoge ausstoßen. Ja, es kommt die Stunde, in der jeder, der euch tötet, meint, Gott einen heiligen Dienst zu leisten. Das werden sie tun, weil sie weder den Vater noch mich erkannt haben. Ich habe es euch aber gesagt, damit ihr euch, wenn die Stunde kommt, daran erinnert, dass ich es euch gesagt habe. Das habe ich euch nicht gleich

zu Anfang gesagt, denn ich war ja bei euch. Jetzt aber gehe ich zu dem, der mich gesandt hat, und keiner von euch fragt mich, wohin gehst du? Vielmehr hat Trauer euer Herz erfüllt, weil ich euch das gesagt habe. Doch ich sage euch die Wahrheit, es ist gut für euch, dass ich fortgehe. Denn wenn ich nicht fortgehe, wird der Beistand nicht zu euch kommen. Gehe ich aber, so werde ich ihn zu euch senden. Und wenn er kommt, wird er die Welt der Sünde überführen und der Gerechtigkeit und des Gerichts. Der Sünde, weil sie nicht an mich glauben. Der Gerechtigkeit, weil ich zum Vater gehe und ihr mich nicht mehr seht. Des Gerichts, weil der Herrscher dieser Welt gerichtet ist. Noch vieles habe ich euch zu sagen, aber ihr könnt es jetzt nicht tragen. Wenn aber jener kommt, der Geist der Wahrheit, wird er euch in der ganzen Wahrheit leiten. Denn er wird nicht aus sich selbst heraus reden, sondern er wird reden, was er hört, und euch verkünden, was kommen wird. Er wird mich verherrlichen, denn er wird von dem, was mein ist, nehmen und es euch verkünden. Alles, was der Vater hat, ist mein. Darum habe ich gesagt, er nimmt von dem, was mein ist, und wird es euch verkünden. Noch eine kurze Zeit, dann seht ihr mich nicht mehr, und wieder eine kurze Zeit, dann werdet ihr mich sehen. Da sagten einige von seinen Jüngern zueinander: Was meint er damit, wenn er zu uns sagt, noch eine kurze Zeit, dann seht ihr mich nicht mehr, und wieder eine kurze Zeit, dann werdet ihr mich sehen. Und ich gehe zum Vater. Sie sagten: Was heißt das, wenn er sagt, eine kurze Zeit? Wir wissen nicht, wovon er redet. Jesus erkannte, dass sie ihn fragen wollten, und sagte zu ihnen: Ihr macht euch untereinander Gedanken darüber, dass ich euch gesagt habe, noch eine kurze Zeit, dann seht ihr mich nicht mehr, und wieder eine kurze Zeit, dann werdet ihr mich sehen. Amen, Amen, ich sage euch, ihr werdet weinen und klagen, aber die Welt wird sich freuen. Ihr werdet traurig sein, aber eure Trauer wird sich in Freude verwandeln. Wenn die Frau gebären soll, hat sie Trauer, weil ihre Stunde gekommen ist. Aber wenn sie das Kind geboren hat, denkt sie nicht mehr an ihre Not über der Freude, dass ein Mensch zur Welt gekommen ist. So habt auch ihr jetzt Trauer. Aber ich werde euch wiedersehen. Dann wird euer Herz sich freuen, und niemand nimmt euch eure Freude. An jenem Tag werdet ihr mich nichts mehr fragen. Amen, Amen, ich sage euch, was ihr den Vater in meinem Namen bitten werdet, das wird er euch geben. Bis jetzt habt ihr noch um nichts in meinem Namen gebeten. Bittet, und ihr werdet empfangen, damit eure Freude vollkommen ist. Dies habe ich in Bildreden zu euch gesagt. Es kommt die Stunde, in der ich nicht mehr in Bildreden zu euch sprechen, sondern euch offen vom Vater künden werde. An jenem Tag werdet ihr in meinem Namen bitten, und ich sage euch nicht, dass ich den Vater für euch bitten werde. Denn der Vater selbst liebt euch, weil ihr mich geliebt und weil ihr geglaubt habt, dass ich von Gott ausgegangen bin. Ich bin vom Vater ausgegangen und in die Welt gekommen. Ich verlasse die Welt wieder und gehe zum Vater. Da sagten seine Jünger: Siehe, jetzt redest du offen und sprichst nicht mehr in Bildreden. Jetzt wissen wir, dass du alles weißt und von niemandem gefragt zu werden brauchst. Darum glauben wir, dass du von Gott ausgegangen bist. Jesus erwiderte ihnen: Glaubt ihr jetzt? Siehe, die Stunde kommt, und sie ist schon da, in der ihr versprengt sein werdet, jeder in sein Haus, und mich allein lassen werdet. Aber ich bin nicht allein, denn der Vater ist bei mir. Dies habe ich zu euch gesagt, damit ihr in mir Frieden habt. In der Welt seid ihr in Bedrängnis. Aber habt Mut, ich habe die Welt besiegt.

17. Kapitel. Dies sprach Jesus. Und er erhob seine Augen zum Himmel und sagte: Vater, die Stunde ist gekommen. Verherrliche deinen Sohn, damit der Sohn dich verherrlicht. Denn du hast ihm Macht über alle Menschen gegeben, damit er allen, die du ihm gegeben hast, ewiges Leben schenkt. Das aber ist das ewige Leben, dass sie dich, den einzig wahren Gott, erkennen und den du gesandt hast, Jesus Christus. Ich habe dich auf der Erde verherrlicht und das Werk zu Ende geführt, das du mir aufgetragen hast. Jetzt verherrliche du mich, Vater, bei dir mit der Herrlichkeit, die ich bei dir hatte, bevor die Welt war. Ich habe deinen Namen den Menschen offenbart, die du mir aus der Welt gegeben hast. Sie gehörten dir, und du hast sie mir gegeben, und sie haben dein Wort bewahrt. Sie haben jetzt erkannt, dass alles, was du mir gegeben hast, von dir ist. Denn die Worte, die du mir gabst, habe ich ihnen gegeben, und sie haben sie angenommen. Sie haben wahrhaftig erkannt, dass ich von dir ausgegangen bin, und sie sind zu dem Glauben gekommen, dass du mich gesandt hast. Für sie bitte ich, nicht für die Welt bitte ich, sondern für alle, die du mir gegeben hast, denn sie gehören dir. Alles, was mein ist, ist dein, und was dein ist, ist mein. In ihnen bin ich verherrlicht. Ich bin nicht mehr in der Welt, aber sie sind in der Welt, und ich komme zu dir, heiliger Vater. Bewahre sie in deinem Namen, den du mir gegeben hast, damit sie eins sind wie wir. Solange ich bei ihnen war, bewahrte ich sie in deinem Namen, den du mir gegeben hast. Und ich habe sie behütet. Und keiner von ihnen ging verloren, außer dem Sohn des Verderbens, damit sich die Schrift erfüllte. Aber jetzt komme ich zu dir und rede dies noch in der Welt, damit sie meine Freude in Fülle in sich haben. Ich habe ihnen dein Wort gegeben, und die Welt hat sie gehasst, weil sie nicht von der Welt sind, wie auch ich nicht von der Welt bin. Ich bitte nicht, dass du sie aus der Welt nimmst, sondern dass du sie vor dem Bösen bewahrst. Sie sind nicht von der Welt, wie auch ich nicht von der Welt bin. Heilige sie in der Wahrheit. Dein Wort ist Wahrheit. Wie du mich in die Welt gesandt hast, so habe auch ich sie in die Welt gesandt. Und ich heilige mich für sie, damit auch sie in der Wahrheit geheiligt sind. Ich bitte nicht nur für diese hier, sondern auch für alle, die durch ihr Wort an mich glauben. Alle sollen eins sein, wie du, Vater, in mir bist, und ich in dir bin, sollen auch sie in uns sein, damit die Welt glaubt, dass du mich gesandt hast. Und ich habe ihnen die Herrlichkeit gegeben, die du mir gegeben hast, damit sie eins sind, wie wir eins sind, ich in ihnen und du in mir. So sollen sie vollendet sein, in der Einheit, damit die Welt erkennt, dass du mich gesandt hast und sie ebenso geliebt hast, wie du mich geliebt hast. Vater, ich will, dass alle, die du mir gegeben hast, dort bei mir sind, wo ich bin. Sie sollen meine Herrlichkeit sehen, die du mir gegeben hast, weil du mich schon geliebt hast vor Grundlegung der Welt. Gerechter Vater, die Welt hat dich nicht erkannt, ich aber habe dich erkannt, und sie haben erkannt, dass du mich gesandt hast. Ich habe ihnen deinen Namen kundgetan und werde ihn kundtun, damit die Liebe, mit der du mich geliebt hast, in ihnen ist und ich in ihnen bin.

18. Kapitel. Die Stunde Jesu, Leiden, Tod und Auferstehung. Nach diesen Worten ging Jesus mit seinen Jüngern hinaus, auf die andere Seite des Baches Kidron. Dort war ein Garten, in den ging er mit seinen Jüngern hinein. Auch Judas, der ihn auslieferte, kannte den Ort, weil Jesus dort oft mit seinen Jüngern zusammengekommen war. Judas holte die Soldaten und die Gerichtsdiener der Hohepriester und der Pharisäer und kam dorthin mit Fackeln, Laternen und Waffen. Jesus, der alles wusste, was mit ihm geschehen sollte, ging hinaus und fragte sie: »Wen sucht ihr?« Sie antworteten ihm: »Jesus von Nazareth.« Er sagte zu ihnen: »Ich bin es.« Auch Judas, der ihn auslieferte, stand bei ihnen. Als er zu ihnen sagte: »Ich bin es«, wichen sie zurück und stürzten zu Boden. Er fragte sie noch einmal: »Wen sucht ihr?« Sie sagten: »Jesus von Nazareth.« Jesus antwortete: »Ich habe euch gesagt, dass ich es bin. Wenn ihr also mich sucht, dann lasst diese gehen.« So sollte sich das Wort erfüllen, das er gesagt hatte: »Ich habe keinen von denen verloren, die du mir gegeben hast.« Simon Petrus, der ein Schwert bei sich hatte, zog es, traf damit den Diener des Hohepriesters und hieb ihm das rechte Ohr ab. Der Diener aber hieß Malchus. Da sagte Jesus zu Petrus: »Steck das Schwert in die Scheide. Der Kelch, den mir der Vater gegeben hat, soll ich ihn nicht trinken?« Die Soldaten, der Hauptmann und die Gerichtsdiener der Juden nahmen Jesus fest, fesselten ihn und führten ihn zuerst zu Hannas. Er war nämlich der Schwiegervater des Kaiaphas, der in jenem Jahr Hohepriester war. Kaiaphas aber war es, der den Juden den Rat gegeben hatte: »Es ist besser, dass ein einziger Mensch für das Volk stirbt.« Simon Petrus und ein anderer Jünger folgten Jesus. Dieser Jünger war mit dem Hohepriester bekannt und ging mit Jesus in den Hof des Hohepriesters. Petrus aber blieb draußen am Tor stehen. Da kam der andere Jünger, der Bekannte des Hohepriesters, heraus. Er sprach mit der Pförtnerin und führte Petrus hinein. Da sagte die Pförtnerin zu Petrus: »Bist nicht auch du einer von den Jüngern dieses Menschen?« Er sagte: »Ich bin es nicht.« Die Knechte und die Diener hatten sich ein Kohlenfeuer angezündet und standen dabei, um sich zu wärmen, denn es war kalt. Auch Petrus stand bei ihnen und wärmte sich. Der Hohepriester befragte Jesus über seine Jünger und über seine Lehre. Jesus antwortete ihm: »Ich habe offen vor aller Welt gesprochen. Ich habe immer in der Synagoge und im Tempel gelehrt, wo alle Juden zusammenkommen. Nichts habe ich im Geheimen gesprochen. Warum fragst du mich? Frag doch die, die gehört haben, was ich zu ihnen gesagt habe. Siehe, sie wissen, was ich geredet habe.« Als er dies sagte, schlug einer von den Dienern, der dabei stand, Jesus ins Gesicht und sagte: »Antwortest du so dem Hohepriester?« Jesus entgegnete ihm: »Wenn es nicht recht war, was ich gesagt habe, dann weise es nach. Wenn es aber recht war, warum schlägst du mich?« Da schickte ihn Hannas gefesselt zum Hohepriester Kaiaphas. Simon Petrus aber stand da und wärmte sich. Da sagten sie zu ihm: »Bist nicht auch du einer von seinen Jüngern?« Er leugnete und sagte: »Ich bin es nicht.« Einer von den Knechten des Hohepriesters, ein Verwandter dessen, dem Petrus das Ohr abgehauen hatte, sagte: »Habe ich dich nicht im Garten bei ihm gesehen?« Wieder leugnete Petrus, und gleich darauf krähte ein Hahn. Von Kaiaphas brachten sie Jesus zum Prätorium. Es war früh am Morgen. Sie selbst gingen nicht in das Gebäude hinein, um nicht unrein zu werden, sondern das Paschalamm essen zu können. Deshalb kam Pilatus zu ihnen heraus und fragte: »Welche Anklage erhebt ihr gegen diesen Menschen?« Sie antworteten ihm: »Wenn er kein Übeltäter wäre, hätten wir ihn dir nicht ausgeliefert.« Pilatus sagte zu ihnen:
Nehmt ihr ihn doch und richtet ihn nach eurem Gesetz. Die Juden antworteten ihm, uns ist es nicht gestattet, jemanden hinzurichten. So sollte sich das Wort Jesu erfüllen, mit dem er angedeutet hat, welchen Tod er sterben werde. Da ging Pilatus wieder in das Prätorium hinein, ließ Jesus rufen und fragte ihn, bist du der König der Juden? Jesus antwortete, sagst du das von dir aus oder haben es dir andere über mich gesagt? Pilatus entgegnete, bin ich denn ein Jude? Dein Volk und die Hohepriester haben dich an mich ausgeliefert. Was hast du getan? Jesus antwortete, mein Königtum ist nicht von dieser Welt. Wenn mein Königtum von dieser Welt wäre, würden meine Leute kämpfen, damit ich den Juden nicht ausgeliefert würde. Nun ist aber mein Königtum nicht von hier. Da sagte Pilatus zu ihm, also bist du doch ein König? Jesus antwortete, du sagst es, ich bin ein König. Ich bin dazu geboren und dazu in die Welt gekommen, dass ich für die Wahrheit Zeugnis ablege. Jeder, der aus der Wahrheit ist, hört auf meine Stimme. Pilatus sagte zu ihm, was ist Wahrheit? Nachdem er das gesagt hatte, ging er wieder zu den Juden hinaus und sagte zu ihnen, ich finde keine Schuld an ihm. Ihr seid aber gewohnt, dass ich euch zum Pascha-Fest einen freilasse. Wollt ihr also, dass ich euch den König der Juden freilasse? Da schrien sie wieder, nicht diesen, sondern Barabbas. Barabbas aber war ein Räuber.

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1: 19. Kapitel. Darauf nahm Pilatus Jesus und ließ ihn geißeln. Die Soldaten flochten einen Kranz aus Dornen, den setzten sie ihm auf das Haupt und legten ihm einen purpurroten Mantel um. Sie traten an ihn heran und sagten: Sei gegrüßt, König der Juden, und sie schlugen ihm ins Gesicht. Pilatus ging wieder hinaus und sagte zu ihnen: Seht, ich bringe ihn zu euch heraus. Ihr sollt wissen, dass ich keine Schuld an ihm finde. Jesus kam heraus. Er trug die Dornenkrone und den purpurroten Mantel. Pilatus sagte zu ihnen: Seht, der Mensch. Als die Hohepriester und die Diener ihn sahen, schrien sie: Kreuzige ihn, kreuzige ihn! Pilatus sagte zu ihnen: Nehmt ihr ihn und kreuzigt ihn, denn ich finde keine Schuld an ihm. Die Juden entgegneten ihm: Wir haben ein Gesetz, und nach dem Gesetz muss er sterben, weil er sich zum Sohn Gottes gemacht hat. Als Pilatus das hörte, fürchtete er sich noch mehr. Er ging wieder in das Prätorium hinein und fragte Jesus: Woher bist du? Jesus aber gab ihm keine Antwort. Da sagte Pilatus zu ihm: Du sprichst nicht mit mir? Weißt du nicht, dass ich Macht habe, dich freizulassen, und Macht, dich zu kreuzigen? Jesus antwortete ihm: Du hättest keine Macht über mich, wenn es dir nicht von oben gegeben wäre. Darum hat auch der eine größere Sünde, der mich dir ausgeliefert hat. Daraufhin wollte Pilatus ihn freilassen, aber die Juden schrien: Wenn du diesen freilässt, bist du kein Freund des Kaisers. Jeder, der sich zum König macht, lehnt sich gegen den Kaiser auf. Auf diese Worte hin ließ Pilatus Jesus herausführen, und er setzte sich auf den Richterstuhl an dem Platz, der Litostrotos, auf Hebräisch Gabbata heißt. Es war Rüsttag des Pascha-Festes, ungefähr die 6. Stunde. Pilatus sagte zu den Juden: Seht, euer König. Sie aber schrien: Hinweg, hinweg, kreuzige ihn! Pilatus sagte zu ihnen: Euren König soll ich kreuzigen? Die Hohepriester antworteten: Wir haben keinen König, außer dem Kaiser. Da lieferte er ihnen Jesus aus, damit er gekreuzigt würde. Sie übernahmen Jesus, und er selbst trug das Kreuz und ging hinaus zur sogenannten Schädelstätte, die auf Hebräisch Golgotha heißt. Dort kreuzigten sie ihn und mit ihm zwei andere, auf jeder Seite einen, in der Mitte aber Jesus. Pilatus ließ auch eine Tafel anfertigen und oben am Kreuz befestigen. Die Inschrift lautete: Jesus von Nazareth, der König der Juden. Diese Tafel lasen viele Juden, weil der Platz, wo Jesus gekreuzigt wurde, nahe bei der Stadt lag. Die Inschrift war hebräisch, lateinisch und griechisch abgefasst. Da sagten die Hohepriester der Juden zu Pilatus: Schreib nicht, der König der Juden, sondern dass er gesagt hat: Ich bin der König der Juden. Pilatus antwortete: Was ich geschrieben habe, habe ich geschrieben. Nachdem die Soldaten Jesus gekreuzigt hatten, nahmen sie seine Kleider und machten 4 Teile daraus, für jeden Soldaten einen Teil und dazu das Untergewand. Das Untergewand war aber ohne Naht von oben ganz durchgewoben. Da sagten sie zueinander: Wir wollen es nicht zerteilen, sondern darum losen, wem es gehören soll. So sollte sich das Schriftwort erfüllen: Sie verteilten meine Kleider unter sich und warfen das Los um mein Gewand. Dies taten die Soldaten. Bei dem Kreuz Jesu standen seine Mutter und die Schwester seiner Mutter, Maria, die Frau des Klopas, und Maria von Magdala. Als Jesus die Mutter sah und bei ihr den Jünger, den er liebte, sagte er zur Mutter: Frau, siehe dein Sohn. Dann sagte er zu dem Jünger: Siehe deine Mutter. Und von jener Stunde nahm sie der Jünger zu sich. Danach, da Jesus wusste, dass nun alles vollbracht war, sagte er, damit sich die Schrift erfüllte: mich dürstet. Ein Gefäß voll Essig stand da. Sie steckten einen Schwamm voll Essig auf einen Ysopzweig und hielten ihn an seinen Mund. Als Jesus von dem Essig genommen hatte, sprach er: Es ist vollbracht. Und er neigte das Haupt und übergab den Geist. Weil Rüsttag war und die Körper während des Sabbats nicht am Kreuz bleiben sollten, dieser Sabbat war nämlich ein großer Feiertag, baten die Juden Pilatus, man möge ihnen die Beine zerschlagen und sie dann abnehmen. Also kamen die Soldaten und zerschlugen dem ersten die Beine, dann dem anderen, der mit ihm gekreuzigt worden war. Als sie aber zu Jesus kamen und sahen, dass er schon tot war, zerschlugen sie ihm die Beine nicht, sondern einer seiner Soldaten stieß mit der Lanze in seine Seite, und sogleich floss Blut und Wasser heraus. Und der es gesehen hat, hat es bezeugt, und sein Zeugnis ist wahr. Und er weiß, dass er Wahres sagt, damit auch ihr glaubt. Denn das ist geschehen, damit sich das Schriftwort erfüllte: Man soll an ihm kein Gebein zerbrechen. Und ein anderes Schriftwort sagt: Sie werden auf den blicken, den sie durchbohrt haben. Josef aus Arimathäa war ein Jünger Jesu, aber aus Furcht vor den Juden nur im Verborgenen. Er bat Pilatus, den Leichnam Jesu abnehmen zu dürfen, und Pilatus erlaubte es. Also kam er und nahm den Leichnam ab. Es kam auch Nikodemus, der früher einmal Jesus bei Nacht aufgesucht hatte. Er brachte eine Mischung aus Myrrhe und Aloe, etwa 100 Pfund. Sie nahmen den Leichnam Jesu und umwickelten ihn mit Leinenbinden, zusammen mit den wohlriechenden Salben, wie es beim jüdischen Begräbnis Sitte ist. An dem Ort, wo man ihn gekreuzigt hatte, war ein Garten, und in dem Garten war ein neues Grab, in dem noch niemand bestattet worden war. Wegen des Rüsttages der Juden und weil das Grab in der Nähe lag, setzten sie Jesus dort bei.

20. Kapitel. Am ersten Tag der Woche kam Maria von Magdala früh morgens, als es noch dunkel war, zum Grab und sah, dass der Stein vom Grab weggenommen war. Da lief sie schnell zu Simon Petrus und dem anderen Jünger, den Jesus liebte, und sagte zu ihnen: Sie haben den Herrn aus dem Grab weggenommen, und wir wissen nicht, wohin sie ihn gelegt haben. Da gingen Petrus und der andere Jünger hinaus und kamen zum Grab. Sie liefen beide zusammen, aber weil der andere Jünger schneller war als Petrus, kam er als erster ans Grab. Er beugte sich vor und sah die Leinenbinden liegen, ging jedoch nicht hinein. Da kam auch Simon Petrus, der ihm gefolgt war, und ging in das Grab hinein. Er sah die Leinenbinden liegen und das Schweißtuch, das auf dem Haupt Jesu gelegen hatte. Es lag aber nicht bei den Leinenbinden, sondern zusammengebunden daneben an einer besonderen Stelle. Da ging auch der andere Jünger, der als erster an das Grab gekommen war, hinein. Er sah und glaubte. Denn sie hatten noch nicht die Schrift verstanden, dass er von den Toten auferstehen müsse. Dann kehrten die Jünger wieder nach Hause zurück. Maria aber stand draußen vor dem Grab und weinte. Während sie weinte, beugte sie sich in die Grabkammer hinein. Da sah sie zwei Engel in weißen Gewändern sitzen, den einen dort, wo der Kopf, den anderen dort, wo die Füße des Leichnams Jesu gelegen hatten. Diese sagten zu ihr: Frau, warum weinst du? Sie antwortete ihnen: Sie haben meinen Herrn weggenommen, und ich weiß nicht, wohin sie ihn gelegt haben. Als sie das gesagt hatte, wandte sie sich um und sah Jesus dastehen, wusste aber nicht, dass es Jesus war. Jesus sagte zu ihr: Frau, warum weinst du? Wen suchst du? Sie meinte, es sei der Gärtner, und sagte zu ihm: Herr, wenn du ihn weggebracht hast, sag mir, wohin du ihn gelegt hast, dann will ich ihn holen. Jesus sagte zu ihr: Maria. Da wandte sie sich um und sagte auf Hebräisch zu ihm: Rabuni, das heißt Meister. Jesus sagte zu ihr: Halte mich nicht fest, denn ich bin noch nicht zum Vater hinaufgegangen. Geh aber zu meinen Brüdern und sag ihnen: Ich gehe hinauf zu meinem Vater und eurem Vater, zu meinem Gott und eurem Gott. Maria von Magdala kam zu den Jüngern und verkündete ihnen: Ich habe den Herrn gesehen. Und sie berichtete, was er ihr gesagt hatte. Am Abend dieses ersten Tages der Woche, als die Jünger aus Furcht vor den Juden bei verschlossenen Türen beisammen waren, kam Jesus, trat in ihre Mitte und sagte zu ihnen: Friede sei mit euch. Nach diesen Worten zeigte er ihnen seine Hände und seine Seite. Da freuten sich die Jünger, als sie den Herrn sahen. Jesus sagte noch einmal zu ihnen: Friede sei mit euch. Wie mich der Vater gesandt hat, so sende ich euch. Nachdem er das gesagt hatte, hauchte er sie an und sagte zu ihnen: Empfangt den Heiligen Geist. Denen ihr die Sünden erlasst, denen sind sie erlassen. Denen ihr sie behaltet, sind sie behalten. Thomas, der Didymus genannt wurde, einer der Zwölf, war nicht bei ihnen, als Jesus kam. Die anderen Jünger sagten zu ihm: Wir haben den Herrn gesehen. Er entgegnete ihnen: Wenn ich nicht das Mal der Nägel an seinen Händen sehe, und wenn ich meinen Finger nicht in das Mal der Nägel und meine Hand nicht in seine Seite lege, glaube ich nicht. 8 Tage darauf waren seine Jünger wieder drinnen versammelt und Thomas war dabei. Da kam Jesus bei verschlossenen Türen, trat in ihre Mitte und sagte: Friede sei mit euch. Dann sagte er zu Thomas: Streck deinen Finger hierher aus und sieh meine Hände. Streck deine Hand aus und leg sie in meine Seite und sei nicht ungläubig, sondern gläubig. Thomas antwortete und sagte zu ihm: Mein Herr und mein Gott. Jesus sagte zu ihm: Weil du mich gesehen hast, glaubst du. Selig sind, die nicht sehen und doch glauben.
Noch viele andere Zeichen hat Jesus vor den Augen seiner Jünger getan, die in diesem Buch nicht aufgeschrieben sind. Diese aber sind aufgeschrieben, damit ihr glaubt, dass Jesus der Christus ist, der Sohn Gottes, und damit ihr durch den Glauben Leben habt in seinem Namen.

21. Kapitel. Der Epilog. Jesus, Petrus und der Lieblingsjünger. Danach offenbarte sich Jesus den Jüngern noch einmal am See von Tiberias. Und er offenbarte sich in folgender Weise. Simon Petrus, Thomas genannt Didymus, Nathanael aus Kana in Galiläa, die Söhne des Zebedäus und zwei andere von seinen Jüngern waren zusammen. Simon Petrus sagte zu ihnen, »Ich gehe fischen.« Sie sagten zu ihm, »Wir kommen auch mit.« Sie gingen hinaus und stiegen in das Boot. Aber in dieser Nacht fingen sie nichts. Als es schon Morgen wurde, stand Jesus am Ufer. Doch die Jünger wussten nicht, dass es Jesus war. Jesus sagte zu ihnen, »Meine Kinder, habt ihr keinen Fisch zu essen?« Sie antworteten ihm, »Nein.« Er aber sagte zu ihnen, »Werft das Netz auf der rechten Seite des Bootes aus, und ihr werdet etwas finden.« Sie warfen das Netz aus und konnten es nicht wieder einholen, so voller Fische war es. Da sagte der Jünger, den Jesus liebte, zu Petrus, »Es ist der Herr.« Als Simon Petrus hörte, dass es der Herr sei, gürtete er sich das Obergewand um, weil er nackt war, und sprang in den See. Dann kamen die anderen Jünger mit dem Boot, sie waren nämlich nicht weit vom Land entfernt, nur etwa 200 Ellen, und zogen das Netz mit den Fischen hinter sich her. Als sie an Land gingen, sahen sie am Boden ein Kohlenfeuer und darauf Fisch und Brot liegen. Jesus sagte zu ihnen, »Bringt von den Fischen, die ihr gerade gefangen habt.« Da stieg Simon Petrus ans Ufer und zog das Netz an Land. Es war mit 153 großen Fischen gefüllt, und obwohl es so viele waren, zerriss das Netz nicht. Jesus sagte zu ihnen, »Kommt her und esst.« Keiner von den Jüngern wagte ihn zu befragen, »Wer bist du?« Denn sie wussten, dass es der Herr war. Jesus trat heran, nahm das Brot und gab es ihnen, ebenso den Fisch. Dies war schon das dritte Mal, dass Jesus sich den Jüngern offenbarte, seit er von den Toten auferstanden war. Als sie gegessen hatten, sagte Jesus zu Simon Petrus, »Simon, Sohn des Johannes, liebst du mich mehr als diese?« Er antwortete ihm, »Ja, Herr, du weißt, dass ich dich liebe.« Jesus sagte zu ihm, »Weide meine Lämmer.« Zum zweiten Mal fragte er ihn, »Simon, Sohn des Johannes, liebst du mich?« Er antwortete ihm, »Ja, Herr, du weißt, dass ich dich liebe.« Jesus sagte zu ihm, »Weide meine Schafe.« Zum dritten Mal fragte er ihn, »Simon, Sohn des Johannes, liebst du mich?« Da wurde Petrus traurig, weil Jesus ihn zum dritten Mal gefragt hatte, »Liebst du mich?« Er gab ihm zur Antwort, »Herr, du weißt alles. Du weißt, dass ich dich liebe.« Jesus sagte zu ihm, »Weide meine Schafe.« »Amen, Amen, ich sage dir, als du jünger warst, hast du dich selbst gegürtet und gingst, wohin du wolltest. Wenn du aber alt geworden bist, wirst du deine Hände ausstrecken, und ein anderer wird dich gürten und dich führen, wohin du nicht willst.« Das sagte Jesus, um anzudeuten, durch welchen Tod er Gott verherrlichen werde. Nach diesen Worten sagte er zu ihm, »Folge mir nach.« Petrus wandte sich um und sah den Jünger folgen, den Jesus liebte und der beim Abendmahl an seiner Brust gelegen und ihm gesagt hatte, »Herr, wer ist es, der dich ausliefert?« Als Petrus diesen sah, sagte er zu Jesus, »Herr, was wird denn mit ihm?« Jesus sagte zu ihm, »Wenn ich will, dass er bleibt, bis ich komme, was geht das dich an? Du folge mir nach.« Da verbreitete sich unter den Brüdern die Meinung, jener Jünger stirbt nicht. Doch Jesus hatte ihm nicht gesagt, er stirbt nicht, sondern, »Wenn ich will, dass er bleibt, bis ich komme, was geht das dich an?« Dies ist der Jünger, der all das bezeugt und der es aufgeschrieben hat. Und wir wissen, dass sein Zeugnis wahr ist. Es gibt aber noch vieles andere, was Jesus getan hat.
Wenn man alles einzeln aufschreiben wollte, so könnte, wie ich glaube, die ganze Welt die dann geschriebenen Bücher nicht fassen.

0: Für euch jetzt das Markus-Evangelium, gelesen von Kardinal Wölki.
1: Das Evangelium unseres Herrn Jesus Christus nach Markus. Erstes Kapitel in der Wüste. Anfang des Evangeliums von Jesus Christus, Gottes Sohn. Wie geschrieben steht beim Propheten Jesaja: Siehe, ich sende meinen Boten vor dir her, der deinen Weg bahnen wird. Stimme eines Rufers in der Wüste, bereitet den Weg des Herrn, macht gerade seine Straßen. So trat Johannes der Täufer in der Wüste auf und verkündete eine Taufe der Umkehr zur Vergebung der Sünden. Ganz Judäa und alle Einwohner Jerusalems zogen zu ihm hinaus, sie bekannten ihre Sünden und ließen sich im Jordan von ihm taufen. Johannes trug ein Gewand aus Kamelhaaren und einen ledernen Gürtel um seine Hüften. Und er lebte von Heuschrecken und wildem Honig. Er verkündete: Nach mir kommt einer, der ist stärker als ich. Ich bin es nicht wert, mich zu bücken und ihm die Riemen der Sandalen zu lösen. Ich habe euch mit Wasser getauft, er aber wird euch mit dem Heiligen Geist taufen. Und es geschah in jenen Tagen, da kam Jesus aus Nazareth in Galiläa und ließ sich von Johannes im Jordan taufen. Und sogleich, als er aus dem Wasser stieg, sah er, dass der Himmel aufriss und der Geist wie eine Taube auf ihn herabkam. Und eine Stimme aus dem Himmel sprach: Du bist mein geliebter Sohn, an dir habe ich Wohlgefallen gefunden. Und sogleich trieb der Geist Jesus in die Wüste. Jesus blieb 40 Tage in der Wüste und wurde vom Satan in Versuchung geführt. Er lebte bei den wilden Tieren und die Engel dienten ihm. Das Wirken Jesu in Galiläa. Nachdem Johannes ausgeliefert worden war, ging Jesus nach Galiläa. Er verkündete das Evangelium Gottes und sprach: Die Zeit ist erfüllt, das Reich Gottes ist nahe. Kehrt um und glaubt an das Evangelium. Als Jesus am See von Galiläa entlang ging, sah er Simon und Andreas, den Bruder des Simon, die auf dem See ihre Netze auswarfen. Sie waren nämlich Fischer. Da sagte er zu ihnen: Kommt her, mir nach, ich werde euch zu Menschenfischern machen. Und sogleich ließen sie ihre Netze liegen und folgten ihm nach. Als er ein Stück weiter ging, sah er Jakobus, den Sohn des Zebedäus, und seinen Bruder Johannes. Sie waren im Boot und richteten ihre Netze her. Sogleich rief er sie, und sie ließen ihren Vater Zebedäus mit seinen Tagelöhnern im Boot zurück und folgten Jesus nach. Sie kamen nach Kapharnaum. Am folgenden Sabbat ging er in die Synagoge und lehrte. Und die Menschen waren voll Staunen über seine Lehre, denn er lehrte sie wie einer, der Vollmacht hat, nicht wie die Schriftgelehrten. In ihrer Synagoge war ein Mensch, der von einem unreinen Geist besessen war. Der begann zu schreien: Was haben wir mit dir zu tun, Jesus von Nazareth? Bist du gekommen, um uns ins Verderben zu stürzen? Ich weiß, wer du bist, der Heilige Gottes. Da drohte ihm Jesus: Schweig und verlass ihn. Der unreine Geist zerrte den Mann hin und her und verließ ihn mit lautem Geschrei. Da erschraken alle, und einer fragte den andern: Was ist das? Eine neue Lehre mit Vollmacht? Sogar die unreinen Geister gehorchen seinem Befehl. Und sein Ruf verbreitete sich rasch im ganzen Gebiet von Galiläa. Sie verließen sogleich die Synagoge und gingen zusammen mit Jakobus und Johannes in das Haus des Simon und Andreas. Die Schwiegermutter des Simon lag mit Fieber im Bett. Sie sprachen sogleich mit Jesus über sie, und er ging zu ihr, fasste sie an der Hand und richtete sie auf. Da wich das Fieber von ihr, und sie diente ihnen. Am Abend, als die Sonne untergegangen war, brachte man alle Kranken und Besessenen zu Jesus. Die ganze Stadt war vor der Haustür versammelt, und er heilte viele, die an allen möglichen Krankheiten litten,

und er zog durch ganz Galiläa, verkündete in ihren Synagogen und trieb die Dämonen aus. Ein Aussätziger kam zu Jesus und bat ihn um Hilfe. Er fiel vor ihm auf die Knie und sagte, »Wenn du willst, kannst du mich reinmachen.« Jesus hatte Mitleid mit ihm. Er streckte die Hand aus, berührte ihn und sagte, »Ich will, werde rein.« Sogleich verschwand der Aussatz und der Mann war rein. Jesus schickte ihn weg, wies ihn streng an und sagte zu ihm, »Sieh, dass du niemandem etwas sagst, sondern geh, zeig dich dem Priester und bring für deine Reinigung dar, was Mose festgesetzt hat, ihnen zum Zeugnis.« Der Mann aber ging weg und verkündete bei jeder Gelegenheit, was geschehen war. Er verbreitete die Geschichte, so dass sich Jesus in keiner Stadt mehr zeigen konnte. Er hielt sich nur noch an einsamen Orten auf. Dennoch kamen die Leute von überall her zu ihm.

Zweites Kapitel. Als er nach einigen Tagen wieder nach Kapharnaum hineinging, wurde bekannt, dass er im Hause war. Und es versammelten sich so viele Menschen, dass nicht einmal mehr vor der Tür Platz war. Und er verkündete ihnen das Wort. Da brachte man einen Gelähmten zu ihm, von 4 Männern getragen. Weil sie ihn aber wegen der vielen Leute nicht bis zu Jesus bringen konnten, deckten sie dort, wo Jesus war, das Dach ab, schlugen die Decke durch und ließen den Gelähmten auf seiner Liege durch die Öffnung hinab. Als Jesus ihren Glauben sah, sagte er zu dem Gelähmten: »Mein Sohn, deine Sünden sind dir vergeben.« Einige Schriftgelehrte aber, die dort saßen, dachten in ihrem Herzen: »Wie kann dieser Mensch so reden? Er lästert Gott. Wer kann Sünden vergeben, außer dem einen Gott?« Jesus erkannte sogleich in seinem Geist, dass sie so bei sich dachten, und sagte zu ihnen: »Was für Gedanken habt ihr in euren Herzen? Was ist leichter, zu dem Gelähmten zu sagen: Deine Sünden sind dir vergeben, oder

dazu sagen, steh auf, nimm deine Liege und geh umher. Damit ihr aber erkennt, dass der Menschensohn die Vollmacht hat, auf der Erde Sünden zu vergeben, sagte er zu dem Gelähmten, ich sage dir, steh auf, nimm deine Liege und geh nach Hause. Er stand sofort auf, nahm seine Liege und ging vor aller Augen weg. Da gerieten alle in Staunen, sie priesen Gott und sagten, so etwas haben wir noch nie gesehen. Jesus ging wieder hinaus an den See. Da kamen Scharen von Menschen zu ihm und er lehrte sie. Als er weiterging, sah er Levi, den Sohn des Alpheus, am Zoll sitzen und sagte zu ihm, folge mir nach. Da stand Levi auf und folgte ihm nach. Und als Jesus in dessen Haus zu Tisch war, da waren viele Zöllner und Sünder zusammen mit ihm und seinen Jüngern zu Tisch. Es waren nämlich viele, die ihm nachfolgten. Als die Schriftgelehrten der Pharisäer sahen, dass er mit Zöllnern und Sündern aß, sagten sie zu seinen Jüngern, wie kann er zusammen mit Zöllnern und Sündern essen? Jesus hörte es und sagte zu ihnen, nicht die Gesunden bedürfen des Arztes, sondern die Kranken. Ich bin nicht gekommen, um Gerechte zu rufen, sondern Sünder. Da die Jünger des Johannes und die Pharisäer zu fasten pflegten, kamen Leute zu Jesus und sagten, warum fasten deine Jünger nicht, während die Jünger des Johannes und die Jünger der Pharisäer fasten? Jesus antwortete ihnen, können denn die Hochzeitsgäste fasten, solange der Bräutigam bei ihnen ist? Solange der Bräutigam bei ihnen ist, können sie nicht fasten. Es werden aber Tage kommen, da wird ihnen der Bräutigam weggenommen sein, dann werden sie fasten an jenem Tag. Niemand näht ein Stück neuen Stoff auf ein altes Gewand, denn der neue Stoff reißt vom alten Gewand ab und es entsteht ein noch größerer Riss. Auch füllt niemand jungen Wein in alte Schläuche, sonst zerreißt der Wein die Schläuche. Der Wein ist verloren und die Schläuche sind unbrauchbar. Junger Wein gehört in neue Schläuche. An einem Sabbat ging er durch die Kornfelder, und unterwegs rissen seine Jünger Ehren ab. Da sagten die Pharisäer zu ihm, »Sieh dir an, was sie tun, das ist doch am Sabbat nicht erlaubt.« Er antwortete, »Habt ihr nie gelesen, was David getan hat, als er und seine Begleiter hungrig waren und nichts zu essen hatten, wie er zur Zeit des Hohepriesters Abatja in das Haus Gottes ging und die Schaubrote aß, die außer den Priestern niemand essen darf, und auch seinen Begleitern davon gab? Und Jesus sagte zu ihnen, der Sabbat wurde für den Menschen gemacht, nicht der Mensch für den Sabbat. Deshalb ist der Menschensohn Herr auch über den Sabbat.

Drittes Kapitel. Als er wieder in die Synagoge ging, war dort ein Mann mit einer verdorrten Hand. Und sie gaben Acht, ob Jesus ihm am Sabbat heilen werde. Sie suchten nämlich einen Grund zur Anklage gegen ihn. Da sagte er zu dem Mann mit der verdorrten Hand, »Steh auf und stell dich in die Mitte.« Und zu den anderen sagte er, »Was ist am Sabbat erlaubt? Gutes zu tun oder Böses? Ein Leben zu retten oder es zu vernichten?« Sie aber schwiegen. Und er sah sie der Reihe nach an, voll Zorn und Trauer über ihr verstocktes Herz, und sagte zu dem Mann, »Streck deine Hand aus.« Er streckte sie aus, und seine Hand wurde wiederhergestellt. Da gingen die Pharisäer hinaus und fassten zusammen mit den Anhängern des Herodes den Beschluss, Jesus umzubringen. Jesus zog sich mit seinen Jüngern an den See zurück. Viele Menschen aus Galiläa aber folgten ihm nach. Auch aus Judäa, aus Jerusalem und Idumäa, aus dem Gebiet jenseits des Jordan und aus der Gegend von Tyrus und Sidon kamen Scharen von Menschen zu ihm, als sie hörten, was er tat. Da sagte er zu seinen Jüngern, sie sollten ein Boot für ihn bereithalten, damit er von der Menge nicht erdrückt werde. Denn er heilte viele, so dass alle, die ein Leiden hatten, sich an ihn herandrängten, um ihn zu berühren. Wenn die von unreinen Geistern Besessenen ihn sahen, fielen sie vor ihm nieder und schrien, »Du bist der Sohn Gottes!« Er aber gebot ihnen, dass sie ihn nicht bekannt machen sollten. Jesus stieg auf einen Berg und rief die zu sich, die er selbst wollte, und sie kamen zu ihm. Und er setzte 12 ein, damit sie mit ihm seien und damit er sie aussende, zu verkünden und mit Vollmacht Dämonen auszutreiben. Die 12, die er einsetzte, waren Petrus, diesen Beinamen gab er dem Simon, Jakobus, der Sohn des Zebedäus, und Johannes, der Bruder des Jakobus. Ihnen gab er den Beinamen Boanerges, das heißt Donnersöhne, dazu Andreas, Philippus, Bartholomäus, Matthäus, Thomas, Jakobus, der Sohn des Alphäus, Thaddäus, Simon Kanaanäus und Judas Iskariot, der ihn dann ausgeliefert hat. Jesus ging in ein Haus, und wieder kamen so viele Menschen zusammen, dass sie nicht einmal mehr essen konnten. Als seine Angehörigen davon hörten, machten sie sich auf den Weg, um ihn mit Gewalt zurückzuholen, denn sie sagten, er ist von Sinnen. Die Schriftgelehrten, die von Jerusalem herabgekommen waren, sagten, er ist von Beelzebul besessen. Mit Hilfe des Herrschers der Dämonen treibt er die Dämonen aus. Da rief er sie zu sich und belehrte sie in Gleichnissen. Wie kann der Satan den Satan austreiben? Wenn ein Reich in sich gespalten ist, kann es keinen Bestand haben. Wenn eine Familie in sich gespalten ist, kann sie keinen Bestand haben. Und wenn sich der Satan gegen sich selbst erhebt und gespalten ist, kann er keinen Bestand haben, sondern es ist um ihn geschehen. Es kann aber auch keiner in das Haus des Starken eindringen und ihm den Hausrat rauben, wenn er nicht zuerst den Starken fesselt, erst dann kann er sein Haus plündern. Amen, ich sage euch, alle Vergehen und Lästerungen werden den Menschen vergeben werden, so viel sie auch lästern mögen. Wer aber den Heiligen Geist lästert, der findet in Ewigkeit keine Vergebung, sondern seine Sünde wird ewig an ihm haften. Sie hatten nämlich gesagt, er hat einen unreinen Geist. Da kamen seine Mutter und seine Brüder. Sie blieben draußen stehen und ließen ihn herausrufen. Es saßen viele Leute um ihn herum, und man sagte zu ihm, »Siehe, deine Mutter und deine Brüder stehen draußen und suchen dich.« Er erwiderte,
wer ist meine Mutter? Und wer sind meine Brüder? Und er blickte auf die Menschen, die im Kreis um ihn herum saßen, und sagte, das hier sind meine Mutter und meine Brüder. Wer den Willen Gottes tut, der ist für mich Bruder und Schwester und Mutter.

Viertes Kapitel. Und wieder begann er, am Ufer des Sees zu lehren, und sehr viele Menschen versammelten sich um ihn. Er stieg deshalb in ein Boot auf dem See und setzte sich. Die Leute aber standen am Ufer. Und er sprach lange zu ihnen und lehrte sie in Gleichnissen. Bei dieser Belehrung sagte er zu ihnen: Hört, siehe, ein Sämann ging hinaus, um zu säen. Als er säte, fiel ein Teil auf den Weg, und die Vögel kamen und fraßen es. Ein anderer Teil fiel auf felsigen Boden, wo es nur wenig Erde gab, und ging sofort auf, weil das Erdreich nicht tief war. Als aber die Sonne hochstieg, wurde die Saat versenkt und verdorrte, weil sie keine Wurzeln hatte. Wieder ein anderer Teil fiel in die Dornen, und die Dornen wuchsen und erstickten die Saat, und sie brachte keine Frucht. Ein anderer Teil schließlich fiel auf guten Boden und brachte Frucht. Die Saat ging auf und wuchs empor und trug 30-fach, 60-fach und 100-fach. Und Jesus sprach: Wer Ohren hat zum Hören, der höre. Als er mit seinen Begleitern und den 12 allein war, fragten sie ihn nach dem Sinn seiner Gleichnisse. Da sagte er zu ihnen: Euch ist das Geheimnis des Reiches Gottes gegeben. Für die aber, die draußen sind, geschieht alles in Gleichnissen, denn sehen sollen sie, sehen, aber nicht erkennen. Hören sollen sie, hören, aber nicht verstehen, damit sie sich nicht bekehren und ihnen nicht vergeben wird. Und er sagte zu ihnen: Wenn ihr schon dieses Gleichnis nicht versteht, wie wollt ihr dann all die anderen Gleichnisse verstehen? Der Sämann sät das Wort. Auf den Weg fällt das Wort bei denen, die es zwar hören, aber sofort kommt der Satan und nimmt das Wort weg, das in sie gesät wurde. Ähnlich ist es bei den Menschen, bei denen das Wort auf felsigen Boden fällt. Sobald sie es hören, nehmen sie es freudig auf. Aber sie haben keine Wurzeln, sondern sind unbeständig, und wenn sie dann um des Wortes willen bedrängt oder verfolgt werden, kommen sie sofort zu Fall. Bei anderen fällt das Wort in die Dornen. Sie hören es zwar, aber die Sorgen der Welt, der trügerische Reichtum und die Gier nach all den anderen Dingen machen sich breit und ersticken es, und es bleibt ohne Frucht. Auf guten Boden ist das Wort bei denen gesät, die es hören und aufnehmen und Frucht bringen, 30-fach, 60-fach und 100-fach. Er sagte zu ihnen: Zündet man etwa eine Leuchte an und stellt sie unter den Scheffel oder unter das Bett? Stellt man sie nicht auf den Leuchter? Denn es gibt nichts Verborgenes, das nicht bekannt werden soll, und nichts Geheimes, das nicht an den Tag kommen soll. Wenn einer Ohren hat zum Hören, so höre er. Weiter sagte er: Achtet auf das, was ihr hört. Nach dem Maß, mit dem ihr messt und zuteilt, wird euch zugeteilt werden. Ja, es wird euch noch mehr gegeben. Denn wer hat, dem wird gegeben. Wer aber nicht hat, dem wird auch noch weggenommen, was er hat. Er sagte: Mit dem Reich Gottes ist es so, wie wenn ein Mann Samen auf seinen Acker sät. Dann schläft er und steht wieder auf. Es wird Nacht und wird Tag, der Samen keimt und wächst, und der Mann weiß nicht wie. Die Erde bringt von selbst ihre Frucht. Zuerst den Halm, dann die Ähre, dann das volle Korn in der Ähre. Sobald aber die Frucht reif ist, legt er die Sichel an, denn die Zeit der Ernte ist da. Er sagte: Womit sollen wir das Reich Gottes vergleichen? Mit welchem Gleichnis sollen wir es beschreiben? Es gleicht einem Senfkorn. Dieses ist das kleinste von allen Samenkörnern, die man in die Erde sät. Ist es aber gesät,
dann geht es auf und wird größer als alle anderen Gewächse und treibt große Zweige, so dass in seinem Schatten die Vögel des Himmels nisten können. Durch viele solche Gleichnisse verkündete er ihnen das Wort, so wie sie es aufnehmen konnten. Er redete nur in Gleichnissen zu ihnen. Seinen Jüngern aber erklärte er alles, wenn er mit ihnen allein war. Am Abend dieses Tages sagte er zu ihnen: »Wir wollen ans andere Ufer hinüberfahren.« Sie schickten die Leute fort und fuhren mit ihm in dem Boot, in dem er saß, weg. Und andere Boote begleiteten ihn. Plötzlich erhob sich ein heftiger Wirbelsturm, und die Wellen schlugen in das Boot, so dass es sich mit Wasser zu füllen begann. Er aber lag hinten im Boot auf einem Kissen und schlief. Sie weckten ihn und riefen: »Meister, kümmert es dich nicht, dass wir zugrunde gehen?« Da stand er auf, drohte dem Wind und sagte zu dem See: »Schweig, sei still!« Und der Wind legte sich, und es trat völlige Stille ein. Er sagte zu ihnen: »Warum habt ihr solche Angst? Habt ihr noch keinen Glauben?« Da ergriff sie große Furcht, und sie sagten zueinander: »Wer ist denn dieser, dass ihm sogar der Wind und das Meer gehorchen?«

0: Hallo und guten Morgen. Das war in der Nacht unser Blick ins Neue Testament. Danke, dass ihr mit uns gestartet seid. Einen angenehmen Tag wünschen wir euch.
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2: Ich bin Uli Reitinger. Die in der schwarz-roten Koalition umstrittene Rentenreform muss nach den Worten von CDU-Wirtschaftsministerin Katharina Reiche bis zum Jahresende beschlossen sein. Reiche fordert SPD-Arbeitsministerin Bärbel Baas auf, zügig den Gesetzentwurf vorzulegen. Zum Widerstand in der SPD-Spitze gegen die Abschaffung der sogenannten Rente mit 63, sagte Reiche der Bild am Sonntag. Sie warne davor, die geplante Rentenreform aufzuweichen. Die Deutsche Bahn will dauerhaft ein Familienticket anbieten. Das kündigte Bahnchefin Evelyn Paller in der Bild am Sonntag an. Den Pauschalpreis von 99,99 Euro für Familien hatte die Bahn schon in den Sommerferien angeboten.
3: Bis zu 5 Personen Hin- und Rückfahrt mit dem ICE inklusive Sitzplatzreservierung. Dieses Pauschalangebot hat im Sommer schon dazu geführt, dass 100.000 Familien mehr mit der Bahn gefahren sind, sagt Konzernchefin Paller. Ab dem 1. November soll es das Familienticket jetzt dauerhaft geben, der Verkauf am 26. Oktober starten. Das ist auch ein bisschen Wiedergutmachung, weil es immer noch Kritik daran gibt, dass die Bahn vergünstigte Sitzplatzreservierungen für Familien abgeschafft hatte. Jan-Henner Reitze, Nachrichtenredaktion.
2: Die Trockenheit, ja die Dürre in diesem Sommer sollte uns zu denken geben, sagt Umweltminister Carsten Schneider. Er mahnt ein Umdenken beim Umgang mit Wasser an. Die niedrigen Pegelstände in den Flüssen seien eine dramatische Belastung für Natur und Wirtschaft, weil die Binnenschifffahrt massiv gestört wurde. Zum Fußball. Die XXL-Länderspielphase endet am Abend in Thessaloniki. Im 4. Nations League-Spiel möchte Bundestrainer Klopp den 2. Sieg einfahren. Nach dem 0:1 im Hinspiel ist die deutsche Nationalmannschaft in Griechenland auf eine Revanche aus.
4: Ein deutlich besseres Ergebnis als im Hinspiel wünscht sich Jürgen Klopp im spätsommerlichen Griechenland. Im Hinspiel haben die talentierten Griechen vor allem auf eine robuste Defensive gesetzt. Damit ist das zusammengewürfelte deutsche Team gar nicht klargekommen. Doch die Klopp-Mannschaft hat inzwischen mehr Selbstvertrauen nach der starken Leistung gegen Serbien. Neben Jonas Urbich im Tor wird auch Alexander Pavlovic im Mittelfeld beginnen. Der erwartet im kleinen Stadion von Thessaloniki einen Hexenkessel. Er sagt, wir haben Bock auf das Spiel. Thomas Bremser, Sportredaktion.
2: Anpfiff ist um 20.45 Uhr live bei RTL.
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2: Das Wetter, die aktuelle Vorhersage des Deutschen Wetterdienstes. Es wird insgesamt ein angenehmer Sonntag. In vielen Gegenden ist es sonnig und trocken. Ab dem Nachmittag bilden sich im Süden einzelne Schauer und Gewitter. Die Höchsttemperaturen liegen meistens zwischen 17 und 23 Grad. Ähnlich freundlich starten wir in die neue Woche. Am Montag gibt es nur noch an den Alpen etwas Regen. Im großen Rest des Landes bleibt es trocken bei 17 bis 24 Grad.

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1: Huhu, ich bin Uta, ich gehöre zum Domradio-Team und ich habe neulich einen Text gefunden von Stefan Sick. Der ist Theologe, Journalist und Autor aus der Schweiz und hat im Tirolia Verlag ein Buch geschrieben, das heißt Startklar, sportliche Jugendgebete für Teamplayer und Einzelkämpfer. So, und da steht nun also was drin, was ich sehr schön und auch irgendwie passend auf unser Domradio finde und als Anregung für Job. Eigentlich für alle ist das in meinen Augen auch sinnvoll. So geht das Zitat. In unserem Team hat jeder Platz. Die Lauten, die Leisen, die Schüchternen, die Mutigen, die Softies und die Haudraufs, die Ehrgeizigen und die Entspannten, die Zielstrebigen und die Chaotischen, die Schnellstarter und die Durchhalter.

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1: Ich bin Katrin Müller. Die in der schwarz-roten Koalition umstrittene Rentenreform muss bis zum Jahresende beschlossen sein. Das fordert zumindest CDU-Wirtschaftsministerin Katharina Reiche. SPD-Arbeitsministerin Bärbel Baas soll den Gesetzentwurf zügig vorlegen, sagte sie der Bild am Sonntag.
2: Reiche sagt, Baas muss die Koalitionsbeschlüsse umsetzen, denn sie habe sie schließlich aktiv mitverhandelt. Heißt, die Vorschläge der Rentenkommission sollen 1:1 umgesetzt werden. Aber die SPD tut sich schwer mit einem Kernstück dieser Vorschläge. Sie will, anders als die Experten, am vorzeitigen Renteneintritt ohne Abschläge nach 45 Beitragsjahren festhalten. Aus Berlin, Uli Reitinger.
1: Die AfD hat erstmals in einer INSA-Umfrage zur bundesweiten politischen Stimmung die Marke von 30% erreicht. Die Union steht dagegen mit 18% so schlecht da wie noch nie. Die Umfrage wird regelmäßig für die Bild-Zeitung durchgeführt.
3: Die AfD legt einen Prozentpunkt zu im Vergleich zu einer Woche davor und erreicht ihren bisher besten Wert überhaupt. Die Union verliert dagegen einen Prozentpunkt, ein historisches Tief. Andere Umfrageinstitute haben schon ähnliche Werte gemessen. Einen Erklärungsansatz für die Entwicklung liefert INSA gleich mit. 79% der Befragten sind unzufrieden mit der Arbeit von Kanzler Merz und der Bundesregierung insgesamt. SPD und Grüne kommen in der Umfrage auf je 14%, die Linkspartei auf 10, BSW und FDP auf je 4%. Jan-Henner Reitze, Nachrichtenredaktion.
1: Die Deutsche Bahn will das Familienticket dauerhaft anbieten. Das kündigte Bahnchefin Evelyn Paller in der Bild am Sonntag an. Eine Hin- und Rückfahrt für eine Familie im ICE kostet demnach 99,99 Euro. Die Bahn hatte das Angebot zunächst zeitweise für die Sommerferien eingeführt. Ab dem 1. November will man es dauerhaft ins Sortiment aufnehmen, weil das Angebot für einen deutlichen Zuwachs gesorgt hat. Zum Sport. In der vierten und letzten Partie im aktuellen Länderspielfenster trifft die deutsche Fußballnationalmannschaft in Thessaloniki auf Griechenland. Das Team will sich für die erste Niederlage unter dem neuen Bundestrainer Jürgen Klopp revanchieren. Außerdem geht es in der Nations League um eine gute Ausgangslage für das Weiterkommen ins Viertelfinale. Nach der Hälfte der Gruppenphase liegt Deutschland mit 4 Punkten derzeit hinter den Griechen und den Niederlanden. Die besten 2 Teams kommen weiter.
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1: Zum Wetter, die aktuelle Vorhersage des Deutschen Wetterdienstes. Es bleibt recht freundlich, in vielen Gegenden ist es sonnig und trocken und es gibt einen Sonne-Wolken-Mix. Ab dem Nachmittag bilden sich im Süden einzelne Schauer und Gewitter. Die Höchsttemperaturen liegen meist zwischen 17 und 23 Grad. Ähnlich freundlich geht's in die neue Woche. Am Montag gibt es nur noch an den Alpen etwas Regen, sonst bleibt's trocken bei 17 bis 24 Grad maximal.

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1: Es ist so einfach, Menschen zu verurteilen. Ein abwertender Blick reicht schon. Ein böser Kommentar sitzt schon. Ein scheinbares Kompliment. Du hast es ja versucht. Das ist aber originell. Das passt eben zu dir. Verletzt trotzdem. Es ist so einfach, Menschen auf Äußerlichkeiten zu reduzieren. Und wir tun das ja ständig. Vielleicht müssen wir das sogar ein Stück weit. Menschen einzuordnen gibt uns Orientierung. Es hilft uns, Situationen einzuschätzen und zu handeln. Und klar, mache ich das auch. Ich sondiere die Lage. Ich sortiere die Menschen um mich herum. Und meistens tue ich das erst einmal nach dem, was ich sehe und erlebe. Nach Äußerlichkeiten eben. Denn das Innere der allermeisten Menschen werde ich niemals wirklich kennenlernen. Aber ich versuche manchmal, umzusortieren, nachzujustieren. Und dabei gibt es eine Kategorie, die mir hilft. Abbild sein. Jeder Mensch, ja wirklich jeder, ist Abbild Gottes. Kein Mensch ist Gott selbst, egal wie großartig er sich gibt, was er sagt oder wie überzeugend er vielleicht auftritt. Aber jeder Mensch ist Geschöpf Gottes. Und jeder Mensch trägt etwas in sich, das von Gott erzählt. Etwas, das Gottes Wesen spiegeln kann. Und ja, ein Spiegel zeigt nur ein spiegelverkehrtes Bild. Vielleicht manchmal verzerrt, vielleicht sehe ich auch nur einen winzigen Ausschnitt. Und genau deshalb hilft mir dieses Bild. Wenn ich Menschen längst einsortiert habe, wenn mein Urteil eigentlich schon feststeht, wenn ich glaube zu wissen, so ist der eben, dann kann ich noch einmal nachjustieren. Abbild Gottes. Das macht nicht plötzlich alles gut, was ein Mensch tut. Es bedeutet auch nicht, dass ich jeden mögen muss. Aber es rückt mein Urteil ein kleines Stück zurecht. Denn am Ende bleibt mein Blick auf einen Menschen immer ziemlich sträflich an dem hängen, was ich von außen sehen kann. Das ganze Innere aber, das wirkliche Innere eines Menschen, vielleicht gerade das, was besonders Abbild Gottes ist, kenne ich überhaupt nicht. Das kennt nämlich nur Gott in Gänze.

Guter Gott, schenk uns heute die Chance, nach einem ersten Urteil noch einmal hinzuschauen und dich in jedem gegenüber zumindest zu suchen. Amen. So segne uns für den heutigen Tag der dreieine Gott, der Vater, der Sohn und der Heilige Geist. Amen. Ich wünsche dir einen guten Start in den Tag. Deine Vanessa Grebawatz.

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1: Ich bin Katrin Müller. Bundeskanzler Friedrich Merz ist zu einem Solidaritätsbesuch in der Ukraine eingetroffen, um dem Land weitere konkrete Hilfe für den Abwehrkampf gegen Russland zuzusagen. Konkret geht es vor allem um Abfangdrohnen und weitreichende Waffen. Wenn Russland nicht gestoppt werde, richte sich seine Kriegsmaschinerie früher oder später gegen Deutschland, sagte Merz bei seiner Ankunft mit einem Sonderzug in Kiew. Die Deutsche Bahn will dauerhaft ein Familienticket anbieten. Das kündigte Bahnchefin Evelyn Paller in der Bild am Sonntag an. Den Pauschalpreis von 99,99 Euro für Familien hatte die Bahn schon in den Sommerferien angeboten.
2: Bis zu 5 Personen Hin- und Rückfahrt mit dem ICE inklusive Sitzplatzreservierung. Dieses Pauschalangebot hat im Sommer schon dazu geführt, dass 100.000 Familien mehr mit der Bahn gefahren sind, sagt Konzernchefin Paller. Ab dem 1. November soll es das Familienticket jetzt dauerhaft geben, der Verkauf am 26. Oktober starten. Das ist auch ein bisschen Wiedergutmachung, weil es immer noch Kritik daran gibt, dass die Bahn vergünstigte Sitzplatzreservierungen für Familien abgeschafft hatte. Jan-Henner Reitze, Nachrichtenredaktion.
1: Die ostdeutsche Wirtschaft hinkt der Westdeutschen mehr als 3 Jahrzehnte nach der Wiedervereinigung immer noch hinterher. Und der Abstand verringert sich kaum noch. Das zeigen Zahlen des Instituts der deutschen Wirtschaft zum Tag der deutschen Einheit gestern.
3: Die ostdeutschen Flächenländer erreichen 79% der Wirtschaftskraft des Westens und haben über Jahre immer weiter aufgeholt, bis zur Corona-Zeit. Seitdem stagniert der Prozess. Das größte Defizit sieht das Institut der deutschen Wirtschaft im Forschungsbereich, in dem Personal aus dem Osten fehle. Aber auch bei Investitionen herrsche Stillstand. Und auch der Blick in die Zukunft verspricht keine Besserung, denn laut Prognose wird die Bevölkerung im Osten deutlich schneller schrumpfen als im Westen. Thomas Brock, Nachrichtenredaktion.
1: Die in der schwarz-roten Koalition umstrittene Rentenreform muss nach den Worten von CDU-Wirtschaftsministerin Reiche bis zum Jahresende beschlossen sein. Reiche forderte SPD-Arbeitsministerin Baas in der Bild am Sonntag auf, zügig den Gesetzentwurf dazu vorzulegen. In der SPD-Spitze gibt es vor allem Widerstand gegen die Abschaffung der sogenannten Rente mit 63, also ein früherer Renteneintritt ohne Abschläge nach 45 Beitragsjahren.
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1: Zum Wetter, die aktuelle Vorhersage des Deutschen Wetterdienstes. Es bleibt recht freundlich, in vielen Gegenden ist es sonnig und trocken und es gibt einen Sonne-Wolken-Mix. Ab dem Nachmittag bilden sich im Süden einzelne Schauer und Gewitter. Die Höchsttemperaturen liegen meist zwischen 17 und 23 Grad. Ähnlich freundlich geht's in die neue Woche. Am Montag gibt es nur noch an den Alpen etwas Regen, sonst bleibt's trocken bei 17 bis 24 Grad maximal.

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1: Hallo, hier ist die Uta vom Domradio. Unsere Inspirationen sind oft sehr schlau. Und doch, hier kommt eine von Isaac Newton, habe ich uns mal rausgefischt aus dem großen Meer von tollen Texten. Und die heißt, was wir wissen, ist ein Tropfen. Was wir nicht wissen, ein Ozean.

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1: Ich bin Katrin Müller. Bundeskanzler Friedrich Merz ist zu einem Solidaritätsbesuch in der Ukraine eingetroffen, um dem Land weitere konkrete Hilfe für den Abwehrkampf gegen Russland zuzusagen. Konkret geht es vor allem um Abfangdrohnen und weitreichende Waffen. Wenn Russland nicht gestoppt werde, richte sich seine Kriegsmaschinerie früher oder später gegen Deutschland, sagte Merz bei seiner Ankunft mit einem Sonderzug in Kiew. Die in der schwarz-roten Koalition umstrittene Rentenreform muss bis zum Jahresende beschlossen sein. Das fordert zumindest CDU-Wirtschaftsministerin Katharina Reiche. SPD-Arbeitsministerin Bärbel Baas soll den Gesetzentwurf zügig vorlegen, sagte sie der Bild am Sonntag.
2: Es herrscht schon länger Unmut in der Union über Bärbel Baas, denn die lässt sich auffällig, ja provokativ, viel Zeit mit ihrem Gesetzentwurf zur geplanten Rentenreform. Reiche sagt, Baas muss die Koalitionsbeschlüsse umsetzen, denn sie habe sie schließlich aktiv mitverhandelt. Heißt, die Vorschläge der Rentenkommission sollen 1:1 umgesetzt werden. Aber die SPD tut sich schwer mit einem Kernstück dieser Vorschläge. Sie will, anders als die Experten, am vorzeitigen Renteneintritt ohne Abschläge nach 45 Beitragsjahren festhalten. Aus Berlin, Uli Reitinger.
1: Die AfD hat erstmals in einer INSA-Umfrage zur bundesweiten politischen Stimmung die Marke von 30% erreicht. Die Union steht dagegen mit 18% so schlecht da wie noch nie. Die Umfrage wird regelmäßig für die Bild-Zeitung durchgeführt.
3: Die AfD legt einen Prozentpunkt zu im Vergleich zu einer Woche davor und erreicht ihren bisher besten Wert überhaupt. Die Union verliert dagegen einen Prozentpunkt, ein historisches Tief. Andere Umfrageinstitute haben schon ähnliche Werte gemessen. Einen Erklärungsansatz für die Entwicklung liefert INSA gleich mit. 79% der Befragten sind unzufrieden mit der Arbeit von Kanzler Merz und der Bundesregierung insgesamt. SPD und Grüne kommen in der Umfrage auf je 14%, die Linkspartei auf 10, BSW und FDP auf je 4%. Jan-Henner Reitze, Nachrichtenredaktion.
1: Die Deutsche Bahn will das Familienticket dauerhaft anbieten. Das kündigte Bahnchefin Evelyn Paller in der Bild am Sonntag an. Eine Hin- und Rückfahrt für eine Familie im ICE kostet demnach 99,99 Euro. Die Bahn hatte das Angebot zunächst zeitweise für die Sommerferien eingeführt. Ab dem 1. November will man es dauerhaft ins Sortiment aufnehmen.
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1: Zum Wetter. Die aktuelle Vorhersage des Deutschen Wetterdienstes. Es bleibt recht freundlich. In vielen Gegenden ist es sonnig und trocken und es gibt einen Sonne-Wolken-Mix. Ab dem Nachmittag bilden sich im Süden einzelne Schauer und Gewitter. Die Höchsttemperaturen liegen meist zwischen 17 und 23 Grad. Ähnlich freundlich geht's in die neue Woche. Am Montag gibt es nur noch an den Alpen etwas Regen. Sonst bleibt's trocken bei 17 bis 24 Grad maximal.
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4: Ja, das war doch gut gestern, ne? Dieses Sonntagsfeeling am Samstag, Feiertag. Das machen wir heute genauso. Geschäfte wieder zu, alles ganz entspannt, Wetter wieder super und Carsten Döpp wieder im Radio. Und ihr davor. Okay, dann starten wir um 7:58. Euch einen schönen Sonntag. Hallo.

Amy MacDonald für euch im Domradio am Sonntag. Schönen guten Morgen. Fast 41.000 Menschen laufen heute hier bei uns in Köln. Es ist Marathontag. Es gibt verschiedene Läufe über verschieden lange Strecken. Königsdisziplin natürlich der Marathon über die volle Distanz, also über gut 42 Kilometer. Und wenn ich hier rausgucke aus dem Fenster hier bei uns am Dom, da wird gerade alles vorbereitet. Hier ist am Nachmittag dann das Ziel. Tatsächlich, können wir gut beobachten von hier oben. Also, allen unterwegs viel Spaß und natürlich gutes Ankommen dann heute Nachmittag.

0: euch mal umgeschaut in eurer Lieblingskirche. Domradio hier am Sonntag, 20 nach 8, Kürbisse, Äpfel, Weinreben und Getreide. Heute sind die Altäre in den Kirchen reich geschmückt. Es ist Erntedank. Ja, Erntedank und Kirche, das gehört zusammen. Aber früher, da wurde auch abseits der Gotteshäuser ganz gut gefeiert, hat uns Brauchtumsforscher Manfred Becker-Huberti erzählt.
1: Es wurde mal größer gefeiert. Ursprünglich nur auf den Bauernhöfen. Das heißt, man feierte, dass man die Ernte eingebracht hatte, dass die Feldarbeit nun aufhörte. Aber das wurde nach 1800, als die alte Herrlichkeit unterging und man sich neu strukturieren musste, da wurde es zu einem Fest, das quantitativ die Erfolge feierte, also die Größe der Ernte, die Schnelligkeit und dergleichen mehr. Das heißt, der alte Gedanke der Dankbarkeit, der ging verloren.
0: Ja, was hat dem Hund da nicht gefallen? Ich weiß es nicht. Heute drängen wir Menschen die Natur immer mehr zurück. Tausende Tierarten sterben aus, Brandrodungen bedrohen die Urwälder. Dankbarkeit für die Schöpfung, das muss immer wieder neu erfunden werden.
1: Ich glaube, das müssen wir immer wieder neu ausmessen. Wir sind im Augenblick ja in der Situation zu begreifen, dass wenn wir intensive Landwirtschaft betreiben und auf diese Art und Weise zum Beispiel verhindern, dass die Insekten Nahrung finden und ihre Aufgabe nicht mehr erfüllen können, das heißt die Bestäubung nicht mehr durchführen können, dass wir uns in die Finger schneiden. Wir müssen begreifen, dass wir das eine tun müssen wahrscheinlich, um zu überleben, das andere aber nicht aus dem Blick verlieren. Das heißt, wir dürfen nicht hemmungslos ausbeuten.
0: Stattdessen können wir dankbar sein, dass wir von der Natur leben können. Erntedank heute am ersten Sonntag im Oktober. Und besonders in den Kirchen wird dieses Fest heute gefeiert.

1909. 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Von Janis Joplin, die Sängerin aus den USA, starb heute vor 56 Jahren. Du kannst dein Heute zerstören, indem du dir Sorgen über morgen machst. Fußball heute Abend, endlich mal wieder ein Länderspiel. Reden wir drüber in dieser halben Stunde.

Guten Morgen, euer Domradio hier. Sonntags, da haben wir Zeit für ein schönes, langes Frühstück und für schöne, lange und gute Songs. 6 Minuten Oasis, da kriegen wir heutzutage 3 Songs reingequetscht. Das muss nicht sein. Whatever, Oasis, um 8, nach halb 9.

0: großartig. Oasis, whatever. So, endlich wieder Länderspiel. Domradio hier am Sonntag, 8.44 Uhr in Thessaloniki heute Abend. Im vierten Nations League Spiel möchte Bundestrainer Jürgen Klopp den zweiten Sieg holen. Nach der 0-1-Pleite im Hinspiel, da ist die deutsche Fußballnationalmannschaft in Griechenland jetzt auf eine Revanche aus. Thomas Bremser, nach der starken Leistung gegen Serbien, da spricht eigentlich viel dafür, die gleiche Elf jetzt wieder auf den Platz zu schicken. Wird das Klopp auch tun oder gibt's Änderungen?
1: Ja, offiziell bekannt ist nur, dass Jonas Urbich sein zweites Spiel bekommt im Tor und dass Alex Pavlovic im Mittelfeld wieder startet. Ansonsten gibt es zumindest von Klopp selbst nichts Konkretes.
2: Wir wollen eine Mannschaft auf den Platz bringen, die eine Chance hat, das Spiel zu gewinnen. Eine große, eine wirkliche Chance. Wenn man ganz ehrlich ist, hätten alle Spieler im Camp verdient zu spielen.
1: Vor allem das Mittelfeld um Wirtz, Pavlovic und Bischoff haben bärenstark gespielt gegen Serbien. Einen Wechsel wird es definitiv geben, denn Serge Gnabry ist nicht mitgeflogen.
0: Griechenland führt die Tabelle an mit 2 Siegen und 1 Unentschieden. Wie hart wird diese griechische Nuss zu knacken sein?
1: Ja, Griechenland ist ein extrem unangenehmer Gegner. Klopp spricht von der goldenen Generation. Viele Top-Talente, eine gefährliche Offensive und eine robuste Defensive. An der hat sich die deutsche Mannschaft die Zähne ausgebissen. Klopp sagt,
2: wir wollen tatsächlich versuchen, ein deutlich besseres Ergebnis zu erzielen als im Hinspiel. Seitdem durften wir nochmal ein Spiel spielen gegen Serbien. Das sah schon deutlich besser aus und mehr davon. Und dann wären wir ein besserer Gegner für Griechenland.
1: Das Serbien-Spiel dürfte dem jungen Team nochmal Selbstvertrauen gegeben haben. Die Griechen sind aber auch ein anderes Kaliber.
0: Naja, und es ist eben ein Auswärtsspiel. Wie wird die Stimmung sein in Thessaloniki heute Abend?
1: Ja, die griechischen Fans sind bekannt dafür, laut zu sein, vor allem in der Hafenstadt Thessaloniki. 30.000 Fans sind dabei, die wenigsten halten für Deutschland. Das wird also eine Bewährungsprobe für das junge deutsche Team. Das hat Jürgen Klopp schon vor ein paar Tagen im ZDF vermutet.
3: Der nächste Entwicklungsschritt. Wir lernen, performen unter Stress. Und ich glaube, das wird stressig.
1: Entspannt wird's dagegen für die 1.500 deutschen Fans. Die dürften die Stunden vor dem Spiel am Strand verbringen bei 25 Grad und Sonne. Schön. Treffpunkt ist dann auch später ein Pub direkt am Hafen.
0: Ja, so muss das sein. Griechenland gegen Deutschland heute Abend ab 8:45 Uhr in Thessaloniki und bei RTL.

Domradio hier am Sonntag, 7:07. Jetzt mit neuer Musik aus der Slowakei. Daher kommt Adela. Sie wohnt und ist geboren in Bratislava. Legt gerade erst so richtig los, ist 22 Jahre jung und kommt nächstes Jahr auch nach Deutschland zu uns. Unter anderem hier nach Köln ins Karlswerk am 23. Januar. Also ganz frisch für euch, Adela, Ain't in L.A. jetzt bei uns.

0: Zum Beispiel am Sonntag, schönen guten Morgen. Folgt mir doch gerne nach 9 in die Chaoskirche. Ja, wirklich, in die Chaoskirche Neuss. Ich bin genauso gespannt wie ihr. Auflösung gleich.
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2: Ich bin Katrin Müller. Bundeskanzler Friedrich Merz ist mit einem Sonderzug zu einem Solidaritätsbesuch in Kiew eingetroffen. Er hat der Ukraine weitere konkrete Unterstützung im Abwehrkampf gegen Russland zugesagt, vor allem Abfangdrohnen und weitreichende Waffen. Merz warnte, wenn Russland nicht gestoppt werde, richte sich seine Kriegsmaschinerie früher oder später auch gegen Deutschland. Die Deutsche Bahn will dauerhaft ein Familienticket anbieten. Das kündigte Bahnchefin Evelyn Paller in der Bild am Sonntag an. Den Pauschalpreis von 99,99 Euro für Familien hatte die Bahn schon in den Sommerferien angeboten.
3: Bis zu 5 Personen Hin- und Rückfahrt mit dem ICE inklusive Sitzplatzreservierung. Dieses Pauschalangebot hat im Sommer schon dazu geführt, dass 100.000 Familien mehr mit der Bahn gefahren sind, sagt Konzernchefin Paller. Ab dem 1. November soll es das Familienticket jetzt dauerhaft geben, der Verkauf am 26. Oktober starten. Das ist auch ein bisschen Wiedergutmachung, weil es immer noch Kritik daran gibt, dass die Bahn vergünstigte Sitzplatzreservierungen für Familien abgeschafft hatte. Jan-Henner Reitze, Nachrichtenredaktion.
2: Die ostdeutsche Wirtschaft hinkt der westdeutschen mehr als 3 Jahrzehnte nach der Wiedervereinigung immer noch hinterher. Und der Abstand verringert sich kaum noch. Das zeigen Zahlen des Instituts der deutschen Wirtschaft zum Tag der deutschen Einheit gestern.
4: Die ostdeutschen Flächenländer erreichen 79% der Wirtschaftskraft des Westens und haben über Jahre immer weiter aufgeholt, bis zur Corona-Zeit. Seitdem stagniert der Prozess. Das größte Defizit sieht das Institut der deutschen Wirtschaft im Forschungsbereich, in dem Personal aus dem Osten fehle. Aber auch bei Investitionen herrsche Stillstand. Und auch der Blick in die Zukunft verspricht keine Besserung, denn laut Prognose wird die Bevölkerung im Osten deutlich schneller schrumpfen als im Westen. Thomas Brock, Nachrichtenredaktion.
2: Zum Sport. Die deutsche Fußballnationalmannschaft will sich zum Abschluss des Länderspielfensters für die erste Niederlage unter dem neuen Bundestrainer Jürgen Klopp revanchieren. In der Nations League trifft das DFB-Team am Abend um 20.45 Uhr in Thessaloniki auf Griechenland. Eine Woche nach dem 0:1 in Augsburg gegen die Griechen geht es heute auch um eine gute Ausgangslage für das Weiterkommen ins Viertelfinale.
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2: Zum Wetter, die aktuelle Vorhersage des Deutschen Wetterdienstes. Vor allem im Westen und Norden sowie an den Alpen und im Vorland längere sonnige Abschnitte, ab dem Nachmittag im Süden einzelne Schauer oder auch mal ein kurzes Gewitter. Sonst meist trocken, 17 bis 23 Grad werden es höchstens. Morgen überwiegend freundlich, stellenweise kann sich anfangs noch zäher Nebel halten und in Alpennähe etwas Regen fallen. Im hohen Norden teils stark bewölkt. Zum Nachmittag lockert es aber auf. Das Ganze bei ähnlichen Temperaturen wie heute.
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0: Mit Carsten Depp und der Lighthouse Family Ocean Drive. Schön, dass ihr da seid. Guten Morgen um 3 nach 9.

0: Viertel nach neun, guten Morgen, Domradio am Sonntag. Jetzt gehen wir in die Kirche, in die Chaoskirche nach Neuss. Heißt wirklich so, Chaoskirche ist ein ganz spezielles Konzept, richtet sich an Kinder und Familien, also mit Basteln, mit Spielen, mit Toben, aber auch gemeinsamem Beten. Und ja klar, das kommt natürlich richtig gut an. Maria Weigand war in Neuss dabei, bei der Chaoskirche.
1: Glockenläuten und fröhliche Kinder, das gibt es in Neuss, bei der Chaoskirche. Pastoralreferent Thomas Burgmer veranstaltet das kinder- und familienfreundliche Angebot regelmäßig. Das Ziel, Kinder und Familien spielerisch mit der Kirche in Kontakt bringen.
2: Die Chaoskirche ist eine Initiative von mehreren Menschen, die gesagt haben, wir möchten einen Eintrittspunkt schaffen für Familien mit jungen Kindern, um so gut an Gottesdienst an biblische Geschichten heranführen zu können.
1: Damit das gelingt, gibt es viele Aktivitäten und Stationen, je nach Wetter in oder um die Kirche. Es wird gebastelt, gespielt und auch die Bewegung darf nicht fehlen. Immer zu einem bestimmten christlichen Motto. Das kommt auch bei den Kleinsten gut an.
3: Ich habe schon das Memory gemacht, eine Superheldenmaske gemacht. Ich war auf der Slackline. Ich habe ein Armband gemacht.
1: Ausgepowert und kreativ ausgetobt geht es zum gemeinsamen Gottesdienst. Auch hier passend zum christlichen Motto. Im Blick die Bedürfnisse der Kinder. Tobias vom Orga-Team.
4: Das Angebot ist sehr viel offener. Kinder sind ja freier unterwegs. Zwischendurch mal am Spielplatz rennen, kein Problem. Ich muss auf die Toilette. Okay, dann immer, wann du willst, ne?
1: So viel Bewegung, Basteln und Beten macht ganz schön hungrig. Die Kleinen, aber auch die Großen. Mit einem gemeinsamen Mittagessen endet die Chaoskirche. Das Angebot ist kostenlos, finanziell unterstützt von der Gemeinde St. Quirinus und dem katholischen Familiennetzwerk. Und natürlich tatkräftig mit Anpacken von ganz vielen Eltern, so wie Tobias.
4: Den meisten Spaß hat man dann, wenn man sieht, wie freudig die Kinder bei der Sache sind. Und auch wenn es vorher manchmal ein bisschen stressig wird, weiß man dann in dem Moment, boah, das ist cool. Und man kriegt einfach sehr, sehr viel zurück auch. Also es macht herrlich viel Spaß und man freut sich dann schon auf die nächste Chaoskirche.
0: Ja, sehr schön. Nächstes Wochenende wieder. Am 10. Oktober, das ist der Samstag, dann startet wieder die Neusser Chaoskirche

0: Halb zehn.
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2: Hallo zusammen, hier ist die Deborah aus dem Domradio-Studio. Ich muss sagen, so richtig mutig bin ich ja nicht. Ich mag meine Routine und wenn sich da was ändert, freut mich das überhaupt nicht. Im Gegenteil. Und dann gibt's ja auch Menschen, die sich am liebsten jedes Wochenende mit einem Fallschirm aus dem Flieger stürzen würden. Ich persönlich glaube, Mut hat gar nicht so viel mit dem Adrenalinkick zu tun. Und das sieht auch Mary Ann Radmacher so. Sie ist eine Schriftstellerin und hat geschrieben, Mut brüllt nicht immer nur. Mut kann auch die leise Stimme am Ende des Tages sein, die sagt, morgen versuche ich es nochmal.
0: Einen schönen Sonntag jetzt mit Stevie Winwood, While You See a Chance. Ich bin Carsten Döpp, hallo.

0: David Bowie, China Girl, im Domradio am Sonntag. Gleich haben wir es 9:45 und gleich hört ihr hier bei uns die Messe aus dem Kölner Dom. Die feiert heute Erzbischof Rainer Maria Kardinal Wölki mit uns. Und es gibt auch wirklich so richtig was zu feiern, nämlich 50 Jahre Weltkirche im Erzbistum Köln. Und mein Kollege Matthias Peter weiß, was damit genau gemeint ist.
1: Das ist heute wirklich ein besonderes Jubiläum. 50 Jahre Weltkirche im Erzbistum Köln wird gefeiert. Was ist damit gemeint? Also, vor 50 Jahren war Josef Kardinal Höffner der Erzbischof von Köln und der hat die damalige Hauptabteilung Weltkirche Mission gegründet und eben im erzbischöflichen Generalvikariat angesiedelt. Und da hat er eigentlich schon eine sehr lange Tradition angeknüpft, denn bereits nach dem Zweiten Weltkrieg, da gab es schon eine internationale Partnerschaft, nämlich zwischen dem Erzbistum Köln und dem Erzbistum Tokio. Die besteht mittlerweile sogar schon seit 72 Jahren. Ja, und heute ist dieser Bereich Weltkirche und Dialog in über 100 Ländern aktiv. Allein im Jahr 2025 wurden mehr als 20 Millionen Euro in weltweite Projekte investiert, von Asien und Afrika über Südamerika bis hin zu Hilfen in Krisenregionen wie der Ukraine. Ja, und dieses Engagement vom Erzbistum Köln wird eben heute im Gottesdienst gefeiert.
0: Genau, und dieser Gottesdienst gleich wird dann auch insgesamt besonders gestaltet.
1: Genau, aus Anlass von 50 Jahren weltkirchlicher Zusammenarbeit gibt es dann heute eine besondere Gestaltung, nämlich durch die Domkantorei, durch die Domkapelle und auch durch den Kirchenchor der Gemeinde St. Laurentius Mohndorf. Und es ist eine Gruppe kenianischer Schülerinnen dabei. Die Uraufführung ist der Messe Joy, Journey Over Years. Das ist eine Fassung, die da neu uraufgeführt wird. Also die Messe gibt es schon ein bisschen länger, aber diese Fassung, das ist die Uraufführung. Und geschrieben hat das der Komponist Marc Vogler und der wird auch im Dom am Klavier zu hören sein. Das ist eine Messe, komponiert von einem Europäer, aber er lässt sich durchaus von afrikanischen Klängen ein bisschen inspirieren. Aber er hat ganz klar gesagt, er will da jetzt nicht versuchen, irgendwas zu imitieren, sondern er nimmt die europäische Musiktradition und lässt sich so ein bisschen beeinflussen. Aber es geht ihm eher so um einen Dialog zwischen den Kulturen. Deswegen singen da eben auch kenianische Sängerinnen und Sänger mit. Das ist nochmal das Besondere, was wir gleich hier im Gottesdienst hören werden.
0: Dankeschön, Matthias. Also gleich die ganz besondere Messe ab 10 aus dem Kölner Dom und mehr Infos, zum Beispiel auch den Ablaufplan mit den Liednummern, das findet ihr unter domradio.de.

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Kurz vor 10 im Domradio, live aus dem Kölner Dom, übertragen wir jetzt das Pontifikalamt am 27. Sonntag im Jahreskreis zum 50-jährigen Jubiläum der Abteilung Weltkirche und Dialog. Zelebrant ist Erzbischof Rainer Maria Kardinal Wölki. Musikalisch gestaltet wird der Gottesdienst von den Chören der Domkantorei Köln, vom Pfarr-Cäzilienchor Mondorf und den Schülerinnen der Father Gulick Girls Secondary School Uradi in Kenia. Wir wünschen euch jetzt eine gute Andacht.

Weltkirche. Ein halbes Jahrhundert im Dialog. Der Dialog stärkt die Gemeinschaft. Er öffnet die Wege der Verständigung und dient der Sache des Friedens. So Papst Leo XIV. Wir wollen uns gegenseitig kennenlernen und so einander näher kommen, gegenseitig verstehen und Vorurteile abbauen, einander ernst nehmen und voneinander lernen, miteinander beten.

Liebe Schwestern, liebe Brüder, Ihnen allen ein herzliches Willkommen zur Feier des heutigen 27. Sonntages im Jahreskreis. Wir feiern nicht nur das Erntedankfest, worauf der Blumenschmuck hinweist, sondern vor allen Dingen am heutigen Tag den 50. Jahrestag, das 50. Jubiläum unserer weltkirchlichen Zusammenarbeit mit vielen, vielen Partnerkirchen in der ganzen Welt. In 100 Ländern der Welt haben wir Projekte in über 500 Teilkirchen. Allen aus der Weltkirche, allen Schwestern und Brüdern hier aus unserem Erzbistum sage ich ein herzliches Willkommen. Und dieses Willkommen gilt natürlich auch Ihnen, die Sie in dieser Stunde mit uns verbunden sind, über das Fernsehen, das Radio, unser Domradio und das Internet. From the bottom of my heart, a heartly and warm welcome to you all. It's so wonderful that you are here to celebrate our 50th anniversary with us. Please allow me to briefly introduce you. Ja, liebe Schwestern und Brüder, Sie sehen es, viele unserer Mitbrüder sind in anderen liturgischen Gewändern. Das deutet darauf hin, dass wir eine große Kirche sind, katholisch, eben die auch in verschiedenen Riten beheimatet ist. So sage ich ein ganz herzliches Willkommen zunächst dem Großerzbischof der Syro-Malankarischen Kirche, Herrn Kardinal Klimes aus Trivandrum. Wir sind 2012 zusammen von Papst Benedikt zu Kardinälen ernannt worden. Und wenn wir uns in Rom in der Weltkirche sehen, dann sitzen wir oft in der Nähe, zumindest zeitweise auch schon mal nebeneinander. Wir sind besonders einander brüderlich verbunden. Neben ihm dem Großerzbischof der Syro-Malabarischen Kirche, Mar Tatil, dann den Erzbischof von Hyderabad und den Präsident der indischen Bischofskonferenz, den Kardinal Puola. Dann ist der Erzbischof von Visakhapatnam unter uns. Ich hoffe, dass ich es einigermaßen richtig ausgesprochen habe. Der Erzbischof Shoreddy, der Erzbischof von Nyeri aus Kenia, Erzbischof Muheria, herzlich willkommen Ihnen. Der Erzbischof von Mombasa, Erzbischof Musonde aus Kenia, ist hier mitten unter uns. Der Bischof von Karonga, Bischof Mutumbuka aus Malawi, ist hier. Der Bischof von Loikaf in Myanmar, Bischof Swe. Dann der Bischof von Mbalmayo, Kamerun, der Bischof Okala, der unserem Erzbistum auch sehr verbunden ist, hat viele, viele Jahre hier bei uns gelebt, gearbeitet, studiert, promoviert an unserer Bonner Fakultät und ist auch öfters hier bei uns ganz eng verbunden. Herzlich willkommen. Dann der Bischof von Luxor, der koptisch-katholische Bischof, Bischof Bishai, ist hier unter uns. Auch Ihnen ein herzliches Willkommen. Der Bischof der Diözese du Lycée aus Kongo-Brazzaville, Bischof Fomané, ist jedenfalls angemeldet. Wir haben schon gehört, dass durch den Köln-Marathon für einige die Probleme und die Schwierigkeiten waren, jetzt hier überhaupt zum Dom zu kommen. Dann der apostolische Visitator der Syro-Malankaren in Europa, Bischof Ostatios. Und dann auch ein lieber Freund unserer Erzdiözese, der Bischof in der griechisch-katholischen Ex-Eparchie von Lviv, Lemberg, Bischof Wladimir Hussa, ist unter uns. Und dann wollte auf jeden Fall auch bei uns sein noch Abt Nikodemus Schnabel, den ich aber
jetzt auch noch nicht gesehen habe, ist jedenfalls auch angemeldet. Der steckt vielleicht auch in einer Schlange. Und darüber hinaus viele Priester, die die Bischöfe begleitet haben, hierher. Der Rektor der Sophia-Universität in Tokio, unserem Partnerbistum, sehe ich hier vorne, ein Vertreter des Kardinals, des Erzbischofs von Tokio, der auch hier mitten unter uns ist, und viele Mitbrüder, die in unserer Diözese tätig sind. Ja, also die große, weite katholische Kirche findet sich heute nicht in Rom, dort natürlich auch abgebildet, aber im Rom nördlich der Alpen ist sie auf jeden Fall präsent, heute hier in Köln. Und wir haben auch eine kleine Pilgerkerze hier unter uns, und die wollen wir jetzt entzünden.

Im Monat der Weltmission gedenken wir auch der Schutzpatronin der Weltkirche, heilige Therese von Lisieux. Sie ermutigt uns mit folgenden Worten. Niemand, hat Jesus gesagt, zündet ein Licht an und stellt es unter den Scheffel, sondern man stellt es auf den Leuchter, damit es allen leuchte, die im Hause sind. Mir scheint, so die heilige Therese von Lisieux, dass dieses Licht ein Sinnbild für die Liebe ist, die nicht jene erfreuen soll, die mir am liebsten sind, sondern alle, die im Haus wohnen, ohne Ausnahme.

Jesus ist das Licht Gottes, liebe Schwestern und Brüder. Es brennt mitten unter uns. Er kommt, um alle Dunkelheiten dieser Welt und auch die Dunkelheiten unseres Lebens hell zu machen. Die Dunkelheiten, die in unserem Leben durch Schuld, durch Sünde existieren, die auch in den strukturellen Dunkelheiten dieser Welt gegeben sind, indem Völker auf Kosten anderer leben, die Dunkelheiten herbeigeführt haben durch Angriffskriege auf friedlich lebende Länder wie die Ukraine und auch auf den Kontinenten Afrikas und in vielen, vielen anderen Ländern. Wir tragen Schuld und Sünde in uns und wir bitten am Beginn dieser heiligen Feier Gott um seine Barmherzigkeit, dass er mit dem Licht seiner Liebe komme, um uns Vergebung und Barmherzigkeit zu schenken. Ich bekenne Gott, dem Allmächtigen und allen Brüdern und Schwestern, dass ich Gutes unterlassen und Böses getan habe. Ich habe gesündigt in Gedanken, Worten und Werken. Durch meine Schuld, durch meine Schuld, durch meine große Schuld. Darum bitte ich die selige Jungfrau Maria, alle Engel und Heiligen und euch Brüder und Schwestern, für mich zu beten bei Gott, unserem Herrn. Der allmächtige Gott erbarme sich unser, erlasse uns die Sünden nach und führe uns zum ewigen Leben.

0: Lesung aus dem Buch Jesaja. Ich will singen von meinem Freund, das Lied meines Liebsten von seinem Weinberg. Mein Freund hatte einen Weinberg auf einer fruchtbaren Höhe. Er grub ihn um und entfernte die Steine und bepflanzte ihn mit edlen Reben. Er baute in seiner Mitte einen Turm und hieb zudem einen Kelter in ihm aus. Dann hoffte er, dass der Weinberg Trauben brächte. Doch er brachte nur faule Beeren. Und nun, Bewohner Jerusalems und Männer von Juda, richtet zwischen mir und meinem Weinberg. Was hätte es für meinen Weinberg noch zu tun gegeben, dass ich ihm hätte getan hätte? Warum hoffte ich, dass er Trauben brächte und er brachte nur faule Beeren? Jetzt aber will ich euch kundtun, was ich mit meinem Weinberg mache. Seine Hecke entfernen, so dass er abgeweidet wird. Einreißen seine Mauer, so dass er zertrampelt wird. Zu Ödland will ich ihn machen. Nicht werde er beschnitten, nicht behackt, so dass Dornen und Disteln hochkommen. Und den Wolken gebiete ich, keinen Regen auf ihn fallen zu lassen. Denn der Weinberg des Herrn der Heerscharen ist das Haus Israel, und die Männer von Juda sind die Pflanzung seiner Lust. Er hoffte auf Rechtsspruch, doch siehe da, Rechtsbruch. Auf Rechtsverleih, doch siehe da, Hilfegeschrei. Wort des lebendigen Gottes.
1: Dass du mir Antwort gabst. Du bist mir zur Rettung geworden. Ein Stein, den die Bauleute verwarfen, er ist zum Eckstein geworden. Vom Herrn her ist dies gewirkt. Ein Wunder in unseren Augen. Weltweit entstehen neue Gemeinden, kommen Menschen aus verschiedenen Kontinenten zusammen, um gemeinsam anzupacken in Gottes Friedensdienst der christlichen Gemeinschaft. Jesus, du Eckstein, dem alle Tragkraft und Dauer unseres Glaubens entsprießt, der alt und neu, der die Völker der Welt, der Himmel und Erde zusammenschließt.

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0: In jener Zeit sprach Jesus zu den Hohepriestern und den Ältesten des Volkes. Hört noch ein anderes Gleichnis. Es war ein Gutsbesitzer, der legte einen Weinberg an, zog ringsherum einen Zaun, hob eine Kelte aus und baute einen Turm. Dann verpachtete er den Weinberg an Winzer und reiste in ein anderes Land. Als nun die Erntezeit kam, schickte er seine Knechte zu den Winzern, um seine Früchte holen zu lassen. Die Winzer aber packten seine Knechte. Den einen prügelten sie, den anderen brachten sie um, wieder einen anderen steinigten sie. Darauf schickte er andere Knechte, mehr als das erste Mal. Mit ihnen machten sie es genauso. Zuletzt sandte er seinen Sohn zu ihnen, denn er dachte, vor meinem Sohn werden sie Achtung haben. Als die Winzer den Sohn sahen, sagten sie zueinander, das ist der Erbe. Auf, wir wollen ihn umbringen, damit wir sein Erbe in Besitz nehmen. Und sie packten ihn, warfen ihn aus dem Weinberg hinaus und brachten ihn um. Wenn nun der Herr des Weinbergs kommt, was wird er mit jenen Winzern tun? Sie sagten zu ihm, er wird diese bösen Menschen vernichten und den Weinberg an andere Winzer verpachten, die ihm die Früchte abliefern, wenn es Zeit dafür ist. Und Jesus sagte zu ihnen, habt ihr nie in der Schrift gelesen? Der Stein, den die Bauleute verworfen haben, er ist zum Eckstein geworden. Vom Herrn ist das geschehen und es ist wunderbar in unseren Augen. Und wer auf diesen Stein fällt, wird zerschellen. Auf wen der Stein aber fällt, den wird er zermalmen. Darum sage ich euch, das Reich Gottes wird euch weggenommen und einem Volk gegeben werden, das die Früchte des Reiches Gottes bringt.
1: Therefore, I say to you, the kingdom of God will be taken away from you and given to a people that will produce its fruit.
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3: അതുകൊണ്ട് ഞാൻ നിങ്ങളോട് പറയുന്നു, ദൈവരാജ്യം നിങ്ങളിൽ നിന്നെടുത്ത് ഫലം പുറപ്പെടുവിക്കുന്ന ജനതയ്ക്ക് നൽകപ്പെടും.
4: Тоді Ісус сказав їм: «Відніметься від вас царство Боже і дасться народові, що буде приносити плоди його».
5: Evangelium.

Seligkeiten, Eminenzen, Exzellenzen, liebe Mitbrüder im priesterlichen und diakonalen Dienst, liebe Schwestern und Brüder, liebe Freunde der Weltkirche. Es entspricht einer langen Tradition, wenn in der Kirche am heutigen Sonntag das jährliche Erntedankfest in feierlichen Gottesdiensten begangen wird. Vor den Altären unserer Kirchen finden wir heute eine prachtvolle Auswahl an Gemüse und Früchten, an Brot und Blumen, an Wein und Fleisch. Gaben der Natur und des Fleißes vieler. Entsprechend betet denn auch der Priester bei jeder Gabenbereitung innerhalb einer Eucharistiefeier: Gepriesen bist du, Herr, unser Gott, Schöpfer der Welt. Du schenkst uns das Brot und die Frucht der Erde und der menschlichen Arbeit. Heute haben wir hier bei uns in Köln nicht nur für die Gaben der Schöpfung zu danken. Zu danken haben wir heute hier vor allem auch für ein halbes Jahrhundert weltkirchlicher Zusammenarbeit. Das Zweite Vatikanische Konzil hat in diesem Zusammenhang in seinem Dekret über die Missionstätigkeit der Kirche hervorgehoben: Alle Bischöfe haben als Glieder des in der Nachfolge des Apostelkollegiums stehenden Episkopates nicht nur für eine bestimmte Diözese, sondern für das Heil der ganzen Welt die Weihe empfangen. Der Auftrag Christi, aller Kreatur das Evangelium zu predigen, gilt mit und unter Petrus zuerst und unmittelbar ihnen. Daraus erwächst jene Gemeinschaft und Zusammenarbeit der Kirchen, die für die Fortführung des Werkes der Evangelisierung heute so notwendig ist. Kraft dieser Gemeinschaft tragen die einzelnen Kirchen auch für alle anderen Sorge. Sie erschließen einander ihre Nöte und treten miteinander in Austausch, da ja das Wachstum des Leibes Christi Aufgabe des gesamten Bischofskollegiums ist. Indem der Bischof in seiner Diözese das Missionswerk anregt, fördert und leitet, lässt er den missionarischen Geist und Eifer des Gottesvolkes gegenwärtig und gleichsam sichtbar werden, sodass die ganze Diözese missionarisch wird. Welch wundervolles Wort! Am 7. Dezember 1965 ist dieses Wort durch Papst Paul VI. Feierlich verkündet worden. Am 7. Dezember 1965. Da hatte aber unser Erzbistum, nicht zuletzt aufgrund des Weitblickes seines damaligen Erzbischofs Josef Kardinal Frings, schon lange damit begonnen, seine weltkirchliche Verantwortung wahrzunehmen und zu leben. Ich erinnere hier etwa an die bereits seit 1954 bestehende Gebets- und Hilfsgemeinschaft mit dem Erzbistum Tokio und die seit 1955 währende Arbeit des Ansgarius-Werkes zur Förderung der Kirchen in Nordeuropa. Sie stehen, liebe Schwestern und Brüder, gleichsam exemplarisch für ein breites Engagement, durch das wir heute auf allen Kontinenten
an der Seite von Menschen stehen und erfahren, wie sehr wir als Kirche weltweit einander bereichern. Heute ist unser Bereich Weltkirche und Dialog in über 100 Ländern der Welt aktiv. Allein im Jahr 2025 wurden mehr als 20 Millionen Euro in weltweite Projekte investiert, von Asien und Afrika über Südamerika bis hin zu Hilfen in Krisen- und Kriegsgebieten wie der Ukraine. Seit 50 Jahren lebt unsere weltkirchliche Arbeit von Begegnungen. Sie lebt von gegenseitiger Unterstützung, sie lebt vom Lernen voneinander, vor allem aber lebt sie vom gemeinsamen Gebet. Denn unsere weltkirchlichen Partner, die sind schon seit langem keine Fremden für uns. Eigentlich waren sie es nie. Warum nicht? Weil wir zusammengehören. Weil wir zusammengehören als Geschwister einer großen Familie, der Familie Gottes. Und das, liebe Schwestern und Brüder, darf unter Christen auch gar nicht anders sein. Denn wir haben ja einen gemeinsamen Vater, zu dem wir miteinander beten, Vater unser. Und wir haben nur einen Herrn, Jesus Christus, dem wir alle miteinander verbunden sind, als die Glieder seines heiligen Leibes. Und wir bilden alle so gemeinsam die eine Kirche. Und wir haben alle die gleiche Mutter, Maria. Diese unsere Gemeinschaft lässt uns an die Kirche des Anfangs in Jerusalem denken. Von ihr sagt die Heilige Schrift, sie hielten an der Lehre der Apostel fest und an der Gemeinschaft, am Brechen des Brotes und an den Gebeten. Und weiter heißt es, die Gemeinde der Gläubigen war ein Herz und eine Seele, sie hatten alles gemeinsam. Trifft das, liebe Schwestern, liebe Brüder, was die Heilige Schrift da über die erste Christengemeinde sagt, nicht auch auf uns zu, auf die Gemeinschaft, die zwischen der Kirche von Köln und den Kirchen unserer weltweiten Partner besteht. Sie und wir halten fest an der Lehre der Apostel. Sie und wir halten fest an der Gemeinschaft der einen heiligen katholischen und apostolischen Kirche. Sie und wir brechen das eine Brot. Ob wir die heilige Messe nun in Trivandrum, in Mbalmayo, in Mombasa, in Luxor, in Lviv, Lemberg, in Rio, in Manila oder in Köln feiern, immer ist es das eine Brot, das wir brechen, und der eine Leib des Herrn, den wir empfangen. Sie und wir halten fest an der Gemeinschaft des Gebetes, indem wir füreinander und in der weltweiten Gemeinschaft der Kirche auch miteinander beten. Geeint im selben Herrn beten wir miteinander zu Gott, Vater unser, der du bist im Himmel. Und auch das andere Wort über die Urgemeinde in Jerusalem gilt von uns und muss zwischen den Kirchen Indiens, Afrikas, Lateinamerikas, Asiens, des Nahen und Mittleren Ostens, Osteuropas und Köln immer mehr verwirklicht werden. Sie sind ein Herz und eine Seele. An der Zuneigung und der Liebe, die wir einander schenken, wird nämlich etwas spürbar und etwas sichtbar von dem einen Herzen, das in uns schlägt, und von der einen Seele, die uns alle belebt. 50 Jahre weltkirchliches Engagement unseres Kölner Erzbistums,
Das ist eine riesige Brücke hinein in die Welt und keine Einbahnstraße. Eine Brücke, die uns mit den Kirchen in aller Welt verbindet. Denn wir teilen miteinander, was wir haben, unsere materiellen und auch unsere geistlichen Güter. Bei meinen Besuchen in der Weltkirche habe ich davon so endlich viele, viele, viele geschenkt bekommen. Worte, die mich tief bewegt haben, die in meinem Herzen verankert sind und die ich nicht vergessen habe. Worte wie Freude, Glaube, Hoffnung. Das sind, liebe Schwestern und Brüder, geistliche Güter. Und wie oft habe ich in meinen Begegnungen mit Ihnen gespürt, wie reich gerade Sie, unsere Partnerkirchen, doch sind, seitdem Gott uns in den vergangenen 50 Jahren zusammengeführt hat und wir seitdem füreinander da sind und im gegenseitigen Austausch der Liebe miteinander stehen. Dafür gilt es heute an Erntedank miteinander Gott von ganzem Herzen Dank zu sagen. Dank zu sagen, indem wir unsere Herzen füreinander öffnen. Und indem wir sie füreinander öffnen, öffnen wir uns miteinander für Gott und werden von ihm beschenkt. Was schenkt er uns? Sich selbst, liebe Schwestern und Brüder, nichts weniger als sich selbst. Denn er ist der wahre und der tiefste Reichtum unseres Lebens. Größeres als ihn gibt es nicht. Nur er allein kann unser Herz ganz erfüllen. Darum müssen wir unsere Herzen offen halten. Für ihn ist unser Herz nur dann offen, wenn wir es auch füreinander offen halten. Maria, die Mutter des Herrn, hatte ihr Herz ganz weit geöffnet für Gott und für alle Menschen. Sie helfe uns, dass auch wir die Herzen offen halten füreinander und für Gott. Seit mehr als einem halben Jahrhundert hat Gott eine Brücke helfender Liebe zwischen uns und unseren Partnerkirchen gebaut. Seitdem hat er sie immer mehr und mehr befestigt. Sie soll auch in Zukunft Bestand haben und uns immer tiefer miteinander verbinden, damit man auch von uns sagen kann, was die Apostelgeschichte von der Urgemeinde in Jerusalem sagt: Sie sind ein Herz und eine Seele. Gott möge uns alle, liebe Schwestern und Brüder, ganz gleich, woher wir kommen, mit dem unbegreiflichen Reichtum seiner Liebe beschenken, die er selbst ist. Amen.

Für alle, die sich Heilung und Ganzsein einsetzen und mit Heilpflanzen Wissen und Glauben neue Wege finden, dass ihre Arbeit Leben erneuert, ganzheitlich in Körper und in Seele und im Einklang mit der Natur.

Gott, wir danken dir für deine Nähe im Heiligen Geist. Höre und erhöre unsere Bitten durch Christus, unseren Herrn. Amen.

Sehr verehrter Herr Kardinal, stellvertretend für die verschiedenen Regionen in der Welt, die heute hier vertreten sind, bringen Gläubige aus den Seelsorgestellen der internationalen katholischen Seelsorge im Erzbistum Köln typische Gaben für ihre Heimatländer zum Altar. Als erstes die anglophone Seelsorgestelle in Wuppertal. Sie besteht viel aus Mitgliedern aus Kamerun, steht aber für ganz Afrika. Sie bringen Wasser, Melonen und Obst. Es folgen Gläubige aus unseren Gemeinden Indiens, vor allem aus Kerala in Südindien, wo 18,4% der Bevölkerung Christen sind. Über 6 Millionen Gläubige. Als erstes unsere syro-malankarische Seelsorgestelle, 1930 gegründet. Sie bringen Reis, Kokosnuss, Papaya, Bananen, Ananas, Mango und typische Früchte. Nun unsere syro-malabarische Seelsorgestelle. Sie bringen auch Obst aus Indien, die indischen Bananen, eine Kokosnuss, Mango, Reis, Räucherstäbchen und eine Kerze, die an das Jubiläum 50 Jahre indische Gemeinde im Erzbistum Köln erinnert. Alles symbolische Gegenstände aus Kerala.

0: Es folgt unsere ukrainische Personalpfarrei. Sie bringen als Gaben mit Brot, ein besticktes Tuch und eine Ikone. Das Brot, es wurde gebacken, wo die Öfen noch brennen. Es wird mit allen geteilt, auch wenn es kaum etwas zu teilen gibt. Das Buch ist ein Ruschnik, ein handbesticktes Leinentuch, wie es in der Ukraine seit Jahrhunderten zu Taufen, Hochzeiten und Begräbnissen gehört. Dieses stammt aus der Region Sumy im Nordosten des Landes, unmittelbar an der russischen Grenze, aus jenen Dörfern, in denen gerade schwere Kämpfe toben und deren Namen heute in den Lageberichten vorkommen und nicht mehr in den Liedern. Und schließlich eine Ikone. Sie ist nicht auf einer Holztafel gemalt, sondern auf den Boden einer Munitionskiste. Sie sind die stummen Zeugen unserer Gegenwart. Als letztes unsere spanischsprachigen Missionen hier im Erzbistum Köln, Köln, Bonn, Wuppertal und Remscheid. Sie bringen mit einen Hut und ein Bild von der Jungfrau von Guadeloupe. Der Hut, der Sombrero, er ist ein Symbol für unsere Erde, die demütige und tägliche Arbeit unserer Landarbeiter und Werkenden sowie die lebendige Kultur, die unsere Völker prägt. Und schließlich das Gnadenbild der Mutter Gottes von Guadeloupe. Sie ist die Patronin Amerikas und der hispanischen Völker. Sie erinnert uns an die mütterliche Liebe Mariens, die unsere Familien und Nationen tröstet, vereint und beschützt.
1: Glaube, Bildung, Gesundheit, gelebte Wirklichkeit, aber auch Probleme, Grenzen des Verstehens, Befremden,

Ja, du bist heilig, großer Gott, und alle deine Werke verkünden dein Lob. Denn durch deinen Sohn, unseren Herrn Jesus Christus, und in der Kraft des Heiligen Geistes erfüllst du die ganze Schöpfung mit Leben und Gnade. Bis ans Ende der Zeiten versammelst du dir ein Volk, damit deinem Namen das reine Opfer dargebracht werde, vom Aufgang der Sonne bis zum Untergang. Darum kommen wir vor dein Angesicht und feiern in Gemeinschaft mit der ganzen Kirche den ersten Tag der Woche als den Tag, an dem Christus von den Toten erstanden ist. Durch ihn, den du zu deiner Rechten erhöht hast, bitten wir dich, allmächtiger Gott. Heilige unsere Gaben durch deinen Geist, damit sie uns werden, Leib und Blut deines Sohnes, unseres Herrn Jesus Christus, der uns aufgetragen hat, dieses Geheimnis zu feiern. Denn in der Nacht, da er verraten wurde, nahm er das Brot und sagte Dank, brach es, reichte es seinen Jüngern und sprach: Nehmet und esset alle davon, das ist mein Leib, der für euch hingegeben wird.

Ebenso nahm er nach dem Mahl den Kelch, dankte wiederum, reichte ihn seinen Jüngern und sprach: Nehmet und trinket alle daraus, das ist der Kelch des neuen und ewigen Bundes, mein Blut, das für euch und für alle vergossen wird zur Vergebung der Sünden. Tut dies zu meinem Gedächtnis.

0: Geheimnis des Glaubens.
1: Deinen Tod, o Herr, verkünden wir und deine Auferstehung preisen wir, bis du kommst in Herrlichkeit. Darum, gütiger Vater, feiern wir das Gedächtnis deines Sohnes. Wir verkünden sein heilbringendes Leiden, seine glorreiche Auferstehung und Himmelfahrt und erwarten seine Wiederkunft. So bringen wir dir mit Lob und Dank dieses heilige und lebendige Opfer dar. Schau gütig auf die Gabe deiner Kirche, denn sie stellt dir das Lamm vor Augen, das geopfert wurde und uns nach deinem Willen mit dir versöhnt hat. Stärke uns durch den Leib und das Blut deines Sohnes und erfülle uns mit seinem Heiligen Geist, damit wir ein Leib und ein Geist werden in Christus.
2: Er mache uns auf immer zu einer Gabe, die dir wohlgefällt, damit wir das verheißene Erbe erlangen mit deinen Auserwählten, mit der seligen Jungfrau und Gottesmutter Maria, mit ihrem Bräutigam, dem heiligen Josef, deinen Aposteln und Märtyren und mit allen Heiligen, auf deren Fürsprache wir vertrauen.

sagen, komm uns zu Hilfe mit deinem Erbarmen und bewahre uns vor Verwirrung und Sünde, damit wir voll Zuversicht das Kommen unseres Erlösers

0: Christus ist unser Friede und unsere Versöhnung. Deshalb bitten wir, Herr Jesus Christus, schau nicht auf unsere Sünden, sondern auf den Glauben deiner Kirche und schenke ihr nach deinem Willen Einheit und Frieden. Der Friede des Herrn sei alle Zeit mit euch.
1: Und mit deinem Geist.
2: Gebt einander ein Zeichen des Friedens.

Seht das Lamm Gottes, das hinwegnimmt die Sünde der Welt. Herr, ich bin nicht würdig, dass du eingehst unter mein Dach. Aber sprich nur ein Wort, so wird meine Seele gesund. Ein Brot ist es, darum sind wir viele ein Leib. Denn wir alle haben Teil an dem einen Brot und dem einen Kelch.

Voneinander lernen. Aufeinander zugehen. Ländergrenzen überwinden. Weltwärts gewandt in alle Richtungen.

Ja, liebe Schwestern und Brüder, nach diesem bewegenden Gottesdienst haben Sie jetzt hier noch einmal einen Teil der Weltkirche versammelt. Aber Sie sehen gleich, wie bunt und vielgestaltig die Weltkirche ist. Die eine heilige katholische und apostolische Kirche. Wir sind in ihr eine große Familie vereint, in unserem Herrn Jesus Christus geeint, im Glauben an ihn, der Sohn Gottes, der Christus ist, der uns erlöst hat, der von den Toten auferstanden ist und dem wir alle entgegengehen als unserer ewigen Heimat. Jetzt sind wir weiter unterwegs, erstmal mit unserem Fest, das wir im Maternushaus dann weiter begehen, aber dann vor allen Dingen auch in unseren Heimatkirchen, jeder auf seine Weise. Aber jeder geht diesen Weg zur größeren Ehre Gottes, zum Lobe Gottes und zum Heil für die Menschen, damit wir eben das große Ziel, die ewige Anschauung Gottes in unserem Leben erreichen. Wir wollen dies vereint und gemeinsam tun, in allen verschiedenen Teilkirchen, so wie es der Heilige Vater und so wie es eigentlich dem Wesen unserer katholischen Kirche entspricht. Und deshalb wollen wir jetzt auch Ihnen allen gemeinsam den Segen erteilen.

Das war live aus dem Kölner Dom, das Pontifikalamt am 27. Sonntag im Jahreskreis, heute zum 50-jährigen Jubiläum der Abteilung Weltkirche und Dialog. Es zelebrierte Erzbischof Rainer Maria Kardinal Wölki.

0: Euer Domradio hier am Sonntag, das ist unsere halbe Stunde jetzt mit einem neuen Buch, mit einem neuen Roman und mit Margarete von Schwarzkopf. Ich grüße dich, einen schönen Sonntag wünsche ich dir.
1: Ja, hallo, guten Tag.
0: Ja, heute läuft's mal ein bisschen anders. Du hast nicht irgendeinen Buchtipp eines Schriftstellers oder einer Schriftstellerin. Wir reden über dein eigenes neues Buch, gerade erschienen, der Krimi Die gestohlenen Worte. Margarete, das ist jetzt nicht dein erstes Werk, aber wie ist das auch jetzt noch, wenn man dann das gebundene neue Buch nach Monaten der Arbeit endlich in den eigenen Händen hält?
1: Das ist schon ein ganz merkwürdiges, kribbeliges Gefühl. Also ich freue mich immer wahnsinnig, wenn dann das Paket kommt vom Verlag. Ich kriege ja immer 10 Tage vorher die ersten Exemplare. Mhm. Und wenn man das in der Hand hält, ich glaube immer nicht, dass es von mir stammt. Ich muss immer gucken, wer hat das Buch geschrieben. Aber dann merke ich, es ist doch ein Buch, was ich geschrieben habe.
0: Ja, ich habe es ja auch bekommen. Es ist tatsächlich dein Buch. Es steht auch dein Name drauf. Ich kann das bestätigen.
1: Glücklicherweise.
0: Ja, die gestohlenen Worte. Die Handlung spielt in einer Geistervilla nahe Bonn und führt zurück ins 19. Jahrhundert. Da wird ein menschliches Skelett entdeckt. Wie viel historische Recherche steckt in dieser Geschichte?
1: Diesmal ist sehr viel fiktiv. Im Buch davor habe ich tatsächlich die napoleonische Zeit im Rheinland sehr genau recherchiert. Diesmal spielt es unter Schriftstellern, die es nie gegeben hat, aber so die Art von Schreiben, die war durchaus Ende des 19. Jahrhunderts präsent. Und ein Schriftsteller, der in dieser Villa ja in der Nähe von Bonn gelebt hat, auf der anderen Rheinseite, den hat es nie gegeben, aber die Art von Schriftsteller. Und ich habe schon viel recherchiert über die Literatur. Es kommt auch noch ein zweites Thema hinein, Worpswede, Paula Modersohn-Becker. Und da habe ich natürlich sehr viel mehr recherchiert, weil sich da zwei Geschichten, Kunst und Literatur, miteinander bei mir verbinden in dem Buch.
0: Warum ist es gerade Bonn? Welche Rolle spielt Bonn tatsächlich?
1: Also eigentlich spielt es ja in einem Ort gegenüber von Bonn, auf der anderen Rheinseite. Mhm. Und da steht eine ganz unglaublich schöne Kirche, die Doppelkirche von Schwarz-Rheindorf, die das Vorbild ist. Aber natürlich habe ich Namen und alles geändert, denn das soll man nicht machen, 1:1 in dem Fall, weil es ja ein Krimi ist. Und diese Kirche ist Vorbild und ich kenne die Gegend halt sehr gut. Ich bin in Bonn und Godesberg aufgewachsen und kenne das Siebengebirge gut und die andere Rheinseite. Deshalb hat mich das mal als Ort gereizt.
0: Die gestohlenen Worte, der neue Krimi von Margarete von Schwarzkopf, heute hier bei uns an diesem Sonntag und wir reden gleich weiter.

0: Domradio am Sonntag. Schön, dass ihr dabei seid. Unsere literarische halbe Stunde, in der ich heute mit Margarete von Schwarzkopf über ihren neuen Krimi, die gestohlenen Worte, spreche. Margarete, Hauptfigur ist Diakon Gregor Bauers. Er ermittelt gemeinsam mit der Polizei. Warum hast du dich gerade für einen Diakon als Ermittler, als Mitermittler entschieden?
1: Ja, er ist eine Art Father Brown. Also es ist so, dass ich einen Diakon kennengelernt habe, genau in der Gemeinde, der ungeheuer sympathisch ist und der gerne Krimis liest. Und da habe ich ihn einfach kühn gefragt, weil er sagte, ich sollte doch auch mal einen Krimi schreiben, der im Umfeld von dieser Kirche spielt, an der er Diakon ist, noch Diakon ist. Er hört jetzt leider auf. Und da habe ich gesagt, ja, würde ich Sie gerne als Vorbild nehmen. Er sagt, wenn ich nicht der Mörder bin oder das Opfer, mache ich gerne mit. Und er ist einfach mein Diakon im Buch, ein kluger, liebenswerter Mann, der eben neugierig ist und der deshalb aber auch dem Kommissar helfen kann, weil er einen Zugang zu alten Kirchenbüchern hat. Und in den alten Kirchenbüchern finden sich viele Lösungen zu den Rätseln, auch in dem neuen Buch, wo es eben um gestohlene Worte geht, nämlich um Plagiarismus, dass da Leute sich Dinge bedienen, die andere geschrieben haben, die aber in Vergessenheit geraten sind. Klingt jetzt kompliziert. Mhm. Und irgendjemand behauptet, er habe etwas Bestimmtes gemacht und in Wahrheit ist es gar nicht auf seinem Mist gewachsen, sozusagen.
0: Ja, und damit schlägst du ja auch den Bogen in die heutige Zeit, ne? Also in die Literaturbranche heute tatsächlich, oder?
1: Ja, es ist also ganz viel heute. Es geht also auch wirklich um gestohlene Worte. Es geht auch um die Frankfurter Buchmesse. Ich wollte immer mal, und das gestehe ich offen, einen Mord auf der Frankfurter Buchmesse begehen, wo ich seit 50 Jahren hinfahre jedes Jahr, jetzt nächste Woche wieder. Mhm. Und da habe ich mir überlegt, es wäre doch ganz schön, mal jemanden zu ermorden. Der liegt dann in der Halle 3 auf der Frankfurter Buchmesse. Es ist jetzt kein Verleger, auch kein Kollege, Kritiker, aber jemand anderer. Und das hat mir richtig Spaß gemacht, das ein bisschen auszumalen, weil es geht immer wieder um die Frage, wer weiß etwas und geht es darum, dass jemand ein Geheimnis von jemandem kennt und der natürlich, der Angst hat, verraten zu werden, schlägt dann zu. Und das geschieht nun leider in Frankfurt.
0: Ja, okay. Spannend. Die gestohlenen Worte, der neue Krimi von Margarete von Schwarzkopf, erschienen im Immons Verlag und das Buch kostet, weiß ich jetzt gerade nicht, aber du weißt es,
1: 17,50 €.
0: Okay. Margarete, besten Dank und dir noch einen schönen Sonntag.
1: Wünsche ich auch allen, die auch nicht beim Marathon mitlaufen, haben hoffentlich einen schönen Tag heute in Köln.
0: Okay, danke.

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2: So Leute, jetzt habe ich, Moderatorin Uta aus dem Domradio, mal einen schönen kleinen Text von einem Philosophen im Gepäck. Name? Immanuel Kant. Und dieser Text steht unter anderem drin in dem Buch Immer wieder anfangen, erschienen im Vier Türme Verlag. Ich finde ja so, manchmal ist alles so viel Driss, dass das Gefühl von, hey, wie soll ich das alles aushalten, wirklich sehr, sehr mächtig wird. Und dann kann man sich herrlich dieses Zitat hier nehmen. Der Himmel hat den Menschen als Gegengewicht für die vielen Mühseligkeiten drei Dinge gegeben. Die Hoffnung, den Schlaf und das Lachen.

0: Das ist euer Domradio am Sonntag. 12:15. Wir schauen schon mal zusammen auf die kommende Woche, was da denn so alles ansteht. Kollegin Ina Rotscheid weiß Bescheid.
1: Am Montag stellen Forschende der Katholisch-Theologischen Fakultät der Universität Münster die Ergebnisse einer Studie über geistlichen Missbrauch in geistlichen Gemeinschaften vor. Dabei geht es vor allem um die Gemeinschaft Totus Tuus, Neuevangelisierung, und die Christusgemeinschaft, denen vorgeworfen wird, in den 90er Jahren religiösen Einfluss genutzt zu haben, um über Menschen Macht auszuüben und sie zu manipulieren. Unter dem Titel Wende im Warenkorb – vom guten Willen zur guten Praxis findet am kommenden Dienstag das 4. Klimaforum für Wohlfahrt und Kirche statt. Experten und Multiplikatoren aus der Kirche treffen zusammen und diskutieren, wie Kirche und Wohlfahrt ihre Beschaffung nachhaltig ausrichten können. Egal, ob es um Berufsbekleidung geht, um Lebensmittel oder IT, hinter jeder Einkaufsentscheidung stehen ökologische und soziale Auswirkungen. Wie Kirche da beispielhaft leben kann, ist das Thema des Klimaforums. 10 Jahre nach der Enzyklika Amoris Laetitia treffen sich am Mittwoch Bischöfe aus der ganzen Welt in Rom, um erneut über das Thema Ehe und Familie zu beraten. 2016 hatte Papst Franziskus in seinem Text erstmals die Möglichkeit eröffnet, unter bestimmten Bedingungen auch Paare zu den Sakramenten zuzulassen, die nach einer Scheidung in zweiter Zivilehe verheiratet sind. Das hatte damals für einen großen innerkirchlichen Streit gesorgt. Jetzt wollen die Bischöfe erneut über das Thema beraten.
0: Dankeschön, Ina. So, wisst ihr schon mal Bescheid, was kommende Woche alles auf dem Plan steht und was wir dann für euch im Blick haben werden. Ich bin Carsten Döpp, wünsche euch jetzt noch einen schönen sonnigen Sonntag und dann starten wir zusammen morgen in diese neue Woche, 6:15. Freue mich, bis dahin. Tschüss.
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1: Ich bin Katrin Müller. In Kiew hat nach der Ankunft von Kanzler Merz ein russischer Angriff Drohnenalarm ausgelöst. Bürgermeister Klitschko informierte am Morgen bei Telegram über einen Einschlag auf der Fahrbahn der Nordbrücke der ukrainischen Hauptstadt. Auch andere Teile der Ukraine lösten Luftalarm wegen russischer Angriffe aus. Vor der Ankunft des Kanzlers hatte das russische Außenministerium Europäer von Reisen und Aufenthalten in der Ukraine gewarnt. Merz will bei dem Solidaritätsbesuch dem von Russland angegriffenen Land Deutschlands weitere Unterstützung zusichern. Die in der schwarz-roten Koalition umstrittene Rentenreform muss bis zum Jahresende beschlossen sein. Das fordert zumindest CDU-Wirtschaftsministerin Reiche. SPD-Arbeitsministerin Baas soll den Gesetzentwurf zügig vorlegen, sagte Reiche der Bild am Sonntag.
2: Es herrscht schon länger Unmut in der Union über Bärbel Baas. Reiche sagt, Baas muss die Koalitionsbeschlüsse umsetzen, denn sie habe sie schließlich aktiv mitverhandelt. Heißt, die Vorschläge der Rentenkommission sollen 1:1 umgesetzt werden. Aber die SPD tut sich schwer mit einem Kernstück dieser Vorschläge. Sie will, anders als die Experten, am vorzeitigen Renteneintritt ohne Abschläge nach 45 Beitragsjahren festhalten. Aus Berlin, Uli Reitinger.
1: Auf einem großen Campingplatz am Gardasee in Italien ist am frühen Morgen ein Feuer ausgebrochen. Viele Urlauber wurden im Schlaf überrascht. Nach Angaben der Behörden wurden mehr als 20 Menschen verletzt. Mindestens 24 Urlauber wurden in Krankenhäuser gebracht. Der Brand ist inzwischen unter Kontrolle.
3: Auch 4 Feuerwehrleute aus Hessen, die packten sofort mit an. Erst gestern waren die Deutschen auf dem Campingplatz hier angekommen, wollten sich eigentlich erholen. Und dann das meterhohe Flammen. Gasflaschen explodierten, ein Albtraum. Die meisten verletzten Urlauber haben wohl Rauchvergiftungen. Viele wurden im Schlaf von dem Feuer überrascht. Mehrere Bungalows und einige Autos sind zerstört. Die genaue Brandursache, die ist noch unklar. Claudia Wächter, Italien.
1: Zum Sport. Die deutsche Fußballnationalmannschaft will sich zum Abschluss des Länderspielfensters für die erste Niederlage unter dem neuen Bundestrainer Klopp revanchieren. In der Nations League trifft das DFB-Team um 20.45 Uhr in Thessaloniki auf Griechenland. Eine Woche nach dem 0:1 in Augsburg gegen die Griechen geht es heute auch um eine gute Ausgangslage für das Weiterkommen ins Viertelfinale.
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1: Zum Wetter, die aktuelle Vorhersage des Deutschen Wetterdienstes. Vor allem im Westen und Norden sowie an den Alpen und im Vorland längere sonnige Abschnitte, ab dem Nachmittag im Süden einzelne Schauer oder auch mal ein kurzes Gewitter. Sonst meist trocken, 17 bis 23 Grad werden es höchstens. Morgen überwiegend freundlich, stellenweise kann sich anfangs noch zäher Nebel halten und in Alpennähe etwas Regen fallen. Im hohen Norden teils stark bewölkt, zum Nachmittag lockert es aber auf. Das Ganze bei ähnlichen Temperaturen wie heute.

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1: Und die gibt's jetzt für euch. Ich bin Anni von domradio.de. Wir reden oft kritisch über Macht. Wir sehen sie als etwas Hartes, vielleicht sogar Gefährliches. Wir reden oft gut über Liebe. Wir sehen sie als etwas, das uns nährt und uns gehört. Aber kann man sich wirklich immer auf die Liebe verlassen und ist Macht wirklich immer falsch? Oder liegt es vielleicht nur daran, wie wir mit genau dieser umgehen? Ich versuche, Liebe und Macht neu zu betrachten. Und zwar in meinem Text Roulette. Und der geht so. Das Leben spielt Roulette mit uns. Die Kugel rollt und wir setzen alles. Liebe oder Macht. Ich war von der Illusion getragen, an die Liebe zu glauben. Ich hielt sie für das stärkste Element der Welt. Für den Stoff, aus dem man Zukunft schmiedet. Aber Liebe ist keine Waffe. Sie flackert wie eine Kerze im Wind. Und wenn sie erlischt, bleibt nichts außer Kälte und Klarheit. Macht ist anders. Sie muss nicht immer schlecht sein. Sie fragt nicht, sie nimmt. Sie kennt kein Warum, nur ein Jetzt. Sie schont nicht, sie schützt. Wenn man sie zu lenken weiß, kann sie heilen, formen und führen. Es war nicht die Liebe, die mich lehrte, wie diese Welt funktioniert. Es war die Macht. Die Liebe hat mich weich gemacht. Die Macht mich ganz.

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1: Ich bin Thomas Bleskin. Bundeskanzler Friedrich Merz ist zu einem Solidaritätsbesuch in der Ukraine eingetroffen, um dem Land weitere Hilfe für den Abwehrkampf gegen Russland zuzusagen. Die Reise gilt als eine der gefährlichsten eines Bundeskanzlers in das Kriegsgebiet seit Beginn der russischen Invasion im Februar 2022. Die Sicherheitslage in der Ukraine hat sich in den vergangenen Monaten massiv verschlechtert.
2: Nur wenige Stunden vor der Ankunft der deutschen Delegation hatte Moskau ausländische Besucher und Diplomaten aufgefordert, Kiew zu verlassen. Allein vor diesem Hintergrund ist die Reise des Kanzlers äußerst heikel. Und auch nach der Ankunft des Zuges gab es Drohnenalarm. Merz wird von Wirtschaftsministerin Reiche und 10 Unternehmern aus den Bereichen Rüstung und Energie begleitet. Wie es heißt, will der Kanzler in Kiew die baldige Auslieferung tausender Abfangdrohnen zusichern. Diana Kramer, Nachrichtenredaktion.
1: Die Deutsche Bahn will das Familienticket dauerhaft anbieten. Das kündigte Bahnchefin Evelyn Palla in der Bild am Sonntag an. Den Pauschalpreis von 99,99 € hatte die Bahn schon in den Sommerferien angeboten.
3: Bis zu 5 Personen Hin- und Rückfahrt mit dem ICE inklusive Sitzplatzreservierung. Dieses Pauschalangebot hat im Sommer schon dazu geführt, dass 100.000 Familien mehr mit der Bahn gefahren sind, sagt Konzernchefin Palla. Ab dem 1. November soll es das Familienticket jetzt dauerhaft geben, der Verkauf am 26. Oktober starten. Das ist auch ein bisschen Wiedergutmachung, weil es immer noch Kritik daran gibt, dass die Bahn vergünstigte Sitzplatzreservierungen für Familien abgeschafft hatte. Jan-Henner Reitze, Nachrichtenredaktion.
1: Elektroautos können in Deutschland an immer mehr öffentlichen Ladepunkten Strom tanken. Das geht aus neuen Daten der Bundesnetzagentur hervor. Demnach waren dort am 1. September gut 209.000 öffentliche Ladepunkte registriert, ein knappes Viertel mehr als vor rund einem Jahr. Die Ladeinfrastruktur wächst laut der Studie allerdings unregelmäßig. Während Metropolen demnach dicht versorgt werden, sieht es in kleinen Städten und ländlichen Regionen weniger gut aus. Bei einem Brand auf einem großen Campingplatz am Gardasee sind mehr als 20 Menschen verletzt worden. Nach ersten Angaben mussten mindestens 24 Urlauber ins Krankenhaus gebracht werden. Einer davon soll Berichten zufolge in kritischem Zustand sein. 7 trugen mittelschwere Verletzungen davon. Der Brand ist inzwischen unter Kontrolle. Die Ursache ist noch unklar.
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1: Zum Wetter, die aktuelle Vorhersage des Deutschen Wetterdienstes. Vor allem im Westen, Norden und südlich der Donau klarer Himmel, im Südwesten dagegen einzelne Schauer, teils auch Gewitter. Sonst weitgehend trocken bei Temperaturen zwischen 17 und 23 Grad. Auch morgen verbreitet sonnig, wenn sich der Nebel verzogen hat. Im hohen Norden anfangs noch stärker bewölkt, in Alpennähe leichter Regen. Später am Tag lockert es aber zunehmend auf, bei Höchstwerten bis 24 Grad.

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1: Hier ist Tim für euch. Hallo zusammen. Ich musste gerade ein bisschen schmunzeln, als ich dieses Gedicht von Hermann Hesse gelesen habe, der darin durchaus Humor bewiesen hat. Das Gedicht heißt Blauer Schmetterling und das geht so. Flügelt ein blauer Falter vom Wind geweht, ein perlmutterner Schauer glitzert, flimmert, vergeht. So mit Augenblicksblinken, so im Vorüberwehen, sah ich das Glück mir winken, glitzern, flimmern, vergehen.

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1: Ich bin Thomas Pleskin. Bundeskanzler Merz hat sich trotz russischer Warnungen und eines Drohnenangriffs während seines Besuchs in Kiew unbeeindruckt gezeigt. Er sagte, die Reise mit einer großen Regierungs- und Wirtschaftsdelegation zeige, dass man sich nicht einschüchtern lasse.
2: Die ganze Sinnlosigkeit dieses Krieges sehen wir hier an diesem Platz am letzten Montag. Ein Angriff auf die Akademie der Wissenschaften in Kiew, mitten in der Stadt. Übrigens wenige hundert Meter von der deutschen Botschaft entfernt. Und heute Morgen an einem friedlichen Sonntag, Luftalarm in Kiew. Ich kann es nur noch einmal von dieser Stelle aus wiederholen. Herr Putin, hören Sie diesen sinnlosen Krieg auf. Wir sind bereit zu Gesprächen.
1: Bundeskanzler Merz. Während des Besuchs traf eine russische Drohne eine Brücke rund 5 Kilometer von Merz entfernt. Die Deutsche Bahn will ihr Familienticket dauerhaft anbieten. Bahnchefin Palla sagte der Bild am Sonntag, Hin- und Rückfahrt für eine Familie kosteten 99,99 Euro inklusive ICE-Reservierung. Das Angebot soll ab dem 1. November gelten, der Verkauf beginnt am 26. Oktober. Zugleich dämpfte Palla die Erwartungen an eine schnelle Verbesserung der Pünktlichkeit. Die Sanierung des Schienennetzes werde mindestens 10 Jahre dauern. Elektroautos können in Deutschland an immer mehr öffentlichen Ladepunkten Strom tanken. Das geht aus neuen Daten der Bundesnetzagentur hervor. Demnach waren dort am 1. September gut 209.000 öffentliche Ladepunkte registriert, ein knappes Viertel mehr als vor rund einem Jahr.
3: Es tut sich was bei den Möglichkeiten, wo Elektroautos geladen werden können. Bei den Städten das dichteste öffentliche Ladenetz bietet Stuttgart vor Regensburg und München. Ganz hinten in dem Ranking landen Brandenburg an der Havel, Dessau und Suhl. Dass es in kleineren Städten und auf dem Land trotz Wachstums immer noch vergleichsweise wenige öffentliche Ladesäulen gibt, hält aus Sicht der Autoren der Studie immer noch viele Menschen davon ab, auf ein E-Auto umzusteigen. Jan-Henner Reitzer, Nachrichtenredaktion.
1: Beim Absturz eines Kleinflugzeugs im Landkreis Heilbronn sind 2 Menschen ums Leben gekommen. Nach Angaben der Polizei streifte die Maschine im Landeanflug bei Gundelsheim zunächst einen Zaun und einen Baum und stürzte anschließend in einen Weinberg. Dort brannte das Flugzeug aus. Die Ursache des Unglücks ist noch unklar.
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1: Zum Wetter, die aktuelle Vorhersage des Deutschen Wetterdienstes. Vor allem im Westen, Norden und südlich der Donau klarer Himmel, im Südwesten dagegen einzelne Schauer, teils auch Gewitter. Sonst weitgehend trocken bei Temperaturen zwischen 17 und 23 Grad. Auch morgen verbreitet sonnig, wenn sich der Nebel verzogen hat. Im hohen Norden anfangs noch stärker bewölkt, in Alpennähe leichter Regen. Später am Tag lockert es aber zunehmend auf, bei Höchstwerten bis 24 Grad.

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1: Und die Inspiration kommt jetzt von mir. Ich bin Heike aus der Domradio-Redaktion und ich habe einen Satz mitgebracht, der mir immer wieder in den Sinn kommt, wenn ich mich nicht traue, dieses oder jenes zu tun oder zu sagen. Der Satz stammt von William Shakespeare und hat mir schon sehr oft über so manche Klippe geholfen. Und so lautet er: Der Ängstliche stirbt 1000 Tode, der Mutige nur einen.

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1: Ich bin Thomas Bleskin. Bundeskanzler Friedrich Merz ist zu einem Solidaritätsbesuch in der Ukraine eingetroffen, um dem Land weitere Hilfe für den Abwehrkampf gegen Russland zuzusagen. Die Reise gilt als eine der gefährlichsten eines Bundeskanzlers in das Kriegsgebiet seit Beginn der russischen Invasion im Februar 2022. Die Sicherheitslage in der Ukraine hat sich in den vergangenen Monaten massiv verschlechtert.
2: Nur wenige Stunden vor der Ankunft der deutschen Delegation hatte Moskau ausländische Besucher und Diplomaten aufgefordert, Kiew zu verlassen. Allein vor diesem Hintergrund ist die Reise des Kanzlers äußerst heikel. Und auch nach der Ankunft des Zuges gab es Drohnenalarm. Merz wird von Wirtschaftsministerin Reiche und 10 Unternehmern aus den Bereichen Rüstung und Energie begleitet. Wie es heißt, will der Kanzler in Kiew die baldige Auslieferung tausender Abfangdrohnen zusichern. Diana Kramer, Nachrichtenredaktion.
1: Die Deutsche Bahn will das Familienticket dauerhaft anbieten. Das kündigte Bahnchefin Evelyn Palla in der Bild am Sonntag an. Den Pauschalpreis von 99,99 Euro hatte die Bahn schon in den Sommerferien angeboten.
3: Bis zu 5 Personen Hin- und Rückfahrt mit dem ICE inklusive Sitzplatzreservierung. Dieses Pauschalangebot hat im Sommer schon dazu geführt, dass 100.000 Familien mehr mit der Bahn gefahren sind, sagt Konzernchefin Palla. Ab dem 1. November soll es das Familienticket jetzt dauerhaft geben, der Verkauf am 26. Oktober starten. Das ist auch ein bisschen Wiedergutmachung, weil es immer noch Kritik daran gibt, dass die Bahn vergünstigte Sitzplatzreservierungen für Familien abgeschafft hatte. Jan-Henner Reitze, Nachrichtenredaktion.
1: Elektroautos können in Deutschland an immer mehr öffentlichen Ladepunkten Strom tanken. Das geht aus neuen Daten der Bundesnetzagentur hervor. Demnach waren dort am 1. September gut 209.000 öffentliche Ladepunkte registriert, ein knappes Viertel mehr als vor rund einem Jahr. Die Ladeinfrastruktur wächst laut der Studie allerdings unregelmäßig. Während Metropolen demnach dicht versorgt werden, sieht es in kleinen Städten und ländlichen Regionen weniger gut aus. Bei einem Brand auf einem großen Campingplatz am Gardasee sind mehr als 20 Menschen verletzt worden. Nach ersten Angaben mussten mindestens 24 Urlauber ins Krankenhaus gebracht werden. Einer davon soll Berichten zufolge in kritischem Zustand sein. 7 trugen mittelschwere Verletzungen davon. Der Brand ist inzwischen unter Kontrolle. Die Ursache ist noch unklar.
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1: Zum Wetter, die aktuelle Vorhersage des Deutschen Wetterdienstes. Vor allem im Westen, Norden und südlich der Donau klarer Himmel, im Südwesten dagegen einzelne Schauer, teils auch Gewitter. Sonst weitgehend trocken bei Temperaturen zwischen 17 und 23 Grad. Auch morgen verbreitet sonnig, wenn sich der Nebel verzogen hat. Im hohen Norden anfangs noch stärker bewölkt, in Alpennähe leichter Regen. Später am Tag lockert es aber zunehmend auf, bei Höchstwerten bis 24 Grad.
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1: Hallo, hier ist Tim und die Autorin Lena Raubaum, die kann ich total gut verstehen. Denn sie hat einen Text geschrieben, der heißt Behutsam und das Gefühl, das sie darin beschreibt, das kenne ich sehr gut und ich finde es wunderschön. Leise wie auf Katzentatzen schlich ich in den Tag. Schließlich wusste ich noch nicht, ob ich ihn wirklich mag, doch der Tag, der wollte ein guter für mich sein. So danke ich ihm still und schlafe schlummernd ein.

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1: Ich bin Thomas Pleskin. Bundeskanzler Merz hat sich trotz russischer Warnungen und eines Drohnenangriffs während seines Besuchs in Kiew unbeeindruckt gezeigt. Er sagte, die Reise mit einer großen Regierungs- und Wirtschaftsdelegation zeige, dass man sich nicht einschüchtern lasse.
2: Die ganze Sinnlosigkeit dieses Krieges sehen wir hier an diesem Platz am letzten Montag. Ein Angriff auf die Akademie der Wissenschaften in Kiew, mitten in der Stadt. Übrigens wenige hundert Meter von der deutschen Botschaft entfernt. Und heute Morgen an einem friedlichen Sonntag, Luftalarm in Kiew. Ich kann es nur noch einmal von dieser Stelle aus wiederholen. Herr Putin, hören Sie diesen sinnlosen Krieg auf. Wir sind bereit zu Gesprächen.
1: Bundeskanzler Merz. Während des Besuchs traf eine russische Drohne eine Brücke rund 5 Kilometer von Merz entfernt. Die Deutsche Bahn will ihr Familienticket dauerhaft anbieten. Bahnchefin Palla sagte der Bild am Sonntag, Hin- und Rückfahrt für eine Familie kosteten 99,99 Euro inklusive ICE-Reservierung. Das Angebot soll ab dem 1. November gelten. Der Verkauf beginnt am 26. Oktober. Zugleich dämpfte Palla die Erwartungen an eine schnelle Verbesserung der Pünktlichkeit. Die Sanierung des Schienennetzes werde mindestens 10 Jahre dauern. Elektroautos können in Deutschland an immer mehr öffentlichen Ladepunkten Strom tanken. Das geht aus neuen Daten der Bundesnetzagentur hervor. Demnach waren dort am 1. September gut 209.000 öffentliche Ladepunkte registriert, ein knappes Viertel mehr als vor rund einem Jahr.
3: Es tut sich was bei den Möglichkeiten, wo Elektroautos geladen werden können. Bei den Städten das dichteste öffentliche Ladenetz bietet Stuttgart vor Regensburg und München. Ganz hinten in dem Ranking landen Brandenburg an der Havel, Dessau und Suhl. Dass es in kleineren Städten und auf dem Land trotz Wachstums immer noch vergleichsweise wenige öffentliche Ladesäulen gibt, hält aus Sicht der Autoren der Studie immer noch viele Menschen davon ab, auf ein E-Auto umzusteigen. Jan-Henner Reitzer, Nachrichtenredaktion.
1: Beim Absturz eines Kleinflugzeugs im Landkreis Heilbronn sind 2 Menschen ums Leben gekommen. Nach Angaben der Polizei streifte die Maschine im Landeanflug bei Gundelsheim zunächst einen Zaun und einen Baum und stürzte anschließend in einen Weinberg. Dort brannte das Flugzeug aus. Die Ursache des Unglücks ist noch unklar.
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1: Zum Wetter, die aktuelle Vorhersage des Deutschen Wetterdienstes. Vor allem im Westen, Norden und südlich der Donau klarer Himmel, im Südwesten dagegen einzelne Schauer, teils auch Gewitter. Sonst weitgehend trocken bei Temperaturen zwischen 17 und 23 Grad. Auch morgen verbreitet sonnig, wenn sich der Nebel verzogen hat. Im hohen Norden anfangs noch stärker bewölkt, in Alpennähe leichter Regen. Später am Tag lockert es aber zunehmend auf, bei Höchstwerten bis 24 Grad.

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1: Ich bin Uta aus der Domradio-Redaktion und ich habe am liebsten immer recht. Doch, komm sehr ehrlich, das findest du bestimmt auch schön. Andere sind einfach deiner Meinung und dann hast du recht. Oder ihr zusammen habt eben recht. So ist es aber ja auch nicht immer. Und deshalb ist es irre wichtig, sich auszutauschen, Standpunkte zu untermauern und zu diskutieren, Argumente auszutauschen, zu überzeugen und so weiter und so fort. Und dabei finde ich super hilfreich ein Zitat vom Philosophen Hans-Georg Gadamer. 2002 ist der Mann gestorben und das im Alter von 102 Jahren. Vielleicht hat ihm dabei auch geholfen, dass er nach folgender Devise lebte. Ein Gespräch setzt voraus, dass der andere recht haben könnte. Ja, so sieht's aus.

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1: Ich bin Thomas Pleskin. Bundeskanzler Merz hat die deutsche Unterstützung der Ukraine gegen Vorbehalte in der Bevölkerung verteidigt. In Kiew sagte er, er nehme entsprechende Umfragen und Meinungen ernst, teile sie aber nicht. Die Hilfe liege im nationalen Interesse Deutschlands. Russland greife Deutschland bereits mit täglichen Internetattacken an. Das werde nicht aufhören, wenn Berlin die Unterstützung einstelle.
2: Der ukrainische Präsident Zelensky dankte dem Kanzler für den Besuch in schwierigen Zeiten. Während Merz in Kiew weitere Militärhilfe zusicherte, kündigte das russische Verteidigungsministerium noch härtere Angriffe auf die Ukraine an. Moskau reagiere damit auf die Drohungen Zelenskys, noch mehr russische Ziele zu attackieren, hieß es. Die Gewalt in dem Krieg dürfte also nach dem Kanzlerbesuch noch weiter eskalieren. Ulf Mauder, Nachrichtenredaktion.
1: Nach dem Beschluss gegen weitere Stolpersteine im öffentlichen Raum haben in Heidenau bei Dresden rund 200 Menschen an einem Mahngang teilgenommen. Der Stadtrat hatte Ende September einen Antrag von AfD und CDU gebilligt, wonach das Gedenken künftig vorzugsweise auf dem Nordfriedhof stattfinden soll. Der Verein Akubis, der den Mahngang organisiert hatte, sprach von Wut und Enttäuschung über die Entscheidung. In Heidenau gibt es bislang 5 Stolpersteine. Das Münchner Oktoberfest hat eine Rekordbilanz erzielt. Mit 7,4 Millionen Menschen kamen so viele Besucher wie noch nie.
3: Der bisherige Besucherrekord von 2023 ist geknackt. Damals kamen 7,2 Millionen Menschen, diesmal waren es 200.000 mehr. Getrunken wurden 6,7 Millionen Maß Bier und auch beim Essen legten die Wiesenwirte zu. Gleichzeitig gab es mehrere Unglücke. 2 Mitarbeiter von Fahrgeschäften wurden schwer verletzt, einer davon starb. Auch eine über 90-jährige Besucherin starb nach einem Unfall mit einem Kutschpferd. Auf der Anreise zur Wiesen kamen außerdem 2 Menschen bei einem Busunglück ums Leben. Aus München, Julia Wasilkow.
1: Zum Sporttennis. Alexander Zverev hat beim Tennisturnier in Peking das Halbfinale verpasst. Der Deutsche verlor gegen den Serben Novak Djokovic nach gut 2,5 Stunden in 3 Sätzen. Damit erlitt Zverev auch im Kampf um Platz 1 der Weltrangliste einen Rückschlag. Djokovic feierte in Peking seinen 32. Sieg in Serie und trifft im Halbfinale auf Daniel Medvedev.
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1: Zum Wetter, die aktuelle Vorhersage des Deutschen Wetterdienstes. Vor allem im Westen, Norden und südlich der Donau klarer Himmel, im Südwesten dagegen einzelne Schauer, teils auch Gewitter. Sonst weitgehend trocken bei Temperaturen zwischen 17 und 23 Grad. Auch morgen verbreitet sonnig, wenn sich der Nebel verzogen hat. Im hohen Norden anfangs noch stärker bewölkt, in Alpennähe leichter Regen. Später am Tag lockert es aber zunehmend auf, bei Höchstwerten bis 24 Grad.
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4: Hallo und herzlich willkommen zu einer Stunde mit klassischer und geistlicher Musik hier im Domradio, immer am Sonntagabend von 18 bis 19 Uhr. Ich bin Matthias Peter, schön, dass ihr dabei seid. Heute sprechen wir über ein ganz komisches Phänomen in der Musikgeschichte, nämlich über Musik, die einfach zu lang oder zu schwer oder beides war. Konkret meine ich Vertonungen der katholischen Messe. Die besteht aus 5 feststehenden Messteilen, die immer gleich sind und bis heute oft vertont werden. Und meistens genau so, dass sie für die Sonntagsmesse auch genau gepasst haben. Aber es gibt eben auch Ausnahmen. Die ich meine, waren für den Gottesdienst zu lang, zu sperrig und nicht selten wollten die Komponisten wohl vor allem zeigen, was sie drauf haben. Die Rede ist von den großen Messvertonungen der Musikgeschichte. Bis heute wird die H-Moll-Messe von Johann Sebastian Bach mit ihrer Länge von rund 2 Stunden kaum im Gottesdienst aufgeführt. Witziges am Rande, Bach war evangelischer Christ und vertonte dennoch eine katholische Messe, für die er nun so gar keine Verwendung hatte. Das Thema nicht aufführbar in einem Gottesdienst gilt aber auch für Mozarts großartige Messe in C-Moll oder auch für die Missa Solemnis von Ludwig van Beethoven. Vereinzelt wurde die große Messe in F-Moll von Anton Bruckner auch im Gottesdienst gesungen, doch eine liturgische Verwendung dieser Kompositionen bleibt nach wie vor die absolute Ausnahme. Das gleiche gilt auch für eine Messvertonung, die zwar nicht ganz so bekannt ist wie die eben genannten, aber nicht nur von der Länge, sondern natürlich auch vor allem in ihrer kompositorischen Qualität durchaus mithalten kann. Die Rede ist von der Missa Solemnis, also einer feierlichen Messe in D-Moll von Luigi Cherubini. Der war ein Zeitgenosse Beethovens, wurde von diesem sehr geschätzt und war seinerzeit für seine Kirchenmusik, aber auch für seine Opern bekannt. Die Missa Solemnis bringt es auf eine stolze Länge von 78 Minuten und damit viel zu lang. Denn der durchschnittliche katholische Gottesdienst dauert meist nur eine Stunde, lediglich feierliche Festmessen kommen mal auf 2 Stunden Dauer. Und so teilt Cherubinis Messe das Schicksal vieler Messvertonungen. Sie werden fast ausschließlich im Konzertsaal oder in geistlichen Konzerten außerhalb der üblichen Gottesdienste in Kirchen aufgeführt. Seine Missa Solemnis schrieb Cherubini im Jahr 1811 zu Ehren des österreichischen Fürsten Esterhazy. Wir hören aus dieser Messe nun das Kyrie und Gloria. Das sind die beiden ersten Teile. Cherubini teilt die Texte in musikalisch selbstständige Einheiten auf. So besteht das Kyrie aus 3 Teilen, das Gloria ist in 5 Abschnitte eingeteilt. Chor und Solisten singen teilweise zusammen, teilweise für sich. Wir hören nun The Clarion Concerts Chorus and Orchestra. Die Leitung hat Neville Jenkins.

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Ihr hört die Sendung Musica mit geistlicher Musik am Sonntagabend. Das war die Missa Solemnis in D-Moll von Luigi Cherubini. Jetzt geht's weiter mit meditativer Musik zum Rosenkranz-Monat Oktober. Seit dem Mittelalter ist der Oktober als besagter Rosenkranz-Monat wie der Mai der Gottesmutter Maria geweiht. Das meditative wiederholende Gebet, bei dem die Gebete mit einer Schnur abgezählt werden, ist in vielen Religionen verbreitet. Im Christentum ist spätestens seit dem Hochmittelalter die sogenannte Paternoster-Schnur zum Gebet des Vaterunsers bekannt. Aus ihr hat sich der Rosenkranz in seiner heutigen Form als marianisches Gebet entwickelt. Marianisches Gebet meint, dass es vor allen Dingen um die Gottesmutter Maria geht. Derzeit gibt es, in Fünfergruppen aufgeteilt, 20 sogenannte Geheimnisse, die beim Rosenkranzgebet von der Kirche betrachtet meditiert werden. Zu dem Rosenkranzgebet hören wir nun die sogenannten Rosenkranz-Sonaten von Heinrich Ignaz Franz Bieber. Berühmt als Geigenvirtuose, begeisterte er im Barockzeitalter auch als Komponist seine Zeitgenossen. Er schrieb seine Rosenkranz-Sonaten zur Verherrlichung von 15 sogenannten Mysterien aus dem Leben der Gottesmutter Maria. Wir hören nun die erste von insgesamt 5 Sonaten zu den 5 Mysterien. Sie meditieren die Verkündigung des Engels an Maria, der Besuch der Maria bei Elisabeth, die eigentliche Geburt von Jesus Christus, dann seine Darstellung im Tempel und das Auftreten des 12-jährigen Jesus im Tempel. Insgesamt ist die Sonate sehr meditativ gehalten und reflektiert das biblische Geschehen. Wir hören jetzt, wie gesagt, die erste Sonate. Ausführende sind John Holloway, Violine und das Ensemble Tragicomedia unter der Leitung von Stephen Stubbs.

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Das war die erste der sogenannten Rosenkranzsonaten von Heinrich Ignaz Franz Bieber. Und damit sind wir schon wieder am Ende von Musica, eurer Sendung mit geistlicher und klassischer Musik im Domradio, immer von 18 bis 19 Uhr am Sonntagabend. Ich bin Matthias Peter und wünsche euch jetzt noch einen schönen Ausklang des Sonntags. Mehr Informationen zur heutigen Sendung gibt's auch im Internet unter www.domradio.de.

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1: Ich bin Thomas Pleskin. Bundeskanzler Merz hat sich trotz russischer Warnungen und eines Drohnenangriffs während seines Besuchs in Kiew unbeeindruckt gezeigt. Er sagte, die Reise mit einer großen Regierungs- und Wirtschaftsdelegation zeige, dass man sich nicht einschüchtern lasse.
2: Die ganze Sinnlosigkeit dieses Krieges sehen wir hier an diesem Platz am letzten Montag. Ein Angriff auf die Akademie der Wissenschaften in Kiew, mitten in der Stadt. Übrigens wenige hundert Meter von der deutschen Botschaft entfernt. Und heute Morgen an einem friedlichen Sonntag, Luftalarm in Kiew. Ich kann es nur noch einmal von dieser Stelle aus wiederholen. Herr Putin, hören Sie diesen sinnlosen Krieg auf. Wir sind bereit zu Gesprächen.
1: Bundeskanzler Merz. Während des Besuchs traf eine russische Drohne eine Brücke rund 5 Kilometer von Merz entfernt. Die Deutsche Bahn will ihr Familienticket dauerhaft anbieten. Bahnchefin Palla sagte der Bild am Sonntag, Hin- und Rückfahrt für eine Familie kosteten 99,99 Euro inklusive ICE-Reservierung. Das Angebot soll ab dem 1. November gelten, der Verkauf beginnt am 26. Oktober. Zugleich dämpfte Palla die Erwartungen an eine schnelle Verbesserung der Pünktlichkeit. Die Sanierung des Schienennetzes werde mindestens 10 Jahre dauern. Elektroautos können in Deutschland an immer mehr öffentlichen Ladepunkten Strom tanken. Das geht aus neuen Daten der Bundesnetzagentur hervor. Demnach waren dort am 1. September gut 209.000 öffentliche Ladepunkte registriert, ein knappes Viertel mehr als vor rund einem Jahr.
3: Es tut sich was bei den Möglichkeiten, wo Elektroautos geladen werden können. Bei den Städten das dichteste öffentliche Ladenetz bietet Stuttgart vor Regensburg und München. Ganz hinten in dem Ranking landen Brandenburg an der Havel, Dessau und Suhl. Dass es in kleineren Städten und auf dem Land trotz Wachstums immer noch vergleichsweise wenige öffentliche Ladesäulen gibt, hält aus Sicht der Autoren der Studie immer noch viele Menschen davon ab, auf ein E-Auto umzusteigen. Jan-Henner Reitzer, Nachrichtenredaktion.
1: Zum Sporttennis. Alexander Zverev hat beim Tennisturnier in Peking das Halbfinale verpasst. Der Deutsche verlor gegen den Serben Novak Djokovic nach gut 2,5 Stunden in 3 Sätzen. Damit erlitt Zverev auch im Kampf um Platz 1 der Weltrangliste einen Rückschlag. Djokovic feierte in Peking seinen 32. Sieg in Serie und trifft im Halbfinale auf Daniel Medvedev.
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1: Zum Wetter, die aktuelle Vorhersage des Deutschen Wetterdienstes. Vor allem im Westen, Norden und südlich der Donau klarer Himmel, im Südwesten dagegen einzelne Schauer, teils auch Gewitter. Sonst weitgehend trocken bei Temperaturen zwischen 17 und 23 Grad. Auch morgen verbreitet sonnig, wenn sich der Nebel verzogen hat. Im hohen Norden anfangs noch stärker bewölkt, in Alpennähe leichter Regen. Später am Tag lockert es aber zunehmend auf, bei Höchstwerten bis 24 Grad.
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5: Schönen guten Erntedankabend wünsche ich euch. Ich bin Uta und nehme euch ein bisschen ans Ohr durch die kommenden 2 Stunden, in denen wir hier gleich erstmal ein Stückchen Camino pilgern und dabei quasi dem Teufel begegnen. Dann horchen wir in das Buch Wildboden über den Maler Ernst Ludwig Kirchner. Und Olli Kelch in Kelch und Amen denkt über Franziskus nach, aus gegebenem Anlass, denn heute ist ja das Fest des heiligen Franziskus. Nabend!

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7: Mit Markus an dem einzigen Mikrofon mit gelben Pfeilen. Schön, dass du wieder mit dabei bist, dass du dir Zeit nimmst für diesen Camino-Podcast. Ich bin seit 2012 Pilger und werde es hoffentlich noch lange bleiben. Gerade in dem Job eines Radiomoderators sollte man ab und zu mal Ruhepausen einlegen, indem man eins nicht macht, nämlich reden. Ja, das habe ich nun schon einige Male gemacht, einfach Camino gelaufen und Klappe gehalten. Und jetzt erzähle ich hier im Nachhinein davon im Camino-Podcast. Und heute geht's um einen Jakobsweg, den sehr viele Pilger noch auf der Liste haben. Der Camino del Norte. Wie der Name schon sagt, ist der ganz im Norden zu finden, läuft einige hundert Kilometer an der Atlantikküste entlang und das so richtig schön, so mit einsamen Buchten, mit endlosen Stränden und einer traumhaften Steilküste. Das klingt alles ziemlich romantisch, aber der Weg ist auch nicht ohne, der ist nicht ganz einfach. Das wird auch mein heutiger Gast bestätigen, der diesen Camino del Norte 2019 gelaufen ist, ziemlich blauäugig, wie er selber heute noch sagt. Er hat ein Buch darüber geschrieben, das ich hier sehr gerne empfehlen möchte, schon mal vorneweg. Das heißt, auf einmal Pilger. Und das ist von meinem heutigen Gast, das ist von Johannes Zenker. Hallo Johannes.
8: Hallo Markus.
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7: So, dann lass uns doch zunächst mal über die Eckdaten des Camino del Norte reden. Johannes, der ist ein kleines bisschen länger als der Camino Frances, ne?
8: Ja, er ist etwa 830 Kilometer lang. Ich glaube, der Frances ist irgendwie 770 oder so.
7: Gib uns mal einen kurzen Abriss. Wo genau beginnt der Camino del Norte und bis wohin läuft er?
8: Also er beginnt ganz im Norden an der spanisch-französischen Grenze in Irun und verläuft dann durchs Baskenland, durch Kantabrien, durch Asturien und dann endet er irgendwann in Galizien in Santiago de Compostela, wie die anderen Jakobswege auch.
7: Okay. Die Anreise, die geht am besten über?
8: Also ich bin tatsächlich mit dem Bus gefahren. Also Ich bin in Köln am Flughafen Köln-Bonn losgefahren. Eine 20-Stunden-Tour im Reisebus, war dann nachts um drei am Bahnhof. Mhm. Es war eine mühsame Anreise, aber es war auch irgendwie so eine sehr entschleunigende Art und Weise, da anzukommen. Ja, und als ich dann ausgestiegen bin, hatte ich erstmal das Gefühl, puh, jetzt bin ich am Ziel, was natürlich absurd war, weil 830 Kilometer noch vor mir lagen. Aber man kann natürlich auch mit dem Flugzeug anreisen. Ich glaube, Biarritz und Bilbao sind da immer so die beliebtesten Flughäfen und das Busnetz ist ja gerade in Spanien sehr gut ausgebaut, sodass man sich dann auch nach Irun bringen lassen kann. Mhm. Ich glaube, die Zugverbindungen führen dann meistens über Paris bis an die Grenze, aber das ist dummerweise relativ teuer meistens.
7: Okay. Das Besondere an diesem Weg ist?
8: Ja, natürlich die Nähe zum Meer. Also es gibt ja nichts Schöneres, als wenn man am Tag, weiß ich nicht, 30 Kilometer unterwegs ist und 3 Kilometer davon dann barfuß am Strand zurücklegen kann. Und man kann dann auch mal seine Füße zwischendurch abkühlen, die natürlich strapaziert sind. Und das ist einfach toll. Genauso natürlich wie die Blicke dann auf die Steilküste, auf die Klippen, die ins Meer fallen, aber auch auf die Pyrenäen, die man teilweise durchschreitet. Und zumindest die Ausläufer davon.
7: Wie anspruchsvoll ist denn der Weg?
8: Also der Weg gilt ja als anspruchsvoller als der Camino Frances. Das Dumme ist, ich war noch nicht auf dem Camino Frances, deswegen kann ich den direkten Vergleich nicht ziehen. Aber gerade das Baskenland zu Beginn ist schon extrem fordernd, weil man muss sich das so vorstellen, man startet auf Meeresniveau, also auf normalen Null, läuft den Berg hoch, läuft den Berg an der anderen Seite wieder runter, ist wieder in einer Küstenstadt. So, dann läuft man den Berg wieder hoch, läuft den Berg wieder runter, ist in der nächsten Küstenstadt. Das ist also ein ewiges Rauf und Runter gerade am Anfang und das ist natürlich schon sehr anstrengend, gerade weil man ja noch nicht so trainiert ist. Und Bei meiner ersten Etappe habe ich mal frohgemut 25 Kilometer zurückgelegt, denn man spürt ja auch den Muskelkater so am ersten Tag nicht. Man merkt dann nur einfach irgendwann, okay, jetzt kann ich eigentlich nicht mehr,
2: ja,
8: und schleppt sich dann doch noch weiter. Und dann an den nächsten Tagen waren es dann nur so 17 Kilometer, 18 Kilometer, weil das dann doch sehr geschlaucht hat, da dieses Auf und Ab. Und
2: ja, klar.
8: Ab Bilbao dann wird es deutlich flacher auch. Und da sind diese Steigungen dann nicht mehr ganz so extrem, aber es gibt eben immer wieder diese Situation, dass du vom Meer direkt in die Berge musst und dann auch wirklich große Steigung zurücklegen musst.
2: Das heißt, es ist schon von Vorteil, wenn man dafür ein bisschen trainiert ist.
8: Ja, das weiß ich nicht, weil ich tatsächlich nicht trainiert habe. Ich habe mir gedacht, wenn ich 5 Wochen unterwegs bin, dann ist ja die erste Woche automatisch sowas wie Training. Aber
2: Schöne Theorie. Ja.
8: Genau. Deswegen, ja, weiß ich das nicht genau, ob man wirklich trainiert sein muss. Man schafft halt einfach nicht so viel. Ne? Man läuft halt einfach nicht so weit am Anfang und das ist ja auch okay.
2: Wie ist denn die Herbergssituation auf diesem Weg? Hast du dich da, bist du immer untergekommen oder gab es da Probleme? Ich meine, du bist 2019 gelaufen, also noch vor der Pandemie. Wie war es da?
8: Also ich bin eigentlich immer gut untergekommen in ganz normalen Pilgerherbergen, außer vielleicht zweimal. Da war es nicht so einfach. Also einmal bin ich in Serdio angekommen, da waren auch die Betten schon voll und auch die Matratzen schon belegt. Also da musste ich dann am Ende auf dem Boden schlafen. Okay. Das war so eine alte Schule, da habe ich mir dann so ein Brett aus dem Gerümpel gezogen, damit es nicht ganz so kalt ist wenigstens. Und ja, dafür musste ich nichts bezahlen, war also auch nicht ganz verkehrt. Und das schafft man dann auch mal. Aber eigentlich, wenn eine Herberge voll ist, gibt es meistens in der Umgebung noch Hotels oder Pensionen, die man sich dann eben leisten muss, wenn man das möchte.
2: Ja.
8: Weil natürlich am Meer auch Tourismus herrscht.
2: Mhm, okay.
8: Aber insgesamt habe ich die Herbergsituation als ausreichend wahrgenommen. Es gab nur eine Strecke, da waren so 40 Kilometer zwischen Cabo Redondo und Serdio, was ich gerade schon angesprochen habe. Das ist so in der Mitte des Weges. Da war mal 40 Kilometer nur eine private Herberge in Comillas geöffnet und die war dann direkt ausgebucht. Das heißt, da musste man dann 40 Kilometer weiter. Aber mittlerweile hat, glaube ich, in San Vicente de la Baccara wieder eine Herberge geöffnet, sodass das ein bisschen entzerrt ist, dieses Problem. Aber ich weiß natürlich nicht, ob während Corona auch die eine oder andere irgendwo geschlossen hat, also dass es da dann zu einem Engpass kommt.
2: Die Beschilderung unterwegs, die gelben Pfeile, die Muscheln, wenn du dem Ganzen eine Schulnote geben müsstest, welche wäre das?
8: Also für mich wäre das eine 2. Ich meine, es war super, man kam gut zurecht, man kam auch ohne Reiseführer gut zurecht, fand ich, außer am Anfang. Also ich musste mich erstmal daran gewöhnen, ja, so eine Sensibilität dafür zu entwickeln, wann denn jetzt der nächste Pfeil oder das nächste Zeichen mal kommen könnte. Also habe ich mich schon auch mal ein bisschen verlaufen am Anfang. Aber irgendwann, wenn man das so raus hatte, dann war es wunderbar eigentlich zu laufen. Es ist aber natürlich nicht vergleichbar zum Beispiel jetzt mit den letzten 100 Kilometern des Camino Frances, wo ja wirklich alle 2 Meter irgendwas auf die Straße gemalt ist oder so. Ne?
2: Ja.
8: Nur das will man ja vielleicht auch gar nicht. Ne? Also wer eine solche Beschilderung erwartet, der würde wahrscheinlich sagen, das ist eher so die Note 4-, aber für mich, der ja auch gar nicht alle 2 Meter genervt werden möchte von so einem Pfeil, war das genau richtig und deswegen die Note 2.
2: Die passende Camino-Mode für diesen Weg ist?
8: Also man braucht auf jeden Fall Regenkleidung, da es gerade an der Küste doch häufiger mal zu Schauern kommen kann und gerade auch zu heftigen Schauern, also auch unabhängig von der Jahreszeit. Und bei mir war zum Beispiel das Blöde, ich hatte nur so ein Fahrradponcho dabei, der so knapp ist, ja, über die Hüfte reichte, weil ich das unterschätzt habe, dass eben, wenn die Hose einmal nass ist, dass dann eben auch die Feuchtigkeit an der Hose so nach oben klettert, bis sie dann irgendwann die Unterwäsche erreicht.
2: Okay.
8: Deswegen kann ich wirklich nur empfehlen, einen langen Poncho mitzunehmen und die Schuhe sollten nach Möglichkeit auch zumindest ein bisschen wasserabweisend sein. Also sonst, ja, erlebt man das so wie ich und dann sind die Schuhe unter Wasser. Also ich musste leider alle 3 Kilometer irgendwie meinen Schuh einmal auskippen, damit ich vernünftig weiterlaufen konnte. An den Regentagen wohlgemerkt, die ja auch jetzt nicht in der Überzahl waren.
2: Welchen Pilgerführer hast du benutzt?
8: Ich hatte den gelben Outdoor-Führer dabei von Raimund Joos und bin damit eigentlich auch sehr gut zurechtgekommen. Also ja, ich kann höchstens erzählen, was mir aufgefallen ist. Das ist ja vielleicht eher so eine Art, ja, Fetisch. Ich habe mal festgestellt, da steht immer bei den Orten, steht immer eine Einwohnerzahl dabei. Die ist tatsächlich in den meisten Fällen auf dem Stand von 1999, also aus dem vorigen Jahrtausend, was ich ganz witzig fand, weil das Buch ja jedes Jahr aktualisiert wird, aber das an die Einwohnerzahl hat anscheinend noch niemand gedacht.
2: Ja. Gut, das jetzt erstmal so zu den Fakten rund um den Camino del Norte. Wir gehen jetzt mal ein bisschen weiter rein in die Materie. Johannes, erzähl mal, warum bist du diesen Weg gegangen? Also zum einen, warum bist du diesen Weg gegangen und warum bist du überhaupt gegangen?
8: Ja, also 2019 hatte ich etwas Zeit zur Verfügung und mir war eben klar, dass ich jetzt nicht einfach wieder irgendwo die Füße hochlegen will, wie ich es vorher so oft in All-Inclusive-Urlauben gemacht habe, sondern ich wollte mal ein bisschen eigenständiger unterwegs sein und auch mal bewusst ein bisschen Raum lassen für so ein bisschen Ungewissheit und ja Unabhängigkeit. Und aus Pilgern bin ich dann eher zufällig gestoßen. Dieser Gedanke, dann einmal für einen Monat weg zu sein, ja, sich einmal nur Zeit für sich selbst zu nehmen, sich überwiegend in der Natur aufzuhalten und die Welt auch mal zu Fuß zu erkunden, hat mich direkt fasziniert. Und als ich dann noch gelesen habe, dass viele Pilger diese Zeit nutzen, um intensiv auch über Gott nachzudenken oder ja über ein glückliches Leben, über den Tod, über die existenziellen Fragen, wusste ich einfach, das ist genau das Richtige für mich, denn diese Fragen beschäftigen mich einfach schon länger. Und für den Camino del Norte habe ich mich dann hauptsächlich entschlossen, einmal natürlich wegen der Nähe des zum Meer, aber wichtiger war mir eigentlich noch die Aussicht, ein bisschen mehr Ruhe zu haben als vielleicht auf dem Camino Frances, der ja doch so ein bisschen als überlaufen gilt. Und mir war das eben schon wichtig, diese Ruhe auch zu haben, um dann ja intensiv meinen Gedanken nachhängen zu können.
2: Wir werden mal im Gespräch nachgucken, inwieweit das alles funktioniert hat. Bevor du jetzt gegangen bist, das war auch dein erster Camino überhaupt. Also es ist auch schön, wenn jetzt Leute zuhören, die auch planen, irgendwann mal einen Camino zu machen und dann sagen, so dieser Weg da am Meer wäre ja eigentlich auch eine gute Möglichkeit. Was hattest du denn für Erwartungen an diesen Camino del Norte?
8: Eine gute Frage. Also ich hatte keine großen Erwartungen eigentlich. Ich hatte einfach die Hoffnung, zur Ruhe zu kommen und eben mir Gedanken machen zu können und vielleicht auch ja Gott zu treffen. Ja, viele Pilger sagen ja, man könne dort Gott treffen und dann dachte ich mir eben, das probiere ich jetzt auch mal aus. Aber eigentlich war ich einfach offen für das, was der Weg mir dann eben auch für Herausforderungen stellt, die ich dann zu bewältigen habe. Also Erwartungen in dem Sinne hatte ich eigentlich nicht.
2: Glaube ich, eine gute Einstellung. Wird man auch wenig enttäuscht am Ende davon. Ja, und enttäuscht sein musst du ja nun überhaupt nicht, denn ich habe es hier gerade auch in der Hand. Du hast mir dein Buch auch geschickt. Johannes Zenker und plötzlich Pilger heißt das Buch. Ist ein sehr schönes Buch. Also werde ich auch später nochmal ein bisschen was, vielleicht eine kleine Stelle auch draus vorlesen. Du beschreibst ja da die einzelnen Pilgermomente auch sehr, sehr gut. Vor allem gerade am Anfang. Ich meine, ich glaube, du bist nach der Bustour, von der du schon gesprochen hast, angekommen. Und dann ging deine Reise auf einmal gleich blutig los, noch in der Nacht.
8: Ja, das stimmt. Also ich bin halt im Ganzen schon so ein bisschen unbedarft auch losgezogen. Und ich habe mir eben gedacht, wenn ich um 3 Uhr nachts ankomme, und wer weiß, hat der Bus ja sogar noch 2 Stunden Verspätung, ja, dann nehme ich mir doch kein Zimmer mehr für die Nacht, weil die Pilger ja um 8 Uhr spätestens schon wieder losziehen. Also das ergibt ja keinen Sinn.
2: Und du wolltest nach der Nacht sofort quasi wieder loslaufen. Das war dann nach einer 20-Stunden-Busfahrt.
8: Genau, also nachdem ich 20 Stunden gesessen habe, dachte ich mir, kann ich ja dann auch laufen.
2: Das stimmt auch wieder.
8: Und die Zeit eben bis zum Morgengrauen wollte ich eben am Bahnhof verbringen, weil ich mir dachte, da werde ich schon eine Bank finden und dann geht's halt, sobald es geht, los. Und da war es dann eben so, ich war alleine an diesem düsteren Bahnhof und plötzlich kam eben so ein 70-jähriger Mann auf mich zugetorkelt, der eine riesige Platzwunde auf der Stirn hatte. Und ich war erstmal erschrocken und dachte natürlich, Bist du jetzt ein Guter oder bist du ein Opfer? Also ich wusste es erstmal gar nicht, aber es hat sich dann schnell herausgestellt, dass er offenbar geschlagen worden war, weil jemand ihn um das Handy gebeten hatte, um zu telefonieren. Und da hatte er eben gesagt, mein Akku ist leer. Und ich weiß nicht, ob das Gegenüber ihm das nicht geglaubt hat. Auf jeden Fall hat er dann zugeschlagen. So hat mir der Mann das zumindest geschildert. Und er hatte dann wirklich ein blutverschmiertes Gesicht und zum Glück haben wir dann den Notarzt gerufen. Der kam dann auch bald, Polizei war auch da und die haben den Mann dann versorgt, direkt da in den Krankenwagen gesetzt, so ein Turban verpasst und dann ist der Krankenwagen losgedüst. Ne? Und ja. Das heißt, so ein kleiner Schockmoment, aber ja. der mich jetzt aber auch nicht irgendwie aus der Bahn geworfen hat. Ne? Also
2: ja, aber was für eine Begrüßung auf diesem Weg. Ne? Ich meine, du bist in Irun gerade angekommen, so der erste Startpunkt, und du bist noch nicht mal eine Stunde dort und dir passiert schon sowas.
8: Genau, ja, und ich bin ja auch verheiratet und meine Frau hat sich auch Sorgen gemacht, eigentlich darüber, dass ich irgendwo von einer Klippe falle oder so. Ja, ja. Und ich habe ihr immer gesagt, Mensch, der Weg ist absolut sicher, da passiert nichts, alles in Ordnung. Dann ist genau das Erste, was mir passiert. Das war natürlich ein bisschen blöd, aber ja, ich habe sie auf jeden Fall trotzdem gesagt und ich glaube, sie ist damit klargekommen.
2: Mhm. Nimm uns mal mit auf die erste Woche. Also Irun bist du gestartet und wir gehen jetzt mal gemeinsam wirklich von Ost nach West. Wir müssen jetzt nicht jeden Ort besprechen, aber so ein paar Punkte, bei denen wir sagen, das ist vielleicht ganz interessant. Du schreibst es in deinem Buch auch, du bist am Anfang bei einer Sekte gelandet, ohne dass du es gewusst hast, ne?
8: Ja, ich habe schon auf jeden Fall gewusst, dass das eine Glaubensgemeinschaft ist. Also das geht um die 12 Stämme. In meinem Pilgerführer stand ja auch drin, das ist eine christliche Gemeinschaft. Böse Zungen behaupten, es handle sich um eine Sekte, aber eigentlich sind die ganz nett. So stand das sinngemäß darin und habe ich mir erstmal gedacht, okay, also ich suche hier nach Gott, warum nicht dort anfangen? Mhm. Dann war ich dort und das Schöne ist, die haben mich extrem freundlich aufgenommen, weil ich schon auch ein bisschen unsicher war, in diese fremde Welt zu treten, also zum ersten Mal mich in so einer Herberge vorzustellen. Ich wusste ja nicht, wie das ist, ich wusste auch nicht, ob ich mich da verständigen kann, da ich kein Spanisch beherrsche. Und die haben mir das wirklich leicht gemacht. Ja, also ich bin da auf dieses Anwesen getreten und sofort ist jemand vom Tisch aufgesprungen. Der Chef dort, wenn man so möchte, so ein 70-jähriger älterer Mann mit weißem Bart, und hat sofort gerufen, hey, komm her, setz dich zu uns. Und die haben mir sofort dann ein Sandwich gebracht, eine Limonade, und waren super freundlich und haben es mir wirklich leicht gemacht, dort anzukommen. Und auch der Tag dort insgesamt war schön. Ich habe natürlich schon gemerkt, dass die so eigene Vorstellungen haben. Also die betreiben gerne Homeschooling, weil sie eben unserem Schulsystem nicht so ganz vertrauen, ne? Weil sie an die Urknalltheorie nicht glauben und auch Sexualunterricht nicht gerade befürworten. Mhm. Aber das sind ja alles so Dinge, die kennt man. Und damit konnte ich dann umgehen. Und am nächsten Tag, als ich in San Sebastian am Strand lag, habe ich mich dort ein bisschen ins öffentliche WLAN-Netz eingeloggt und habe dann mal recherchiert, was sind denn jetzt eigentlich diese 12 Stämme? Und habe dann eben herausgefunden, dass die deutsche Gruppierung davon vor knapp 10 Jahren Deutschland verlassen musste, weil ein Reporter sich dort eingeschleust hatte und eben aufgezeichnet hatte, dass die Kinder mit Ruten züchtigen. Und das ist in Deutschland zum Glück verboten. Und deswegen musste eben die Sekte hier Deutschland verlassen. Und ich glaube, eine hauseigene Lehrerin musste sogar ins Gefängnis und denen wurden auch die Kinder entzogen. Ganz interessant ist, dass das im letzten Jahr mal wieder aufkam, weil Eltern, die dann nach Tschechien übergesiedelt waren, hatten ihre Tochter, die hier eben in einer Pflegefamilie gelebt hat, entführt. Und ich glaube, der Fall ist auch immer noch nicht aufgelöst. Okay. Und das Problem ist eben, die amerikanische Dachorganisation, die befürwortet auch auf ihrer Webseite ganz offensiv diese Züchtigung als von Gott gewollt, weil es eben Bibelstellen gibt, die nahelegen, dass das eine gute Form der Erziehung ist. Und ja, deswegen bin ich im Nachhinein eben doch so ein bisschen ins Grübeln gekommen und habe auch so ein bisschen bereut eigentlich, dass ich da übernachtet habe, weil ich dann das Gefühl hatte, dass ich das doch irgendwie unterstützt habe, dieses System mit meiner Nacht dort. Und das wollte ich ja eigentlich nicht. Und ja, deswegen habe ich aber eine ambivalente Sicht natürlich. Weil einerseits, das ist ja nicht ausgelöscht, haben die mich sehr freundlich aufgenommen. Und andererseits ist eben dieser Makel, oder mehr als der Makel, etwas, was für mich gar nicht geht, Kinder mit Ruten zu züchtigen. Das Problem ist natürlich nur, ich weiß nicht, ob die das in Spanien auch machen. Ja, also ich habe das da ja nicht gesehen. Und es gibt auch keine Berichte darüber. Aber wenn die Dachorganisation in Amerika sagt, das gehört hier eigentlich zu unserer DNA, muss man fürchterlich davon ausgehen, dass sich dann auch alle 12 Stämme daran halten.
2: Es ist halt ein sehr fader Beigeschmack, ne? Der dann auf jeden Fall bleibt.
8: Ja, auf jeden Fall. Also mehr noch vielleicht sogar.
2: Wir sind immer noch am Anfang deiner Reise. Wir müssen das dazu sagen, ne? Also Tag 1, Tag 2.
8: Das war meine erste Nacht tatsächlich.
2: Die erste Nacht. Also erst dieser blutige Empfang in Irun, jetzt die erste Nacht. So, und dann triffst du, jetzt weiß ich nicht genau, ob es ein oder zwei oder drei Tage später war, aber relativ nah dran, einen Mann, ich glaube der Richard hieß er, der sagt, ich suche nicht Gott, ich suche den Teufel.
8: Richtig, ja, das war, ich glaube, das war am dritten oder vierten Tag, jetzt weiß ich auch so nicht, in Sumaya auf jeden Fall.
2: In Sumaya, genau, ja.
8: Ich bin alleine dort essen gegangen abends und dann kam er eben rein und hat sich zu mir gesetzt, was ja auch erstmal in Ordnung ist. Und dann haben wir eben so geplaudert. Ich habe auch gesagt, ja, ich suche nach Gott. Und irgendwann hat er eben so unvermittelt gefragt, ja und, hast du den Teufel schon getroffen? Weil er mir eben erzählt hat, dass er nicht nach Gott, sondern nach dem Teufel sucht. Mhm. Und sein Gedanke war so ein bisschen, wenn es Gott gibt, ja, dann muss es ja auch den Teufel geben. Und weil hier alle Gott finden wollen, versuche ich es eben mal mit dem Teufel. Es müsste doch dann wahrscheinlicher sein, dass der vielleicht eher Zeit für mich hat.
2: Und das ist eine unfassbar interessante Herangehensweise. Ich wüsste, glaube ich, nicht, wenn ich da beim Essen sitze, ob ich darauf jetzt so entspannt reagieren würde wie jetzt. Jetzt habe ich das Buch auch gelesen, jetzt weiß ich darüber schon ein bisschen mehr. Aber ich mich würde es wahrscheinlich erstmal sehr überraschen, wenn jemand mir sowas gegenüber sagt.
8: Ja, ich wusste natürlich gar nicht, ob der das jetzt ernst meint, genau, oder mich auf den Arm nehmen möchte. Ja. Und er hat mir, aber wir haben dann relativ ernst über dieses Thema gesprochen und ich habe jetzt auch im Nachhinein gemerkt, also wenn ich jetzt Menschen sage, der hat den Teufel gesucht, auch Menschen, die nicht an Gott glauben, die sagen, ach, was für ein Spinner, ne? Also den Teufel gibt's doch gar nicht, ist doch völlig klar. Aber wenn ich mit Christen darüber spreche, die an Gott glauben, die halten es durchaus für gar nicht so abwegig, dass es, wenn es Gott gibt, dann auch irgendwie dieses Böse, dieses personifizierte Böse gibt. Und das fand ich so ganz interessant, dass es für manche dann eben gar nicht so abwegig ist. Mhm. Und es hat sich dann mit der Zeit auch herausgestellt, dass er das anscheinend wirklich ernst gemeint hat, ohne aber, dass er jetzt böse Absichten hat. Und er hat sich das einfach so zurechtgelegt, hat auch dann an Goethes Faust sogar erinnert.
2: Ja, Mephisto.
8: Also Mephisto, der Faust dort erscheint und hat sich das so ein bisschen zurechtgelegt. Aber hundertprozentig schlau draus geworden bin ich natürlich bis zum Schluss nicht daraus.
2: Ich bin ein Teil von jener Kraft, die stets das Böse will und stets das Gute schafft. sagt ja Mephisto selber. Hast du ihn später nochmal getroffen? Hat er dir nochmal was erzählt, ob er den Teufel auch getroffen hat?
8: Ich bin ihm nochmal begegnet und da hat er mir erzählt, dass er dem Teufel bis zu dem Zeitpunkt nicht begegnet war. Das Blöde ist, deswegen habe ich gerade leider gesagt, ich bin ihm halt leider am Ende nicht nochmal begegnet. Also der Kontakt hat dann so in der Mitte abgerissen und es wäre natürlich interessant für mich gewesen, ihm am Ende nochmal zu fragen, wie das denn jetzt so gelaufen ist.
2: Du benutzt ja in deinem Buch Namen, das sind Pseudonym wahrscheinlich, er hieß nicht wirklich Richard, oder? Oder doch?
8: Genau, also ich habe keinen Kontakt zu ihm, hatte nicht die Möglichkeit, da irgendwie ein Einverständnis einzuholen. Ne? Deswegen musst du
2: Genau, aber wenn sich dieser, ich sage jetzt mal, Richard in Anführungsstrichen, wenn er sich jetzt irgendwie hört oder von irgendwem darüber Bescheid bekommen hat, dass er Thema in diesem Buch ist, er kann sich ja sehr gerne mal melden. Das würde ich auch gerne mal in der Tiefe mal ein bisschen klären, dieses Thema, und gerne mal sein Fazit hören. Also der Teufelsanbeter.
8: Das war tatsächlich auch eine Sorge von mir, dass ich von ihm meine böse Mail bekommen würde, aber es ist bisher nicht passiert. Er kam ja aus, oder kommt ja aus Bayern, und wer weiß, ich komme aus Osnabrück, vielleicht hat sich das noch nicht bis da unten hindurch herumgesprochen, und das ist ja auch vielleicht ganz gut so.
2: Ja, ach Ivo, und ich glaube, das ist ja auch am Ende, also er kommt ja nicht schlecht bei weg. Also so wie du es auch schreibst, ist es ja durchaus, also das hat dich halt verwundert. Und ich finde das auch völlig okay, darüber mal nachzudenken und dass du deine Meinung dazu schreibst. Aber du beschreibst ihn ja jetzt auch nicht in deinem Buch als den totalen Spinner oder so. Also insofern.
8: Nein, wenn er das gelesen hat.
2: Ja.
8: Und jetzt bei einer Begegnung, die wir noch hatten, hatte sich aber auch herausgestellt, dass er dann so ein bisschen aufgehört hatte, eben davon zu erzählen, weil er schon gemerkt hat, dass er eben nicht bei allen Menschen damit auf Gegenliebe stoßt. Ne? Weil es auch wirklich Menschen gibt, die das vielleicht sogar ein bisschen zu ernst nehmen und geradezu schockiert sind, dass jemand den Teufel finden möchte. Und ich war ja eher einfach verwundert und überrascht, als dass ich mir jetzt Sorgen gemacht habe um diesen Menschen, dass er irgendwie dem Bösen verfallen könnte.
2: Ja, und ich überlege mir jetzt auch mal ganz praktisch, was das heißen würde. Stell dir vor, du bist auf der Suche nach dem Teufel und du sagst das einmal zu oft. Also jetzt denke ich einfach mal schlecht. Was passiert dann? Was passiert dann mit dir? Also das ist jetzt können wir da sehr ins Okkulte kommen, und da bin ich auch überhaupt nicht zu Hause, kenne mich da überhaupt nicht aus, aber ich würde, glaube ich, nicht zu aktiv nach ihm suchen.
8: Ja, das stimmt natürlich. Und er hat auch ja auch gesagt, letztlich soll das ja auch nur ein anderer Weg sein, Gott näher zu kommen. Ne? Also sozusagen durch die Hintertür. Und ja, ob es geklappt hat, wäre interessant zu wissen.
2: Vollkommen spannend. Bitte melde dich gerne bei Johannes oder bei mir. Das ist, er hat bestimmt ganz viele andere Leute auch kennengelernt, bestimmt noch in Santiago. Und das hat irgendwer mal gehört, glaub mir. Dann bitte gerne mal melden. wenn wir schon beim Thema Teufel sind, beim Thema Glauben, bist du gewandert oder bist du gepilgert?
8: Nein, ich bin schon gepilgert, ganz bewusst. Also ich war auch vorher nie wandern und wollte halt einfach pilgern. Und da das nun mal zu Fuß stattfindet, habe ich es auch zu Fuß gemacht. Mhm. Und ja, ich wollte, wie ich vorhin schon angedeutet habe, auch, wenn es geht, Gott finden. Ne? Mhm.
2: Wir arbeiten uns weiter auf dem Camino del Norte vor. Wir sind jetzt in Larabezzo. Das habe ich extra auch ausgewählt, diese Geschichte, weil du schreibst dort, die hat diese Überschrift auch schon, das Pilgermenü des Grauens. Und das gibt's eigentlich bei jedem Camino gibt's irgendeinen Tag. Jeder, der jetzt zuhört und weiß, ich war schon mal pilgern, man wird diese Tage kennen, wo es irgendwie ein Menü gab, bei dem man sagt, boah, das war wirklich, also nicht bloß, das war jetzt nicht okay, nicht so gut, sondern das war halt wirklich irgendwie richtig schlecht. Nimm uns mal mit in deinen Abend, wann ist das passiert? Das Pilgermenü des Grauens, was genau stand da auf dem Tisch?
8: Ja, Larabezzo war, glaube ich, so, das war circa nach einer Woche und da war ich auch mit zwei Freunden, also einer Frau, einem Mann, und wir sind eben gemeinsam um die Häuser gezogen und haben eigentlich den klassischen Fehler begangen. Ja, wir haben uns gedacht, ach, hier ist noch Platz, hier setzen wir uns mal hin, während eben die anderen Restaurants schon fast voll belegt waren. Mhm. Und vielleicht hätte uns das Warnung sein sollen. Und ja, dann haben wir dort Menüs bestellt und das Essen war sehr durchwachsen. Also da gab es so Kasseler Scheiben mit Pommes, also so der Klassiker, irgendwie Fleisch mit Pommes halt. Und das war jetzt nichts Besonderes, aber die Art und Weise der Bedienung war eigentlich eher komisch, weil als wir ankamen, klebte schon so eine Serviette auf unserem Tisch, was ja kein Problem ist. Ja, die hat ja Vorgänger halt da hinterlassen, aber dann kam eben die Kellnerin, hat so drei so Papiertischdeckchen vor uns ausgebreitet. Ja. Und dann stand eben in der Mitte des Tisches noch so ein Behälter für Besteck. Und dann hat sie halt, ja, wie so eine schlechte Hütchenspieler nenne ich das. Sie hat so diese Papiertischdecken so über den Tisch geschoben, damit die alle rechtwinklig vor uns liegen, und hat dabei so ganz beiläufig dieses Häufchen unter dem Besteckkasten so einfach versteckt. Und da haben wir uns natürlich schon mal dumm angeguckt. Das war sehr interessant. Und ja, es ging dann eigentlich so weiter. Also sie hat dann der Frau, mit der ich dort war, das Problem ist, mir fällt gerade nicht, ich weiß den richtigen Namen, aber mir fällt der Name nicht ein, den ich ihr in dem Buch gegeben habe. Das ist gerade das Problem.
2: Guck mal, könnt ihr nachgucken. Die,
8: ja. Genau. Und die hat ihr eben den noch halbvollen Vorspeisenteller so unter der Nase weggezogen, weil sie halt die Hauptgerichte auf dem Arm hatte. Und ja,
2: das war Madison.
8: Man konnte sich gar nicht dagegen wehren. Ja,
2: ja, ich glaube, Madison hast du sie genannt, ne? Die Amerikanerin Madison.
8: In dem Fall, das war eine Deutsche.
2: Ach so, das war eine Deutsche?
8: Das war bei den Zenaruzza, ja.
2: Das
8: waren Finn und ich weiß gar nicht, ob es Steffi war. Nee, das war wieder jemand anderes.
2: Das war das Problem, wenn man den Namen wechselt.
8: Ja, gerade bei Menschen, die nur einmal vorkommen im Buch. Ne? Das ist eben
2: Marie und Finn.
8: Ja. Marie und Finn, genau.
2: Ja, genau, da sitzt er beim Essen, ja. Okay. Marie. Ja, das ist natürlich auch eine Nummer, ne? Man isst noch bei der Vorspeise und dann auf einmal kommt die Kellnerin und nimmt an dem Teller weg. Das ist auch so, also eigentlich eine Slapstick-Nummer. Eigentlich lacht man drüber, aber das passiert ja sonst nie. Und wenn dann aus Versehen und sagt sie, oh Gott, Entschuldigung, aber also er wird ja noch bei einem Salatblatt gefragt, was das offensichtlich auf dem Teller liegt am Rande und man isst es nicht mehr. So nach dem Motto, kann ich schon abräumen oder so. So ist es ja eigentlich. Aber in dem Fall, sie wollte halt schneller Feierabend machen, ne?
8: Genau, also sind sie fertig oder hat es geschmeckt? Solche Sätze kamen ja nicht über die Lippen. Das war ein bisschen komisch. Und wir haben dann auch zum Nachtisch Ice Cream bestellt, ja, also Eiscreme. Ja. Und wir haben dann halt so in Silberpapier eingewickelte Hörnchen bekommen.
2: Ja.
8: Das war natürlich auch sehr witzig.
2: Ach, herrlich. Okay, der Abend war dann aber irgendwann vergessen und ihr seid dann weitergekommen. Wir sind jetzt schon so zwischen Bilbao und Santander. Also jetzt ist der Weg auch ein bisschen entspannter geworden, nicht mehr ganz so bergig. Du hast es ja schon gesagt. Und jetzt muss ich selber mal wirklich in das Buch blättern, denn du schreibst, dass es dort gewesen ist, Seite 120. Da schreibst du nämlich, dass ich die Worte, genau, die lese ich mal vor, wenn das okay ist. Du triffst da den Ernesto. Und du schreibst, dass sich diese Worte von ihm sehr berühren. Ich lese es mal vor. Also mit Ernesto sitzt ihr zusammen, das kannst du vielleicht mal noch kurz einordnen, ein Pater. Ihr sitzt zusammen an einem Abend wahrscheinlich.
8: Ja, also Pater Ernesto ist der Eigentümer der Herberge in Gümmisch. Das ist auch sein Wohnhaus, also sein Geburtshaus, das er nach und nach zur Herberge ausgebaut hat. Und es ist eigentlich so die Kultherberge auf dem Camino del Norte. Eigentlich so jeder, der auf dem Camino del Norte unterwegs ist, macht eigentlich dort einen Stopp, weil sie einfach die bekannteste Herberge ist. Und abends lädt er immer alle Pilger da in so einen Raum ein, wo man sich dann so an der Wand auf Bänke setzen kann. Wenn die voll sind, kann man sich noch so Sitzkissen auf den Boden nehmen und dann hält er eben so eine kleine Predigt, wenn man so möchte, oder eine kleine Ansprache.
2: Und genau daraus lese ich mal vor, weil das hat mir auch sehr gut gefallen. Also du schreibst hier in dem Buch, ich zitiere hier, Seite 120, wer mitlesen möchte. Ernesto erinnert uns daran, dass dies das Haus seiner Großeltern ist, die nur harte Arbeit kannten, um sich um ihre 15 Kinder zu, um sich und ihre 15 Kinder zu ernähren. Von Selbstverwirklichung hätten sie nicht die Spur einer Idee gehabt. Wir sollen dankbar dafür sein, wie gut wir es heute haben und welche Möglichkeiten uns offen stehen. Sollen Verständnis für jene zeigen, denen es schlechter geht, die hungern müssen und ihre Situation verbessern wollen. Er ruft uns zu Demut auf, zu einem einfacheren Lebensstil und rät uns vom Luxus ab, der den Geist träge mache. Das sagt er. Ich kann mir vorstellen, wenn man sowas an so einem Abend hört, jetzt bist du auch schon ein paar Tage unterwegs gewesen, das sitzt erstmal, oder?
8: Also es hat bei mir auf jeden Fall gesessen, vor allem, weil ich 3 Regentage hinter mir hatte. Und das war jetzt das Ende des 3. Regentages, wo sich am Abend schon so leicht die Sonne wieder gezeigt hat. Und ich war in diesen Regentagen wirklich verdammt schlecht drauf, weil meine Schuhe nicht geeignet waren für Regenwetter und mein Poncho auch nicht. Und ich halt 3-mal wirklich durchnässt war und auch mit dem Gedanken gespielt habe, vielleicht aufzuhören. Und dann komme ich dahin, der ruft mir so ins Gedächtnis, wie privilegiert ich eigentlich bin, dass ich den Camino del Norte laufen darf, dass es so viele Menschen gibt, die sich das gar nicht erlauben können. Ja, und dann saß ich da eben und habe mir wirklich gedacht, ja, und ich jammere hier herum wegen ein bisschen Regen. Und deswegen war das so beeindruckend oder so, ja, so berührend für mich da, einfach nochmal in mich zu gehen und meine Einstellung zu hinterfragen.
2: Er spricht ja speziell aber auch den Luxus an, den man zu Hause sich ja so nach und nach ja immer mehr gönnt. Wie ist es denn damit? Du wohnst in einem Haus mit deiner Frau oder?
8: Nee, wir wohnen in einer Wohnung.
2: In einer Wohnung? Ja, Mietswohnung, genau. Ist es danach dort auch ein bisschen schlichter geworden? Hat sich danach was geändert?
8: Das ist ja das Schöne, dass man eigentlich auf dem Jakobsweg feststellt, dass man vieles von dem, was man zu Hause herumfliegen hat, gar nicht braucht. Und dass eigentlich alles, was man zum Leben braucht, in einen Rucksack passt. Und ich habe hinterher auch erstmal so ein bisschen ausgemistet. Weil ich einfach dieses besondere Gefühl der Freiheit auf dem Jakobsweg genossen habe, wo man ja nicht viel braucht. Und zu Hause läuft man halt ständig irgendwo vorbei und denkt, jetzt müsste ich eigentlich hier diesen Kerzenständer mal wieder entstauben. Und wenn man den Kerzenständer einfach nicht hätte, dann würde man sich auch keine Gedanken über ihn machen müssen. Und er fehlt einem auch nicht, wenn er nicht mehr da steht. Und deswegen kann ich das einfach sehr gut nachvollziehen, dass so ein bisschen mehr Minimalismus gut tut, um den Kopf frei zu bekommen für die wichtigen Themen. Und das habe ich auf dem Jakobsweg so kennengelernt und dann auch in meinem Alltag versucht, ein bisschen umzusetzen.
2: Spannend. Ich habe mal so gemerkt, es gibt so 2 Sorten von Pilger. Das merkt man so beim Laufen, wenn man sich mit denen unterhält. Es gibt Pilger, die sind sehr dankbar, dass mal ein bisschen Leben auf dem Camino unterwegs nochmal mehr eintritt als nur durch die Pilger in Form von größeren Städten. Na, also dann kommt auf dem Franzess zum Beispiel auch mal Pamplona, Burgos, León, später Astorga und dann natürlich auch Santiago. Und bei dir ist es, was ist

0: Natur und habe auch immer, und die Städte waren aber trotzdem schön, weil man hinterher dann erstmal wieder auch wertgeschätzt hat, wie toll jetzt diese Ruhe in der Natur ist, wenn man plötzlich mal stehen geblieben ist und auf einmal nichts mehr gehört hat und gemerkt hat, dass dieses Rauschen, was man in der Stadt ja permanent irgendwie im Hinterkopf hat, dass das auf einmal nicht mehr da ist. Also die haben auch ihren Zweck erfüllt, aber ich hatte kein Interesse daran, die Städte zu erkunden. Auch wenn natürlich Bilbao hat das Guggenheim-Museum und so, also da gibt es schon einige Highlights natürlich, die man sich anschauen kann. Aber ja, ich war Pilger und war eben auf dem Jakobsweg, um auf mich selbst zu schauen und nicht auf Städte und Sehenswürdigkeiten.
1: Ich bin da auch mal ein bisschen hin und her gerissen unterwegs, weil mir geht es zum einen genauso wie dir, aber dann also habe ich trotzdem, also jetzt speziell in, wenn wir mal kurz auf dem Camino Frances springen nach Burgos und León, also so Kathedralen habe ich von innen noch nie gesehen, so schön wie die waren, und ich war schon in vielen Kirchen und Kathedralen, also das ist es jetzt nicht, sondern tatsächlich hat mich das auch besonders da berührt, und ich brauche jetzt auch nicht Museen und so, ist mir glaube ich auch, also gehe ich sonst auch nicht so oft, muss ich ganz ehrlich sein, weshalb dann auf dem Camino. Aber so diese Orte haben mich dann schon sehr berührt, und dass das so auch Orte waren, in denen man auch mal, also beruhigt mal 2-3 Tage bleiben konnte. In Herbergen geht's ja oft immer nur eine Nacht. Da muss man ja wieder weiter, und so solche Orte geben immer mal so einen Pausenpunkt zwischendurch. Ich fand das ganz wichtig. Und dann auch schön, dass es mal eine Stadt war, wo auch ein bisschen was los ist. Weil in manchen Camino-Orten ist einem wirklich, also da gibt's die eine Bar, vielleicht noch eine zweite, aber das war's eigentlich dann schon, was so an kulturellem Leben da ist. Also ich habe da auch eine echt gute Zeit verbracht in diesen Städten.
0: Ja, dazu gehört natürlich, dass ich kein Mensch fürs Nachtleben bin. Also ich gehe nicht gerne in Kneipen oder so, und deswegen, ja, hat mir das auch nicht gefehlt.
1: Okay, gut. Ja gut, du siehst, so sind die Menschen ja auch einfach sehr, sehr verschieden.
0: Genau.
1: Okay, dann fand ich einen Part sehr interessant, den du geschrieben hast, weil das hat auch jeder mal, der unterwegs ist, der lernt diese eine Frau kennen oder diesen einen Mann, und du hast geschrieben von der einsamsten Pilgerin der Welt. Nimm uns da mal mit ins Boot. Da bist du schon wieder noch ein Stückchen weitergegangen, du bist aber noch am Meer.
0: Ja, also ich bin jetzt in Kantabrien, glaube ich. Das war so in der Nähe von Santillana del Mar. Das ist so ein mittelalterlicher Ort, der dieses mittelalterliche Erscheinungsbild also sehr bewahrt hat. Und ja, rund um diesen Ort habe ich eben Anna kennengelernt aus Belgien. Das war so eine ältere Frau, 70 Jahre alt, hatte schon Knieoperationen hinter sich und wollte aber trotzdem unbedingt diesen Jakobsweg laufen und ist auch erst in Bilbao gestartet, um sich eben ja die schlimmsten Strapazen zu ersparen. Und sie meinte eben zu mir, ich komme so unfassbar langsam voran und ich habe eigentlich noch keinen Pilger zweimal gesehen. Alle rauschen nur an mir vorbei, und wenn es da mal zu einem Gespräch kommt, dann verlassen sie mich irgendwann wieder und sind dann uneinholbar weg. Und dazu gehört auch, dass sie nicht in Herbergen übernachtet hat, weil sie eben meinte, ich kann es mir nicht erlauben, dann da abends anzukommen und vielleicht vor ja einem vollen Schlafsaal zu stehen und weiter zu müssen. Diese Kraft ist dann einfach nicht vorhanden. Deswegen hat sie sich häufig eben Zimmer vorgebucht und wurde natürlich auch nicht so dieser ganz große Kontakt zu anderen Pilgern.
1: Ja, also noch weniger Leute kennengelernt, ja.
0: Ja, und deswegen hat sie eben diesen Satz gesagt, ach, ich bin die einsamste Pilgerin der Welt. Und das ja trifft einen natürlich erstmal ins Herz, weil auf dem Jakobsweg sollte ja niemand sich einsam fühlen. Und sie hat dann auch so ein bisschen relativiert. Ja, sie war ein sehr gläubiger Mensch und meinte, na ja, wenn ich zum Himmel schaue, dann weiß ich, so ganz allein bin ich trotzdem nicht. Aber ja, es fällt mir eben schwer, hier Kontakte zu knüpfen. Und das Besondere war, dann 2 Tage später habe ich einen Abstecher in die Picos de Europa gemacht. Also da gibt es noch den Camino Lebaniego, der vom Camino del Norte abzweigt, der zum Kloster Santo Toribio de Libiana führt. Das ist so circa 60 Kilometer vom Jakobsweg entfernt. Und da ist ein Kloster, in dem sich der Legende nach eben das größte Stück des Kreuzes befinden soll, an dem Jesus gestorben ist. Ob das jetzt stimmt, ne, das... Ja. Weiß ich nicht, aber das ist sozusagen die Legende, oder es soll so sein. Und da wollte ich gerne hin, um auch nochmal diese Bergwelt kennenzulernen. Vielleicht, ja, kommen wir gleich nochmal dazu. Jedenfalls, als ich dann nach 2 Tagen zurückgekehrt bin auf den Camino del Norte, wie sollte es anders sein, habe ich dann genau diese Anna wieder getroffen, die natürlich aus allen Wolken gefallen ist, warum ich da auf einmal wieder aufkreuze, obwohl ich doch viel weiter weg sein müsste. Und dann haben wir einen wunderschönen Tag zusammen verbracht, ja, an den sogenannten Bufones. Das sind so geysir-ähnliche Felsspalten, die da im Boden an einer bestimmten Stelle vorhanden sind. Und ja, das war

0: einfach ein toller Tag und ein tolles Erlebnis, sie da natürlich auch so gerührt zu sehen und mich nochmal mit ihr intensiv auszutauschen.
1: Ja, für sie wahrscheinlich auch ein Highlight. Ich hatte auf meinem letzten Weg, ich war jetzt auf der Via della Plata unterwegs vor kurzer Zeit noch, und wir hatten dort auch immer eine Pilgerin, sie hieß Izzy, kam aus Frankreich, hat sich zumindest so immer vorgestellt bei uns, und Izzy war auch sehr langsam, war auch eine ältere Dame, und die hatte immer so einen Regenschirm dabei. Daran haben wir sie aus der Ferne immer schon erkannt, und die war meistens morgens irgendwann schon weg. Wir haben sie dann im Laufe des Tages immer eingeholt, und die kam auch teilweise wirklich erst 9:30 in das Restaurant, wo wir aber auch nicht schon ewig saßen, sondern eher so eine halbe Stunde, da kamen wir auch an manchen Tagen ja erst sehr spät an, und da kam sie immer ganz entspannt rein, hat einen Abend gesagt, hat noch ein Essen bestellt und so, hatte irgendwie schon, also fand auch diese Lockerheit, die sie mitgebracht hat, auch immer sehr schön, weil sie hat sich vorher nur 3 Notizen gemacht, also ne, irgendwie, wo kann man übernachten, und dann stand sie da mit ihren Zetteln irgendwie und hat mir das mal gezeigt, ja, hier in dem Ort soll ja die Herberge sein, und da ist das auch, sie probiert das einfach. Ich fand das auch super, dass dann die Frau so gelassen gewirkt hat auf mich. Und so das Ganze wieder, weil ich hätte gesagt, Mensch, du kannst doch jetzt so spät nicht, abends 9:30 suchst du ja noch ein Zimmer. Also ja, das kann auf vielen Wegen schief gehen. Aber sie hat das ganz gelassen gesehen, und ja, also das fand ich auch sehr beeindruckend.
0: Das ist, ja genau,
1: wollte ich muss ich ein bisschen an sie denken, als du davon geschrieben hast, ja. Jetzt reden wir übers Laufen. Wie hast du es denn gehalten? Bist du lieber alleine gelaufen? Ich würde dich einschätzen als jemand, der lieber alleine läuft, als dass er jetzt eine Gruppe in Anführungsstrichen sucht.
0: Genau, ich bin auch eher alleine gelaufen. Das wollte ich auch. Genau deswegen bin ich auch den Camino del Norte gelaufen, weil ich dort eher die Hoffnung hatte, eben auch diese Einsamkeit zu finden. Und gerade in den ersten 2, 3 Wochen fand ich das wunderbar, eben tagsüber mehr oder weniger allein zu sein und dann abends in der Herberge eben auf andere Menschen zu treffen und dann eher mal so episodenhaft in Kontakt zu kommen, sich über das Erlebte auszutauschen. Und so irgendwann nach 3 Wochen vielleicht hat man aber doch gemerkt, jetzt mal über einen längeren Zeitraum so mal einen Menschen zu haben, wäre auch nicht ganz schlecht. Ne? Mhm. Und um sich mit denen auch mal intensiver auszutauschen und halt nicht sich immer wieder vorstellen zu müssen. Hallo, ich heiße Johannes, ich komme aus Osnabrück und so weiter.
1: Ja.
0: Und ja, das war auch interessant, diesen Wandel so festzustellen.
1: Ich lese dann später bei dir im Buch von der härtesten Nacht deines Lebens.
0: Ja, das ist jetzt sozusagen zwischen den beiden Begegnungen mit Anna. Das war das, was ich vorhin schon erzählt habe, dass ich da eine Nacht in Serdio auf dem Boden.
1: Ach genau, das war das.
0: Auf dem Boden übernachtet.
1: Da hast du auch Fotos.
0: Auf einem Holzbrett.
1: Da hast du auch Fotos in deinem Buch in der Mitte, ne?
0: Ja,
1: das
0: genau.
1: Das habe ich auf den Fotos auch gesehen. Also ich kann wirklich nur empfehlen, sich dieses Buch auf jeden Fall anzuschaffen, weil es sich gut liest und weil genau diese Fotos auch nochmal schön sind, wenn man sieht, wie schön dieser Camino del Norte halt auch wirklich ist. Also jeder Weg gilt immer als einer der schönsten Wege, aber der nun tatsächlich auch. So, genau, jetzt habe ich es ja gerade aufgeschlagen. Jetzt sehe ich das. Also das ist ja wirklich bloß also ein Holzbrett, wie du sagst, ne? Und dann dein Schlafsack darauf und noch ein Kissen.
0: Ja, genau, ich habe da einfach mal die Schränke geöffnet und zufällig war in einem dieser Schränke dieses, ja, ehemals pinke Kissen, das dann jetzt doch eher so ins Gräuliche geht.
1: Also Moment mal, jetzt muss ich kurz ausholen. Du hast am Anfang hier geschrieben, wie penibel du bist in Sachen Hygiene zum Beispiel auch. Ne? Niemals darf die Haut von dir irgendwie die Matratze oder was auch immer berühren. Und jetzt nimmst du dir ein fremdes Kissen und legst dich da drauf?
0: Ich habe das dann noch in meinen Regenponcho eingewickelt.
1: Aha, doch also.
0: Damit die Hygiene halbwegs gewahrt bleibt.
1: Ja.
0: Aber ja, das war das Weichste, was ich in dieser Nacht hatte. Dieses
1: okay, gut, dann ist schon da. Alle Fragen beantwortet. Okay,
0: ja.
1: Genau, das war aber halt die Nacht und die war auch also härteste Nacht im doppelten Sinne.
0: Genau, eben vor allem, weil ich dort auf dem Boden schlafen musste, genau. Das war das einzige Mal tatsächlich zum Glück und deswegen habe ich das Kapitel so überschrieben.
1: Mhm.
0: Und es war vor allem deswegen interessant, weil es eben der Tag war, bevor ich eben überlegt habe, dann in die Berge noch abzubiegen. Und ich hatte natürlich schon das Gefühl, wenn ich jetzt morgen früh mit Muskelkater aufwache oder alles wehtut, weil ich hier auf dem Boden geschlafen habe, wie soll ich dann diese Berge in Angriff nehmen? Aber es hat zum Glück dann funktioniert.
1: Ich springe gleich mal ein paar Seiten weiter von diesem Foto, Seite 162. Da kommt ihr nämlich zu sprechen, du mit deinen Leuten, mit denen du unterwegs bist, mit David oder David, aber wahrscheinlich David, ne?
0: David, genau.
1: David, auf jeden Fall. Jemand, der dich da auch gut begleitet hat. Ja. Und ihr sprecht über die Magie des Jakobsweges.
0: Oh ja.
1: Und du schreibst es so schön, ja, ich muss es hier mal, bitte mal. Der Jakobsweg ist die Abwesenheit des Müssens. Was für ein toller Satz. Ich finde das richtig, richtig gut. Man denkt ja oft über sowas nach, aber ich finde es immer wenig in Worten so gut zusammengefasst. Und dann bringt es dein Pilgerfreund David, der sagt es ja auch noch weiter. Die Zeit heilt alle Wunden, heißt es, setzt David in einem fast beängstigend feierlichen klingenden Ton an. Doch solch ein Ortswechsel, der tut es umso mehr. Nicht umsonst bedeutet Pilgern von seinem lateinischen Ursprung her in der Fremde sein. Er führt zu Vergessen und vergessen werden. Und das ist es manchmal, was ich nötig habe. Diese Reise erstickt jedes Verlangen und löst uns aus allen Beziehungen, die unseren Geist in Ketten legen. Und welchen sprichwörtlichen Rucksack du auch immer hierher schleppst, es kommt der Moment, da stößt du bei jedem Thema ans Ende. Da hast du jeden Gedanken gedacht. Dann setzt der Camino deine Seele zurück in den Werkszustand. Finde ich toll geschrieben.
0: Ja, danke.
1: Werkszustand, das also für alle, die technisch auch ein bisschen affiner sind, so wie ich, das ist eine sehr gute Umschreibung. Das ja, kam im Gespräch mit David zusammen, das hat er ja selber auch gesagt, ne?
0: Genau, also ja, ich weiß gar nicht, wo ich ansetzen soll. Also es führte noch dazu, dass er dann eben gesagt hat, und wenn die Seele dann in diesem Werkszustand ist, dann kann eben das was ganz Verrücktes passieren. Ja. Ne? Dann kann da auch, findet auch Gott wieder seinen Platz dort oder kann dort plötzlich, da können neue ja, Keime entstehen, mit denen man so gar nicht gerechnet hätte. Und das Interessante ist, Julia, David und ich saßen an dem Abend ja zusammen. Er hat uns das tagsüber erzählt und haben Julia und ich gemeinsam versucht, Davids Worte uns nochmal in Erinnerung zu rufen und dann auch die beste Übersetzung dafür zu finden. Also das war sozusagen ein Gemeinschaftswerk dann an dieser Stelle. Weil David uns das natürlich auf Englisch gesagt hat unterwegs. Ja, ja. Und ja, er hatte manchmal diese Momente, wo er klang, einfach wie der Weise aus Amerika, so haben wir ihn ja manchmal genannt, also wo er wirklich nicht zu bremsen war und sehr, sehr kluge Sachen gesagt hat. Zumindest kamen sie uns sehr klug vor. Und ja, das war so ein beeindruckender Moment, wo wir einfach mal Revue passiert haben lassen, was dieser Jakobsweg eigentlich mit den Menschen macht. Und man muss eben dazu wissen, dass David auch schon 4-5 Mal gepilgert ist, deswegen auch schon einige Erfahrungen hatte. Und auch dieser Satz, die Zeit mag alle Wunden heilen, doch auf dem Jakobsweg verheilen sogar Narben.
1: Habe ich mir gerade markiert, genau den Satz. Ja.
0: Ach so,
1: genau.
0: Der fiel ja auch in diesen Zusammenhang. Ja. Und David hat uns eben erzählt, dass vor 15 Jahren sein Bruder unerwartet gestorben ist. Also er hat Suizid begangen.
1: Ja.
0: Und diese ganz akute Trauer sei eben bei ihm irgendwann in den Hintergrund getreten. Aber so richtig versöhnt mit dem Leben hat ihn eben erst dieser erste Besuch des Jakobsweges, weil er dort eben etwas wiedergefunden hat, was er zuvor verloren hatte. Dieses ultimative Gottvertrauen, ja, dieses Gefühl, dass schon alles irgendwie seine Richtigkeit hat, auch wenn es manchmal schwer zu begreifen ist. Und ja, in diesem Zusammenhang sind eben auch seine Worte dann da zu verstehen.
1: Ja, und bleiben wir mal bei David, der hat ja auch was Spannendes noch gesagt, gerade weil du jetzt seinen Bruder und den Suizid angesprochen hast. Ich glaube, weiter in Richtung Gijón wart ihr unterwegs und da gab es dieses eine heftige Gespräch mit David. Er erzählt von seinem Bruder oder er ist wieder Thema der Bruder und der Selbstmord und er sagt zu dir, du musst aber mal gesagt haben, dass manches Leben oder nicht manches Leben, viele Momente ja vielleicht auch ein bisschen sinnlos erscheinen. Und er spricht dich auf den Selbstmord seines Bruders an und fragt dich, würdest du dann sagen, dass mein Bruder alles richtig gemacht hat, wenn doch alles so sinnlos ist?
0: Ja, genau.
1: Da hätte ich an dem Tag nicht mehr weiterlaufen können, glaube ich, nach so einer Frage.
0: Das war auf jeden Fall heftig und deswegen habe ich auch gesagt, darauf kann ich dir jetzt keine genaue Antwort geben. Darüber muss ich viel intensiver nachdenken und das habe ich dann eben am anderen Tag gemacht, als ich ja ein bisschen mehr Ruhe hatte. Aber ja, das ist natürlich ein extrem komplexes Thema.
1: Ja, ja. Ja, und ich stelle mir vor, wenn man so einen Hammer Also man läuft ja nebenbei und man unterhält sich und teilweise geht man so in die Tiefe, aber das ist ja, sind ja in der Regel immer nette Gespräche, die einen natürlich auch schon mal fordern, aber sowas, also ich bin jetzt nicht jemand, der auf den Mund gefallen ist, aber da hätte ich echt nicht gewusst, was ich da sagen sollte. Also.
0: Genau, und deswegen habe ich auch erstmal gesagt, da kann ich dir jetzt keine Antwort drauf geben. Aber er hat das nicht vorwurfsvoll oder so gesagt, sondern wollte mich, glaube ich, in dem Moment eher so ein bisschen mal aus der Reserve locken. Ne? Und war eben aber auch so ein Moment, der mich dann natürlich dazu veranlasst hat, nochmal ganz intensiv darüber nachzudenken. Und ich bin natürlich zu dem Schluss gekommen, dass sein Bruder nicht, sozusagen, dass es nicht die beste Lösung war, die sein Bruder gewählt hat. Ne? Mhm.
1: Er hat nicht alles richtig gemacht, ja. Aus deiner Sicht, genau. Das ist ja auch das Interessante. Man trägt ja auch Meinungen, Gedanken von anderen Pilgern ja. Also man fragt das ja nicht ohne Grund. Und ich glaube, auch dir wird er die Frage gestellt haben, weil er dich ja auch geschätzt hat. Also das bist jetzt nicht irgendwer gewesen, sondern da ist es halt auch wichtig, so eine Meinung mal einzuholen. Und wenn man es ein bisschen provokanter macht, das macht man ja auch nicht mit jedem wiederum, ne, dann ist es vielleicht umso wichtiger für ihn gewesen, darauf auch nochmal eine Antwort zu hören. Also spannend, dieser David auf jeden Fall.
0: Ja, auf jeden Fall. Der hat mich in vielem sehr weitergebracht, hat mir neue Horizonte auch eröffnet durch seine Sichtweisen. Und dafür bin ich ja unfassbar dankbar.
1: Allein schon diese Frage würde ich auf ewig in meinem Kopf halten. Also ich glaube, das ist da habe ich so noch nie gehört, noch nie gelesen. Sehr spannend. So, wir arbeiten uns mal weiter vor. Wie gesagt, Richtung Gijón, das war in Colunga dieses Gespräch gewesen, ne? Wo er dich das gefragt hat. Und wir arbeiten uns weiter vor, die Suche nach Gott begleitet auch dieses Buch immer wieder. Jetzt lass uns mal so ein bisschen, jetzt haben wir über den Teufel gesprochen, jetzt hatten wir dieses Gespräch mit David. Würdest du denn auch sagen, dass es dir gelungen ist, die Suche nach Gott, da, dass das eine erfolgreiche Suche war? Haben diese Momente vielleicht mit David und so auch dazu beigetragen?
0: Also ich bin sehr verkopft auf den Jakobsweg gegangen, wenn man das so möchte. Also habe gesagt, ja, Gott kann es doch nicht geben, ist doch alles unlogisch. Und wenn ich das jetzt mal verkürzt sagen möchte, ne, auch in der Bibel stimmt ja nicht alles und so, ist ja klar. Ich als jemand, der Geschichte studiert hat, ne, hat da natürlich auch so seinen entsprechenden Blick drauf. Und mir haben eben Menschen wie David, aber auch wie Anna so ein bisschen erstmal klar gemacht, dass es doch völlig unmöglich ist, Gott mit dem Kopf zu begreifen, ja, sondern dass man das doch, wenn dann nur mit dem Herzen erreichen kann. Und ich könnte das jetzt auch noch ausführen. Also die haben mich daran erinnert, dass wir auch über unser Universum zum Beispiel ganz wenig wissen. Ne? Also ist es endlich oder unendlich groß und so weiter und so fort. Und wenn wir doch über das Universum so wenig wissen, warum sollten wir uns dann anmaßen, Gott mit unserem Kopf begreifen zu können? Ja, wenn die Naturwissenschaft nicht mal die sichtbare Wirklichkeit zu 100% erklären kann. Und das fand ich sehr, sehr nachvollziehbar. Und dann habe ich eben in meinem Inneren so ein bisschen mehr nach Gott gesucht und mich zum Beispiel an frühere Glaubenserfahrungen erinnert. Also an, wenn man so will, erfolgreiche Gebete. Denn ich bin christlich aufgewachsen und habe jeden Abend mit meiner Mutter als Kind gebetet und das dann auch weitergeführt in meiner Jugend. Und dann kommt aber natürlich, und das ist das Besondere, ja, die Macht des Jakobsweges ins Spiel. Und ich glaube, jetzt sind wir fast schon so ein bisschen beim Fazit, auch das, also ich habe so eine neue Ich-Erfahrung gemacht auf dem Jakobsweg. Ne? Also man lernt seinen Körper zum Beispiel ganz neu zu schätzen, der natürlich unheimlich viel leisten muss. Also jetzt hatte ich vor dem Jakobsweg kein schlechtes Verhältnis zu meinem Körper, sondern ich hatte halt einfach gar kein Verhältnis zu meinem Körper und plötzlich dann ein positives. Und Gleiches gilt eigentlich für den Charakter. Es ist so oft vorgekommen, dass mir wildfremde Menschen den Weg gezeigt haben oder dass mir andere Pilger etwas zu essen geschenkt haben, weil ich es mal wieder verplant hatte oder dass sich einfach Pilger gefreut haben, mich nach 2 Wochen wiederzusehen, obwohl ich sie vielleicht im ersten Moment gar nicht erkannt habe. Und angesichts dieser ganzen Nächstenliebe kann man ja eigentlich gar nicht anders, als zu denken, so wie ich bin ich voll in Ordnung. Und jetzt hatte ich zwar vorher auch keine riesigen Selbstzweifel in Bezug auf meinen Charakter, aber diese Nächstenliebe eben in dieser geballten Form tagtäglich auf dem Jakobsweg zu erleben, das war schon etwas ganz Besonderes für mich. Und irgendwann kam dann der Moment, erst so in Woche 3 oder 4 vielleicht, dass ich mich so im Einklang mit mir selbst befunden habe. Im Einklang mit meinem Körper, im Einklang mit meinem Charakter, auch im Einklang mit den anderen Menschen, die so wundervoll waren, im Einklang mit der Natur, die schön ist, im Einklang mit dem ganzen Leben, mit der Welt und darüber dann auch irgendwie mit dem Schöpfer des Ganzen. Also dieses Gefühl, das wir mit Gott in Verbindung bringen, dieses Getragenwerden vielleicht, einfach auch diese innere Ruhe oder dieses in sich Ruhen, das habe ich auf dem Jakobsweg auf jeden Fall erlebt. Und das hat mich Gott dann auf jeden Fall wieder näher gebracht. Aber, und das gehört eben auch immer dazu, ob das nun wirklich an Gottes Anwesenheit lag oder nur an meiner Wahrnehmung oder nur an der Wahrnehmung, das muss, glaube ich, am Ende jeder selbst herausfinden. Ne?
1: Das ist so herrlich, dass jetzt am Ende dann doch der Theoretiker wieder in dir durchkommt, der Studierte, der sagt, na ja, es kann ja alles sein, aber da ist aber noch eine Chance. Ja gut, das ist, aber es hat dich ja immerhin schon mal gepackt auf jeden Fall.
0: Definitiv, ja.
1: Aber sozusagen über die anderen Pilger, über den Weg. Also es gibt ja auch Leute, die beschreiben auch selber, dass sie einen Moment hatten, einen ganz speziellen Moment, bei dem sie gesagt haben, das muss jetzt irgendwie in Anführungsstrichen Gott gewesen sein.
0: Den gab's so bei mir eigentlich nicht, nein. Das war eher so eine schleichende Erkenntnis, die sich eingestellt hat. So dann irgendwann mal die Frage, ja, warum bin ich denn eigentlich so glücklich, habe ich mich irgendwann gefragt. Ne? Und dann habe ich mir das tatsächlich dann auch wieder mit dem Kopf so überlegt, woran das liegen könnte. Und bin dann eben darauf gestoßen, ne? dass ich sozusagen jetzt heute in Woche 4 doch ganz anders bin als noch in Woche 2. Und das musste ich mir dann irgendwann erstmal so bewusst machen.
1: Ich frage das speziell auch an der Stelle, weil im Buch nennst du ihn Adrian, dem ging es ja ähnlich, also der ist sich sogar sehr sicher, dass es Gott gibt. Der hatte nämlich ein paar Situationen speziell auf dem Weg auch gehabt. Ich glaube, das hat er dir bei Luaka erzählt. Das ist auch da kann ich jetzt mal mitreden. Ab da bin ich den Weg nämlich auch schon mal gelaufen. Also ab Avilés und dann rüber nach Luaka und Ribadeo und so weiter. Ab da kenne ich den Weg ein bisschen. Und Luaka ist ja so eine wunderschöne Hafenstadt, so ein schönes Profil von oben. Das habe ich sogar noch sofort vor Augen gehabt. Aber unabhängig davon, da hat dir Adrian erzählt, dass er also schon fest davon überzeugt ist, Gott auf dem Weg auch mal getroffen zu haben, ne?
0: Ja, also das war tatsächlich ein Abstecher, den ich da gelaufen bin, so am Meer entlang. Das ist ja auch noch so was Besonderes vom Camino del Norte, dass man vielleicht gar nicht immer dem offiziellen Weg folgen sollte, sondern auch ruhig mal so einen Abstecher machen kann, um dann am Meer entlang zu laufen, weil der Camino del Norte auch immer mal so ein bisschen weiter so ins Landesinnere führt. Und da bin ich in diesem Adrian begegnet, der mir eben erzählt hat, dass er ausgerutscht ist, dass er fast eine Böschung herabgestürzt wäre und dann aber dort mehr oder weniger vom Geäst aufgefangen wurde.
1: In dem Moment, als er gesagt hatte, Gott hilf mir, hat er gesagt, ne? Gott hilf mir, ist er auf einmal mit einmal hängen geblieben an so einem Gebüsch, sonst wäre er wahrscheinlich weiter runtergestürzt.
0: So hat er mir das erzählt, ja. Ich weiß natürlich nicht, wie es genau gewesen ist. Und das war für ihn so ein Moment, wo er gesagt hat, Mensch, Gott scheint es zu geben. Und er hat ja dann auch seinen Pilgerstab da verloren. Der ist halt in den Abhang hinuntergefallen. Und da hat er dann eben festgestellt hinterher, er braucht doch diesen Stock eigentlich gar nicht. Er braucht einfach seinen festen Glauben an Gott. Und dann hat er genug Halt. Und ja, das war nur so eine kleine Episode. Ich habe mit dem eine Stunde Gespräch geführt, dann bin ich weitergelaufen. Mhm. Aber ja, das sind einfach diese beeindruckenden Geschichten, die einem erzählt werden. Und dann kann man natürlich hinterher gar nicht anders, als selbst auch nochmal ganz besonders die Fühler auszufahren und zu überlegen, ja, wie ist das denn mit mir hier eigentlich und vielleicht mit Gottes Anwesenheit. Mhm.
1: Tolle Begegnung. So, dann wollen wir das mal noch ein bisschen einordnen, um für alle, die jetzt auch so gedanklich den Weg so ein bisschen mitlaufen. Luaka war jetzt ein Punkt, schöne Stadt. Und dann geht's ja wirklich bei Ribadeo, geht dann der Weg vom Meer letztendlich ins Landesinnere.
0: Ja.
1: Dann geht's also immer mehr in Richtung Camino Frances, in Richtung Santiago und auch Galicien natürlich.
0: Genau. Okay. Das ist so nach ca. 600 Kilometern dieser Bruch und ich habe da auch dann erst festgestellt, wie sehr ich mich an das Meer gewöhnt hatte, beziehungsweise wie sehr das auch, ja, wie so eine sichere Leitplanke für mich gewesen ist, weil ich wusste ja immer, solange das Meer noch an meiner Seite ist, liegt Santiago in weiter Ferne. Ich muss mir auch über Sachen wie Rückreise überhaupt keine Gedanken machen. Okay. Und irgendwann biegt dann der Weg ins Landesinnere ein. Und jetzt weißt du, oh Gott, jetzt geht's schnurstracks auf Santiago zu. Und so langsam muss man sich dann doch mal auch über das danach Gedanken machen. Oder zumindest über das Ende der Reise.
1: Und vor allem 600 Kilometer am Meer gelaufen, wenn man sich das mal jetzt so heute so laut vor sich her sagt, Überleg mal, wenn du von Osnabrück aus einen Zirkel mit 600 Kilometer spannst, oh, ja, auf der Lafterkarte, wie weit du da kommen würdest. Ja. Jetzt weiß ich nicht, aber so der Raum Stuttgart, das könnte schon klappen, ne? Oder sogar ein bisschen weiter. Ich glaube, es ist sogar noch weiter. Ja, aber ja gut, wissen wir beide nicht genug. Aber wir wissen beide, was wir meinen. So, was das für ein immenses Glück aus, auch diesen Weg so zu gehen und am Meer 600 Kilometer. Also das schaffen Nord- und Ostsee zusammen wahrscheinlich nicht. Oder wenn dann gerade so. Aber das ist ja auch von der Vorstellung her immens. So, dann kommst du von diesem schönen Weg, von dieser Idylle, die man, so wie man sich es auch vorstellt, so ist es ja auch. Man sieht es ja auch auf deinen Fotos im Buch sehr schön. Und dann lese ich da von dir: Santa Irene, willkommen in der Hölle. 7. Juni 2019. So, das ist jetzt, du bist jetzt auf einmal auf dem Camino Frances, bei der Weg geht, ich glaube bei Arzua oder so, ne, geht er auf den Hauptweg, genau, auf den Camino Frances, geht er über. Ja. Und Santa Irene ist kurz danach. Ja, erzähl mal, weshalb war es für dich die pure Hölle?
0: Also erstmal muss man sagen, führt der Weg ja 160 Kilometer noch so ganz normal, relativ einsam durch Galizien. Mhm. Und übrigens interessanter Gedanke, ich, der da unbedarft herangegangen ist an die Sache, dachte ja, jetzt hört der Regen dann mal auf, ja, wenn ich von der Küste mich entferne. Hustekuchen, wie David mir dann erklärt hat, in Galizien geht es erst so richtig los mit Regen. Ja. Und das war dann teilweise auch so. Ja, und dann dieses Zusammentreffen mit dem Camino Frances, das war dann schon ein kleiner Kulturschock für mich, weil diese Einsamkeit plötzlich vorbei war. Und du hattest eigentlich immer jemanden hinter dir oder vor dir. Du musstest dich immer einsortieren in die Pilgerkarawane. Und wenn du jemanden überholt hattest und dachtest, jetzt habe ich mal ein bisschen Freiraum, dann war irgendwie eine Bar am Wegesrand und da kam dann wieder einer raus. Also
1: ja, vor allem, das stimmt ja
0: auch dazu sagen, ist ja nicht nur der Camino Frances gewesen, sondern es sind dann auch die berühmten letzten 120 Kilometer des Camino Frances gewesen, wo dann wirklich all die Menschen unterwegs sind, die wirklich vielleicht auch nur schnell die Pilgerurkunde haben wollen, die es ja ab einer Distanz von 100 Kilometern zu Fuß dann in Santiago gibt. Ja. Und deswegen ist das sicherlich nicht repräsentativ gewesen für den Camino Frances, aber es war dann deswegen umso mehr dann dieser Kulturschock.
1: Also alle sagen ja auch, die auf dem Camino Frances unterwegs sind, ab Sarria wird es schwierig. Ja? Dann ist es Pilgerautobahn. So, das ist also für die Leute, die schon unterwegs waren, die teilweise ja auch schon mehrere hundert Kilometer alleine und seit Saint-Jean, Pied-de-Port oder wie auch immer sogar schon eher gestartet sind, für die ist das schon viel. Und das auf einem Weg, auf den ja immer noch die meisten Pilger generell erstmal unterwegs sind. So, und jetzt kommst du aber von einem noch einsameren Weg und kommst auf einmal wirklich, also es ist ja wie von der Kreisstraße auf die A2. Freitag 16, 17 Uhr, so irgendwie, ne? Ist es ja genauso zu vergleichen. Das heißt, du hast in dem Moment auch schnell gemerkt, schnell wieder weg von hier, schnell durchziehen bis Santiago, oder wie ist es? Ich meine, es sind ja nur noch 40 Kilometer da von Arzua, das ist jetzt nicht mehr ganz so weit. Was war dein Gedanke damals?
0: Das Witzige ist ja, als ich dann mich vom Meer lösen musste, hatte ich ja so ein bisschen Torschlusspanik und dachte mir, oh Gott, ich will doch hier gar nicht weg, ich bin so fröhlich, ich bin so glücklich, ich will für immer auf dem Jakobsweg bleiben. Und als ich dann eben auf die letzten 40 Kilometer kam, dachte ich dann plötzlich, okay, vielleicht ist meine Reise dann jetzt auch vorbei, vielleicht ist es ganz gut so, wenn es jetzt endet, weil ich bin da nicht mehr zur Ruhe gekommen, um wirklich über die wichtigen Fragen nachzudenken, weil ich ja immer irgendeinen Pilger im Blick hatte und ja, das hat mich irgendwie rausgerissen aus diesem Jakobsweggefühl. Mhm.
1: Okay, also möglichst schnell ankommen. So, jetzt hast du eine Sache gemacht, die ich auch nicht von so vielen Pilgern höre, die ich aber sehr spannend fand und diesmal auch drüber nachgedacht habe. Es gibt 5 Kilometer vor Santiago den Monte de Gozo, den Freudenberg übersetzt. Und das ist so ein Ort mit einer, ich war jetzt erst vor ein paar Wochen noch dort, einer riesigen Anlage. Es sieht aus wie eine riesige Jugendherberge, in der mehrere tausend Menschen Platz finden. So viele Häuser sind das dort auf diesem, einer Art Campus, ja, so kann man es vielleicht beschreiben. Und das ist nur 5 Kilometer entfernt von Santiago und trotzdem übernachten dort eine ganze Menge Menschen und deswegen gibt es ja auch diese große Anzahl an Pilgerbetten dort auch nochmal. Und du hast dich auch ganz bewusst entschieden, dort nochmal Stopp zu machen, nicht durchzulaufen.
0: Genau, also ich, mein Plan war, an Pfingstsonntag dann anzukommen in Santiago. Das habe ich mir sehr schön vorgestellt. Und dann bin ich eben am Samstag dort auf dem Monte do Gozo geblieben. Der Plan war eigentlich, mit David zusammen dort zu übernachten, der mich dann plötzlich auf dem Monte do Gozo stehen gelassen hat, weil er meinte, nee, diesen letzten Gang, diese letzten Kilometer, die musst du morgen schon schön alleine hinter dich bringen. Du bist ja auch alleine hierher gekommen. Und ich weiß nicht, ich habe das jetzt nicht so gebraucht. Vielleicht wollte auch er einfach alleine sein. Ich bin mir da nicht so ganz sicher, ob er wirklich an mich gedacht hat. Naja, aber zumindest war ich auf diesem Monte do Gozo dann und da habe ich dann nochmal so richtig Sehnsucht bekommen nach diesem Jakobsweg und diesem Jakobsweg-Gefühl, weil ich dann abends über die Anlage spaziert bin. Und das habe ich auch in einem früheren Podcast von dir gehört, dass du das dann auch gemacht hast. Mhm. Und dann läuft man da so in einen kleinen Park und kommt irgendwann zu den Pilgerstatuen.
1: Ja.
0: Und das war schon abends in der Dämmerung. Es war, glaube ich, schon irgendwie nach 9 Uhr und die Sonne ging schon unter. Es war so ein leichtes Rascheln zu hören. Das war also schon so eine mystische Stimmung. Und dann komme ich da zu diesen Pilgerstatuen und denke mir eben, ach ja, die sehen ja ganz nett aus, und stelle plötzlich fest, dass die beide in die gleiche Blickrichtung schauen. Dann habe ich mal bin ich diesen Blicken gefolgt und habe festgestellt, ui, da sind ja die Türme von Santiago de Compostela, ja, zum Greifen nah, hier oben vom Monte do Gozo aus. Und das hat mich dann schon nochmal umgehauen. Und da habe ich dann schon nochmal überlegt, Mensch, willst du da jetzt morgen überhaupt hinlaufen? Oder wäre es nicht eigentlich viel genialer, für immer hier oben wie diese Pilgerstatuen auf dem Monte do Gozo zu bleiben und dieses Ziel an sich eigentlich gar nicht zu erreichen, sondern einfach als ein Teil des Weges zu bleiben? Und das war sehr verlockend für mich in dem Moment und es war sehr emotional. Und ja, ich habe den Weg dann aber natürlich trotzdem am anderen Tag zu einem Ende gebracht.
1: Aber was für ein Gedanke. Das finde ich ja auch völlig spannend. Also mir hat jetzt ein Pilgerfreund unterwegs erzählt, dass das eigentlich, also diese beiden Figuren, die beide ja, die schauen ja nicht bloß in die Richtung, die zeigen auch genau auf die Kathedrale. Ja. Ne? Die zeigen ja wirklich so, guck, da ist sie. Das ist der erste Punkt auf dem Jakobsweg, dass man die Kathedrale sehen kann. Und du hast überlegt, dort zu bleiben. Also interessant, weil der Pilgerfreund sagte mir auch, das ist eigentlich ja immer sein wahres Ankommen. Also die Kathedrale, der Platz vor der Kathedrale in Santiago ist es oft gar nicht. Da war er jetzt auch schon ein paar Mal gewesen. Eigentlich ist es immer dieser Punkt am Monte do Gozo. Er setzt sich dann dort auch hin an diese Pilgerstatuen und guckt sich das in Ruhe an. Ist dort einfach eine halbe, dreiviertel Stunde. Ich habe diesmal bestimmt auch eine Stunde dort gesessen und habe dann dort das gesehen und fand das auch sehr beeindruckend. Hatte dann auch gerade mal gutes Wetter, dann zogen auf einmal dicke Wolken auf, aber das sah alles, also Naturschauspiel, sah einfach so toll aus. Und wenn ich mir vorstelle, ich war jetzt ja nicht am Abend da, wie du es gerade sagst, dann ist die Kathedrale ja auch angeleuchtet, da wird sie ja auch angestrahlt. Das heißt, man sieht ja zwangsläufig, dass da auch was ist in der Mitte der Stadt. Ne? Also man kann es ja gar nicht übersehen.
0: Ich glaube, so dunkel war es bei mir dann noch nicht, dass das so war, aber ja, es war auf jeden Fall ein magischer Moment. Ich kann das voll nachempfinden und ja, das Ankommen bei der Kathedrale selbst zum Beispiel war für mich auch nicht so spektakulär, lag aber auch vielleicht daran, dass ich am nächsten Tag nur noch 5 Kilometer zurückzulegen hatte und ist ja bestimmt schöner gewesen jetzt im Nachhinein, wenn ich dann auch so am Ende eines Tages, so nach 30 Kilometern, mich noch so mit letzter Kraft dort vor die Kathedrale geschleppt hätte.
1: Ja.
0: Aber das war eben leider nicht der Fall.
1: Nee, ist ja vielleicht auch ganz gut so. Aber du sagst selber, dein Pilgerfreund David hat ja gesagt, hier, nee, das machst du mal schön selber, du hast den Weg alleine begonnen, jetzt beendest du ihn auch alleine. Das war aber schon eher eine kleine Enttäuschung für dich. Du wärst schon lieber mit ihm gemeinsam da eingelaufen, oder?
0: Ja, auf jeden Fall. Also so hatte ich mir das vorgestellt und wir haben dann auch so ein bisschen da gestritten, also nicht ernsthaft, aber also sagen wir so, wir haben diskutiert darüber, ob das jetzt wirklich notwendig ist. Und er wollte das aber partout so und deswegen auch mein Gedanke, dass er vielleicht vor allem lieber alleine dann in Santiago ankommen wollte und nicht, dass er mir was Gutes tun wollte. Aber ja, es ist alles in Ordnung so. Und wie gesagt, dieser Abend, dass ich den da alleine hatte, diese Momente, das war natürlich schon was Besonderes, die ich sonst nicht gehabt hätte. Und zudem, das ist auch ganz witzig, bin ich dort nochmal einem Pilger begegnet. Das war der erste Pilger, dem ich überhaupt begegnet bin, dem ich dann dort in der letzten Herberge vor Santiago nochmal wiedergesehen habe. Das war natürlich dann auch nochmal ein schöner Moment.
1: Das ist sehr häufig so. Mir war das auch so, dass ich in Santiago auf der Plaza direkt auch jemanden getroffen habe, den ich vor 6 Wochen das letzte Mal gesehen habe, also auch ganz am Anfang noch in Saint-Jean. Und das war dann auch total interessant, dass genau der dann mit den Einkaufstüten gerade über den Platz läuft und wirklich gerade aus dem Supermarkt kommt und fürs Abendessen eingekauft hat, genau in dem Moment, als ich da war. So, das heißt, das Ankommen in Santiago de Compostela war für dich jetzt eher ernüchternd? So eine richtige Begeisterung hat sich da nicht eingestellt bei dir?
0: Nee, genau. Also ich bin da, das war Sonntagmorgen, die Autos standen auf den Parkplätzen, also es war jetzt kein Stadtlärm, aber ich bin da einfach so zum Platz gelaufen. Ich hatte ehrlich gesagt nicht mal meinen Rucksack auf dem Rücken, weil ich dann noch eine zweite Nacht dann auch gleich auf dem Monte de Gozo übernachten wollte.
1: Ach, du hast dich dort oben richtig einquartiert. Ah, okay.
0: Nur noch für eine weitere Nacht, weil ich dann eben am Tag darauf direkt wieder losgeflogen bin vom Flughafen dort. Und deswegen war das alles irgendwie so ein bisschen unspektakulär. Aber, und das mit der Vollständigkeit halber, am Tag darauf bin ich nochmal mit Rucksack die Strecke dann gelaufen, weil ich dann von Santiago aus mit dem Bus zum Flughafen musste.
1: Ja, du hättest ja gleich vom Monte de Gozo, das ist ja da ums Eck, läufst du am Flughafen vorbei auf dem Weg.
0: Ja, das stimmt, genau. Das war auch das erste Mal, dass ich gedacht habe, eigentlich albern, dass ich jetzt noch weiterlaufe, ne, wenn ich doch übermorgen hier schon wieder hin muss.
1: Aber wieder an dieser Stelle. Genau. Ja, das war jetzt 2019. So, du hattest jetzt ein paar Jahre Zeit, das Ganze sacken zu lassen. Das Buch kam ja auch, jetzt muss ich sagen, dieses Jahr, Anfang dieses Jahres oder letztes Jahr noch raus?
0: Nee, im März dieses Jahres.
1: Kam jetzt raus, genau, so. Hast du vorher gewusst, dass du ein Buch schreiben möchtest darüber?
0: Nein, also ich bin dem Rat gefolgt, dem ja allen Pilgern gegeben wird, ein Reisetagebuch zu führen, um die wichtigsten Erlebnisse und Erkenntnisse festzuhalten. Und irgendwann habe ich halt gemerkt, mir faszinieren hier doch einige verrückte Dinge. Ja, ich denke da vor allem wieder an Richard und
1: der Teufel.
0: Der Teufelsucher. Und jetzt schreibe ich das einfach mal so auf, dass es auch dritte Personen verstehen würden. Und habe natürlich anfangs nur daran gedacht, komm, du stellst das dann hinterher vielleicht ins Internet.
1: Ja, machst einen Blog.
0: Genau, oder einfach bei Facebook in die Gruppen rein. Und dann war es aber so, dass ich teilweise abends in mein Büchlein geschrieben habe und teilweise aber auch zum Beispiel nach Gesprächen in mein Smartphone getippt habe, einfach um die wichtigsten wörtlichen Zitate dann parat zu haben. Und so musste ich dann zu Hause erstmal alles zusammenführen und dann war das viel zu viel, um es einfach ins Internet zu stellen.
1: Da kommt dann auch der Journalist in dir durch. Das merkt man natürlich auch. Wenn man eine gute Geschichte hat, dann ist das natürlich, liegt es ja auch in deiner DNA, daraus was zu machen.
0: Genau, und dann habe ich eben gedacht, ich könnte das einem Selbstverlag vielleicht auch herausbringen. Das haben ja schon mehrere gemacht. Ja, und habe es dann aber eben auch an Verlage geschickt. Schaden kann es ja nicht. Wir hatten die Corona-Zeit. Das heißt, es hat jetzt auch niemand wirklich auf das Buch gewartet, weil die Jakobswege ja auch so ein bisschen geschlossen waren. Und dann hatte ich großes Glück, dass da der Adeo-Verlag gesagt hat, wir wollen das herausbringen.
1: Ja, super gut. Ist auch, also sieht auch wirklich sehr, sehr schön aus. Es ist auch super gestaltet, also vom Layout her und so weiter. Also ich kann das nur empfehlen. Das hat man vielleicht auch schon mal in der Bücherei irgendwo im Buchhandel stehen sehen und plötzlich Pilger. Du bist vorne auch mit drauf zu sehen. Also das ist ja schon mal ein schönes Ergebnis von diesem Weg. Ne? Du hast jetzt ein Buch, was es für immer geben wird. Du hast ein Buch, was immer Leute in ihrem Schrank zu Hause, in ihrem Bücherregal stehen haben. Du hast definitiv damit auch was geschaffen, was ja bleiben wird.
0: Ja.
1: Was in irgendeiner Form Leute immer wieder mal in die Hand nehmen können.
0: Ja, das Tollste ist, also ich habe das Buch ja erstmal für mich selbst geschrieben, ne, weil ich wusste ja nicht, ob das jemals irgendwie einen Verlag finden wird. Und das Schöne ist, ich musste eigentlich diesen Jakobsweg bis heute geistig überhaupt nicht verlassen, ja, weil ich mich ja ständig damit beschäftigt habe. Erst beim Schreiben des Buches. Und jetzt dann eben auch noch, wenn ich hier zum Beispiel Podcast mit dir mache. Und das ist natürlich ein großes Privileg.
1: Ich wollte gerade dasselbe sagen, mir geht das ja nicht anders. Ja. Also ich bin auch immer wieder mal unterwegs und wenn ich nicht unterwegs bin, dann ist doch immer wieder mal der Podcast ein Thema oder mir schreiben Leute über Instagram irgendwas oder ich sehe Stories und denke so, das Thema bleibt so wunderbar standby im Leben, das ist ja schön. Wie geht's denn jetzt bei dir weiter? Das ist jetzt 3 Jahre her, dieser Weg. Wann geht's auf den nächsten Camino?
0: Also ich habe ganz fest vor, wieder nächstes Jahr im Mai zu laufen. Ich habe das bei meinem Arbeitgeber auch schon mal anklingen lassen, ob dann nicht vielleicht möglich wäre, so ein bisschen unbezahlten Urlaub zu bekommen. Ne? Dann würde ich doch ein bisschen was vom normalen Urlaub dranhängen, um dann auch noch ein bisschen Zeit zu haben, vielleicht mit meiner Frau zu verreisen. Aber ich habe mir fest vorgenommen, im nächsten Mai dann wieder loszuziehen.
1: Und zwar wohin, weißt du schon?
0: Also entweder laufe ich dann auch mal den klassischen Camino Frances, aber momentan würde ich eher sagen, ich gehe noch mal den Camino del Norte.
1: Ach, wirklich?
0: Ja, einfach, um auch noch mal so die erste Woche so richtig als Pilger zu erleben. Ne? Also Beim letzten Mal war ich als ein Mensch ja dort, der gepilgert ist, aber zum Pilger geworden bin ich ja erst so im Verlauf der Reise. Und das jetzt nochmal mit anderen Augen zu sehen, reizt mich einfach unheimlich. Und natürlich auch die schöne Natur ist ja völlig klar. Ich würde gerne nochmal in die Picos de Europa gehen, also den Camino de Baniego. Dort wird im Übrigen nächstes Jahr auch Heiliges Jahr gefeiert. Ah. Also wäre das auch nochmal etwas Besonderes. Und dann kann man ja auch, statt dann Richtung Gijón zu ziehen, ja, den Camino Primitivo laufen, so wie du es ja auch mal vorgehabt hast. Exakt. Und das würde ich mir dann eben auch vornehmen. Also das ist so momentan mein Plan, aber das kann sich auch jederzeit wieder ändern.
1: Und das Schöne ist ja beim Jakobsweg grundsätzlich, da du ja nichts großartig vorbereitest. Also selbst wenn du jetzt nach einer Woche sagst, ja, das war jetzt hier schön, aber ich sehe jetzt auch, es wird die Woche durchregnen oder ich habe irgendwie nicht mehr das Gefühl dafür, dann setzt du dich halt in den Bus und fährst nach Burgos oder fährst nach Pamplona oder sonst irgendwie. Das ist ja das Schöne, dass du dort springen kannst zwischen den Wegen, dass nur weil du, also es ist ja nicht so, dass du jetzt Mallorca gebucht hast und sagst, jetzt hätte ich doch ein bisschen Lust auf New York, dann wird es vielleicht schwieriger, aber selbst das wäre natürlich möglich, aber hier ist es ja noch viel, viel einfacher möglich zu sagen, ja, dann gehe ich halt woanders hin, ne? Selbst wenn du noch unterwegs merkst, ach, jetzt hier irgendwie treibt es mich gerade doch nicht. Ich glaube persönlich, also ich bin immer ein Fan von dem Camino Frances auch gewesen und es hat mich jetzt auch letztes Mal wieder dorthin geführt. Und das ist auch eine Sache, bei der ich merke, das ist einfach dort, das ist einfach der Weg. Das ist so mein Fazit auch. Dass ich hätte ja auch einen anderen Weg, den Via de la Plata weitergehen können, südlich vom Frances sozusagen, aber da habe ich mich ja auch dagegen entschieden und bin damit auch sehr, sehr glücklich. Aber gut, du kannst uns gerne dann auf dem Laufenden halten.
0: Ja, also das, wenn ich da nochmal einhaken darf, muss ich dir natürlich auch sagen. Mich reizt es natürlich auch nochmal, diese besondere Pilgeratmosphäre, die sicherlich auf dem Camino Frances ausgeprägter ist als auf dem Camino del Norte, nochmal so kennenzulernen und einzusaugen. Ne? Weil auf der Camino del Norte, da gibt es natürlich auch viele Klöster, Kapellen und so weiter, aber da ist natürlich nicht diese gewachsene, über die Jahrhunderte gewachsene Pilgerkultur so präsent wie auf dem Frances wahrscheinlich. Und ja, deswegen, ich hadere noch mit mir oder ich überlege mir das in Ruhe oder höre dann einfach auf meinen Bauch, wenn es soweit ist.
1: Ja, und das kannst du ja wirklich kurz vorher entscheiden. Also ich glaube, wenn du Richtung Pyrenäen fährst, ist der Weg dann der Startpunkt, ob da oder da, nicht so mega weit auseinander. Genau, dann danke ich dir sehr für deine Zeit, ein interessantes Gespräch über deinen Weg, über deine Begegnungen, über Menschen, die nach dem Teufel suchen und nicht nach Gott und deinem Fazit auch, dass es bei dir ja funktioniert hat.
0: Ja, auf jeden Fall. Vielen Dank, Markus.
1: Johannes, ich wünsche dir was, alles Gute, buon Camino, bis zum nächsten Mal.
0: Danke sehr, buon Camino.
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3: Genau, und den Camino-Podcast mit dem Domradio-Kollegen findet ihr natürlich überall, wo es Podcasts gibt. 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Und die nächste Camino-Folge, die senden wir dann hier am kommenden Sonntag ab 19 Uhr. Gleich haben wir ein Interview mit dem Autor des Buches Wildboden, in dem es um den Maler Ernst Ludwig Kirchner geht.

0: Am 7. Oktober, in 3 Tagen also, startet in Frankfurt die Buchmesse. Und unser Bücherwurm-Kollege Johannes Schröer hat sich kürzlich mit einem Mann getroffen, der seinen Debütroman vorstellt. Das Gespräch, das die beiden geführt haben, hört ihr jetzt.
1: Die Welt befand sich in einer nicht zu übersehenden Schieflage. Und so war auch sein Zustand scheinbar hoffnungslos und wankelmütig geworden. Da schreibt der Autor Konstantin Lieb in seinem Debütroman Wildboden über den Maler Ernst Ludwig Kirchner. Wildboden, das ist die Bezeichnung für ein Haus in der Schweiz in der Nähe von Davos. Hier lebte Kirchner zusammen mit seiner Partnerin Erna Schilling zwischen 1936 und 1938. 1938 nahm er sich das Leben. Um das Leben der beiden, um Ernst Ludwig Kirchner und Erna Schilling, geht es in dem Roman Wildboden. Konstantin Lieb ist jetzt bei uns im Studio. Schönen guten Tag.
2: Ja, hallo, vielen Dank für die Einladung. Ich freue mich, hier sein zu dürfen.
1: Warum oder was fasziniert Sie an Ernst Ludwig Kirchner?
2: Ich habe mich schon viele Jahre immer wieder mit verschiedenen KünstlerInnenbiografien beschäftigt und mich interessiert grundsätzlich auch die Welt und der Mensch hinter einer vielleicht sogar mystifizierten großen Persönlichkeit. Es gibt ja sehr viele Künstler und Künstlerinnen, die wir in unserem kollektiven Gedächtnis erinnern, die wir aber immer singulär betrachten, und mich interessiert, was dahinter steckt, welche Angehörigen es gab, welche PartnerInnen es gab, welche Partner es gab und welches Umfeld. Und so hat mich das auch bei Kirchner fasziniert, hinter die Fassade dieses Großkünstlers zu blicken.
1: Über die Partnerin von Ernst Ludwig Kirchner, Erna Schilling, kommen wir gleich noch zu sprechen. Das Wildbodenhaus in der Schweiz in der Nähe von Davos. Was ist das für eine Atmosphäre da in den Bergen?
2: Man muss sich das vorstellen, dass man zwar in der Nähe von Davos ist, dann aber auch in einem Vorort in Frauenkirch und selbst in dem Vorort nochmal etwas außerhalb gelagert, isoliert auf einem Plateau. Das Wildbodenhaus thront sozusagen über dem Sertigtal. Man kann sich das vorstellen wie eine sehr schöne Schweizer ländliche Umgebung, ein isoliertes Holzhaus, 360 Grad Natur und Ruhe um einen herum. Und wenn man dann mal tatsächlich dort steht, dann bekommt man mit, wie laut diese Natur auch sein kann. Man versteht zwar, wie wunderschön es das sein kann, aber man hört das Plätschern des Sertigbachs, man hört das Knarzen der Dielen in dem Haus, man hört und spürt, wie das Haus selbst lebt und kann sich dann hineinversetzen in die Situation, wie Erna Schilling und Ernst Ludwig Kirchner hier gelebt und gearbeitet haben, und dass diese Isolation nicht immer auch Ruhe bedeutet, sondern manchmal eben auch ein Gefängnis sein kann.
1: Sie waren selbst dort?
2: Ich war mehrfach dort. Ich durfte sozusagen auch im Wildbodenhaus sein und recherchieren. Das befindet sich in einem Privatbesitz. Wenn man für Forschungszwecke oder auch über sozusagen zur Recherche sich mit Kirchner beschäftigt, gibt es die Möglichkeit, dort zu sein. Der Öffentlichkeit ist es nicht zugänglich, aber es ist natürlich für eine schreibende Person unerlässlich und ein riesiges Geschenk, wenn man vor Ort wirklich erspüren kann, was das für ein Ort ist, wo die Hauptperson oder die Hauptpersonen gelebt haben.
1: Es wird einem hier bewusst, wie die Vergangenheit die Gegenwart prägt. Das schreiben Sie auch. Wie haben Sie das gemeint?
2: Ich finde es sehr interessant, heute in unserer Bearbeitung und Verarbeitung unserer Realität in dieser Gegenwart nicht die Vergangenheit als abgeschlossen zu verstehen, sondern immer wieder auch nach zurückzublicken und zu versuchen zu verstehen und zu lernen, wie wir geprägt sind, wodurch wir geprägt sind, was wir aus der Vergangenheit auch lernen können. Das ist gerade heutzutage unerlässlich. Ich beginne meinen Roman mit einer Gegenwartsrahmenhandlung. Man nähert sich dieser Historizität, dem Ort Wildboden an in der Gegenwart. Und es war mir ganz wichtig, dass man diesen Blick am Anfang setzt, dass man sagt, wir aus dem Heute schauen auf die Vergangenheit. Das ist immer auch interpretiert. Das ist natürlich auch literarisch zugespitzt. Aber es geht mir darum, dass das kein abgeschlossener historischer Roman und keine alte Geschichte ist, sondern dass wir wirklich diese Geschichte für die Gegenwart verarbeitbar machen können und wir daraus auch lernen können.
1: Die Welt befand sich in einer nicht zu übersehenden Schieflage und so war auch sein Zustand scheinbar hoffnungslos und wankelmütig geworden. 1937 organisieren die Nationalsozialisten die Ausstellung Entartete Kunst in München. Entartet, zur Schau gestellt und verhöhnt, sie bespucken uns, so erlebt Kirchner das. Und weiter heißt es in ihrem Roman, wenn ihnen das so leicht und widerstandslos gelang, was würde noch geschehen? Zitat Ende. Das ist schon erschreckend, wie die Menschen damals das hingenommen haben, das, was so offensichtlich war, oder?
2: Ich denke, es ist auch heute teilweise erschreckend, hinzunehmen, was offensichtlich ist. Und dadurch ist es umso wichtiger zu gucken, was damals für Dynamiken entstanden sind und was wir heute eventuell für Dynamiken auch übersehen oder bewusst ignorieren. Kirchner befand sich in dieser Zeit sowohl psychisch als auch körperlich in einem starken Ausnahmezustand, in einer fragilen psychischen Situation. Er war lange morphiumabhängig, gleichzeitig war aber auch dieses Diffamieren der Nationalsozialisten von ihm als Künstler natürlich etwas, was ihm seine Lebensgrundlage drohte zu entziehen und gleichzeitig aber auch, was sein Lebenswerk. Er hat die Kunst immer auch als wirklich großes Werk verstanden, als eine Lebensform, das Aufopfern des Menschen in der Kunst. Und wenn das angezweifelt wird und bespuckt wird sozusagen von einer politischen Radikalität, dann zweifelt man natürlich auch an seiner eigenen Identität. Und es geht mir in dem Roman auch immer wieder darum, dass es nicht nur eine Lebens- und Liebesgeschichte eines Paares ist, sondern eben auch eine Dynamik, inwiefern die Politik ins Private dringt und dort vielleicht wie ein Virus nistet und sich umtreibt und wie eben politische Strukturen im Privatleben tatsächlich auch Einfluss haben können.
1: Die Geister der Vergangenheit verbinden sich mit denen der neuen Gegenwart, schreiben Sie auch. Spielt das auch auf aktuelle Entwicklungen an?
2: Ich denke, man kann die Vergangenheit nur unter dem gegenwärtigen Blick betrachten und man muss es auch tun. Ich finde, eine ganz wichtige Aufgabe von Kulturschaffenden ist es, tatsächlich Geschichten wiederzubeleben für eine neue Generation, für eine neue Zeit, wieder sozusagen erfahrbar und spürbar zu machen und vielleicht auch dadurch bestimmte Dinge, die wir aus historischen Büchern, aus Sachbüchern oder auch aus Diskussionen aus der heutigen Politik vielleicht nur zu einem gewissen Grad kennen, in einer Aufmerksamkeitsökonomie, die sehr reduziert ist. Und die Fiktion, der Spielfilm oder auch der Roman, der kann etwas leisten, damit wir emotional verstehen, wie schwierig bestimmte Situationen waren und wieder werden können. Für mich sind all diese Geschichten wichtig für die Gegenwart.
1: Nun konzentriert sich Ihr Roman nicht nur auf den Maler Ernst Ludwig Kirchner, sondern Sie erzählen die Liebes- und Lebensbeziehung zwischen Kirchner und Erna Schilling. Die beiden kommen aus ganz unterschiedlichen Milieus. Warum ist das wichtig?
2: Als ich mich begonnen habe, mit Kirchner zu beschäftigen, wusste ich sofort, dass ich mich eigentlich gar nicht so sehr für die Frühphase von Kirchner interessiere, die sehr berühmten expressionistische Zeiten, die Brückezeit in Dresden, die Berliner Straßenszenen, die Fehmarnbilder, sondern dass mich das irgendwie in die Schweiz gezogen hat. Und als ich dann auf die Figur von Erna Schilling gestoßen bin, seine wirklich große Lebenspartnerin, die waren viele Jahre und Jahrzehnte zusammen, da wusste ich, da passiert etwas in mir, was mich wirklich interessiert und was auch sozusagen die Spannung für einen tollen Roman oder für eine tolle Geschichte hergibt. Ernst Ludwig Kirchner ist 1880 geboren in Aschaffenburg in ein sehr privilegiertes Elternhaus, in ein akademisch gebildetes Elternhaus. Sein Vater hatte irgendwann auch eine Professur. Er hat sich mit Papierherstellung und Chemie beschäftigt. Ernst Ludwig Kirchner konnte in Dresden Architektur studieren. Also er war qua Geburt privilegiert. Erna Schilling wiederum wurde 1884 im Prenzlauer Berg geboren. Der Prenzlauer Berg damals, in der Zeit, hat nichts mit dem Prenzlauer Berg zu tun, den wir heute in Berlin kennen, der sozusagen jetzt der Inbegriff von Gentrifizierung ist. Damals war es das ärmste, am dichtesten besiedelste Viertel in Berlin. Das heißt, in einer sehr prekären Situation ist Erna Schilling aufgewachsen. Sie wiederum hat ihre Mutter sehr früh verloren und war dann bereits in sehr jungen Jugendjahren gezwungen, eine gewisse Fürsorgeposition innerhalb der Familie einzunehmen. Das heißt, Verantwortung zu übernehmen für die jüngeren Geschwister, aber auch eine Care-Position, würde man heute dazu sagen, einzunehmen für den Vater. Sie wollte sozusagen aber auch aus diesem Umfeld raus. Dennoch war sie Stadtmensch. In Ernst Ludwig Kirchner wiederum, als ich ihn kennengelernt habe, wurde etwas verbunden, wo man sagen könnte, für beide öffnet sich da eine Tür. Ernst Ludwig Kirchner hat jemanden gesucht, der wirklich Teil seiner Lebensform wird, der mit ihm das Werk und das Leben bestreitet. Das bedeutet aber auch eine Form von Abhängigkeit. Erna Schilling wiederum sah in Ernst Ludwig Kirchner eine Art Tür zu einer anderen Welt und ist die auch sehr gerne durchgegangen. Diese Dynamik wollte ich unbedingt beschreiben und die ist eine sehr vielschichtige.
1: Durch ihr Leben, durch ihre Erziehung hat sie sich um jemanden gekümmert. Das setzt sie ja dann quasi fort, indem sie sich um Kirchner genauso kümmert.
2: Genau, es wäre aber zu kurz gefasst zu sagen, dass sie sich nur um ihn gekümmert hat. Sie war tatsächlich auch auf Augenhöhe. Das haben die beiden in ihrer Beziehung immer wieder gesagt. Es gibt den Begriff der Kameradschaft, den Kirchner auf diese Lebens- und Liebesform anwendet. Und dann sagt er auch diesen Satz, der überliefert ist: Wer den Pinsel führt, ist nebensächlich. Das heißt, er zieht sie mit als künstlerische Position in sein Werk, in seine Arbeit hinein. Gleichzeitig suggeriert dieser Satz zwar in Augenhöhe, ist aber eigentlich auch gewaltvoll. Also er beschreibt eine wahnsinnige Abhängigkeit. Sie muss genauso für ihn und sein Werk da sein, wie er sich aufopfert für das Werk. Das ist natürlich etwas, was im Nachhinein total fast schon toxisch ist, weil dann am Ende natürlich sein Name in den Geschichtsbüchern steht und sein Name an den Bildern steht. Ich würde auch nie so weit gehen zu behaupten, dass sie an seinem Werk Werk wirklich aktiv gemalt hat, das nicht. Aber sie hat die Position einer Managerin übernommen. Sie hat das Atelier geleitet, sie hat das Atelier in Berlin aufgelöst und alles in die Schweiz verfrachtet. Das war zu der Zeit eine wahnsinnig große, schwierige Aufgabe. Sie war nicht nur Muse und Modells und Pflegerin, sondern eben auch Managerin, auch Liebhaberin, aber auch hat Korrespondenzen geführt, eine Partnerin wirklich.
1: Sie haben es bereits angedeutet, so heißt es auch im Roman. Unsere Abmachung war von Anfang an klar, das Werk steht über allem. Also das verlangt Kirchner auch von Erna. Er ist, wir haben es auch angesprochen, er ist drogenabhängig, er ist depressiv, er ist extrem launisch. Sie lässt sich schon sehr viel von ihm gefallen. Warum haut sie eigentlich nicht ab?
2: Ich glaube, weil sie irgendwann auch entschlossen hat, das ist natürlich auch aus der heutigen Zeit nur interpretierend, aber ich glaube, weil sie sich irgendwann entschlossen hat, dass sie tatsächlich in diesem Werk und in dieser gemeinsamen Lebensform etwas findet, was sie woanders nicht findet. Es war auch die große Welt. Es war auch ihr Interesse an Kunst. Am Anfang in der Beziehung hatte sie tatsächlich auch gewebt und gestrickt nach seinen Vorlagen und sie hatte dieses Gen in sich. Sie war auch gerne Tänzerin, sie hat auch gerne Musik gemacht, sie hat ein bisschen Klavier gespielt. Also es gab da doch etwas, was sie aus ihrer familiären Hintergrundgeschichte vielleicht nicht verwirklichen konnte, was hier möglich war auf einmal. Man muss wirklich sagen, dass diese Beziehung sehr vielschichtig war. Kirchner war ganz sicher, aber wie Sie richtig sagen, kein einfacher Charakter. Trotzdem ist es so, dass es nicht nur Dunkelheit gab zwischen beiden. Es war, kann man durchaus sagen, Kirchner war in einer gewissen Form größenwahnsinnig, aber hatte auch ein bisschen Humor darin. Ich würde nicht sagen, dass es ein humorvoller Charakter war, aber wenn man ihn von außen betrachtet und sieht, dass er zum Beispiel sich ein eigenes Pseudonym überlegt hat, der ein Kunstkritiker ist, weil er dachte, kein Kritiker auf der Welt kann so gut über meine Werke schreiben wie ich selbst. Das heißt, ich erfinde einen eigenen Namen, ein eigenes Pseudonym, Louis de Marsal, und veröffentliche unter diesem Namen Kunstkritiken über meine eigene Kunst. Das hat eine gewisse Form von Größenwahn, aber auch irgendwie einen sehr sanften Humor. Also ich habe auch versucht, in diesem sehr dunklen Charakter helle Stellen zu finden.
1: Und dieser erfundene Künstler oder dieser erfundene Kritiker, der taucht ja nachher noch nach Kirchners Tod tatsächlich wieder auf. Er erscheint gewissermaßen Erna.
2: Genau, das war dann sozusagen ein literarisches Fixierspiel, was ich unbedingt machen wollte, weil Kirchner selbst den Kritiker in einem Pseudonym dann oder in einer Publikation hat sterben lassen und ich wollte nach Kirchners Tod ihn wieder aufleben lassen, um dann auch Erna eine gewisse Form von Emanzipation zu geben.
1: Kirchner bringt sich um und Erna kommt dem Tod auch ganz gefährlich nahe. Also er verlangt es zum Teil auch von ihr, lass uns zeitlos werden, für immer weg sein und für immer da. Das sagt dann Kirchner. Was hält sie denn am Leben? Also sie geht ja nicht mit ihm gemeinsam in den Tod.
2: Der Roman basiert auf ganz, ganz viel Recherche, auf ganz viel Quellenlage. Es gibt 3.000 bis 4.000 Briefe von Kirchner, über Kirchner, zwischen Kirchner und Erna Schilling. Und die Situation, dass er sie gebeten hat, mit ihr in den Freitod zu gehen, also einen Doppelsuizid zu begehen, den beschreibt Erna Schilling selbst in einem Brief und macht sich dann aber zugleich Vorwürfe. Etwas, das man aus der Theorie über Trauerarbeit und Trost sehr gut kennt. Also sie macht sich in einem Brief an eine Freundin Vorwürfe, dass sie diesen letzten Schritt nicht mit ihm gegangen ist, dass sie doch dieses Kameradschaftliche nicht vollendet hat. Weil sie sich, glaube ich, auch, indem sie ihn gesehen hat in seiner Psychose, in seiner wirklich Fragilität, distanziert hat, weil sie gemerkt hat, sie möchte am Leben bleiben, er hat seine inneren Dämonen, das sind aber nicht unbedingt ihre inneren Dämonen. Und Erna Schilling hat dann ja auch noch mehrere Jahre weiter alleine im Wildbodenhaus gelebt, nach dem Freitod. Und das muss man sich vorstellen, das war ein Haus, das vollgestellt war mit Gemälden, mit Kunstwerken. Das heißt, sie hat ihn verloren, hat sein Werk aber ja um sich. Und mir war es wichtig, da ihr eine Art von Lebensbejahung zu geben, zu sagen, ja, sie kümmert sich jetzt um den Nachlass, sucht aber gleichzeitig ihre eigene Position.
1: Und so schließen Sie den Roman auch mit einem Kapitel über Erna Schilling. Das heißt,

0: begleitet, weil ich mich eben über diese Mystifizierung einer männlichen Genie-Künstler-Persona hinwegsetzen wollte und sagen wollte, Moment mal, es gibt da etwas anderes. Es gibt eine Position, die mich persönlich auch sehr berührt, die Angehörige eines psychisch fragilen Menschen, die Angehörige eines Künstlers, die sich selbst aufopfert und dann am Ende vielleicht eine kleine eigene Emanzipation bekommt. Und sei es nur literarisch.
1: Ihr Buch Wildboden ist ein Roman, steht auch drauf. Sie haben sehr, sehr viel recherchiert. Briefe gibt es, Tagebücher gibt es. Was ist denn Fiktion und was ist Wirklichkeit?
0: Das ist natürlich die Schönheit des Romans und die Schönheit des Erzählens, dass man zwischen diesen beiden Polen hin und her switchen kann. Das interessiert mich auch, das literarische Spekulieren, das Spiel zwischen Wirklichkeit, Fiktion, Fakten und tatsächlich Narrativ. Ich habe gemerkt, dass man als schreibende Person aber auch eine große Verantwortung hat, wenn man mit historischen Figuren arbeitet. Ich habe versucht, nichts zu erfinden, was tatsächlich die Geschichte verändern würde. Ich hätte zum Beispiel nie Anna Schilling eine geheime Affäre gegeben, weil das sich vielleicht dann gut in die Dramaturgie einwebt, wenn das nicht bewiesen werden kann, weil unser Blick auf sie ein anderer geworden wäre. Ich habe versucht, tatsächlich recherchierbare, nachvollziehbare Fakten und Situationen zu nehmen und die Lücken zu füllen, die Lücken literarisch auszuschmücken und natürlich Szenen zu erfinden, Dialoge zu erfinden. Viele Dialoge spielen aber auch auf Textpassagen in Briefen an. Also ich habe versucht, eine auf wirklich Wissen und Recherche basierte Fiktionalisierung vorzunehmen, die sich aber als Geschichte, als Roman auch gut liest.
1: Und Ihr Roman ist auch ein sehr poetischer Roman. Anders ist es wohl nicht denkbar, über Kirchner zu schreiben, über diese Farbexplosion, über diese Bilder. Das ist ja auch immer ein Wagnis, das darzustellen. Einmal wird Kirchner gefragt, was muss man heutzutage lernen? Und er sagt, in erster Linie würde ich sagen, die Natur verstehen, den Wald, die Felder, die Berge, den Himmel, die Atome und natürlich richtig zu trinken. Welche Rolle spielt denn die Natur für Kirchner und seine Malerei?
0: Das ist eigentlich das Allerwichtigste. Also selbst wenn man in die frühen Berliner Dresdner Straßenbilder anschaut und da reingeht, sieht man, dass er auch die Architektur wie Natur gesehen hat und verstanden hat. Also er hat aus der Natur heraus wirklich eine sensible Blickform entwickelt. Man sagt auch gerne über Kirchner, er konnte mit den Augen zeichnen, mit den Händen sehen, dieses Wahrnehmen einer Äußerlichkeit und das Verarbeiten, das Unmittelbare in eine Skizze überführen. Diese Bewegung, ich sehe etwas in der Natur, in der Landschaft und versuche das festzuhalten. Geschwindigkeit festzuhalten, gleichzeitig aber die Perspektive und die Form aufzubringen, das war definitiv Kern seines Werks. Interessanterweise ist es so, wenn man in der Schweiz auf diesem Wildbodenplateau steht und die Schweizer Bilder vor Augen hat, wo auf einmal lila Bäume hervortreten, goldgelbene Schafe hervortreten und denkt man, ja, das ist expressionistisch, das ist die Überhöhung, die Stilisierung, das ist die Verdichtung, der Aufbruch der herkömmlichen Sehgewohnheit. Aber wenn man genauer hinschaut und zu bestimmten Stunden dort ist, merkt man, diese Farben existieren da. Die Bäume erstrahlen tatsächlich mit einem lila Schimmer, immer wenn die Sonne im Abendrot kurz drauf scheint und der Nebel umhüllt ist. Also er hat die Wahrnehmung der Natürlichkeit überspitzt, er hat sie nicht erfunden. Und das finde ich ganz interessant, weil es hat auch meinen Blick auf Kirchner verändert. Er war ein sehr sensibler, genauer Beobachter, sehr präzise und die Natur war sein Spielfeld.
1: Ihr Mann erzeichnet, wie andere Menschen schreiben, ein kleines Wunder. Das wollte ich ihm immer schon sagen. Das sagt dieser erfundene Künstler, der nochmal Erna Schilling nachher begegnet. Ein kleines Wunder, sind das wunderbare Bilder?
0: Ich glaube, dass die Kunst an sich in unserer heutigen Gesellschaft immer ein Wunder sein kann. Wenn man ein Gemälde anschaut und sich wirklich darauf einlässt, wenn man eine Kunstform versucht zu verstehen und sich in diese Wechselbeziehungen gibt, dann passiert etwas in einem, was man nicht greifen kann. Das sind für mich kleine Wunder im Alltag. Und Kirchner hat wirklich tolle Kunstwerke und Bilder gemalt, die alle dieses Wunderbare, Wundervolle auch in sich tragen, wenn man sich darauf einlässt.
1: Vielen Dank, Konstantin Lieb. Wildboden heißt sein Roman über die Lebens- und Liebesbeziehung des Malers Ernst Ludwig Kirchner mit Erna Schilling. Ein Roman, der brandaktuell ist, der auch erzählt, wie die Vergangenheit die Gegenwart prägt. Vor allem aber holt er eine Frau ins Licht, die beeindruckend ist und ohne die der Maler Ernst Ludwig Kirchner nicht zu dem geworden wäre, was er heute ist, Erna Schilling. Das Buch Wildboden ist bei Suhrkamp im Inselverlag erschienen. Es hat 240 Seiten und kostet 25 €. Vielen Dank für das Gespräch.
0: Vielen Dank für die Einladung.

0: Kommende Woche ist Klimaforum im Maternushaus in Köln. Da geht es um die Schöpfung. Und mit der ist der Mann ganz eng verbunden, mit dem sich jetzt der Olli beschäftigt.
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2: Kelch und Amen ist hier am heutigen Sonntag. Schön, dass ihr wieder dabei seid. Heute feiern wir 800 Jahre Franziskus. Eigentlich ist das ja unglaublich. 8 Jahrhunderte liegen zwischen seinem Leben und unserem. Und doch habe ich in diesem Jahr gemerkt, Franz von Assisi ist alles andere als eine Figur aus der Vergangenheit. Ganz im Gegenteil. Gemeinsam mit Schwester Katharina aus Olpe, Franziskanerin, durfte ich Assisi besuchen in diesem Jahr. Ich durfte die Orte sehen, an denen Franziskus gelebt, gebetet, gezweifelt und gehofft hat. Ich bin durch die engen Gassen gegangen, habe die Basilika besucht und ich habe gespürt, hier ging es nie um einen perfekten Heiligen. Hier ging es um einen Menschen, der Gott ernst genommen hat. Franziskus hatte Mut zur Einfachheit. Er wollte nicht immer besitzen, sondern immer tiefer lieben. Nicht größer werden, sondern freier. Nicht sich selbst in den Mittelpunkt stellen, sondern Christus. Schwester Katharina hat mir in Assisi erzählt, wie sehr Franziskus bis heute die Menschen inspiriert. Unter anderem, weil er gezeigt hat, dass das Evangelium nicht zuerst eine Theorie ist. Es ist ein Lebensstil, eine Haltung, eine Einladung. Ich habe sie jetzt zum Geburtstag vom heiligen Franziskus gefragt, was Franziskus für sie bedeutet. Das hat sie mir geantwortet.
3: Franziskus bedeutet für mich, dass ein reiches, verwöhntes Muttersöhnchen, dem alles zur Verfügung steht, eine Wandlung gelingt, die ihn hinführt zu diesem Christus, den er so lieben lernt, dass er ganz radikal mit ihm, für ihn und mit den Menschen und für die Menschen leben kann.
2: Vielleicht fasziniert Franziskus uns alle deshalb immer noch so sehr, weil er daran erinnert, dass Glaube nicht kompliziert sein muss. Gott begegnet uns in der Schöpfung, im Mitmenschen, im Gebet, im Alltag. Er hat ja mal gesagt, beginne das Notwendige zu tun, dann das Mögliche und plötzlich wirst du das Unmögliche tun können. Vielleicht ist das genau die Botschaft für diesen Sonntag. Die Welt verändert sich nicht durch große Programme alleine. Sie verändert sich durch die Menschen, durch die, die heute den nächsten kleinen Schritt gehen. Und das kann ein freundliches Wort sein, eine versöhnte Beziehung, ein Gebet, ein offenes Herz. 800 Jahre Franziskus erinnern uns daran, Heiligkeit bedeutet nicht außergewöhnlich zu sein, Heiligkeit bedeutet gewöhnliche Dinge mit außergewöhnlicher Liebe zu tun. Auf die Fürsprache des heiligen Franziskus bitten wir für die Kirche. Lass sie wie Franz von Assisi die Freude des Evangeliums glaubwürdig leben und den Menschen Hoffnung schenken. Für alle, die Verantwortung tragen, schenke ihnen Demut, Weisheit und den Mut, dem Frieden zu dienen. Wir beten auch für unsere Welt. Bewahre die Schöpfung, die Franziskus als Geschenk Gottes erkannt hat. Hilf uns, achtsam mit ihr umzugehen. Wir beten auch für die Menschen, die arm, einsam oder ausgegrenzt sind. Lass sie Solidarität, Unterstützung und neue Perspektiven erfahren. Wir beten auch für alle, die nach Sinn suchen. Öffne ihre Herzen für deine Gegenwart und begleite sie auf ihrem Weg. Und wir beten für uns selbst. Gib uns die Einfachheit des Franziskus, damit wir erkennen, was wirklich zählt. Und so legen wir all das und das, was unausgesprochen blieb, in das Gebet des Herrn. Vater unser im Himmel, geheiligt werde dein Name, dein Reich komme, dein Wille geschehe, wie im Himmel, so auf Erden. Unser tägliches Brot gib uns heute und vergib uns unsere Schuld, wie auch wir vergeben unserem Schuldigern. Und führe uns nicht in Versuchung, sondern erlöse uns von dem Bösen. Denn dein ist das Reich und die Kraft und die Herrlichkeit in Ewigkeit. Amen. Guter Gott, du hast Franz von Assisi berufen, deine Liebe in die Welt zu tragen. Lehre auch uns, einfach zu leben, aufrichtig zu lieben und mutig auf dein Wort zu vertrauen. Öffne unsere Augen für die Schönheit deiner Schöpfung, unsere Hände für die Menschen neben uns und unser Herz für deine Gegenwart. Lass uns zu Werkzeugen deines Friedens werden, heute und an jedem neuen Tag. Amen. Und so segne uns alle und begleite uns auf unseren Wegen, der Herr. Er schenke uns die Einfachheit des Franziskus, die Freude des Evangeliums und den Mut, Gottes Liebe sichtbar zu machen. Eröffne unser Herz für die Menschen, unsere Augen für die Schönheit der Schöpfung und unsere Hände für Werke des Friedens. Und so segne uns und behüte uns auf die Fürsprache des heiligen Franziskus und der heiligen Clara von Assisi, der gütige Gott, der Vater, der Sohn und der Heilige Geist. Amen.
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0: 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Das ist der Sender, den ihr gerade laufen habt und in dem für heute die Uta euch noch einen wunderbaren Abend wünscht. Erntedank und Gedenktag Franz von Assisi. Macht's gut, bis andermal.

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1: Ich bin Thomas Pleskin. Bundeskanzler Merz hat sich trotz russischer Warnungen und eines Drohnenangriffs während seines Besuchs in Kiew unbeeindruckt gezeigt. Er sagte, die Reise mit einer großen Regierungs- und Wirtschaftsdelegation zeige, dass man sich nicht einschüchtern lasse.
2: Die ganze Sinnlosigkeit dieses Krieges sehen wir hier an diesem Platz am letzten Montag. Ein Angriff auf die Akademie der Wissenschaften in Kiew, mitten in der Stadt. Übrigens wenige hundert Meter von der deutschen Botschaft entfernt. Und heute Morgen an einem friedlichen Sonntag, Luftalarm in Kiew. Ich kann es nur noch einmal von dieser Stelle aus wiederholen. Herr Putin, hören Sie diesen sinnlosen Krieg auf. Wir sind bereit zu Gesprächen.
1: Bundeskanzler Merz. Während des Besuchs traf eine russische Drohne eine Brücke rund 5 Kilometer von Merz entfernt. Die Deutsche Bahn will ihr Familienticket dauerhaft anbieten. Bahnchefin Palla sagte der Bild am Sonntag, Hin- und Rückfahrt für eine Familie kosteten 99,99 Euro inklusive ICE-Reservierung. Das Angebot soll ab dem 1. November gelten. Der Verkauf beginnt am 26. Oktober. Zugleich dämpfte Palla die Erwartungen an eine schnelle Verbesserung der Pünktlichkeit. Die Sanierung des Schienennetzes werde mindestens 10 Jahre dauern. Elektroautos können in Deutschland an immer mehr öffentlichen Ladepunkten Strom tanken. Das geht aus neuen Daten der Bundesnetzagentur hervor. Demnach waren dort am 1. September gut 209.000 öffentliche Ladepunkte registriert, ein knappes Viertel mehr als vor rund einem Jahr.
3: Es tut sich was bei den Möglichkeiten, wo Elektroautos geladen werden können. Bei den Städten das dichteste öffentliche Ladenetz bietet Stuttgart vor Regensburg und München. Ganz hinten in dem Ranking landen Brandenburg an der Havel, Dessau und Suhl. Dass es in kleineren Städten und auf dem Land trotz Wachstums immer noch vergleichsweise wenige öffentliche Ladesäulen gibt, hält aus Sicht der Autoren der Studie immer noch viele Menschen davon ab, auf ein E-Auto umzusteigen. Jan-Henner Reitzer, Nachrichtenredaktion.
1: Zum Sporttennis. Alexander Zverev hat beim Tennisturnier in Peking das Halbfinale verpasst. Der Deutsche verlor gegen den Serben Novak Djokovic nach gut 2,5 Stunden in 3 Sätzen. Damit erlitt Zverev auch im Kampf um Platz 1 der Weltrangliste einen Rückschlag. Djokovic feierte in Peking seinen 32. Sieg in Serie und trifft im Halbfinale auf Daniel Medvedev.
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1: Zum Wetter, die aktuelle Vorhersage des Deutschen Wetterdienstes. Vor allem im Westen, Norden und südlich der Donau klarer Himmel, im Südwesten dagegen einzelne Schauer, teils auch Gewitter. Sonst weitgehend trocken bei Temperaturen zwischen 17 und 23 Grad. Auch morgen verbreitet sonnig, wenn sich der Nebel verzogen hat. Im hohen Norden anfangs noch stärker bewölkt, in Alpennähe leichter Regen. Später am Tag lockert es aber zunehmend auf, bei Höchstwerten bis 24 Grad.
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4: Hallo, guten Abend und schön, dass ihr dabei seid hier beim Domradio Nachtgebet. Immer sonntags könnt ihr um diese Zeit das musikalische Abendgebet aus dem Kölner Dom hören. Das ist ein besonderer Gottesdienst, der am Sonntag im Kölner Dom gefeiert wird. Er ist in der Gestaltung etwas freier und es gibt immer viel Musik von Chören oder Instrumentalgruppen. Heute Abend hat Domkapitular Thomas Weitz mit der Gemeinde das Abendgebet im Dom gefeiert. Und das Ensemble St. Cornelius mit seinem Dirigenten Giovanni Solinas hat den Gottesdienst musikalisch gestaltet. An der Domorgel war Matthias Wand. Ihr hört jetzt unseren Mitschnitt von 17.30 Uhr.

Liebe Schwestern, liebe Brüder hier in unserem Hochchor, im Binnenchor, im Hohen Dom, liebe Schwestern, liebe Brüder, die Sie wieder mit uns verbunden sind zu diesem musikalischen Abendgebet über die Medien. Besonders herzlich begrüße ich das Ensemble St. Cornelius aus Viersen, wenn ich das richtig nachgeschaut habe, die, wenn ich wieder richtig nachgeschaut habe, auch dieses Jahr ein 10-jähriges Jubiläum haben mit ihrem Leiter, Herrn Giovanni Solinas, der den Chor leitet und der mit dem Chor und mit unserem Organisten Matthias Wand uns durch diese Stunde begleitet und uns hilft, dem Herrn, den wir in die Mitte nehmen wollen, der uns immer schon in seine Mitte nimmt, zu begegnen. Wir beginnen mit dem Hymnus und grüßen so den Herrn.

Im Übrigen, Schwestern und Brüder, was immer wahrhaft, edel, recht, was lauter, liebenswert, ansprechend ist, was Tugend heißt und liebenswert ist, darauf seid bedacht. Und was ihr gelernt und angenommen, gehört und an mir gelernt habt und gesehen, das tut. Und der Gott des Friedens wird mit euch sein.

Mira, Mira, wenn Sie in einem spanischen Supermarkt unterwegs sind und eine Mutter mit Kindern haben, dann können Sie das manchmal hören. Schau, schau. Manchmal, um vor einer Gefahr, etwas Bedrohlichem zu warnen, manchmal auch, um aufmerksam zu machen auf etwas besonders Schönes, was leicht übersehen wird. Es ist immer wieder wichtig zu überlegen, wohin wir schauen und ob wir überhaupt schauen, was mehr ist als einfaches Sehen. Wohin schauen? Aus dem Brief des Apostels Paulus an die Gemeinde in Philippi haben wir eben zwei Verse gehört aus der heutigen sonntäglichen Lesung. Paulus schreibt an diese Schwestern und Brüder: Was ihr an mir gesehen habt, das tut. Er ist sich seiner Verantwortung bewusst. Die Verantwortung, die er hat, als einer, der Christus folgt und der mit anderen Christen auf dem Weg ist, der Gemeinden gründet und Gemeinden wachsen lässt, der sich um sie sorgt, um sie Kummer hat, mit ihnen leidet oder ihretwegen leidet. Was ihr an mir gesehen habt, das tut. Sie sollen auf ihn schauen, um dadurch zum Frieden zu kommen. Und den finden sie nur, wenn sie das Wesentliche von seiner Art zu leben in ihr Leben hineinnehmen. Aber doch nicht einfach so. Dass Paulus sich so zum Vorbild macht, das kann er nur, weil er selbst zuerst auf Christus geschaut hat. Mira, Mira, das klingt auch an in der Motette von Giovanni Pierluigi da Palestrina, die das Ensemble eben hat erklingen lassen. Jesus Rex ad mirabilis. Mira, Jesus, bewundernswerter König oder eher König, der es wert ist, dass er geschaut wird, dass er angeschaut wird. So angeschaut wird, dass von diesem Schauen her das Leben eine Ordnung oder oft eine neue Ordnung bekommt. Dieser König ist mit aller Kraft zu verlangen. Er ist unaussprechliche Süße, Dulcedo ineffabilis. Diese Worte, die uns vielleicht heute, wenn wir sie so hören, etwas kitschig vorkommen, sind es aber nicht. Sie verweisen auf die hohe Zeit des Mittelalters, auf das geistliche Umfeld des heiligen Bernhard von Clairvaux. Und wenn wir bei Zucker in diesen Tagen eher an Zuckersteuer denken, ist es für die, zu denen dieser Text spricht, der Zucker etwas Köstliches, etwas, das Bitterkeit vertreibt, etwas, das Versalzenes wieder in Ordnung bringt oder wieder essbar macht. Etwas, was nicht einfach zu haben ist und dann, wenn man es dann hat, mit Freude und Dankbarkeit angenommen wird. Wer Geschmack an diesem König und seinem Reich hat, dessen geistlicher Geschmackssinn wird verfeinert oder überhaupt erst ermöglicht. Der weiß, wohin er schauen muss und wohin er besser nicht schaut.
ob er Mächten und Gewalten zu gefallen sucht oder sich fragt, was gilt, was hat Wirt vor diesem wunderbaren König, der es wert ist, angeschaut zu sein. Das hat durchaus Bedeutung. Es entscheidet mit darüber, ob wir durch unser Dasein, wie wir da sind, wie wir sprechen, wie wir handeln, wie wir singen, die Zeit für andere, wenn nicht genießbarer, so doch lebbarer oder überhaupt lebbar zu machen, indem wir eben dem Gott des Friedens nicht Hindernisse aufstellen. Und es entscheidet auch über die Zukunft der Welt und der Völker. Das ist nicht zu hoch gegriffen, wenn ich das sage, auch wenn es sich nach viel anhört, aber es geht eben auch um viel. Von Franziskus von Assisi, dessen 800. Todestag auf den gestrigen Samstag fiel, von ihm, der mit großer Freude und Begeisterung den armen König im Stroh bei seiner Grippe in Greccio lobte, der sich nicht genug daran tun konnte, sich daran zu freuen, an diesem armen König. Von ihm heißt es in der ersten Lebensbeschreibung, zu seiner Zeit zog Kaiser Otto mit großer Pracht und viel Gefolge durch die Gegend von Rivotorto, um die Krone des irdischen Reichs zu erhalten. Franziskus und seine Brüder waren gerade in der Hütte, nahe dem Weg, auf dem der Kaiser heranrückte. Aber er ging nicht einmal hinaus, um den Herrscher zu sehen, und gestattete es auch den Brüdern nicht. Nur einen schickte er hin, dass er dem Kaiser ohne Scheu melde, seine Herrlichkeit werde von kurzer Dauer sein. Im Heiligen wirkte die Macht und die Kraft eines Apostels, so Thomas von Celano. Deshalb konnte er nie und nimmer Fürsten und Königen schmeicheln. Mira, mira, rex admirabilis. Hilf uns, gerade in diesen Zeiten gut hinzuschauen. Und dann, und nur dann, wird der Gott des Friedens mit uns und unserer Welt sein.

Voll Vertrauen rufen wir zu unserem Herrn. Für die eine Kirche auf dem weiten Erdenrund einige sie im Glauben, in der Hoffnung und in der Liebe.

Bewahre die Völker vor Angst und Verzweiflung. Schenke den Völkern unserer Tage endlich Frieden, der auf Gerechtigkeit gründet, und Sicherheit.

für alle, die verängstigt sind, wenn sie auf die Großen und Mächtigen dieser Zeit schauen. Gib ihnen neu Vertrauen und Menschen, die sie ermutigen und ihnen Wege zeigen.

Du bist die Zuflucht und die Kraft der Schwachen. Tröste die Betrübten, sei unseren Kranken in ihrer Not nahe. Schenke allen Christen neue Freude an deiner Gegenwart.

Wir beten für unsere Verstorbenen, für alle, die den Lauf des Lebens vollendet haben. Schenke ihnen und den vielen, an die sonst niemand mehr denkt, in deiner Barmherzigkeit die Fülle des Lebens, die Zeit, wo es keine Trauer und keine Tränen mehr gibt.

0: Allmächtiger Gott, du gibst uns in deiner Güte mehr, als wir verdienen und Größeres, als wir erbitten. Nimm weg, was unser Gewissen belastet und schenke uns jenen Frieden, den nur deine Barmherzigkeit geben kann. Darum bitten wir durch Jesus Christus, deinen Sohn, unseren Herrn und Gott, der in der Einheit des Heiligen Geistes mit dir lebt und herrscht in alle Ewigkeit.
1: Amen.

0: Nach dem Segen darf ich Sie alle herzlich einladen, noch mit hinüberzuziehen mit dem Ensemble und uns hinüber zur Gottesmutter, zur Schmuckmadonna, um sie zu ehren und unsere Anliegen ihr ans Herz zu legen. Der Herr sei mit euch.
1: Und mit euch.
0: Auf die Fürsprache der seligen Jungfrau und Gottesmutter Maria und des heiligen Franziskus segne und behüte euch der allmächtige Gott, der Vater und der Sohn und der Heilige Geist.
1: Amen.
0: Singet Lob und Preis.
1: Dank sei Gott im Herzen.

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Ihr habt das musikalische Abendgebet aus dem Kölner Dom gehört und zwar als Mitschnitt von 17.30 Uhr. Domkapitular Thomas Weitz hat den Gottesdienst mit der Gemeinde im hinteren Bereich des Domes, im sogenannten Binnenchor, gefeiert. Das ist ganz

in der Nähe des Schreins mit den Reliquien der heiligen drei Könige. Musikalisch gestaltet wurde das Gebet vom Ensemble St. Cornelius unter Leitung von Giovanni Solinas. Die Orgel spielte Matthias Wandt. Übrigens, ihr könnt euch diesen Gottesdienst bei uns auch auf YouTube als Video anschauen. Mehr Infos zum Abendgebet und später ebenfalls das Video findet ihr auf www.domradio.de. Ich wünsche euch jetzt noch einen schönen Sonntagabend. Hier folgt ab 22 Uhr unsere Domradio Bibelnacht.

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1: Willkommen zur Bibelnacht im Domradio. Schön, dass ihr uns in der Nacht hört. Das Neue Testament begleitet euch nun bis 5 Uhr. Geschichten, Briefe und Berichte aus der Zeit Jesu und der jungen Kirche.
2: 5. Kapitel. Sie kamen an das andere Ufer des Sees, in das Gebiet von Gerasa. Als er aus dem Boot stieg, lief ihm sogleich von den Gräbern her ein Mensch entgegen, der von einem unreinen Geist besessen war. Er hauste in den Grabstätten. Nicht einmal mit einer Kette konnte man ihn bändigen. Schon oft hatte man ihn mit Fußfesseln und Ketten gebunden, aber er hatte die Ketten zerrissen und die Fußfesseln durchgescheuert. Niemand konnte ihn bezwingen. Bei Tag und Nacht schrie er unaufhörlich in den Grabstätten und auf den Bergen und schlug sich mit Steinen. Als er Jesus von Weitem sah, lief er zu ihm hin, warf sich vor ihm nieder und schrie laut: »Was habe ich mit dir zu tun, Jesus, Sohn des höchsten Gottes? Ich beschwöre dich bei Gott, quäle mich nicht!« Jesus hatte nämlich zu ihm gesagt: »Verlass diesen Menschen, du unreiner Geist!« Jesus fragte ihn: »Wie heißt du?« Er antwortete: »Mein Name ist Legion, denn wir sind viele.« Und er flehte Jesus an, sie nicht aus diesem Gebiet fortzuschicken. Nun weidete dort an einem Berghang gerade eine große Schweineherde. Da baten ihn die Dämonen: »Schick uns in die Schweine.« Jesus erlaubte es ihnen. Darauf verließen die unreinen Geister den Menschen und fuhren in die Schweine, und die Herde stürmte den Abhang hinab in den See. Es waren etwa 2000 Tiere, und alle ertranken. Die Hirten flohen und erzählten es in der Stadt und in den Dörfern. Darauf eilten die Leute herbei, um zu sehen, was geschehen war. Sie kamen zu Jesus und sahen bei ihm den Mann, der von der Legion Dämonen besessen gewesen war, bekleidet und bei Verstand. Da fürchteten sie sich. Die es gesehen hatten, berichteten ihnen, wie es mit den Besessenen und den Schweinen geschehen war. Darauf baten die Leute Jesus, ihr Gebiet zu verlassen. Als er ins Boot stieg, bat ihn der Mann, der zuvor von den Dämonen besessen war, dass er bei ihm sein dürfe. Aber Jesus erlaubte es ihm nicht, sondern sagte: »Geh nach Hause und berichte deiner Familie alles, was der Herr für dich getan und wie er Erbarmen mit dir gehabt hat.« Da ging der Mann weg und verkündete in der ganzen Dekapolis, was Jesus für ihn getan hatte, und alle staunten. Jesus fuhr wieder ans andere Ufer hinüber, und eine große Menschenmenge versammelte sich um ihn. Während er noch am See war, kam einer der Synagogenvorsteher namens Jairus zu ihm. Als er Jesus sah, fiel er ihm zu Füßen und flehte ihn um Hilfe an. Er sagte: »Meine Tochter liegt im Sterben. Komm und leg ihr die Hände auf, damit sie geheilt wird und am Leben bleibt.« Da ging Jesus mit ihm. Viele Menschen folgten ihm und drängten sich um ihn. Darunter war eine Frau, die schon 12 Jahre an Blutfluss litt. Sie war von vielen Ärzten behandelt worden und hatte dabei sehr zu leiden. Ihr ganzes Vermögen hatte sie ausgegeben. Aber es hatte ihr nichts genutzt, sondern ihr Zustand war immer schlimmer geworden. Sie hatte von Jesus gehört. Nun drängte sie sich in der Menge von hinten heran und berührte sein Gewand. Denn sie sagte sich: »Wenn ich auch nur sein Gewand berühre, werde ich geheilt.« Und sofort versiegte die Quelle des Blutes, und sie spürte in ihrem Leib, dass sie von ihrem Leiden geheilt war. Im selben Augenblick fühlte Jesus, dass eine Kraft von ihm ausströmte, und er wandte sich in dem Gedränge um und fragte: »Wer hat mein Gewand berührt?« Seine Jünger sagten zu ihm, »Du siehst doch, wie sich die Leute um dich drängen, und da fragst du, wer hat mich berührt?« Er blickte umher, um zu sehen, wer es getan hatte. Da kam die Frau, zitternd vor Furcht, weil sie wusste, was mit ihr geschehen war. Sie fiel vor ihm nieder und sagte ihm die ganze Wahrheit. Er aber sagte zu ihr, »Meine Tochter, dein Glaube hat dich gerettet. Geh in Frieden. Du sollst von deinem Leiden geheilt sein.« Während Jesus noch redete, kamen Leute, die zum Haus des Synagogenvorstehers gehörten, und sagten, »Deine Tochter ist gestorben. Warum bemühst du den Meister noch länger?« Jesus, der diese Worte gehört hatte, sagte zu dem Synagogenvorsteher, »Fürchte dich nicht, glaube nur.« Und er ließ keinen mitkommen, außer Petrus, Jakobus und Johannes, den Bruder des Jakobus. Sie gingen zum Haus des Synagogenvorstehers. Als Jesus den Tumult sah und wie sie heftig weinten und klagten, trat er ein und sagte zu ihnen, »Warum schreit und weint ihr? Das Kind ist nicht gestorben, es schläft nur.« Da lachten sie ihn aus. Er aber warf alle hinaus und nahm den Vater des Kindes und die Mutter und die, die mit ihm waren, und ging in den Raum, in dem das Kind lag. Er fasste das Kind an der Hand und sagte zu ihm, »Talitha kum«, das heißt übersetzt, »Mädchen, ich sage dir, steh auf!« Sofort stand das Mädchen auf und ging umher. Es war 12 Jahre alt. Die Leute waren ganz fassungslos vor Entsetzen. Doch er schärfte ihnen ein, niemand dürfe etwas davon erfahren. Dann sagte er, man solle dem Mädchen etwas zu essen geben.

Sechstes Kapitel. Von dort brach Jesus auf und kam in seine Heimatstadt. Seine Jünger folgten ihm nach. Am Sabbat lehrte er in der Synagoge. Und die vielen Menschen, die ihm zuhörten, gerieten außer sich vor Staunen und sagten: Woher hat er das alles? Was ist das für eine Weisheit, die ihm gegeben ist? Und was sind das für Machttaten, die durch ihn geschehen? Ist das nicht der Zimmermann, der Sohn der Maria und der Bruder von Jakobus, Joses, Judas und Simon? Leben nicht seine Schwestern hier unter uns? Und sie nahmen Anstoß an ihm. Da sagte Jesus zu ihnen: Nirgends ist ein Prophet ohne Ansehen, außer in seiner Heimat, bei seinen Verwandten und in seiner Familie. Und er konnte dort keine Machttat tun. Nur einigen Kranken legte er die Hände auf und heilte sie. Und er wunderte sich über ihren Unglauben. Jesus zog durch die benachbarten Dörfer und lehrte. Er rief die 12 zu sich und sandte sie aus, jeweils 2 zusammen. Er gab ihnen Vollmacht über die unreinen Geister und er gebot ihnen, außer einem Wanderstab, nichts auf den Weg mitzunehmen, kein Brot, keine Vorratstasche, kein Geld im Gürtel, kein zweites Hemd und an den Füßen nur Sandalen. Und er sagte zu ihnen: Bleibt in dem Haus, in dem ihr einkehrt, bis ihr den Ort wieder verlasst. Wenn man euch aber in einem Ort nicht aufnimmt und euch nicht hören will, dann geht weiter und schüttelt den Staub von euren Füßen ihnen zum Zeugnis. Und sie zogen aus und verkündeten die Umkehr. Sie trieben viele Dämonen aus und salbten viele Kranke mit Öl und heilten sie. Der König Herodes hörte von Jesus, denn sein Name war bekannt geworden und man sagte: Johannes der Täufer ist von den Toten auferstanden. Deshalb wirken solche Kräfte in ihm. Andere sagten: Er ist Elia. Wieder andere: Er ist ein Prophet, wie einer von den alten Propheten. Als aber Herodes von ihm hörte, sagte er: Johannes, den ich enthaupten ließ, ist auferstanden. Herodes hatte nämlich Johannes festnehmen und ins Gefängnis werfen lassen. Schuld daran war Herodias, die Frau seines Bruders Philippus, die er geheiratet hatte. Denn Johannes hatte zu Herodes gesagt: Es ist dir nicht erlaubt, die Frau deines Bruders zur Frau zu haben. Herodias verzieh ihm das nicht und wollte ihn töten lassen. Sie konnte es aber nicht durchsetzen, denn Herodes fürchtete sich vor Johannes, weil er wusste, dass dieser ein gerechter und heiliger Mann war. Darum schützte er ihn. Wenn er ihm zuhörte, geriet er in große Verlegenheit, und doch hörte er ihm gern zu. Eines Tages ergab sich für Herodias eine günstige Gelegenheit. An seinem Geburtstag lud Herodes seine Hofbeamten und Offiziere zusammen mit den vornehmsten Bürgern von Galiläa zu einem Festmahl ein. Da kam die Tochter der Herodias und tanzte, und sie gefiel dem Herodes und seinen Gästen so sehr, dass der König zu dem Mädchen sagte: »Verlange von mir, was du willst, ich werde es dir geben.« Er schwor ihr sogar: »Was du auch von mir verlangst, ich will es dir geben, und wenn es die Hälfte meines Reiches wäre.« Sie ging hinaus und fragte ihre Mutter: »Was soll ich verlangen?« Herodias antwortete: »Den Kopf Johannes des Täufers.« Da lief das Mädchen zum König hinein und verlangte: »Ich will, dass du mir sofort auf einer Schale den Kopf Johannes des Täufers bringen lässt.« Da wurde der König sehr traurig, aber wegen der Eide und der Gäste wollte er ihren Wunsch nicht ablehnen. Deshalb befahl er einem Scharfrichter, sofort ins Gefängnis zu gehen und den Kopf des Täufers herzubringen. Der Scharfrichter ging und enthauptete Johannes. Dann brachte er den Kopf auf einer Schale, gab ihn dem Mädchen, und das Mädchen gab ihn seiner Mutter. Als die Jünger des Johannes das hörten, kamen sie
holten seinen Leichnam und legten ihn in ein Grab. Die Apostel versammelten sich wieder bei Jesus und berichteten ihm alles, was sie getan und gelehrt hatten. Da sagte er zu ihnen: Kommt mit an einen einsamen Ort, wo wir allein sind, und ruht ein wenig aus. Denn sie fanden nicht einmal Zeit zum Essen, so zahlreich waren die Leute, die kamen und gingen. Sie fuhren also mit dem Boot in eine einsame Gegend, um allein zu sein. Aber man sah sie abfahren, und viele erfuhren davon. Sie liefen zu Fuß aus allen Städten dorthin und kamen noch vor ihnen an. Als er ausstieg, sah er die vielen Menschen und hatte Mitleid mit ihnen, denn sie waren wie Schafe, die keinen Hirten haben. Und er lehrte sie lange. Gegen Abend kamen seine Jünger zu ihm und sagten: Der Ort ist abgelegen und es ist schon spät. Schick sie weg, damit sie in die umliegenden Gehöfte und Dörfer gehen und sich etwas zu essen kaufen können. Er erwiderte: Gebt ihr ihnen zu essen? Sie sagten zu ihm: Sollen wir weggehen, für 200 Denare Brot kaufen und es ihnen zu essen geben? Er sagte zu ihnen: Wie viele Brote habt ihr? Geht und seht nach. Sie sahen nach und berichteten: 5 Brote und außerdem 2 Fische. Dann befahl er ihnen, sie sollten sich in Mahlgemeinschaften im grünen Gras lagern. Und sie ließen sich in Gruppen zu 100 und zu 50 nieder. Darauf nahm er die 5 Brote und die 2 Fische, blickte zum Himmel auf, sprach den Lobpreis, brach die Brote und gab sie den Jüngern, damit sie diese an die Leute austeilten. Auch die 2 Fische ließ er unter allen verteilen, und alle aßen und wurden satt. Und sie hoben Brocken auf, 12 Körbe voll, und Reste von den Fischen. Es waren 5000 Männer, die von den Broten gegessen hatten. Gleich darauf drängte er seine Jünger, ins Boot zu steigen und ans andere Ufer nach Bethsaida vorauszufahren. Er selbst wollte inzwischen die Leute nach Hause schicken. Nachdem er sich von ihnen verabschiedet hatte, ging er auf einen Berg, um zu beten. Als es Abend wurde, war das Boot mitten auf dem See. Er aber war allein an Land. Und er sah, wie sie sich beim Rudern abmühten, denn sie hatten Gegenwind. In der 4. Nachtwache kam er zu ihnen. Er ging auf dem See, wollte aber an ihnen vorübergehen. Als sie ihn über den See gehen sahen, meinten sie, es sei ein Gespenst, und schrien auf. Alle sahen ihn und erschraken. Doch er begann mit ihnen zu reden und sagte: Habt Vertrauen, ich bin es, fürchtet euch nicht. Dann stieg er zu ihnen ins Boot, und der Wind legte sich. Sie aber waren bestürzt und fassungslos, denn sie waren nicht zur Einsicht gekommen, als das mit den Broten geschah. Ihr Herz war verstockt. Sie fuhren auf das Ufer zu, kamen nach Genezareth und legten dort an. Als sie aus dem Boot stiegen, erkannte man ihn sogleich. Die Menschen eilten durch die ganze Gegend und brachten die Kranken auf Liegen zu ihm, sobald sie hörten, wo er war. Und immer, wenn er in ein Dorf oder eine Stadt oder zu einem Gehöft kam, trug man die Kranken auf die Straßen hinaus und bat ihn, er möge sie wenigstens den Saum seines Gewandes berühren lassen. Und alle, die ihn berührten, wurden geheilt.

Siebtes Kapitel. Die Pharisäer und einige Schriftgelehrte, die aus Jerusalem gekommen waren, versammelten sich bei Jesus. Sie sahen, dass einige seiner Jünger ihr Brot mit unreinen, das heißt mit ungewaschenen Händen aßen. Die Pharisäer essen nämlich wie alle Juden nur, wenn sie vorher mit einer Handvoll Wasser die Hände gewaschen haben. So halten sie an der Überlieferung der Alten fest. Auch wenn sie vom Markt kommen, essen sie nicht, ohne sich vorher zu waschen. Noch viele andere überlieferte Vorschriften halten sie ein, wie das Abspülen von Bechern, Krügen und Kesseln. Die Pharisäer und die Schriftgelehrten fragten ihn also: Warum halten sich deine Jünger nicht an die Überlieferung der Alten, sondern essen ihr Brot mit unreinen Händen? Er antwortete ihnen: Der Prophet Jesaja hatte recht mit dem, was er über euch Heuchler sagte, wie geschrieben steht: Dieses Volk ehrt mich mit den Lippen, sein Herz aber ist weit weg von mir. Vergeblich verehren sie mich, was sie lehren, sind Satzungen von Menschen. Ihr gebt Gottes Gebot preis und haltet euch an die Überlieferung der Menschen. Und weiter sagte Jesus: Sehr geschickt setzt ihr Gottes Gebot außer Kraft, um eure eigene Überlieferung aufzurichten. Denn Mose hat gesagt: Ehre deinen Vater und deine Mutter, und wer Vater oder Mutter schmäht, soll mit dem Tod bestraft werden. Ihr aber lehrt: Wenn einer zu seinem Vater oder seiner Mutter sagt, Korban, das heißt Weihgeschenk sei, was du von mir als Unterstützung erhalten solltest, dann lasst ihr ihn nichts mehr für Vater oder Mutter tun. So setzt ihr durch eure eigene Überlieferung Gottes Wort außer Kraft, und ähnlich handelt ihr in vielen Fällen. Dann rief er die Leute wieder zu sich und sagte: Hört mir alle zu und begreift, was ich sage. Nichts, was von außen in den Menschen hineinkommt, kann ihn unrein machen, sondern was aus dem Menschen herauskommt, das macht ihn unrein. Er verließ die Menge und ging in ein Haus. Da fragten ihn seine Jünger nach dem Sinn dieses rätselhaften Wortes. Er antwortete ihnen: Begreift auch ihr nicht? Versteht ihr nicht, dass das, was von außen in den Menschen hineinkommt, ihn nicht unrein machen kann? Denn es gelangt ja nicht in sein Herz, sondern in den Magen und wird wieder ausgeschieden. Damit erklärte Jesus alle Speisen für rein. Weiter sagte er: Was aus dem Menschen herauskommt, das macht ihn unrein. Denn von innen, aus dem Herzen der Menschen, kommen die bösen Gedanken: Unzucht, Diebstahl, Mord, Ehebruch, Habgier, Bosheit, Hinterlist, Ausschweifung, Neid, Lästerung, Hochmut und Unvernunft. All dieses Böse kommt von innen und macht den Menschen unrein. Jesus brach auf und zog von dort in das Gebiet von Tyrus. Er ging in ein Haus, wollte aber, dass niemand davon erfuhr. Doch es konnte nicht verborgen bleiben. Eine Frau, deren Tochter von einem unreinen Geist besessen war, hörte von ihm. Sie kam sogleich herbei und fiel ihm zu Füßen. Die Frau, von Geburt Syrophönizierin, war eine Heidin. Sie bat ihn, aus ihrer Tochter den Dämon auszutreiben. Da sagte er zu ihr: Lasst zuerst die Kinder satt werden, denn es ist nicht recht, das Brot den Kindern wegzunehmen und den kleinen Hunden vorzuwerfen. Sie erwiderte ihm: Herr, aber auch die kleinen Hunde unter dem Tisch essen von den Brotkrummen der Kinder. Er antwortete ihr: Weil du das gesagt hast, sage ich dir, geh nach Hause, der Dämon hat deine Tochter verlassen. Und als sie nach Hause kam, fand sie das Kind auf dem Bett liegen und sah, dass der Dämon es verlassen hatte. Jesus verließ das Gebiet von Tyros wieder und kam über Sidon an den See von Galiläa, mitten in das Gebiet der Dekapolis. Da brachten sie zu ihm einen,
der taub war und stammelte, und baten ihn, er möge ihm die Hand auflegen. Er nahm ihn beiseite, von der Menge weg, legte ihm die Finger in die Ohren und berührte dann die Zunge des Mannes mit Speichel. Danach blickte er zum Himmel auf, seufzte und sagte zu ihm, Ephata, das heißt, öffne dich. Sogleich öffneten sich seine Ohren, seine Zunge wurde von ihrer Fessel befreit und er konnte richtig reden. Jesus verbot ihnen, jemandem davon zu erzählen. Doch je mehr er es ihnen verbot, desto mehr verkündeten sie es. Sie staunten über alle Maßen und sagten, er hat alles gut gemacht. Er macht, dass die Tauben hören und die Stummen sprechen.

Achtes Kapitel. In jenen Tagen waren wieder einmal viele Menschen um Jesus versammelt. Da sie nichts zu essen hatten, rief er die Jünger zu sich und sagte: »Ich habe Mitleid mit diesen Menschen. Sie sind schon 3 Tage bei mir und haben nichts mehr zu essen. Wenn ich sie hungrig nach Hause schicke, werden sie auf dem Weg zusammenbrechen. Denn einige von ihnen sind von weit her gekommen.« Seine Jünger antworteten ihm: »Woher könnte jemand diese hier in der Wüste mit Broten sättigen?« Er fragte sie: »Wie viele Brote habt ihr?« Sie antworteten: 7. Da forderte er die Leute auf, sich auf den Boden zu setzen. Dann nahm er die 7 Brote, sprach das Dankgebet, brach die Brote und gab sie seinen Jüngern zum Verteilen. Und die Jünger teilten sie an die Leute aus. Sie hatten auch noch ein paar Fische bei sich. Jesus segnete sie und ließ auch sie austeilen. Die Leute aßen und wurden satt. Und sie hoben die Überreste der Brotstücke auf, 7 Körbe voll. Es waren etwa 4000 Menschen beisammen. Danach schickte er sie nach Hause. Gleich darauf stieg er mit seinen Jüngern ins Boot und fuhr in das Gebiet von Dalmanuta. Da kamen die Pharisäer und begannen ein Streitgespräch mit ihm. Sie forderten von ihm ein Zeichen vom Himmel, um ihn zu versuchen. Da seufzte er im Geist auf und sagte: »Was fordert diese Generation ein Zeichen? Amen, ich sage euch, dieser Generation wird niemals ein Zeichen gegeben werden.« Und er verließ sie, stieg in das Boot und fuhr ans andere Ufer. Die Jünger hatten vergessen, Brote mitzunehmen. Nur ein einziges hatten sie im Boot dabei. Und er warnte sie: »Gebt Acht, hütet euch vor dem Sauerteig der Pharisäer und dem Sauerteig des Herodes.« Sie aber machten sich Gedanken, weil sie keine Brote bei sich hatten. Als er das merkte, sagte er zu ihnen: »Was macht ihr euch darüber Gedanken, dass ihr keine Brote habt? Begreift und versteht ihr immer noch nicht? Ist denn euer Herz verstockt? Habt ihr denn keine Augen, um zu sehen, und keine Ohren, um zu hören? Erinnert ihr euch nicht, als ich die 5 Brote für die 5000 brach, wie viele Körbe voll Brotstücke habt ihr da aufgehoben?« Sie antworteten ihm: 12. »Und als ich die 7 Brote für die 4000 brach, wie viele Körbe voll habt ihr da aufgehoben?« Sie antworteten: 7. Da sagte er zu ihnen: »Versteht ihr immer noch nicht?« Sie kamen nach Bethsaida. Da brachte man einen Blinden zu Jesus und bat ihn, er möge ihn berühren. Er nahm den Blinden bei der Hand, führte ihn vor das Dorf hinaus, bestrich seine Augen mit Speichel, legte ihm die Hände auf und fragte ihn: »Siehst du etwas?« Der Mann blickte auf und sagte: »Ich sehe Menschen, denn ich sehe etwas, das wie Bäume aussieht und umhergeht.« Da legte er ihm nochmals die Hände auf die Augen. Nun sah der Mann deutlich. Er war wiederhergestellt und konnte alles ganz genau sehen. Jesus schickte ihn nach Hause und sagte: »Geh aber nicht in das Dorf hinein.« Der Weg Jesu nach Jerusalem. Jesus ging mit seinen Jüngern in die Dörfer bei Caesarea Philippi. Auf dem Weg fragte er die Jünger: »Für wen halten mich die Menschen?« Sie sagten zu ihm: »Einige für Johannes den Täufer, andere für Elia, wieder andere für sonst einen von den Propheten.« Da fragte er sie: »Ihr aber, für wen haltet ihr mich?« Simon Petrus antwortete ihm: »Du bist der Christus.« Doch er gebot ihnen, niemandem etwas über ihn zu sagen. Dann begann er, sie darüber zu belehren: »Der Menschensohn muss vieles erleiden und von den Ältesten, den Hohepriestern und den Schriftgelehrten verworfen werden. Er muss getötet werden und nach 3 Tagen auferstehen.« Und er redete mit Freimut darüber.
Da nahm ihn Petrus beiseite und begann, ihn zurechtzuweisen. Jesus aber wandte sich um, sah seine Jünger an und wies Petrus mit den Worten zurecht: »Tritt hinter mich, du Satan, denn du hast nicht das im Sinn, was Gott will, sondern was die Menschen wollen.« Er rief die Volksmenge und seine Jünger zu sich und sagte: »Wenn einer hinter mir hergehen will, verleugne er sich selbst, nehme sein Kreuz auf sich und folge mir nach. Denn wer sein Leben retten will, wird es verlieren. Wer aber sein Leben um meinetwillen und um des Evangeliums willen verliert, wird es retten. Was nützt es einem Menschen, wenn er die ganze Welt gewinnt, dabei aber sein Leben einbüßt? Um welchen Preis könnte ein Mensch sein Leben zurückkaufen? Denn wer sich vor dieser treulosen und sündigen Generation meiner und meiner Worte schämt, dessen wird sich auch der Menschensohn schämen, wenn er mit den heiligen Engeln in der Herrlichkeit seines Vaters kommt.«

Neuntes Kapitel. Und er sagte zu ihnen: Amen, ich sage euch, von denen, die hier stehen, werden einige den Tod nicht schmecken, bis sie gesehen haben, dass das Reich Gottes in Macht gekommen ist. 6 Tage danach nahm Jesus Petrus, Jakobus und Johannes beiseite und führte sie auf einen hohen Berg, aber nur sie allein. Und er wurde vor ihnen verwandelt. Seine Kleider wurden strahlend weiß, so weiß, wie sie auf Erden kein Bleicher machen kann. Da erschien ihnen Elia und mit ihm Mose, und sie redeten mit Jesus. Petrus sagte zu Jesus: Rabbi, es ist gut, dass wir hier sind. Wir wollen 3 Hütten bauen, eine für dich, eine für Mose und eine für Elia. Er wusste nämlich nicht, was er sagen sollte, denn sie waren vor Furcht ganz benommen. Da kam eine Wolke und überschattete sie, und es erscholl eine Stimme aus der Wolke: Dieser ist mein geliebter Sohn, auf ihn sollt ihr hören. Als sie dann um sich blickten, sahen sie auf einmal niemanden mehr bei sich, außer Jesus. Während sie den Berg hinabstiegen, gebot er ihnen, niemandem zu erzählen, was sie gesehen hatten, bis der Menschensohn von den Toten auferstanden sei. Dieses Wort beschäftigte sie, und sie fragten einander, was das sei, von den Toten auferstehen. Da fragten sie ihn: Warum sagen die Schriftgelehrten, zuerst müsse Elia kommen? Er antwortete: Ja, Elia kommt zuerst und stellt alles wieder her. Aber warum heißt es dann vom Menschensohn in der Schrift, er werde viel leiden müssen und verachtet werden? Ich sage euch, Elia ist schon gekommen, doch sie haben mit ihm gemacht, was sie wollten, wie es in der Schrift steht. Als sie zu den anderen Jüngern zurückkamen, sahen sie eine große Menschenmenge um sie versammelt und Schriftgelehrte, die mit ihnen stritten. Sobald die Leute Jesus sahen, liefen sie in großer Erregung auf ihn zu und begrüßten ihn. Er fragte sie: Warum streitet ihr mit ihnen? Einer aus der Menge antwortete ihm: Meister, ich habe meinen Sohn zu dir gebracht. Er ist von einem stummen Geist besessen. Immer wenn der Geist ihn überfällt, wirft er ihn zu Boden, und meinem Sohn tritt Schaum vor den Mund, er knirscht mit den Zähnen und wird starr. Ich habe schon deine Jünger gebeten, den Geist auszutreiben, aber sie hatten nicht die Kraft dazu. Da sagte er zu ihnen: O du ungläubige Generation, wie lange muss ich noch bei euch sein? Wie lange muss ich euch noch ertragen? Bringt ihn zu mir. Und man führte ihn herbei. Sobald der Geist Jesus sah, zerrte er den Jungen hin und her, so dass er hinfiel und sich mit Schaum vor dem Mund auf den Boden wälzte. Jesus fragte den Vater: Wie lange hat er das schon? Der Vater antwortete: Von Kind auf. Oft hat er ihn sogar ins Feuer oder ins Wasser geworfen, um ihn umzubringen. Doch wenn du kannst, hilf uns, hab Mitleid mit uns. Jesus sagte zu ihm: Wenn du kannst, alles kann, wer glaubt. Da rief der Vater des Knaben: Ich glaube, hilf meinem Unglauben. Als Jesus sah, dass die Leute zusammenliefen, drohte er dem unreinen Geist und sagte:

austreiben. Er antwortete ihnen, diese Art kann nur durch Gebet ausgetrieben werden. Sie gingen von dort weg und zogen durch Galiläa. Er wollte aber nicht, dass jemand davon erfuhr, denn er belehrte seine Jünger und sagte zu ihnen, der Menschensohn wird in die Hände von Menschen ausgeliefert und sie werden ihn töten. Doch 3 Tage nach seinem Tod wird er auferstehen. Aber sie verstanden das Wort nicht, fürchteten sich jedoch, ihn zu fragen. Sie kamen nach Kapharnaum. Als er dann im Haus war, fragte er sie, worüber habt ihr auf dem Weg gesprochen? Sie schwiegen, denn sie hatten auf dem Weg miteinander darüber gesprochen, wer der Größte sei. Da setzte er sich, rief die 12 und sagte zu ihnen, wer der Erste sein will, soll der Letzte von allen und der Diener aller sein. Und er stellte ein Kind in ihre Mitte, nahm es in seine Arme und sagte zu ihnen, wer ein solches Kind in meinem Namen aufnimmt, der nimmt mich auf. Und wer mich aufnimmt, der nimmt nicht nur mich auf, sondern den, der mich gesandt hat. Da sagte Johannes zu ihm, Meister, wir haben gesehen, wie jemand in deinem Namen Dämonen austrieb, und wir versuchten, ihn daran zu hindern, weil er uns nicht nachfolgt. Jesus erwiderte, hindert ihn nicht. Keiner, der in meinem Namen eine Machttat vollbringt, kann so leicht schlecht von mir reden. Denn wer nicht gegen uns ist, der ist für uns. Wer euch auch nur einen Becher Wasser zu trinken gibt, weil ihr zu Christus gehört, amen, ich sage euch, er wird gewiss nicht um seinen Lohn kommen. Wer einem von diesen Kleinen, die an mich glauben, Ärgernis gibt, für den wäre es besser, wenn er mit einem Mühlstein um den Hals ins Meer geworfen würde. Wenn dir deine Hand Ärgernis gibt, dann hau sie ab. Es ist besser für dich, verstümmelt in das Leben zu gelangen, als mit 2 Händen in die Hölle zu kommen, in das nie erlöschende Feuer. Und wenn dir dein Fuß Ärgernis gibt, dann hau ihn ab. Es ist besser für dich, lahm in das Leben zu gelangen, als mit 2 Füßen in die Hölle geworfen zu werden. Und wenn dir dein Auge Ärgernis gibt, dann reiß es aus. Es ist besser für dich, einäugig in das Reich Gottes zu kommen, als mit 2 Augen in die Hölle geworfen zu werden, wo ihr Wurm nicht stirbt und das Feuer nicht erlischt. Denn jeder wird mit Feuer gesalzen werden. Das Salz ist etwas Gutes. Wenn das Salz die Kraft zum Salzen verliert, womit wollt ihr ihm seine Würze wiedergeben? Habt Salz in euch und haltet Frieden untereinander.

Zehntes Kapitel. Von dort brach Jesus auf und kam nach Judäa und in das Gebiet jenseits des Jordan. Wieder versammelten sich viele Leute bei ihm, und er lehrte sie, wie er es gewohnt war. Da kamen Pharisäer zu ihm und fragten: Ist es einem Mann erlaubt, seine Frau aus der Ehe zu entlassen? Damit wollten sie ihn versuchen. Er antwortete ihnen: Was hat euch Mose vorgeschrieben? Sie sagten: Mose hat gestattet, eine Scheidungsurkunde auszustellen und die Frau aus der Ehe zu entlassen. Jesus entgegnete ihnen: Nur weil ihr so hartherzig seid, hat er euch dieses Gebot gegeben. Am Anfang der Schöpfung aber hat Gott sie männlich und weiblich erschaffen. Darum wird der Mann Vater und Mutter verlassen, und die zwei werden ein Fleisch sein. Sie sind also nicht mehr zwei, sondern ein Fleisch. Was aber Gott verbunden hat, das darf der Mensch nicht trennen. Zu Hause befragten ihn die Jünger noch einmal darüber. Er antwortete ihnen: Wer seine Frau aus der Ehe entlässt und eine andere heiratet, begeht ihr gegenüber Ehebruch. Und wenn sie ihren Mann aus der Ehe entlässt und einen anderen heiratet, begeht sie Ehebruch. Da brachte man Kinder zu ihm, damit er sie berühre. Die Jünger aber wiesen die Leute zurecht. Als Jesus das sah, wurde er unwillig und sagte zu ihnen: Lasst die Kinder zu mir kommen, hindert sie nicht daran. Denn solchen wie ihnen gehört das Reich Gottes. Amen, ich sage euch, wer das Reich Gottes nicht so annimmt wie ein Kind, der wird nicht hineinkommen. Und er nahm die Kinder in seine Arme, dann legte er ihnen die Hände auf und segnete sie. Als Jesus sich wieder auf den Weg machte, lief ein Mann auf ihn zu, fiel vor ihm auf die Knie und fragte ihn: Guter Meister, was muss ich tun, um das ewige Leben zu erben? Jesus antwortete: Warum nennst du mich gut? Niemand ist gut, außer der eine Gott. Du kennst doch die Gebote. Du sollst nicht töten, du sollst nicht die Ehe brechen, du sollst nicht stehlen, du sollst nicht falsch aussagen, du sollst keinen Raub begehen, ehre deinen Vater und deine Mutter. Er erwiderte ihm: Meister, alle diese Gebote habe ich von Jugend an befolgt. Da sah ihn Jesus an, umarmte ihn und sagte: Eines fehlt dir noch. Geh, verkaufe, was du hast, gib es den Armen, und du wirst einen Schatz im Himmel haben. Dann komm und folge mir nach. Der Mann aber war betrübt, als er das hörte, und ging traurig weg, denn er hatte ein großes Vermögen. Da sah Jesus seine Jünger an und sagte zu ihnen: Wie schwer ist es für Menschen, die viel besitzen, in das Reich Gottes zu kommen. Die Jünger waren über seine Worte bestürzt. Jesus aber sagte noch einmal zu ihnen: Meine Kinder, wie schwer ist es, in das Reich Gottes zu kommen? Leichter geht ein Kamel durch ein Nadelöhr, als dass ein Reicher in das Reich Gottes gelangt. Sie aber gerieten über alle Maßen außer sich vor Schrecken und sagten zueinander: Wer kann dann noch gerettet werden? Jesus sah sie an und sagte: Für Menschen ist das unmöglich, aber nicht für Gott, denn für Gott ist alles möglich. Da sagte Petrus zu ihm: Siehe, wir haben alles verlassen und sind dir nachgefolgt. Jesus antwortete: Amen, ich sage euch, jeder, der um meinetwillen und um des Evangeliums willen Haus oder Brüder, Schwestern, Mutter, Vater, Kinder oder Äcker verlassen hat, wird das Hundertfache dafür empfangen. Jetzt in dieser Zeit wird er Häuser und Brüder, Schwestern und Mütter, Kinder und Äcker erhalten, wenn auch unter Verfolgungen, und in der kommenden Welt das ewige Leben. Viele Erste werden Letzte sein und die Letzten Erste. Während sie auf dem Weg hinauf nach Jerusalem waren, ging Jesus voraus.
Die Leute wunderten sich über ihn, die ihm nachfolgten, aber hatten Angst. Da versammelte er die 12 wieder um sich und kündigte ihnen an, was ihm bevorstand. Er sagte: »Siehe, wir gehen nach Jerusalem hinauf, und der Menschensohn wird den hohen Priestern und den Schriftgelehrten ausgeliefert. Sie werden ihn zum Tode verurteilen und den Heiden ausliefern. Sie werden ihn verspotten, anspucken, geißeln und töten. Und nach 3 Tagen wird er auferstehen.« Da traten Jakobus und Johannes, die Söhne des Zebedäus, zu ihm und sagten: »Meister, wir möchten, dass du uns eine Bitte erfüllst.« Er antwortete: »Was soll ich für euch tun?« Sie sagten zu ihm: »Lass in deiner Herrlichkeit einen von uns rechts und den anderen links neben dir sitzen.« Jesus erwiderte: »Ihr wisst nicht, um was ihr bittet. Könnt ihr den Kelch trinken, den ich trinke, oder die Taufe auf euch nehmen, mit der ich getauft werde?« Sie antworteten: »Wir können es.« Da sagte Jesus zu ihnen: »Ihr werdet den Kelch trinken, den ich trinke, und die Taufe empfangen, mit der ich getauft werde. Doch den Platz zu meiner Rechten und zu meiner Linken habe nicht ich zu vergeben. Dort werden die sitzen, für die es bestimmt ist.« Als die 10 anderen Jünger das hörten, wurden sie sehr ärgerlich über Jakobus und Johannes. Da rief Jesus sie zu sich und sagte: »Ihr wisst, dass die, die als Herrscher gelten, ihre Völker unterdrücken und ihre Großen ihre Macht gegen sie gebrauchen. Bei euch aber soll es nicht so sein, sondern wer bei euch groß sein will, der soll euer Diener sein, und wer bei euch der Erste sein will, soll der Sklave aller sein. Denn auch der Menschensohn ist nicht gekommen, um sich dienen zu lassen, sondern um zu dienen und sein Leben hinzugeben als Lösegeld für viele.« Sie kamen nach Jericho. Als er mit seinen Jüngern und einer großen Menschenmenge Jericho wieder verließ, saß am Weg ein blinder Bettler, Bartimäus, der Sohn des Timäus. Sobald er hörte, dass es Jesus von Nazareth war, rief er laut: »Sohn Davids, Jesus, hab Erbarmen mit mir!« Viele befahlen ihm zu schweigen. Er aber schrie noch viel lauter: »Sohn Davids, hab Erbarmen mit mir!« Jesus blieb stehen und sagte: »Ruft ihn her.« Sie riefen den Blinden und sagten zu ihm: »Hab nur Mut, steh auf, er ruft dich.« Da warf er seinen Mantel weg, sprang auf und lief auf Jesus zu. Und Jesus fragte ihn: »Was willst du, dass ich dir tue?« Der Blinde antwortete: »Rabuni, ich möchte sehen können.« Da sagte Jesus zu ihm: »Geh, dein Glaube hat dich gerettet.« Im gleichen Augenblick konnte er sehen, und er folgte Jesus auf seinem Weg nach.

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1: Elftes Kapitel. Das Wirken Jesu in Jerusalem. Als sie in die Nähe von Jerusalem kamen, nach Bethphage und Bethanien am Ölberg, schickte er zwei seiner Jünger aus. Er sagte zu ihnen: Geht in das Dorf, das vor euch liegt. Gleich, wenn ihr hineinkommt, werdet ihr ein Fohlen angebunden finden, auf dem noch nie ein Mensch gesessen hat. Bindet es los und bringt es her. Und wenn jemand zu euch sagt: Was tut ihr da? Dann antwortet: Der Herr braucht es. Er lässt es bald wieder zurückbringen. Da machten sie sich auf den Weg und fanden außen an einer Tür an der Straße ein Fohlen angebunden, und sie banden es los. Einige, die dabei standen, sagten zu ihnen: Wie kommt ihr dazu, das Fohlen loszubinden? Sie gaben ihnen zur Antwort, was Jesus gesagt hatte, und man ließ sie gewähren. Sie brachten das Fohlen zu Jesus, legten ihre Kleider auf das Tier, und er setzte sich darauf. Und viele breiteten ihre Kleider auf den Weg aus, andere aber Büschel, die sie von den Feldern abgerissen hatten. Die Leute, die vor ihm hergingen und die ihm nachfolgten, riefen: Hosanna, gesegnet sei er, der da kommt im Namen des Herrn. Gesegnet sei das Reich unseres Vaters David, das nun kommt. Hosanna in der Höhe. Und er zog nach Jerusalem hinein in den Tempel. Nachdem er sich alles angesehen hatte, ging er spät am Abend mit den 12 nach Bethanien hinaus. Als sie am nächsten Tag Bethanien verließen, hatte er Hunger. Da sah er von Weitem einen Feigenbaum mit Blättern und ging hin, um nach Früchten zu suchen. Aber er fand nichts als Blätter, denn es war nicht die Zeit der Feigenernte. Da sagte er zu ihm: In Ewigkeit soll niemand mehr eine Frucht von dir essen. Und seine Jünger hörten es. Dann kamen sie nach Jerusalem. Jesus ging in den Tempel und begann, die Händler und Käufer aus dem Tempel hinauszutreiben. Er stieß die Tische der Geldwechsler und die Stände der Taubenhändler um und ließ nicht zu, dass jemand irgendetwas durch den Tempelbezirk trug. Er belehrte sie und sagte: Heißt es nicht in der Schrift, mein Haus soll ein Haus des Gebetes für alle Völker genannt werden? Ihr aber habt daraus eine Räuberhöhle gemacht. Die Hohepriester und die Schriftgelehrten hörten davon und suchten nach einer Möglichkeit, ihn umzubringen, denn sie fürchteten ihn, weil das Volk außer sich war vor Staunen über seine Lehre. Als es Abend wurde, verließ Jesus mit seinen Jüngern die Stadt. Als sie am nächsten Morgen an dem Feigenbaum vorbeikamen, sahen sie, dass er bis zu den Wurzeln verdorrt war. Da erinnerte sich Petrus und sagte zu Jesus: Rabbi, sieh doch, der Feigenbaum, den du verflucht hast, ist verdorrt. Jesus sagte zu ihnen: Habt Glauben an Gott. Amen, ich sage euch, wenn jemand zu diesem Berg sagt: Heb dich empor und stürz dich ins Meer, und wenn er in seinem Herzen nicht zweifelt, sondern glaubt, das geschieht, was er sagt, dann wird es geschehen. Darum sage ich euch, alles, worum ihr betet und bittet, glaubt nur, dass ihr es schon erhalten habt, dann wird es euch zuteil. Und wenn ihr beten wollt und ihr habt einem anderen etwas vorzuwerfen, dann vergebt ihm, damit auch euer Vater im Himmel euch eure Verfehlungen vergibt. Sie kamen wieder nach Jerusalem. Als er im Tempel umherging, kamen die hohen Priester, die Schriftgelehrten und die Ältesten zu ihm und fragten ihn: In welcher Vollmacht tust du das? Wer hat dir diese Vollmacht gegeben, das zu tun? Jesus sagte zu ihnen: Ich will euch eine Frage stellen. Antwortet mir, dann werde ich euch sagen, in welcher Vollmacht ich das tue. Stammte die Taufe des Johannes vom Himmel oder von den Menschen? Antwortet mir. Da überlegten sie und sagten zueinander: Wenn wir antworten vom Himmel, so wird er sagen, warum habt ihr ihm dann nicht geglaubt? Sollen wir also antworten von den Menschen? Sie fürchteten sich aber vor den Leuten, denn alle hielten Johannes wirklich für einen Propheten. Darum antworteten sie Jesus: Wir wissen es nicht. Jesus erwiderte: Dann sage auch ich euch nicht, in welcher Vollmacht ich das tue.

Zwölftes Kapitel. Jesus begann zu ihnen in Gleichnissen zu reden. Ein Mann legte einen Weinberg an, zog ringsherum einen Zaun, hob eine Kelter aus und baute einen Turm. Dann verpachtete er den Weinberg an Winzer und reiste in ein anderes Land. Als nun die Zeit dafür gekommen war, schickte er einen Knecht zu den Winzern, um bei ihnen seinen Anteil an den Früchten des Weinbergs holen zu lassen. Sie aber packten und prügelten ihn und jagten ihn mit leeren Händen fort. Darauf schickte er einen anderen Knecht zu ihnen, und ihn schlugen sie auf den Kopf und entehrten ihn. Als er einen dritten schickte, brachten sie ihn um. Ähnlich erging es vielen anderen. Die einen wurden geprügelt, die anderen umgebracht. Schließlich blieb ihm nur noch einer, sein geliebter Sohn. Ihn sandte er als Letzten zu ihnen, denn er dachte, vor meinem Sohn werden sie Achtung haben. Die Winzer aber sagten zueinander, »Das ist der Erbe. Auf, wir wollen ihn umbringen, dann gehört sein Erbe uns.« Und sie packten ihn und brachten ihn um und warfen ihn aus dem Weinberg hinaus. Was wird nun der Besitzer des Weinbergs tun? Er wird kommen und die Winzer vernichten und den Weinberg anderen geben. Habt ihr nicht das Schriftwort gelesen, der Stein, den die Bauleute verworfen haben, er ist zum Eckstein geworden. Vom Herrn ist das geschehen und es ist wunderbar in unseren Augen. Daraufhin hätten sie Jesus gerne verhaften lassen, aber sie fürchteten die Menge, denn sie hatten gemerkt, dass er mit diesem Gleichnis sie meinte. Da ließen sie ihn stehen und gingen weg. Einige Pharisäer und einige Anhänger des Herodes wurden zu Jesus geschickt, um ihn mit einer Frage in eine Falle zu locken. Sie kamen zu ihm und sagten, »Meister, wir wissen, dass du die Wahrheit sagst und auf niemanden Rücksicht nimmst, denn du siehst nicht auf die Person, sondern lehrst wahrhaftig den Weg Gottes. Ist es erlaubt, dem Kaiser Steuer zu zahlen oder nicht? Sollen wir sie zahlen oder nicht zahlen?« Er aber durchschaute ihre Heuchelei und sagte zu ihnen, »Warum versucht ihr mich? Bringt mir einen Denar, ich will ihn sehen.« Man brachte ihm einen. Er fragte sie, »Wessen Bild und Aufschrift ist das?« Sie antworteten ihm, »Des Kaisers.« Da sagte Jesus zu ihnen, »So gebt dem Kaiser, was dem Kaiser gehört, und Gott, was Gott gehört.« Und sie waren sehr erstaunt über ihn. Von den Sadduzäern, die behaupten, es gebe keine Auferstehung, kamen einige zu Jesus und fragten ihn, »Meister, Mose hat uns vorgeschrieben, wenn ein Mann, der einen Bruder hat, stirbt und eine Frau hinterlässt, aber kein Kind, dann soll sein Bruder die Frau nehmen und seinem Bruder Nachkommen verschaffen. Es lebten einmal 7 Brüder. Der erste nahm sich eine Frau, und als er starb, hinterließ er keine Nachkommen. Da nahm sie der zweite, auch er starb, ohne Nachkommen zu hinterlassen, und ebenso der dritte. Keiner der 7 hatte Nachkommen. Als letzte von allen starb die Frau. Wessen Frau wird sie nun bei der Auferstehung sein? Alle 7 haben sie doch zur Frau gehabt.« Jesus sagte zu ihnen, »Ihr irrt euch. Ihr kennt weder die Schrift noch die Macht Gottes. Wenn nämlich die Menschen von den Toten auferstehen, heiraten sie nicht, noch lassen sie sich heiraten, sondern sind wie Engel im Himmel. Dass aber die Toten auferstehen, habt ihr das nicht im Buch des Mose gelesen, in der Geschichte vom Dornbusch, in der Gott zu Mose spricht, ich bin der Gott Abrahams, der Gott Isaaks und der Gott Jakobs? Er ist kein Gott von Toten, sondern von Lebenden. Ihr irrt euch sehr.« Ein Schriftgelehrter hatte ihrem Streit zugehört, und da er bemerkt hatte, wie treffend Jesus ihnen antwortete, ging er zu ihm hin und fragte ihn, »Welches Gebot ist das erste von allen?« Jesus antwortete, »Das erste ist, höre Israel, der Herr, unser Gott, ist der einzige Herr.
Darum sollst du den Herrn, deinen Gott, lieben mit ganzem Herzen, mit ganzer Seele, mit deinem ganzen Denken und mit deiner ganzen Kraft. Als zweites kommt hinzu, du sollst deinen Nächsten lieben wie dich selbst. Kein anderes Gebot ist größer als diese beiden. Da sagte der Schriftgelehrte zu ihm, »Sehr gut, Meister, ganz richtig hast du gesagt, er allein ist der Herr, und es gibt keinen anderen außer ihm, und ihn mit ganzem Herzen, ganzem Verstand und ganzer Kraft zu lieben und den Nächsten zu lieben wie sich selbst, ist weit mehr als alle Brandopfer und anderen Opfer.« Jesus sah, dass er mit Verständnis geantwortet hatte und sagte zu ihm, »Du bist nicht fern vom Reich Gottes.« Und keiner wagte mehr, Jesus eine Frage zu stellen. Als Jesus im Tempel lehrte, sagte er, »Wie können die Schriftgelehrten behaupten, der Christus sei der Sohn Davids? Denn David hat vom Heiligen Geist erfüllt, selbst gesagt, der Herr sprach zu meinem Herrn, setze dich mir zur Rechten, bis ich dir deine Feinde unter die Füße lege. David selbst also nennt ihn Herr. Wie kann er dann sein Sohn sein? Es war eine große Menschenmenge versammelt und hörte ihm mit Freude zu. Er lehrte sie und sagte, nehmt euch in Acht vor den Schriftgelehrten. Sie gehen gern in langen Gewändern umher, lieben es, wenn man sie auf den Marktplätzen grüßt, und sie wollen in der Synagoge die Ehrensitze und bei jedem Festmahl die Ehrenplätze haben. Sie fressen die Häuser der Witwen auf und verrichten in ihrer Scheinheiligkeit lange Gebete. Umso härter wird das Urteil sein, das sie erwartet. Als Jesus einmal dem Opferkasten gegenüber saß, sah er zu, wie die Leute Geld in den Kasten warfen. Viele Reiche kamen und gaben viel. Da kam auch eine arme Witwe und warf zwei kleine Münzen hinein. Er rief seine Jünger zu sich und sagte, »Amen, ich sage euch, diese arme Witwe hat mehr in den Opferkasten hineingeworfen als alle anderen, denn sie alle haben nur etwas von ihrem Überfluss hineingeworfen, diese Frau aber, die kaum das Nötigste zum Leben hat, sie hat alles hergegeben, was sie besaß, ihren ganzen Lebensunterhalt.«

13. Kapitel. Als Jesus den Tempel verließ, sagte einer von seinen Jüngern zu ihm: Meister, sieh, was für Steine und was für Bauten. Jesus sagte zu ihm: Siehst du diese großen Bauten? Kein Stein wird hier auf dem anderen bleiben, der nicht niedergerissen wird. Und als er auf dem Ölberg saß, dem Tempel gegenüber, fragten ihn Petrus, Jakobus, Johannes und Andreas, die mit ihm allein waren: Sag uns, wann wird das geschehen und was ist das Zeichen, dass dies alles sich vollenden soll? Jesus sagte zu ihnen: Gebt Acht, dass euch niemand irreführt. Viele werden unter meinem Namen auftreten und sagen: Ich bin es. Und sie werden viele irreführen. Wenn ihr von Kriegen hört und von Kriegsgerüchten, lasst euch nicht erschrecken. Das muss geschehen. Es ist aber noch nicht das Ende. Denn Volk wird sich gegen Volk und Reich gegen Reich erheben, und an vielen Orten wird es Erdbeben und Hungersnöte geben. Doch das ist erst der Anfang der Wehen. Ihr aber gebt Acht auf euch selbst, man wird euch um meinetwillen an die Gerichte ausliefern, in den Synagogen misshandeln und vor Statthalter und Könige stellen, ihnen zum Zeugnis. Allen Völkern muss zuerst das Evangelium verkündet werden. Und wenn man euch abführt und ausliefert, macht euch nicht im Voraus Sorgen, was ihr reden sollt, sondern was euch in jener Stunde eingegeben wird, das sagt. Denn nicht ihr werdet dann reden, sondern der Heilige Geist. Brüder werden einander dem Tod ausliefern und Väter ihre Kinder, und die Kinder werden sich gegen ihre Eltern auflehnen und sie in den Tod schicken. Und ihr werdet um meines Namens willen von allen gehasst werden. Wer aber bis zum Ende standhaft bleibt, der wird gerettet werden. Wenn ihr aber den Gräuel der Verwüstung an dem Ort seht, wo er nicht stehen darf, der Leser begreife, dann sollen die Bewohner von Judäa in die Berge fliehen. Wer gerade auf dem Dach ist, soll nicht hinabsteigen und hineingehen, um etwas aus seinem Haus zu holen. Und wer auf dem Feld ist, soll nicht zurückkehren, um seinen Mantel zu holen. Weh aber den Frauen, die in jenen Tagen schwanger sind oder ein Kind stillen. Betet darum, dass es nicht im Winter geschieht. Denn jene Tage werden eine Drangsal sein, wie es sie nie gegeben hat, von Anfang der Schöpfung, die Gott geschaffen hat bis heute und wie es auch keine mehr geben wird. Und wenn der Herr die Tage nicht verkürzt hätte, dann würde kein Mensch gerettet. Aber um seiner Auserwählten willen hat er die Tage verkürzt. Wenn dann jemand zu euch sagt: Seht, hier ist der Christus, oder seht, dort ist er, so glaubt es nicht. Denn es wird mancher falsche Christus und mancher falsche Prophet auftreten, und sie werden Zeichen und Wunder wirken, um, wenn möglich, die Auserwählten irre zu führen. Ihr aber, gebt Acht, ich habe euch alles vorausgesagt. Aber in jenen Tagen nach jener Drangsal wird die Sonne verfinstert werden und der Mond wird nicht mehr scheinen. Die Sterne werden vom Himmel fallen, und die Kräfte des Himmels werden erschüttert werden. Dann wird man den Menschensohn in Wolken kommen sehen, mit großer Kraft und Herrlichkeit. Und er wird die Engel aussenden und die von ihm Auserwählten aus allen vier Windrichtungen zusammenführen, vom Ende der Erde bis zum Ende des Himmels. Lernt etwas aus dem Vergleich mit dem Feigenbaum. Sobald seine Zweige saftig werden und Blätter treiben, erkennt ihr, dass der Sommer nahe ist. So erkennt auch ihr, wenn ihr das geschehen seht, dass er nahe vor der Tür ist. Amen, ich sage euch, diese Generation wird nicht vergehen, bis das alles geschieht. Himmel und Erde werden vergehen, aber meine Worte werden nicht vergehen. Doch jenen Tag und jene Stunde kennt niemand, auch nicht die Engel im Himmel, nicht einmal der Sohn, sondern nur der Vater. Gebt Acht und bleibt wach, denn ihr wisst nicht, wann die Zeit da ist. Es ist wie mit einem Mann, der sein Haus verließ, um auf Reisen zu gehen. Er übertrug die Vollmacht seinen Knechten, jedem eine bestimmte Aufgabe. Dem
Türhüter befahl er, wachsam zu sein. Seid also wachsam, denn ihr wisst nicht, wann der Hausherr kommt, ob am Abend oder um Mitternacht, ob beim Hahnenschrei oder erst am Morgen. Er soll euch, wenn er plötzlich kommt, nicht schlafend antreffen. Was ich aber euch sage, das sage ich allen. Seid wachsam.

14. Kapitel Passion und Erweckung Jesu. Es war 2 Tage vor dem Pascha und dem Fest der ungesäuerten Brote. Die Hohepriester und die Schriftgelehrten suchten nach einer Möglichkeit, Jesus mit List in ihre Gewalt zu bringen, um ihn zu töten. Sie sagten aber, ja, nicht am Fest, damit es im Volk keinen Aufruhr gibt. Als Jesus in Bethanien im Haus Simons, des Aussätzigen, zu Tisch war, kam eine Frau mit einem Alabastergefäß voll echtem, kostbarem Nardenöl, zerbrach es und goss das Öl über sein Haupt. Einige aber wurden unwillig und sagten zueinander, »Wozu diese Verschwendung? Man hätte das Öl um mehr als 300 Denare verkaufen und das Geld den Armen geben können.« Und sie fuhren die Frau heftig an. Jesus aber sagte, »Hört auf! Warum lasst ihr sie nicht in Ruhe? Sie hat ein gutes Werk an mir getan. Denn die Armen habt ihr immer bei euch, und ihr könnt ihnen Gutes tun, so oft ihr wollt. Mich aber habt ihr nicht immer. Sie hat getan, was sie konnte. Sie hat im Voraus meinen Leib für das Begräbnis gesalbt. Amen, ich sage euch, auf der ganzen Welt, wo das Evangelium verkündet wird, wird man auch erzählen, was sie getan hat, zu ihrem Gedächtnis.« Judas Iskariot, einer der 12, ging zu den Hohepriestern. Er wollte Jesus an sie ausliefern. Als sie das hörten, freuten sie sich und versprachen, ihm Geld dafür zu geben. Von da an suchte er nach einer günstigen Gelegenheit, ihn auszuliefern. Am 1. Tag des Festes der ungesäuerten Brote, an dem man das Paschalamm zu schlachten pflegte, sagten die Jünger zu Jesus, »Wo sollen wir das Paschamahl für dich vorbereiten?« Da schickte er 2 seiner Jünger voraus und sagte zu ihnen, »Geht in die Stadt, dort wird euch ein Mensch begegnen, der einen Wasserkrug trägt. Folgt ihm, bis er in ein Haus hineingeht, dann sagt zu dem Herrn des Hauses, der Meister lässt dich fragen, wo ist der Raum, in dem ich mit meinen Jüngern das Paschalamm essen kann? Und der Hausherr wird euch einen großen Raum im Obergeschoss zeigen, der schon für das Festmahl hergerichtet und mit Polstern ausgestattet ist. Dort bereitet alles für uns vor.« Die Jünger machten sich auf den Weg und kamen in die Stadt. Sie fanden alles so, wie er es ihnen gesagt hatte, und bereiteten das Paschamahl vor. Als es Abend wurde, kam Jesus mit den 12. Während sie nun zu Tisch waren und aßen, sagte Jesus, »Amen, ich sage euch, einer von euch wird mich ausliefern, einer, der mit mir isst.« Da wurden sie traurig, und einer nach dem anderen fragte ihn, »Doch nicht etwa ich?« Er sagte zu ihnen, »Einer von euch 12, der mit mir in dieselbe Schüssel eintunkt. Der Menschensohn muss zwar seinen Weg gehen, wie die Schrift über ihn sagt, doch weh dem Menschen, durch den der Menschensohn ausgeliefert wird. Für ihn wäre es besser, wenn er nie geboren wäre.« Während des Mahles nahm er das Brot und sprach den Lobpreis. Dann brach er das Brot, reichte es ihnen und sagte, »Nehmt, das ist mein Leib.« Dann nahm er den Kelch, sprach das Dankgebet, gab ihn den Jüngern und sie tranken alle daraus. Und er sagte zu ihnen, »Das ist mein Blut des Bundes, das für viele vergossen wird. Amen, ich sage euch, ich werde nicht mehr von der Frucht des Weinstocks trinken, bis zu dem Tag, an dem ich von Neuem davon trinke, im Reich Gottes.« Nach dem Lobgesang gingen sie zum Ölberg hinaus. Da sagte Jesus zu ihnen, »Ihr werdet alle Anstoß nehmen, denn in der Schrift steht, ich werde den Hirten erschlagen, dann werden sich die Schafe zerstreuen. Aber nach meiner Auferstehung werde ich euch nach Galiläa vorausgehen.« Da sagte Petrus zu ihm, »Auch wenn alle Anstoß nehmen, ich nicht.« Jesus sagte zu ihm, »Amen, ich sage dir, heute, in dieser Nacht, ehe der Hahn 2-mal kräht,
wirst du mich dreimal verleugnen. Petrus aber beteuerte, und wenn ich mit dir sterben müsste, ich werde dich nie verleugnen. Das Gleiche sagten auch alle anderen. Sie kamen zu einem Grundstück, das Gethsemane heißt, und er sagte zu seinen Jüngern, setzt euch hier, während ich bete. Und er nahm Petrus, Jakobus und Johannes mit sich. Da ergriff ihn Furcht und Angst, und er sagte zu ihnen, meine Seele ist zu Tode betrübt, bleibt hier und wacht. Und er ging ein Stück weiter, warf sich auf die Erde nieder und betete, dass die Stunde, wenn möglich, an ihm vorübergehe. Er sprach, aber, Vater, alles ist dir möglich. Nimm diesen Kelch von mir, aber nicht, was ich will, sondern was du willst. Und er ging zurück und fand sie schlafend. Da sagte er zu Petrus, Simon, du schläfst? Konntest du nicht einmal eine Stunde wach bleiben? Wacht und betet, damit ihr nicht in Versuchung geratet. Der Geist ist willig, aber das Fleisch ist schwach. Und er ging wieder weg und betete mit den gleichen Worten. Als er zurückkam, fand er sie wieder schlafend, denn die Augen waren ihnen zugefallen, und sie wussten nicht, was sie ihm antworten sollten. Und er kam zum dritten Mal und sagte zu ihnen, schlaft ihr immer noch und ruht euch aus? Es ist genug. Die Stunde ist gekommen. Siehe, jetzt wird der Menschensohn in die Hände der Sünder ausgeliefert. Steht auf, wir wollen gehen. Siehe, der mich ausliefert, ist da. Noch während er redete, kam Judas, einer der Zwölf, mit einer Schar von Männern, die mit Schwertern und Knüppeln bewaffnet waren. Sie waren von den Hohepriestern, den Schriftgelehrten und den Ältesten geschickt worden. Der ihn auslieferte, hatte mit ihnen ein Zeichen verabredet und gesagt, »Der, den ich küssen werde, der ist es. Nehmt ihn fest, führt ihn sicher ab.« Und als er kam, ging er sogleich auf Jesus zu und sagte, »Rabbi«, und er küsste ihn. Da legten sie Hand an ihn und nahmen ihn fest. Einer von denen, die dabei standen, zog das Schwert, schlug auf den Diener des Hohepriesters ein und hieb ihm das Ohr ab. Da sagte Jesus zu ihnen, »Wie gegen einen Räuber seid ihr mit Schwertern und Knüppeln ausgezogen, um mich festzunehmen? Tag für Tag war ich bei euch im Tempel und lehrte, und ihr habt mich nicht verhaftet. Aber so mussten die Schriften erfüllt werden.« Da verließen ihn alle und flohen. Ein junger Mann aber, der nur mit einem leinenen Tuch bekleidet war, wollte ihm nachfolgen. Da packten sie ihn. Er aber ließ das Tuch fallen und lief nackt davon. Darauf führten sie Jesus zum Hohepriester, und es versammelten sich alle Hohepriester und Ältesten und Schriftgelehrten. Petrus aber war Jesus von Weitem bis in den Hof des Hohepriesters gefolgt. Nun saß er dort bei den Dienern und wärmte sich am Feuer. Die Hohepriester und der ganze Hohe Rat bemühten sich um Zeugenaussagen gegen Jesus, um ihn zum Tode verurteilen zu können. Sie fanden aber nichts. Viele machten zwar falsche Aussagen gegen ihn, aber die Aussagen stimmten nicht überein. Einige der falschen Zeugen, die gegen ihn auftraten, behaupteten, »Wir haben ihn sagen hören, ich werde diesen von Menschen handgemachten Tempel niederreißen und in 3 Tagen einen anderen aufbauen, der nicht von Menschen handgemacht ist.« Aber auch in diesem Fall stimmten die Aussagen nicht überein. Da stand der Hohepriester auf, trat in die Mitte und fragte Jesus, »Willst du denn nichts sagen zu dem, was diese Leute gegen dich vorbringen?« Er aber schwieg und gab keine Antwort. Da wandte sich der Hohepriester nochmals an ihn und fragte, »Bist du der Christus, der Sohn des Hochgelobten?« Jesus sagte, »Ich bin es.«
Und ihr werdet den Menschensohn zur Rechten der Macht sitzen und mit den Wolken des Himmels kommen sehen. Da zerriss der Hohepriester sein Gewand und rief, »Wozu brauchen wir noch Zeugen? Ihr habt die Gotteslästerung gehört. Was ist eure Meinung?« Und sie fällten einstimmig das Urteil, »Er ist des Todes schuldig.« Und einige spuckten ihn an, verhüllten sein Gesicht, schlugen ihn und riefen, »Zeig, dass du ein Prophet bist!« Auch die Diener schlugen ihn ins Gesicht. Als Petrus unten im Hof war, kam eine von den Mägden des Hohepriesters. Sie sah, wie Petrus sich wärmte, blickte ihn an und sagte, »Auch du warst mit diesem Jesus aus Nazareth zusammen.« Doch er leugnete und sagte, »Ich weiß nicht und verstehe nicht, wovon du redest.« Dann ging er in den Vorhof hinaus. Als die Magd ihn dort bemerkte, sagte sie zu denen, die dabei standen, noch einmal, »Der gehört zu ihnen.« Er aber leugnete wieder. Wenig später sagten die Leute, die dort standen, von Neuem zu Petrus, »Du gehörst wirklich zu ihnen, du bist doch auch ein Galiläer.« Da fing er an zu fluchen und zu schwören, »Ich kenne diesen Menschen nicht, von dem ihr redet.« Gleich darauf krähte der Hahn zum zweiten Mal, und Petrus erinnerte sich an das Wort, das Jesus zu ihm gesagt hatte, »Ehe der Hahn zweimal kräht, wirst du mich dreimal verleugnen.« Und er begann zu weinen.

15. Kapitel. Gleich in der Frühe fassten die Hohepriester, die Ältesten und die Schriftgelehrten, also der ganze Hohe Rat, über Jesus einen Beschluss. Sie ließen ihn fesseln und abführen und lieferten ihn Pilatus aus. Pilatus fragte ihn: »Bist du der König der Juden?« Er antwortete ihm: »Du sagst es.« Die Hohepriester brachten viele Anklagen gegen ihn vor. Da wandte sich Pilatus wieder an ihn und fragte: »Willst du denn nichts dazu sagen? Sieh doch, wie viele Anklagen sie gegen dich vorbringen.« Jesus aber gab keine Antwort mehr, so dass Pilatus sich wunderte. Jeweils zum Fest ließ Pilatus einen Gefangenen frei, den sie sich ausbitten durften. Damals saß gerade ein Mann namens Barabbas im Gefängnis, zusammen mit anderen Aufrührern, die bei einem Aufstand einen Mord begangen hatten. Die Volksmenge zog zu Pilatus hinauf und verlangte, ihnen die gleiche Gunst zu gewähren wie sonst. Pilatus fragte sie: »Wollt ihr, dass ich euch den König der Juden freilasse?« Er merkte nämlich, dass die Hohepriester Jesus nur aus Neid an ihn ausgeliefert hatten. Die Hohepriester aber wiegelten die Menge auf, lieber die Freilassung des Barabbas zu fordern. Pilatus wandte sich von Neuem an sie und fragte: »Was soll ich dann mit dem tun, den ihr den König der Juden nennt?« Da schrien sie: »Kreuzige ihn!« Pilatus entgegnete: »Was hat er denn für ein Verbrechen begangen?« Sie aber schrien noch lauter: »Kreuzige ihn!« Darauf ließ Pilatus, um die Menge zufriedenzustellen, Barabbas frei. Jesus lieferte er, nachdem er ihn hatte geißeln lassen, zur Kreuzigung aus. Die Soldaten führten ihn ab in den Hof hinein, der Prätorium heißt, und riefen die ganze Kohorte zusammen. Dann legten sie ihm einen Purpurmantel um und flochten einen Dornenkranz. Den setzten sie ihm auf und grüßten ihn: »Sei gegrüßt, König der Juden!« Sie schlugen ihm mit einem Stock auf den Kopf und spuckten ihn an, beugten die Knie und huldigten ihm. Nachdem sie so ihren Spott mit ihm getrieben hatten, nahmen sie ihm den Purpurmantel ab und zogen ihm seine eigenen Kleider wieder an. Dann führten sie Jesus hinaus, um ihn zu kreuzigen. Einen Mann, der gerade vom Feld kam, Simon von Cyrene, den Vater des Alexander und des Rufus, zwangen sie, sein Kreuz zu tragen. Und sie brachten Jesus an einen Ort namens Golgotha, das heißt übersetzt Schädelhöhe. Dort reichten sie ihm Wein, der mit Myrrhe gewürzt war. Er aber nahm ihn nicht. Dann kreuzigten sie ihn. Sie verteilten seine Kleider, indem sie das Los über sie warfen, wer was bekommen sollte. Es war die dritte Stunde, als sie ihn kreuzigten. Und eine Aufschrift gab seine Schuld an: »Der König der Juden«. Zusammen mit ihm kreuzigten sie zwei Räuber, den einen rechts von ihm, den anderen links. Die Leute, die vorbeikamen, verhöhnten ihn, schüttelten den Kopf und riefen: »Ach, du willst den Tempel niederreißen und in drei Tagen wieder aufbauen? Rette dich selbst und steig herab vom Kreuz!« Ebenso verhöhnten ihn auch die Hohepriester und die Schriftgelehrten und sagten untereinander: »Andere hat er gerettet, sich selbst kann er nicht retten. Der Christus, der König von Israel, er soll jetzt vom Kreuz herabsteigen, damit wir sehen und glauben.« Auch die beiden Männer, die mit ihm zusammengekreuzigt wurden, beschimpften ihn. Als die sechste Stunde kam, brach eine Finsternis über das ganze Land herein, bis zur neunten Stunde. Und in der neunten Stunde schrie Jesus mit lauter Stimme: »Eloi, Eloi, lema sabachthani«, das heißt übersetzt: mein Gott, warum hast du mich verlassen?« Einige von denen, die dabei standen und es hörten, sagten: »Hört, er ruft nach Elia.« Einer lief hin, tauchte einen Schwamm in Essig, steckte ihn auf ein

ein Rohr und gab Jesus zu trinken. Dabei sagte er, »Lasst, wir wollen sehen, ob Elia kommt und ihn herabnimmt.« Jesus aber schrie mit lauter Stimme. Dann hauchte er den Geist aus. Da riss der Vorhang im Tempel in zwei Teile, von oben bis unten. Als der Hauptmann, der Jesus gegenüberstand, ihn auf diese Weise sterben sah, sagte er, »Wahrhaftig, dieser Mensch war Gottes Sohn.« Auch einige Frauen sahen von Weitem zu, darunter Maria aus Magdala, Maria, die Mutter des Jakobus, dem Kleinen und Joses, sowie Salome. Sie waren Jesus schon in Galiläa nachgefolgt und hatten ihm gedient. Noch viele andere Frauen waren dabei, die mit ihm nach Jerusalem hinaufgezogen waren. Da es Rüsttag war, der Tag vor dem Sabbat, und es schon Abend wurde, ging Josef von Arimathäa, ein vornehmes Mitglied des Hohen Rats, der auch auf das Reich Gottes wartete, zu Pilatus und wagte es, um den Leichnam Jesu zu bitten. Pilatus war überrascht, als er hörte, dass Jesus schon tot sei. Er ließ den Hauptmann kommen und fragte ihn, ob Jesus bereits gestorben sei. Als er es vom Hauptmann erfahren hatte, überließ er Josef den Leichnam. Josef kaufte ein Leinentuch, nahm Jesus vom Kreuz, wickelte ihn in das Tuch und legte ihn in ein Grab, das in einen Felsen gehauen war. Dann wälzte er einen Stein vor dem Eingang des Grabes. Maria aus Magdala aber und Maria, die Mutter des Joses, beobachteten, wohin er gelegt wurde.

16. Kapitel. Als der Sabbat vorüber war, kauften Maria aus Magdala, Maria, die Mutter des Jakobus und Salome, wohlriechende Öle, um damit zum Grab zu gehen und Jesus zu salben. Am ersten Tag der Woche kamen sie in aller Frühe zum Grab, als eben die Sonne aufging. Sie sagten zueinander: »Wer könnte uns den Stein vom Eingang des Grabes wegwälzen?« Doch als sie hinblickten, sahen sie, dass der Stein schon weggewälzt war. Er war sehr groß. Sie gingen in das Grab hinein und sahen auf der rechten Seite einen jungen Mann sitzen, der mit einem weißen Gewand bekleidet war. Da erschraken sie sehr. Er aber sagte zu ihnen: »Erschreckt nicht! Ihr sucht Jesus von Nazareth, den Gekreuzigten. Er ist auferstanden, er ist nicht hier. Seht, da ist die Stelle, wohin man ihn gelegt hat. Nun aber geht und sagt seinen Jüngern und dem Petrus: Er geht euch voraus nach Galiläa, dort werdet ihr ihn sehen, wie er es euch gesagt hat.« Da verließen sie das Grab und flohen, denn Schrecken und Entsetzen hatte sie gepackt, und sie sagten niemandem etwas davon, denn sie fürchteten sich. Als Jesus am frühen Morgen des ersten Wochentages auferstanden war, erschien er zuerst Maria aus Magdala, aus der er 7 Dämonen ausgetrieben hatte. Sie ging und berichtete es denen, die mit ihm zusammen gewesen waren und die nun klagten und weinten. Als sie hörten, er lebe und sei von ihr gesehen worden, glaubten sie es nicht. Darauf erschien er in einer anderen Gestalt 2 von ihnen, als sie unterwegs waren und aufs Land gehen wollten. Auch sie gingen und berichteten es den anderen, und auch ihnen glaubte man nicht. Später erschien Jesus den 11 selbst, als sie bei Tisch waren. Er tadelte ihren Unglauben und ihre Verstocktheit, weil sie denen nicht glaubten, die ihn nach seiner Auferstehung gesehen hatten. Dann sagte er zu ihnen: »Geht hinaus in die ganze Welt und verkündet das Evangelium der ganzen Schöpfung. Wer glaubt und sich taufen lässt, wird gerettet. Wer aber nicht glaubt, wird verurteilt werden. Und durch die, die zum Glauben gekommen sind, werden folgende Zeichen geschehen. In meinem Namen werden sie Dämonen austreiben. Sie werden in neuen Sprachen reden. Wenn sie Schlangen anfassen oder tödliches Gift trinken, wird es ihnen nicht schaden. Und die Kranken, denen sie die Hände auflegen, werden gesund werden.« Nachdem Jesus, der Herr, dies zu ihnen gesagt hatte, wurde er in den Himmel aufgenommen und setzte sich zur Rechten Gottes. Sie aber zogen aus und verkündeten überall. Der Herr stand ihnen bei und bekräftigte das Wort durch die Zeichen, die es begleiteten.

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1: Die Apostelgeschichte. Erstes Kapitel. Vorwort. Im ersten Buch, lieber Theophilus, habe ich über alles berichtet, was Jesus von Anfang an getan und gelehrt hat, bis zu dem Tag, an dem er in den Himmel aufgenommen wurde. Vorher hat er den Aposteln, die er sich durch den Heiligen Geist erwählt hatte, Weisung gegeben. Ihnen hat er nach seinem Leiden durch viele Beweise gezeigt, dass er lebt. 40 Tage hindurch ist er ihnen erschienen und hat vom Reich Gottes gesprochen. Die Kirche in Jerusalem. Beim gemeinsamen Mahl gebot er ihnen: Geht nicht weg von Jerusalem, sondern wartet auf die Verheißung des Vaters, die ihr von mir vernommen habt. Denn Johannes hat mit Wasser getauft, ihr aber werdet schon in wenigen Tagen mit dem Heiligen Geist getauft werden. Als sie nun beisammen waren, fragten sie ihn: Herr, stellst du in dieser Zeit das Reich für Israel wieder her? Er sagte zu ihnen: Euch steht es nicht zu, Zeiten und Fristen zu erfahren, die der Vater in seiner Macht festgesetzt hat. Aber ihr werdet Kraft empfangen, wenn der Heilige Geist auf euch herabkommen wird, und ihr werdet meine Zeugen sein in Jerusalem und in ganz Judäa und Samarien und bis an die Grenzen der Erde. Als er das gesagt hatte, wurde er vor ihren Augen emporgehoben, und eine Wolke nahm ihn auf und entzog ihn ihren Blicken. Während sie unverwandt ihm nach zum Himmel emporschauten, siehe, da standen zwei Männer in weißen Gewändern bei ihnen und sagten: Ihr Männer von Galiläa, was steht ihr da und schaut zum Himmel empor? Dieser Jesus, der von euch fort in den Himmel aufgenommen wurde, wird ebenso wiederkommen, wie ihr ihn habt zum Himmel hingehen sehen. Dann kehrten sie von dem Berg, der Ölberg genannt wird und nur einen Sabbatweg von Jerusalem entfernt ist, nach Jerusalem zurück. Als sie in die Stadt kamen, gingen sie in das Obergemach hinauf, wo sie nun ständig blieben. Petrus und Johannes, Jakobus und Andreas, Philippus und Thomas, Bartholomäus und Matthäus, Jakobus, der Sohn des Alphäus, und Simon, der Zelot, sowie Judas, der Sohn des Jakobus. Sie alle verharrten dort, einmütig im Gebet, zusammen mit den Frauen und Maria, der Mutter Jesu, und seinen Brüdern. In diesen Tagen erhob sich Petrus im Kreis der Brüder, etwa 120 waren zusammengekommen, und sagte: Brüder, es musste sich das Schriftwort erfüllen, das der Heilige Geist durch den Mund Davids im Voraus über Judas gesprochen hat. Judas wurde zum Anführer derer, die Jesus gefangen nahmen. Er wurde zu uns gezählt und hatte Anteil am gleichen Dienst. Mit dem Lohn für seine Untat kaufte er sich ein Grundstück. Dann aber stürzte er vornüber zu Boden, sein Leib barst auseinander und alle seine Eingeweide quollen hervor. Das wurde allen Einwohnern von Jerusalem bekannt. Deshalb nannten sie jenes Grundstück in ihrer Sprache Hakeldamach, das heißt Blutacker. Denn es steht im Buch der Psalmen: Sein Gehöft soll veröden, niemand soll darin wohnen, und sein Amt soll ein anderer erhalten. Es ist also nötig, dass einer von den Männern, die mit uns die ganze Zeit zusammen waren, als Jesus der Herr bei uns ein- und ausging, angefangen von der Taufe durch Johannes bis zu dem Tag, an dem er von uns ging und in den Himmel aufgenommen wurde, einer von diesen muss nun zusammen mit uns Zeuge seiner Auferstehung sein. Und sie stellten zwei Männer auf, Josef, genannt Barsabas, mit dem Beinamen Justus, und Matthias. Dann beteten sie: Du, Herr, kennst die Herzen aller. Zeige, wen von diesen beiden du erwählt hast, diesen Dienst und dieses Apostelamt zu übernehmen. Denn Judas hat es verlassen und ist an den Ort gegangen, der ihm bestimmt war. Sie warfen das Los über sie. Das Los fiel auf Matthias, und er wurde den 11 Aposteln zugezählt.

Zweites Kapitel. Als der Tag des Pfingstfestes gekommen war, waren alle zusammen am selben Ort. Da kam plötzlich vom Himmel her ein Brausen, wie wenn ein heftiger Sturm daherfährt, und erfüllte das ganze Haus, in dem sie saßen. Und es erschienen ihnen Zungen wie von Feuer, die sich verteilten. Auf jeden von ihnen ließ sich eine nieder. Und alle wurden vom Heiligen Geist erfüllt und begannen, in anderen Sprachen zu reden, wie es der Geist ihnen eingab. In Jerusalem aber wohnten Juden, fromme Männer aus allen Völkern unter dem Himmel. Als sich das Getöse erhob, strömte die Menge zusammen und war ganz bestürzt, denn jeder hörte sie in seiner Sprache reden. Sie waren fassungslos vor Staunen und sagten: Seht, sind das nicht alles Galiläer, die hier reden? Wieso kann sie jeder von uns in seiner Muttersprache hören? Parther, Meder und Elamiter, Bewohner von Mesopotamien, Judäa und Kappadokien, von Pontus und der Provinz Asien, von Phrygien und Pamphylien, von Ägypten und dem Gebiet Libyens nach Kyrene hin. Auch die Römer, die sich hier aufhalten, Juden und Proselyten, Kreter und Araber, wir hören sie in unseren Sprachen Gottes große Taten verkünden. Alle gerieten außer sich und waren ratlos. Die einen sagten zueinander: Was hat das zu bedeuten? Andere aber spotteten: Sie sind vom süßen Wein betrunken. Da trat Petrus auf, zusammen mit den 11. Er erhob seine Stimme und begann zu reden: Ihr Juden und alle Bewohner von Jerusalem, dies sollt ihr wissen, achtet auf meine Worte. Diese Männer sind nicht betrunken, wie ihr meint. Es ist ja erst die 3. Stunde am Tag, sondern jetzt geschieht, was durch den Propheten Joel gesagt worden ist. In den letzten Tagen wird es geschehen, so spricht Gott. Ich werde von meinem Geist ausgießen über alles Fleisch. Eure Söhne und eure Töchter werden prophetisch reden. Eure jungen Männer werden Visionen haben und eure Alten werden Träume haben. Auch über meine Knechte und Mägde werde ich von meinem Geist ausgießen in jenen Tagen, und sie werden prophetisch reden. Ich werde Wunder erscheinen lassen droben am Himmel und Zeichen unten auf der Erde. Blut und Feuer und qualmenden Rauch. Die Sonne wird sich in Finsternis verwandeln und der Mond in Blut, ehe der Tag des Herrn kommt, der große und herrliche Tag. Und es wird geschehen, jeder, der den Namen des Herrn anruft, wird gerettet werden. Israeliten, hört diese Worte. Jesus, den Nazoräer, einen Mann, den Gott vor euch beglaubigt hat durch Machttaten, Wunder und Zeichen, die er durch ihn in eurer Mitte getan hat. Wie ihr selbst wisst, ihn, der nach Gottes beschlossenem Willen und Vorauswissen hingegeben wurde, habt ihr durch die Hand von Gesetzlosen ans Kreuz geschlagen und umgebracht. Gott aber hat ihn von den Wehen des Todes befreit und auferweckt. Denn es war unmöglich, dass er vom Tod festgehalten wurde. David nämlich sagt über ihn: Ich hatte den Herrn beständig vor Augen, denn er steht mir zur Rechten, dass ich nicht wanke. Darum freute sich mein Herz und frohlockte meine Zunge, und auch mein Leib wird in Hoffnung wohnen. Denn du gibst meine Seele nicht der Unterwelt preis, noch lässt du deinen Frommen die Verwesung schauen. Du hast mir die Wege zum Leben gezeigt. Du wirst mich erfüllen mit Freude vor deinem Angesicht. Brüder, ich darf freimütig zu euch über den Patriarchen David reden. Er starb und wurde begraben, und sein Grabmal ist bei uns erhalten bis auf den heutigen Tag. Da er ein Prophet war und wusste, dass Gott ihm einen Eid geschworen hatte, einer von seinen Nachkommen werde auf seinem Thron sitzen, sagte er vorausschauend über die Auferstehung des Christus: Er gab ihn nicht der Unterwelt preis, und sein Leib schaute die Verwesung nicht. Diesen Jesus
hat Gott auferweckt. Dafür sind wir alle Zeugen. Zur Rechten Gottes erhöht, hat er vom Vater den verheißenen Heiligen Geist empfangen und ihn ausgegossen, wie ihr seht und hört. Denn nicht David ist zum Himmel aufgestiegen, vielmehr sagt er selbst, er sprach der Herr zu meinem Herrn, setze dich mir zur Rechten, und ich lege dir deine Feinde als Schemel unter die Füße. Mit Gewissheit erkenne also das ganze Haus Israel, Gott hat ihn zum Herrn und Christus gemacht, diesen Jesus, den ihr gekreuzigt habt. Als sie das hörten, traf es sie mitten ins Herz, und sie sagten zu Petrus und den übrigen Aposteln, was sollen wir tun, Brüder? Petrus antwortete ihnen, kehrt um, und jeder von euch lasse sich auf den Namen Jesu Christi taufen, zur Vergebung eurer Sünden. Dann werdet ihr die Gabe des Heiligen Geistes empfangen. Denn euch und euren Kindern gilt die Verheißung und all denen in der Ferne, die der Herr, unser Gott, herbeirufen wird. Mit noch vielen anderen Worten beschwor und ermahnte er sie. Lasst euch retten aus diesem verdorbenen Geschlecht. Die nun, die sein Wort annahmen, ließen sich taufen. An diesem Tag wurden ihrer Gemeinschaft etwa 3000 Menschen hinzugefügt. Sie hielten an der Lehre der Apostel fest und an der Gemeinschaft, am Brechen des Brotes und an den Gebeten. Alle wurden von Furcht ergriffen, und durch die Apostel geschahen viele Wunder und Zeichen. Und alle, die glaubten, waren an demselben Ort und hatten alles gemeinsam. Sie verkauften Hab und Gut und teilten davon allen zu, jedem so viel, wie er nötig hatte. Tag für Tag verharrten sie einmütig im Tempel, brachen in ihren Häusern das Brot und hielten miteinander Mahl in Freude und Lauterkeit des Herzens. Sie lobten Gott und fanden Gunst beim ganzen Volk. Und der Herr fügte täglich ihrer Gemeinschaft die hinzu, die gerettet werden sollten.

Drittes Kapitel. Petrus und Johannes gingen zur Gebetszeit um die neunte Stunde in den Tempel hinauf. Da wurde ein Mann hereingetragen, der von Geburt an gelähmt war. Man setzte ihn täglich an das Tor des Tempels, das man die schöne Pforte nennt. Dort sollte er bei denen, die in den Tempel gingen, um Almosen betteln. Als er nun Petrus und Johannes in den Tempel gehen sah, bat er sie um ein Almosen. Petrus und Johannes blickten ihn an und Petrus sagte: »Sieh uns an!« Da wandte er sich ihnen zu und erwartete, etwas von ihnen zu bekommen. Petrus aber sagte: »Silber und Gold besitze ich nicht, doch was ich habe, das gebe ich dir. Im Namen Jesu Christi des Nazoräers, steh auf und geh umher.« Und er fasste ihn an der rechten Hand und richtete ihn auf. Sogleich kam Kraft in seine Füße und Gelenke. Er sprang auf, konnte stehen und ging umher. Dann ging er mit ihnen in den Tempel, lief und sprang umher und lobte Gott. Alle Leute sahen ihn umhergehen und Gott loben. Sie erkannten ihn als den, der gewöhnlich an der schönen Pforte des Tempels saß und bettelte. Und sie waren voll Verwunderung und Staunen über das, was mit ihm geschehen war. Da er sich Petrus und Johannes anschloss, lief das ganze Volk bei ihnen in der sogenannten Halle Salomos zusammen, außer sich vor Staunen. Als Petrus das sah, wandte er sich an das Volk. »Israeliten, was wundert ihr euch darüber? Was starrt ihr uns an, als hätten wir aus eigener Kraft oder Frömmigkeit bewirkt, dass dieser gehen kann? Der Gott Abrahams, Isaaks und Jakobs, der Gott unserer Väter, hat seinen Knecht Jesus verherrlicht, den ihr ausgeliefert und vor Pilatus verleugnet habt, obwohl dieser entschieden hatte, ihn freizulassen. Ihr aber habt den Heiligen und Gerechten verleugnet und die Freilassung eines Mörders erbeten. Den Urheber des Lebens habt ihr getötet. Aber Gott hat ihn von den Toten auferweckt. Dafür sind wir Zeugen. Und aufgrund des Glaubens an seinen Namen hat dieser Name den Mann hier, den ihr seht und kennt, zu Kräften gebracht. Der Glaube, der durch ihn kommt, hat ihm vor euer aller Augen die volle Gesundheit geschenkt. Nun, Brüder, ich weiß, ihr habt aus Unwissenheit gehandelt, ebenso wie eure Anführer. Gott aber hat auf diese Weise erfüllt, was er durch den Mund aller Propheten im Voraus verkündet hat, dass sein Christus leiden werde. Also kehrt um und tut Buße, damit eure Sünden getilgt werden und der Herr Zeiten des Aufatmens kommen lässt und Jesus sendet als den für euch bestimmten Christus. Ihn muss freilich der Himmel aufnehmen bis zu den Zeiten der Wiederherstellung von allem, die Gott von jeher durch den Mund seiner heiligen Propheten verkündet hat. Mose hat gesagt: Einen Propheten wie mich wird euch der Herr, euer Gott, aus euren Brüdern erwecken. Auf ihn sollt ihr hören in allem, was er zu euch sagt. Jeder, der auf jenen Propheten nicht hört, wird aus dem Volk ausgemerzt werden. Und auch alle Propheten von Samuel an und alle, die später auftraten, haben diese Tage angekündigt: Ihr seid die Söhne der Propheten und des Bundes, den Gott mit euren Vätern geschlossen hat, als er zu Abraham sagte: Durch deine Nachkommenschaft sollen alle Geschlechter der Erde Segen erlangen. Für euch zuerst hat Gott seinen Knecht erweckt und gesandt, damit er euch segnet und jeden von seiner Bosheit abbringt.

Viertes Kapitel. Während sie zum Volk redeten, traten die Priester, der Tempelhauptmann und die Sadduzäer zu ihnen. Sie waren aufgebracht, weil die Apostel das Volk lehrten und in Jesus die Auferstehung von den Toten verkündeten. Und sie legten Hand an sie und hielten sie bis zum nächsten Morgen in Haft. Es war nämlich schon Abend. Viele aber von denen, die das Wort gehört hatten, wurden gläubig, und die Zahl der Männer stieg auf etwa 5000. Es geschah. Am anderen Morgen versammelten sich ihre Oberen sowie die Ältesten und die Schriftgelehrten in Jerusalem, dazu Hannas, der Hohepriester Kaiaphas, Johannes, Alexander und alle, die aus dem Geschlecht der Hohepriester stammten. Sie stellten die beiden in die Mitte und forschten sie aus. »Mit welcher Kraft oder in wessen Namen habt ihr das getan?« Da sagte Petrus, erfüllt vom Heiligen Geist, zu ihnen: »Ihr Führer des Volkes und ihr Ältesten, wenn wir heute wegen einer guten Tat an einem kranken Menschen darüber vernommen werden, durch wen er geheilt worden ist, so sollt ihr alle und das ganze Volk Israel wissen: Im Namen Jesu Christi des Nazoräers, den ihr gekreuzigt habt und den Gott von den Toten auferweckt hat, durch ihn steht dieser Mann gesund vor euch. Dieser Jesus ist der Stein, der von euch Bauleuten verworfen wurde, der aber zum Eckstein geworden ist, und in keinem anderen ist das Heil zu finden. Denn es ist uns Menschen kein anderer Name unter dem Himmel gegeben, durch den wir gerettet werden sollen.« Als sie den Freimut des Petrus und des Johannes sahen und merkten, dass es ungebildete und einfache Leute waren, wunderten sie sich. Sie erkannten sie als Jünger Jesu, sahen aber auch, dass der Geheilte bei ihnen stand. So konnten sie nichts dagegen sagen. Sie befahlen ihnen, den Hohen Rat zu verlassen. Dann berieten sie miteinander und sagten: »Was sollen wir mit diesen Leuten anfangen? Dass ein offenkundiges Zeichen durch sie geschehen ist, das ist allen Einwohnern von Jerusalem bekannt. Wir können es nicht abstreiten. Damit aber die Sache nicht weiter im Volk verbreitet wird, wollen wir ihnen unter Drohungen verbieten, je wieder in diesem Namen zu irgendeinem Menschen zu sprechen.« Und sie riefen sie herein und verboten ihnen, jemals wieder im Namen Jesu zu verkünden und zu lehren. Doch Petrus und Johannes antworteten ihnen: »Ob es vor Gott recht ist, mehr auf euch zu hören als auf Gott, das entscheidet selbst. Wir können unmöglich schweigen über das, was wir gesehen und gehört haben.« Jene aber drohten ihnen noch mehr und ließen sie dann gehen. Denn sie sahen keine Möglichkeit, sie zu bestrafen mit Rücksicht auf das Volk, da alle Gott wegen des Geschehenen priesen. Denn der Mann, an dem das Zeichen der Heilung geschah, war über 40 Jahre alt. Nach ihrer Freilassung gingen sie zu den Iren und berichteten alles, was die Hohepriester und die Ältesten zu ihnen gesagt hatten. Als sie das hörten, erhoben sie einmütig ihre Stimme zu Gott und sprachen: »Herr, du hast den Himmel, die Erde und das Meer geschaffen und alles, was sie erfüllt. Du hast durch den Mund unseres Vaters David, deines Knechtes, durch den Heiligen Geist gesagt: Warum tobten die Völker? Warum machten die Nationen nichtige Pläne? Die Könige der Erde standen auf und die Herrscher haben sich verbündet gegen den Herrn und seinen Christus. Wahrhaftig, verbündet haben sich in dieser Stadt gegen deinen heiligen Knecht Jesus, den du gesalbt hast, Herodes und Pontius Pilatus mit den Heiden und den Stämmen Israels, um alles auszuführen, was deine Hand und dein Wille im Voraus bestimmt haben, dass es geschehe. Doch jetzt, Herr, sieh auf ihre Drohungen und gib deinen Knechten mit allem Freimut, dein Wort zu verkünden. Streck deine Hand aus, damit Heilungen und Zeichen und Wunder geschehen durch den Namen deines heiligen Knechtes Jesus.« Als sie gebetet hatten, bebte der Ort, an dem sie versammelt waren, und alle wurden mit dem Heiligen Geist erfüllt
und sie verkündeten freimütig das Wort Gottes. Die Menge derer, die gläubig geworden waren, war ein Herz und eine Seele. Keiner nannte etwas von dem, was er hatte, sein Eigentum, sondern sie hatten alles gemeinsam. Mit großer Kraft legten die Apostel Zeugnis ab von der Auferstehung Jesu des Herrn, und reiche Gnade ruhte auf ihnen allen. Es gab auch keinen unter ihnen, der Not litt, denn alle, die Grundstücke oder Häuser besaßen, verkauften ihren Besitz, brachten den Erlös und legten ihn den Aposteln zu Füßen. Jedem wurde davon so viel zugeteilt, wie er nötig hatte. Auch Josef, ein Levit, gebürtig aus Zypern, der von den Aposteln Barnabas, das heißt übersetzt Sohn des Trostes, genannt wurde, verkaufte einen Acker, der ihm gehörte, brachte das Geld und legte es den Aposteln zu Füßen.

Fünftes Kapitel. Ein Mann namens Hananias aber und seine Frau Saphira verkauften zusammen ein Grundstück und mit Einverständnis seiner Frau behielt er etwas von dem Erlös für sich. Er brachte nur einen Teil und legte ihn den Aposteln zu Füßen. Da sagte Petrus: Hananias, warum hat der Satan dein Herz erfüllt, dass du den Heiligen Geist belügst und von dem Erlös des Grundstücks etwas für dich behältst? Hätte es nicht dein Eigentum bleiben können und konntest du nicht auch nach dem Verkauf frei über den Erlös verfügen? Warum hast du in deinem Herzen beschlossen, so etwas zu tun? Du hast nicht Menschen belogen, sondern Gott. Als Hananias diese Worte hörte, stürzte er zu Boden und starb. Und über alle, die es hörten, kam große Furcht. Die jungen Männer standen auf, hüllten ihn ein, trugen ihn hinaus und begruben ihn. Nach etwa 3 Stunden kam seine Frau herein, ohne zu wissen, was geschehen war. Petrus fragte sie: Sag mir, habt ihr das Grundstück für so viel verkauft? Sie antwortete: Ja, für so viel. Da sagte Petrus zu ihr: Warum seid ihr übereingekommen, den Geist des Herrn auf die Probe zu stellen? Siehe, die Füße derer, die deinen Mann begraben haben, stehen vor der Tür. Auch dich wird man hinaustragen. Im selben Augenblick brach sie vor seinen Füßen zusammen und starb. Die jungen Männer kamen herein, fanden sie tot, trugen sie hinaus und begruben sie neben ihrem Mann. Da kam große Furcht über die ganze Gemeinde und über alle, die davon hörten. Durch die Hände der Apostel geschahen viele Zeichen und Wunder im Volk. Alle kamen einmütig in der Halle Salomos zusammen. Von den übrigen wagte niemand, sich ihnen anzuschließen, aber das Volk schätzte sie hoch. Immer mehr wurden im Glauben zum Herrn geführt. Scharen von Männern und Frauen. Selbst die Kranken trug man auf die Straßen hinaus und legte sie auf Betten und Liegen, damit, wenn Petrus vorüberkam, wenigstens sein Schatten auf einen von ihnen fiel. Auch aus den Städten rings um Jerusalem strömten die Leute zusammen und brachten Kranke und von unreinen Geistern Geplagte mit, und alle wurden geheilt. Da erhoben sich voll Eifersucht der Hohepriester und alle, die auf seiner Seite standen, nämlich die Partei der Sadduzäer. Und sie legten Hand an die Apostel und nahmen sie in öffentlichen Gewahrsam. Ein Engel des Herrn aber öffnete nachts die Gefängnistore, führte sie hinaus und sagte: Geht, tretet im Tempel auf und verkündet dem Volk alle Worte dieses Lebens. Sie gehorchten und gingen bei Tagesanbruch in den Tempel und lehrten. Währenddessen kam der Hohepriester mit seinen Begleitern. Sie riefen den Hohen Rat und alle Ältesten der Söhne Israels zusammen. Man schickte Boten zum Gefängnis, um die Apostel vorführen zu lassen. Die Diener gingen, fanden sie aber nicht im Gefängnis. Sie kehrten zurück und meldeten: Wir fanden das Gefängnis sorgfältig verschlossen und die Wachen vor den Toren stehen. Als wir aber öffneten, fanden wir niemanden darin. Der Tempelhauptmann und die Hohepriester waren ratlos, als sie das hörten, und wussten nicht, was nun werden sollte. Da kam jemand und meldete ihnen: Siehe, die Männer, die ihr ins Gefängnis geworfen habt, stehen im Tempel und lehren das Volk. Da ging der Tempelhauptmann mit seinen Leuten hin und holte sie. Allerdings nicht mit Gewalt, denn sie fürchteten, vom Volk gesteinigt zu werden. Man führte sie herbei und stellte sie vor den Hohen Rat. Der Hohepriester verhörte sie und sagte: Wir haben euch streng verboten, in diesem Namen zu lehren. Und siehe, ihr habt Jerusalem mit eurer Lehre erfüllt. Ihr wollt das Blut dieses Menschen über uns bringen. Petrus und die Apostel antworteten: Man muss Gott mehr gehorchen als den Menschen.
Der Gott unserer Väter hat Jesus auferweckt, den ihr ans Holz gehängt und ermordet habt. Ihn hat Gott als Anführer und Retter an seine rechte Seite erhoben, um Israel die Umkehr und Vergebung der Sünden zu schenken. Zeugen dieser Ereignisse sind wir und der Heilige Geist, den Gott allen verliehen hat, die ihm gehorchen. Als sie das hörten, gerieten sie in Zorn und beschlossen, sie zu töten. Da erhob sich beim Hohen Rat ein Pharisäer namens Gamaliel, ein beim ganzen Volk angesehener Gesetzeslehrer. Er befahl, die Apostel für kurze Zeit hinausführen. Dann sagte er: Israeliten, überlegt euch gut, was ihr mit diesen Leuten tun wollt. Vor einiger Zeit nämlich trat Theudas auf und behauptete, er sei etwas Besonderes. Ihm schlossen sich etwa 400 Männer an. Aber er wurde getötet und sein ganzer Anhang wurde zerstreut und aufgerieben. Nach ihm trat in den Tagen der Volkszählung Judas der Galiläer auf. Er brachte viel Volk hinter sich und verleitete es zum Aufruhr. Auch er kam um und alle seine Anhänger wurden zerstreut. Darum rate ich euch jetzt: Lasst von diesen Männern ab und gebt sie frei, denn wenn dieses Vorhaben oder dieses Werk von Menschen stammt, wird es zerstört werden. Stammt es aber von Gott, so könnt ihr sie nicht vernichten, sonst werdet ihr noch als Kämpfer gegen Gott dastehen. Sie stimmten ihm zu, riefen die Apostel herein und ließen sie auspeitschen. Dann verboten sie ihnen, im Namen Jesu zu predigen, und ließen sie frei. Sie aber gingen weg vom Hohen Rat und freuten sich, dass sie gewürdigt worden waren, für seinen Namen Schmach zu erleiden. Und sie ließen nicht ab, Tag für Tag im Tempel und in den Häusern zu lehren und verkündeten das Evangelium von Jesus, dem Christus.

Sechstes Kapitel. In diesen Tagen, als die Zahl der Jünger zunahm, begehrten die Hellenisten gegen die Hebräer auf, weil ihre Witwen bei der täglichen Versorgung übersehen wurden. Da riefen die 12 die ganze Schar der Jünger zusammen und erklärten: Es ist nicht recht, dass wir das Wort Gottes vernachlässigen und uns dem Dienst an den Tischen widmen. Brüder, wählt aus eurer Mitte 7 Männer von gutem Ruf und voll Geist und Weisheit. Ihnen werden wir diese Aufgabe übertragen. Wir aber wollen beim Gebet und beim Dienst am Wort bleiben. Der Vorschlag fand den Beifall der ganzen Gemeinde, und sie wählten Stephanus, einen Mann erfüllt vom Glauben und vom Heiligen Geist, ferner Philippus und Prochorus, Nikanor und Timon, Parmenas und Nikolaus,

um mit Stephanus zu streiten. Aber sie konnten der Weisheit und dem Geist, mit dem er sprach, nicht widerstehen. Da stifteten sie Männer zu der Aussage an: Wir haben gehört, wie er gegen Mose und Gott lästerte. Sie hetzten das Volk, die Ältesten und die Schriftgelehrten auf, drangen auf ihn ein, packten ihn und schleppten ihn vor den Hohen Rat. Und sie brachten falsche Zeugen bei, die sagten: Dieser Mensch hört nicht auf, gegen diesen heiligen Ort und das Gesetz zu reden. Wir haben ihn nämlich sagen hören: Dieser Jesus, der Nazoräer, wird diesen Ort zerstören und die Bräuche ändern, die uns Mose überliefert hat. Und als alle, die im Hohen Rat saßen, gespannt auf ihn blickten, erschien ihnen sein Gesicht wie das Gesicht eines Engels.

Siebtes Kapitel. Der Hohepriester aber fragte: Ist das wahr? Stephanus antwortete: Brüder und Väter, hört mich an. Der Gott der Herrlichkeit erschien unserem Vater Abraham, als er in Mesopotamien lebte, ehe er sich in Haran niederließ, und sagte zu ihm: Zieh weg aus deinem Land und aus deiner Verwandtschaft und geh in das Land, das ich dir zeigen werde. Da zog er aus dem Land der Chaldäer fort und ließ sich in Haran nieder. Von dort ließ Gott ihn nach dem Tod seines Vaters in dieses Land übersiedeln, in dem ihr jetzt wohnt. Er hat ihm darin kein Erbteil gegeben, auch nicht einen Fuß breit, doch hat er verheißen, das Land ihm und seinen Nachkommen zum Besitz zu geben, obwohl er kinderlos war. So sprach Gott: Seine Nachkommen werden als Fremde in einem Land wohnen, das ihnen nicht gehört, und man wird sie zu Sklaven machen und sie 400 Jahre lang hart behandeln. Aber auch über das Volk, dem sie als Sklaven dienen, werde ich Gericht halten, sprach Gott. Und danach werden sie ausziehen und mich an diesem Ort verehren. Und er gab ihm den Bund der Beschneidung. So zeugte Abraham den Isaak und beschnitt ihn am achten Tag, ebenso Isaak den Jakob und Jakob die 12 Patriarchen.

Die Patriarchen aber waren eifersüchtig auf Josef und verkauften ihn nach Ägypten. Doch Gott war mit ihm. Er rettete ihn aus allen seinen Nöten, schenkte ihm Weisheit und die Gunst des Pharao, des Königs von Ägypten. Und er bestellte ihn zum Herrscher über Ägypten und über sein ganzes Haus. Es kam aber eine Hungersnot über ganz Ägypten und Kanaan, und das Elend war groß. Auch unsere Väter hatten keine Nahrung mehr. Als Jakob hörte, dass es in Ägypten Getreide gab, schickte er unsere Väter ein erstes Mal dorthin. Beim zweiten Mal gab Josef sich seinen Brüdern zu erkennen, und dem Pharao wurde Josefs Herkunft bekannt. Josef aber ließ seinen Vater Jakob und seine ganze Familie holen, 75 Menschen. So zog Jakob nach Ägypten hinab. Und er starb, und auch unsere Väter starben. Man brachte sie nach Sichem und bestattete sie in dem Grab, das Abraham von den Söhnen Hamors in Sichem für Silbergeld gekauft hatte. Als aber die Zeit der Verheißung herankam, die Gott dem Abraham zugesagt hatte, vermehrte sich das Volk und breitete sich in Ägypten aus, bis ein anderer über Ägypten König wurde, der von Josef nichts wusste. Er ging gegen unser Volk heimtückisch vor und zwang unsere Väter, ihre Kinder auszusetzen. Sie sollten nicht am Leben bleiben. In dieser Zeit wurde Mose geboren, und Gott hatte Gefallen an ihm. 3 Monate lang wurde er im Haus seines Vaters aufgezogen. Als er aber ausgesetzt wurde, nahm ihn die Tochter des Pharao auf und erzog ihn als ihren Sohn. Und Mose wurde in aller Weisheit der Ägypter ausgebildet, und er war mächtig in Wort und Tat. Als er 40 Jahre alt war, reifte in ihm der Gedanke, nach seinen Brüdern, den Söhnen Israels, zu sehen. Und als er sah, wie einem von ihnen Unrecht geschah, kam er dem Unterdrückten zu Hilfe und rächte ihn, indem er den Ägypter erschlug. Er dachte, seine Brüder würden begreifen, dass Gott ihnen durch seine Hand Rettung bringen wolle. Doch sie begriffen es nicht. Am folgenden Tag kam er dazu, wie sie sich stritten. Er versuchte, sie auszusöhnen und Frieden zu stiften, und sagte: »Männer, ihr seid doch Brüder. Warum tut ihr einander Unrecht?« Der Mann aber, der seinem Nächsten Unrecht getan hatte, stieß ihn weg und sagte: »Wer hat dich zum Anführer und Schiedsrichter über uns bestellt? Willst du mich etwa umbringen, wie du gestern den Ägypter umgebracht hast?« Daraufhin floh Mose und hielt sich als Fremder in Midian auf. Dort wurden ihm 2 Söhne geboren. Als 40 Jahre vergangen waren, erschien ihm in der Wüste beim Berg Sinai ein Engel im Feuer eines brennenden Dornbusches. Als Mose die Erscheinung sah, wunderte er sich darüber. Er ging näher hin, um sie genauer zu betrachten. Da ertönte die Stimme des Herrn: »Ich bin der Gott deiner Väter, der Gott Abrahams, Isaaks und Jakobs.« Mose begann zu zittern und wagte nicht hinzusehen. Da sagte der Herr zu ihm: »Zieh deine Schuhe aus, denn der Ort, wo du stehst, ist heiliger Boden. Ich habe das Elend meines Volkes in Ägypten gesehen und seine Klage gehört. Ich bin herabgestiegen, um sie zu retten. Und jetzt geh, ich sende dich nach Ägypten.« Diesen Mose, den sie verleugnet hatten mit den Worten: »Wer hat dich zum Anführer und Schiedsrichter bestellt?« Ihn hat Gott als Anführer und Befreier gesandt durch die Hand des Engels, der ihm im Dornbusch erschien. Dieser Mose hat sie herausgeführt, indem er Zeichen und Wunder tat in Ägypten und im Roten Meer und in der Wüste. 40 Jahre lang. Dies ist der Mose, der zu den Söhnen Israels gesagt hat: »Einen Propheten wie mich wird Gott euch aus euren Brüdern erwecken.«
Dieser stand bei der Versammlung des Volkes in der Wüste zwischen dem Engel, der mit ihm auf dem Berg Sinai redete, und unseren Vätern. Er hat Worte des Lebens empfangen, um sie uns zu geben. Aber unsere Väter wollten sich ihm nicht unterordnen. Sie wiesen ihn ab und wandten ihr Herz nach Ägypten zurück. Sie sagten zu Aaron: Mach uns Götter, die vor uns herziehen, denn dieser Mose, der uns aus Ägypten herausgeführt hat, wir wissen nicht, was mit ihm geschehen ist. Und sie fertigten in jenen Tagen das Standbild eines Kalbes an, brachten dem Götzen ein Opfer dar und freuten sich über das Werk ihrer Hände. Da wandte sich Gott ab und überließ sie dem Sternenkult, wie es im Buch der Propheten heißt: Habt ihr mir etwa Schlachttiere und Opfer dargebracht während der 40 Jahre in der Wüste, ihr vom Haus Israel? Das Zelt des Molochs und den Stern des Gottes Raifan habt ihr herumgetragen, die Bilder, die ihr gemacht habt, um sie anzubeten. Darum will ich euch in die Gebiete jenseits von Babylon verbannen. Unsere Väter hatten in der Wüste das Bundeszelt. So hat Gott es angeordnet. Er hat dem Mose befohlen, es nach dem Vorbild zu errichten, das er geschaut hatte. Und unsere Väter haben es übernommen und mitgebracht, als sie unter Josua das Land der Heidenvölker besetzten, die Gott vor den Augen unserer Väter vertrieb, bis zu den Tagen Davids. Dieser fand Gnade vor Gott und bat für das Haus Jakob um ein Zeltheiligtum. Salomo aber baute ihm ein Haus. Doch der Höchste wohnt nicht in dem, was von Menschenhand gemacht ist, wie der Prophet sagt: Der Himmel ist mein Thron und die Erde der Schemel für meine Füße. Was für ein Haus könnt ihr mir bauen, spricht der Herr, oder welcher Ort kann mir als Ruhestätte dienen? Hat nicht meine Hand dies alles gemacht? Ihr Halsstarrigen, unbeschnitten an Herzen und Ohren, immerzu widersetzt ihr euch dem Heiligen Geist, eure Väter schon und nun auch ihr. Welchen der Propheten haben eure Väter nicht verfolgt? Sie haben die getötet, die die Ankunft des Gerechten geweissagt haben, dessen Verräter und Mörder ihr jetzt geworden seid, ihr, die ihr durch die Anordnung von Engeln das Gesetz empfangen, es aber nicht gehalten habt. Als sie das hörten, waren sie in ihren Herzen aufs Äußerste über ihn empört und knirschten mit den Zähnen gegen ihn. Er aber, erfüllt vom Heiligen Geist, blickte zum Himmel empor, sah die Herrlichkeit Gottes und Jesus zur Rechten Gottes stehen und rief: Siehe, ich sehe den Himmel offen und den Menschensohn zur Rechten Gottes stehen. Da erhoben sie ein lautes Geschrei, hielten sich die Ohren zu, stürmten einmütig auf ihn los, trieben ihn zur Stadt hinaus und steinigten ihn. Die Zeugen legten ihre Kleider zu Füßen eines jungen Mannes nieder, der Saulus hieß. So steinigten sie Stephanus. Er aber betete und rief: Herr Jesus, nimm meinen Geist auf. Dann sank er in die Knie und schrie laut: Herr, rechne ihnen diese Sünde nicht an. Nach diesen Worten starb er.

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1: Achtes Kapitel. Saulus aber war mit seiner Ermordung einverstanden. An jenem Tag brach eine schwere Verfolgung über die Kirche in Jerusalem herein. Alle wurden in die Gegenden von Judäa und Samarien zerstreut, mit Ausnahme der Apostel. Fromme Männer bestatteten Stephanus und hielten eine große Totenklage für ihn. Saulus aber versuchte, die Kirche zu vernichten. Er drang in die Häuser ein, schleppte Männer und Frauen fort und lieferte sie ins Gefängnis ein. Die Gläubigen, die zerstreut worden waren, zogen umher und verkündeten das Wort. Die Kirche in Judäa und Samarien. Philippus aber kam in die Hauptstadt Samariens hinab und verkündete dort Christus. Und die Menge achtete einmütig auf die Worte des Philippus. Sie hörten zu und sahen die Zeichen, die er tat. Denn aus vielen Besessenen fuhren unter lautem Geschrei die unreinen Geister aus. Auch viele Lahme und Verkrüppelte wurden geheilt. So herrschte große Freude in jener Stadt. Ein Mann namens Simon hatte schon länger in der Stadt Zauberei getrieben und das Volk von Samarien in Staunen versetzt. Er gab sich als etwas Großes aus. Alle achteten auf ihn, klein und groß, und sie sagten: Dieser ist die Kraft Gottes, die man die Große nennt. Sie achteten aber deshalb auf ihn, weil er sie lange Zeit durch Zaubereien in Staunen versetzt hatte. Als sie jedoch dem Philippus Glauben schenkten, der das Evangelium vom Reich Gottes und vom Namen Jesu Christi verkündete, ließen sie sich taufen, Männer und Frauen. Auch Simon wurde gläubig, ließ sich taufen und schloss sich dem Philippus an. Und als er die großen Zeichen und Machttaten sah, geriet er außer sich vor Staunen. Als die Apostel in Jerusalem hörten, dass Samarien das Wort Gottes angenommen hatte, schickten sie Petrus und Johannes dorthin. Diese zogen hinab und beteten für sie, dass sie den Heiligen Geist empfingen. Denn er war noch auf keinen von ihnen herabgekommen. Sie waren nur getauft auf den Namen Jesu des Herrn. Dann legten sie ihnen die Hände auf und sie empfingen den Heiligen Geist. Als Simon sah, dass durch die Handauflegung der Apostel der Geist verliehen wird, brachte er ihnen Geld und sagte: Gebt auch mir diese Vollmacht, damit jeder, dem ich die Hände auflege, den Heiligen Geist empfängt. Petrus aber sagte zu ihm: Dein Silber fahre mit dir ins Verderben, wenn du meinst, die Gabe Gottes lasse sich für Geld kaufen. Du hast weder einen Anteil daran noch ein Recht darauf, denn dein Herz ist nicht aufrichtig vor Gott. Wende dich von deiner Bosheit ab und bitte den Herrn, dass dir das Ansinnen deines Herzens vergeben werde. Denn ich sehe dich voll bitterer Galle und in Unrecht verstrickt. Da antwortete Simon: Betet ihr für mich zum Herrn, damit mich nichts von dem trifft, was ihr gesagt habt. Nachdem sie so das Wort des Herrn bezeugt und verkündet hatten, machten sie sich auf den Weg zurück nach Jerusalem und verkündeten in vielen Dörfern der Samariter das Evangelium. Ein Engel des Herrn sagte zu Philippus: Steh auf und geh nach Süden auf der Straße, die von Jerusalem nach Gaza hinabführt. Sie führt durch eine einsame Gegend. Und er stand auf und ging. Und siehe, da war ein Äthiopier, ein Kämmerer, Hofbeamter der Kandake, der Königin der Äthiopier, der über ihrer ganzen Schatzkammer stand. Dieser war gekommen, um in Jerusalem anzubeten, und fuhr jetzt heimwärts. Er saß auf seinem Wagen und las den Propheten Jesaja. Und der Geist sagte zu Philippus: Geh und folge diesem Wagen. Philippus lief hin und hörte ihn den Propheten Jesaja lesen. Da sagte er: Verstehst du auch, was du liest? Jener antwortete: Wie könnte ich es, wenn mich niemand anleitet? und er bat, den Philippus einzusteigen und neben ihm Platz zu nehmen. Der Abschnitt der Schrift, den er las, lautete: Wie ein Schaf wurde er zum Schlachten geführt, und wie ein Lamm, das verstummt, wenn man es schert, so tat er seinen Mund nicht auf. In der Erniedrigung wurde seine Verurteilung aufgehoben. Seinen Nachkommen, wer wird von ihnen berichten? Denn sein Leben wurde von der Erde fortgenommen. Der Kämmerer wandte sich an Philippus und sagte: Ich bitte dich, von wem sagt der Prophet das? Von sich selbst oder von einem anderen? Da tat Philippus seinen Mund auf, und ausgehend von diesem Schriftwort verkündete er ihm das Evangelium von Jesus. Als sie nun weiterzogen, kamen sie zu einer Wasserstelle. Da sagte der Kämmerer: Siehe, hier ist Wasser. Was steht meiner Taufe noch im Weg? Er ließ den Wagen halten, und beide, Philippus und der Kämmerer, stiegen in das Wasser hinab, und er taufte ihn. Als sie aber aus dem Wasser stiegen, entrückte der Geist des Herrn den Philippus. Der Kämmerer sah ihn nicht mehr, und er zog voll Freude auf seinem Weg weiter. Den Philippus aber sah man in Aschdod wieder. Und er wanderte durch alle Städte und verkündete das Evangelium, bis er nach Caesarea kam.

Neuntes Kapitel. Saulus wütete noch immer mit Drohung und Mord gegen die Jünger des Herrn. Er ging zum Hohepriester und erbat sich von ihm Briefe an die Synagogen in Damaskus, um die Anhänger des Weges Jesu, Männer und Frauen, die er dort finde, zu fesseln und nach Jerusalem zu bringen. Unterwegs aber, als er sich bereits Damaskus näherte, geschah es, dass ihn plötzlich ein Licht vom Himmel umstrahlte. Er stürzte zu Boden und hörte, wie eine Stimme zu ihm sagte: »Saul, Saul, warum verfolgst du mich?« Er antwortete: »Wer bist du, Herr?« Dieser sagte: »Ich bin Jesus, den du verfolgst. Steh auf und geh in die Stadt. Dort wird dir gesagt werden, was du tun sollst.« Die Männer aber, die mit ihm unterwegs waren, standen sprachlos da. Sie hörten zwar die Stimme, sahen aber niemanden. Saulus erhob sich vom Boden. Obwohl seine Augen offen waren, sah er nichts. Sie nahmen ihn bei der Hand und führten ihn nach Damaskus hinein. Und er war 3 Tage blind, und er aß nicht und trank nicht. In Damaskus lebte ein Jünger namens Hananias. Zu ihm sagte der Herr in einer Vision: »Hananias.« Er antwortete: »Siehe, hier bin ich, Herr.« Der Herr sagte zu ihm: »Steh auf und geh zu der Straße, die man die Gerade nennt, und frag im Haus des Judas nach einem Mann namens Saulus aus Tarsus. Denn siehe, er betet und hat in einer Vision gesehen, wie ein Mann namens Hananias hereinkommt und ihm die Hände auflegt, damit er wieder sieht.« Hananias antwortete: »Herr, ich habe von vielen gehört, wie viel Böses dieser Mann deinen Heiligen in Jerusalem angetan hat. Auch hier hat er Vollmacht von den Hohepriestern, alle zu fesseln, die deinen Namen anrufen.« Der Herr aber sprach zu ihm: »Geh nur, denn dieser Mann ist mir ein auserwähltes Werkzeug. Er soll meinen Namen vor Völker und Könige und die Söhne Israels tragen, denn ich werde ihm zeigen, wie viel er für meinen Namen leiden muss.« Da ging Hananias hin und trat in das Haus ein. Er legte ihm die Hände auf und sagte: »Bruder Saul, der Herr hat mich gesandt, Jesus, der dir auf dem Weg, den du gekommen bist, erschienen ist. Du sollst wieder sehen und mit dem Heiligen Geist erfüllt werden.« Sofort fiel es wie Schuppen von seinen Augen, und er sah wieder. Er stand auf und ließ sich taufen. Und nachdem er etwas gegessen hatte, kam er wieder zu Kräften. Einige Tage blieb er bei den Jüngern in Damaskus, und zugleich verkündete er Jesus in den Synagogen: »Dieser ist der Sohn Gottes.« Alle, die es hörten, waren fassungslos und sagten: »Ist das nicht der Mann, der in Jerusalem alle vernichten wollte, die diesen Namen anrufen? Und ist er nicht auch hierher gekommen, um sie gefesselt vor die Hohepriester zu führen?« Saulus aber trat umso kraftvoller auf und brachte die Juden in Damaskus in Verwirrung, weil er ihnen darlegte, dass Jesus der Christus ist. So verging einige Zeit, da beschlossen die Juden, ihn zu töten. Doch ihr Plan wurde dem Saulus bekannt. Sie bewachten sogar Tag und Nacht die Stadttore, um ihn zu beseitigen. Aber seine Jünger nahmen ihn und ließen ihn bei Nacht in einem Korb die Stadtmauer hinab. Als er nach Jerusalem kam, versuchte er sich den Jüngern anzuschließen, aber alle fürchteten sich vor ihm, weil sie nicht glaubten, dass er ein Jünger war. Barnabas jedoch nahm sich seiner an und brachte ihn zu den Aposteln. Er berichtete ihnen, wie Saulus auf dem Weg den Herrn gesehen habe und dass dieser zu ihm gesprochen habe und wie er in Damaskus freimütig im Namen Jesu aufgetreten sei. So ging er bei ihnen in Jerusalem ein und aus, trat freimütig im Namen des Herrn auf und führte auch Streitgespräche mit den Hellenisten. Diese aber planten, ihn zu töten. Als die Brüder das erkannten,
brachten sie ihn nach Caesarea hinab und schickten ihn von dort nach Tarsus. Die Kirche in ganz Judäa, Galiläa und Samarien hatte nun Frieden. Sie wurde gefestigt und lebte in der Furcht des Herrn, und sie wuchs durch die Hilfe des Heiligen Geistes. Es geschah. Auf einer Reise zu den einzelnen Gemeinden kam Petrus auch zu den Heiligen in Lydda. Dort fand er einen Mann namens Aeneas, der seit 8 Jahren lahm und bettlägerig war. Petrus sagte zu ihm: Aeneas, Jesus Christus heilt dich. Steh auf und richte dir dein Bett. Sogleich stand er auf. Und alle Bewohner von Lydda und der Charon-Ebene sahen ihn und bekehrten sich zum Herrn. In Joppe lebte eine Jüngerin namens Tabitha, das heißt übersetzt Dorkas Gazelle. Sie tat viele gute Taten und gab reichlich Almosen. Es geschah aber, in jenen Tagen wurde sie krank und starb. Man wusch sie und barrte sie im Obergemach auf. Weil aber Lydda nahe bei Joppe liegt und die Jünger hörten, dass Petrus dort war, schickten sie 2 Männer zu ihm und ließen ihn bitten: Komm zu uns, zögere nicht. Da stand Petrus auf und ging mit ihnen. Als er ankam, führten sie ihn in das Obergemach hinauf. Alle Witwen traten zu ihm, sie weinten und zeigten ihm die Röcke und Mäntel, die Dorkas gemacht hatte, als sie noch bei ihnen war. Petrus aber schickte alle hinaus, kniete nieder und betete. Dann wandte er sich zu dem Leichnam und sagte: Tabitha, steh auf. Da öffnete sie ihre Augen, sah Petrus an und setzte sich auf. Er gab ihr die Hand und ließ sie aufstehen. Dann rief er die Heiligen und die Witwen und zeigte ihnen, dass sie wieder lebte. Das wurde in ganz Joppe bekannt und viele kamen zum Glauben an den Herrn. Es geschah aber, dass Petrus längere Zeit in Joppe bei einem gewissen Simon, einem Gerber, blieb.

Zehntes Kapitel. In Caesarea lebte ein Mann namens Cornelius, Hauptmann in der sogenannten italischen Kohorte. Er lebte mit seinem ganzen Haus fromm und gottesfürchtig, gab dem Volk reichlich Almosen und betete beständig zu Gott. Er sah um die neunte Tagesstunde in einer Vision deutlich, wie ein Engel Gottes bei ihm eintrat und zu ihm sagte: »Cornelius?« Cornelius blickte ihn an und fragte erschrocken: »Was ist, Herr?« Er sagte zu ihm: »Deine Gebete und Almosen sind zu Gott gelangt, und er hat ihrer gedacht. Schick jetzt einige Männer nach Joppe und lass einen gewissen Simon herbeiholen, der den Beinamen Petrus hat. Er ist zu Gast bei einem Gerber namens Simon, der ein Haus am Meer hat.« Als der Engel, der mit ihm sprach, weggegangen war, rief Cornelius zwei seiner Haussklaven und einen frommen Soldaten von denen, die ihm treu ergeben waren. Er erzählte ihnen alles und schickte sie nach Joppe. Am folgenden Tag, als jene unterwegs waren und sich der Stadt näherten, stieg Petrus auf das Dach, um zu beten. Es war um die sechste Stunde. Da wurde er hungrig und wollte essen. Während man etwas zubereitete, kam eine Verzückung über ihn. Er sah den Himmel offen und eine Art Gefäß herabkommen, das aussah wie ein großes Leinentuch, das an den vier Ecken gehalten, auf die Erde heruntergelassen wurde. Darin waren alle möglichen Vierfüßler, Kriechtiere der Erde und Vögel des Himmels. Und eine Stimme rief ihm zu: »Steh auf, Petrus, schlachte und iss.« Petrus aber antwortete: »Niemals, Herr, noch nie habe ich etwas Unheiliges und Unreines gegessen.« Da erging die Stimme ein zweites Mal an ihn: »Was Gott für rein erklärt hat, nenne du nicht unrein.« Das geschah dreimal und sogleich wurde das Gefäß in den Himmel hinaufgenommen. Petrus war noch ratlos und überlegte, was die Vision, die er gehabt hatte, wohl bedeutete. Siehe, da standen die von Cornelius gesandten Männer, die sich zum Haus des Simon durchgefragt hatten, am Tor. Sie riefen und fragten, ob Simon mit dem Beinamen Petrus hier zu Gast sei. Während Petrus noch über die Vision nachdachte, sagte der Geist zu ihm: »Siehe, da sind drei Männer und suchen dich. Steh auf, geh hinunter und zieh ohne Bedenken mit ihnen, denn ich habe sie geschickt.« Petrus stieg zu den Männern hinab und sagte: »Siehe, ich bin der, den ihr sucht. Aus welchem Grund seid ihr hier?« Sie antworteten: »Der Hauptmann Cornelius, ein gerechter und gottesfürchtiger Mann, der beim ganzen Volk der Juden in gutem Ruf steht, hat von einem heiligen Engel die Weisung erhalten, dich in sein Haus holen zu lassen und zu hören, was du ihm zu sagen hast.« Da ließ er sie eintreten und nahm sie gastlich auf. Tags darauf machte er sich mit ihnen auf den Weg, und einige Brüder aus Joppe begleiteten ihn. Am folgenden Tag kamen sie nach Caesarea. Cornelius erwartete sie schon und hatte seine Verwandten und seine nächsten Freunde zusammengerufen. Als nun Petrus ankam, ging ihm Cornelius entgegen und warf sich ihm ehrfürchtig zu Füßen. Petrus aber richtete ihn auf und sagte: »Steh auf, auch ich bin nur ein Mensch.« Während er sich mit ihm unterhielt, ging er hinein und fand dort viele Menschen versammelt. Da sagte er zu ihnen: »Ihr wisst, dass es einem Juden nicht erlaubt ist, mit einem Nichtjuden zu verkehren oder sein Haus zu betreten. Mir aber hat Gott gezeigt, dass man keinen Menschen unheilig oder unrein nennen darf. Darum bin ich auch ohne Widerspruch gekommen, als nach mir geschickt wurde. Nun frage ich: Warum habt ihr mich holen lassen?« Da sagte Cornelius: »Vor 4 Tagen, um diese Zeit, war ich zum Gebet der 9. Stunde in meinem Haus. Siehe, da stand ein Mann in einem leuchtenden Gewand vor mir und sagte: Cornelius, dein Gebet wurde erhört und deiner Almosen wurde vor Gott gedacht. Schick jemanden nach Joppe und lass Simon, der den Beinamen Petrus hat, holen. Er ist Gast im Haus des Gerbers Simon am Meer.
Sofort habe ich nach dir geschickt und es ist gut, dass du gekommen bist. Jetzt sind wir alle hier vor Gott zugegen, um all das anzuhören, was dir vom Herrn aufgetragen worden ist. Da begann Petrus zu reden und sagte: Wahrhaftig, jetzt begreife ich, dass Gott nicht auf die Person sieht, sondern dass ihm in jedem Volk willkommen ist, wer ihn fürchtet und tut, was recht ist. Er hat das Wort den Israeliten gesandt, indem er den Frieden verkündete, durch Jesus Christus. Dieser ist der Herr aller. Ihr wisst, was im ganzen Land der Juden geschehen ist. Angefangen in Galiläa nach der Taufe, die Johannes verkündet hat, wie Gott Jesus von Nazareth gesalbt hat mit dem Heiligen Geist und mit Kraft, wie dieser umherzog, Gutes tat und alle heilte, die in der Gewalt des Teufels waren. Denn Gott war mit ihm. Und wir sind Zeugen für alles, was er im Land der Juden und in Jerusalem getan hat. Ihn haben sie an den Pfahl gehängt und getötet. Gott aber hat ihn am dritten Tag auferweckt und hat ihn erscheinen lassen. Zwar nicht dem ganzen Volk, wohl aber den von Gott vorherbestimmten Zeugen, uns, die wir mit ihm nach seiner Auferstehung von den Toten gegessen und getrunken haben. Und er hat uns geboten, dem Volk zu verkünden und zu bezeugen: Dieser ist der von Gott eingesetzte Richter der Lebenden und der Toten. Von ihm bezeugen alle Propheten, dass jeder, der an ihn glaubt, durch seinen Namen die Vergebung der Sünden empfängt. Noch während Petrus dies sagte, kam der Heilige Geist auf alle herab, die das Wort hörten. Die gläubig gewordenen Juden, die mit Petrus gekommen waren, konnten es nicht fassen, dass auch auf die Heiden die Gabe des Heiligen Geistes ausgegossen wurde. Denn sie hörten sie in Zungen reden und Gott preisen. Petrus aber sagte: Kann jemand denen das Wasser zur Taufe verweigern, die ebenso wie wir den Heiligen Geist empfangen haben? Und er ordnete an, sie im Namen Jesu Christi zu taufen. Danach baten sie ihn, einige Tage zu bleiben.

Elftes Kapitel. Die Apostel und die Brüder in Judäa hörten, dass auch die Heiden das Wort Gottes angenommen hatten. Als nun Petrus nach Jerusalem hinaufkam, hielten ihm die gläubig gewordenen Juden vor: »Du bist bei Ungeschnittenen eingekehrt und hast mit ihnen gegessen.« Da begann Petrus, ihnen der Reihe nach zu berichten. »Ich war in der Stadt Joppe und betete. Da hatte ich in einer Verzückung eine Vision, eine Art Gefäß, das aussah wie ein großes Leinentuch, das an den vier Ecken gehalten auf die Erde heruntergelassen wurde, senkte sich aus dem Himmel und es kam bis zu mir herab. Als ich genauer hinschaute, sah und betrachtete ich darin die Vierfüßler der Erde, die wilden Tiere, die Kriechtiere und die Vögel des Himmels. Ich hörte auch eine Stimme, die zu mir sagte: »Steh auf, Petrus, schlachte und iss.« Ich antwortete: »Niemals, Herr, noch nie ist etwas Unheiliges oder Unreines in meinen Mund gekommen.« Doch zum zweiten Mal kam eine Stimme vom Himmel. Sie sagte: »Was Gott für rein erklärt hat, nenne du nicht unrein.« Das geschah dreimal. Dann wurde alles wieder in den Himmel hinaufgezogen. Und siehe, gleich darauf standen drei Männer vor dem Haus, in dem wir wohnten. Sie waren aus Caesarea zu mir geschickt worden. Der Geist aber sagte mir, ich solle ohne Bedenken mit ihnen gehen. Auch diese sechs Brüder zogen mit mir, und wir kamen in das Haus jenes Mannes. Er erzählte uns, wie er in seinem Haus den Engel stehen sah, der zu ihm sagte: »Schick jemanden nach Joppe und lass Simon, der Petrus genannt wird, holen. Er wird dir Worte sagen, durch die du mit deinem ganzen Haus gerettet wirst.« Als ich zu reden begann, kam der Heilige Geist auf sie herab, wie am Anfang auf uns. Da erinnerte ich mich an das Wort des Herrn: »Johannes hat mit Wasser getauft, ihr aber werdet mit dem Heiligen Geist getauft werden.« Wenn nun Gott ihnen die gleiche Gabe verliehen hat wie uns, als wir zum Glauben an Jesus Christus, den Herrn, gekommen sind, wer bin ich, dass ich Gott hindern könnte? Als sie das hörten, beruhigten sie sich, priesen Gott und sagten: Gott hat also auch den Heiden die Umkehr zum Leben geschenkt. Bei der Verfolgung, die wegen Stephanus entstanden war, kamen die Versprengten bis nach Phönizien, Zypern und Antiochia. Doch verkündeten sie das Wort nur den Juden. Einige aber von ihnen, die aus Zypern und Kyrene stammten, verkündeten, als sie nach Antiochia kamen, auch den Griechen das Evangelium von Jesus, dem Herrn. Die Hand des Herrn war mit ihnen, und viele wurden gläubig und bekehrten sich zum Herrn. Die Nachricht davon kam der Gemeinde von Jerusalem zu Ohren, und sie schickten Barnabas nach Antiochia. Als er ankam und die Gnade Gottes sah, freute er sich und ermahnte alle, dem Herrn treu zu bleiben, wie sie es sich im Herzen vorgenommen hatten. Denn er war ein trefflicher Mann, erfüllt vom Heiligen Geist und von Glauben. So wurde für den Herrn viel Volk hinzugewonnen. Barnabas aber zog nach Tarsus, um Saulus aufzusuchen. Er fand ihn und nahm ihn nach Antiochia mit. Dort wirkten sie miteinander ein volles Jahr in der Gemeinde und lehrten eine große Zahl von Menschen. In Antiochia nannte man die Jünger zum ersten Mal Christen. In jenen Tagen kamen von Jerusalem Propheten nach Antiochia hinab. Einer von ihnen namens Agabus trat auf und weissagte durch den Geist, eine große Hungersnot werde über die ganze Erde kommen. Sie brach dann unter Claudius aus. Sie beschlossen, jeder von den Jüngern solle nach seinem Vermögen den Brüdern, die in Judäa wohnen, etwas zur Unterstützung senden. Das taten sie auch und schickten ihre Gaben durch Barnabas und Saulus an die Ältesten.

Zwölftes Kapitel. Um jene Zeit ließ der König Herodes einige aus der Gemeinde verhaften und misshandeln. Jakobus, den Bruder des Johannes, ließ er mit dem Schwert hinrichten. Als er sah, dass es den Juden gefiel, ließ er auch Petrus festnehmen. Das geschah in den Tagen der ungesäuerten Brote. Er nahm ihn also fest und warf ihn ins Gefängnis. Die Bewachung übertrug er vier Abteilungen von je vier Soldaten. Er beabsichtigte, ihn nach dem Pascha-Fest dem Volk vorführen zu lassen. Petrus wurde also im Gefängnis bewacht. Die Gemeinde aber betete inständig für ihn zu Gott. In der Nacht, ehe Herodes ihn vorführen lassen wollte, schlief Petrus mit zwei Ketten gefesselt zwischen zwei Soldaten. Vor der Tür aber bewachten Posten den Kerker. Und siehe, ein Engel des Herrn trat hinzu und ein Licht strahlte in den Raum. Er stieß Petrus in die Seite, weckte ihn und sagte, »Schnell, steh auf!« Da fielen die Ketten von seinen Händen. Der Engel aber sagte zu ihm, »Gürte dich und zieh deine Sandalen an!« Er tat es. Und der Engel sagte zu ihm, »Wirf deinen Mantel um und folge mir!« Und Petrus ging hinaus und folgte ihm, ohne zu wissen, dass es Wirklichkeit war, was durch den Engel geschah. Es kam ihm vor, als habe er eine Vision. Sie gingen an der ersten und an der zweiten Wache vorbei und kamen an das eiserne Tor, das in die Stadt führt. Es öffnete sich ihnen von selbst. Sie traten hinaus und gingen eine Gasse weit, und sogleich verließ ihn der Engel. Da kam Petrus zu sich und sagte, »Nun weiß ich wahrhaftig, dass der Herr seinen Engel gesandt und mich der Hand des Herodes entrissen hat und all dem, was das Volk der Juden erwartet hat.« Als er sich darüber klar geworden war, ging er zum Haus der Maria, der Mutter des Johannes, mit dem Beinamen Markus, wo nicht wenige versammelt waren und beteten. Als er am Außentor klopfte, kam eine Magd namens Rode, um zu hören, wer es sei. Sie erkannte die Stimme des Petrus. Doch vor Freude machte sie das Tor nicht auf, sondern lief hinein und berichtete, »Petrus steht vor dem Tor.« Da sagten sie zu ihr, »Du bist nicht bei Sinnen.« Doch sie bestand darauf, es sei so. Da sagten sie, »Es ist sein Engel.« Petrus aber klopfte noch immer. Als sie öffneten und ihn sahen, waren sie fassungslos. Er gab ihnen mit der Hand ein Zeichen zu schweigen und erzählte ihnen, wie der Herr ihn aus dem Gefängnis

gemeinsam zu ihm gewannen Blastus, den Kämmerer des Königs, für sich und baten um Frieden, weil sie ihre Nahrung aus dem Land des Königs bezogen. Am festgesetzten Tag nahm Herodes im Königsgewand auf der Tribüne Platz und hielt vor ihnen eine feierliche Ansprache. Das Volk aber schrie: Die Stimme eines Gottes, nicht eines Menschen! Im selben Augenblick schlug ihn ein Engel des Herrn, weil er nicht Gott die Ehre gegeben hatte. Und von Würmern zerfressen starb er. Das Wort Gottes aber wuchs und breitete sich aus. Nachdem Barnabas und Saulus in Jerusalem den Dienst erfüllt hatten, kehrten sie zurück. Johannes mit dem Beinamen Markus nahmen sie mit.

13. Kapitel. Die Kirche unter den Völkern. In der Gemeinde von Antiochia gab es Propheten und Lehrer, Barnabas und Simeon, genannt Niger, Lucius von Kyrene, Manaen, ein Jugendgefährte des Tetrarchen Herodes, und Saulus. Als sie zu Ehren des Herrn Gottesdienst feierten und fasteten, sprach der Heilige Geist: Wählt mir Barnabas und Saulus zu dem Werk aus, zu dem ich sie berufen habe. Da fasteten und beteten sie, legten ihnen die Hände auf und ließen sie ziehen. Vom Heiligen Geist ausgesandt, zogen sie nach Seleukia hinab und segelten von da nach Zypern. Als sie in Salamis angekommen waren, verkündeten sie das Wort Gottes.

Gottes in den Synagogen der Juden. Johannes hatte sie als Helfer bei sich. Sie durchzogen die ganze Insel bis Paphos. Dort trafen sie einen Mann namens Bar-Jesus, einen Zauberer und falschen Propheten, der Jude war und zum Gefolge des Prokonsuls Sergius Paulus, eines verständigen Mannes, gehörte. Dieser ließ Barnabas und Saulus rufen und wünschte von ihnen das Wort Gottes zu hören. Aber Elimas, der Zauberer, so wird nämlich sein Name übersetzt, trat gegen sie auf und suchte den Prokonsul vom Glauben abzuhalten. Aber Saulus, der auch Paulus heißt, blickte ihn vom Heiligen Geist erfüllt an und sagte: »Du elender und gerissener Betrüger, du Sohn des Teufels, du Feind aller Gerechtigkeit, willst du nicht endlich aufhören, die geraden Wege des Herrn zu verdrehen? Und siehe, jetzt kommt die Hand des Herrn über dich. Du wirst blind sein und eine Zeit lang die Sonne nicht mehr sehen.« Im selben Augenblick fiel Finsternis und Dunkel auf ihn. Er tappte umher und suchte jemanden, der ihn an der Hand führte. Als der Prokonsul sah, was geschehen war, wurde er gläubig, denn er war voll Staunen über die Lehre des Herrn. Von Paphos fuhr Paulus mit seinen Begleitern ab und kam nach Perge in Pamphylien. Johannes aber trennte sich von ihnen und kehrte nach Jerusalem zurück. Sie selbst wanderten von Perge weiter und kamen nach Antiochia in Pisidien. Dort gingen sie am Sabbat in die Synagoge und setzten sich. Nach der Lesung aus dem Gesetz und den Propheten schickten die Synagogenvorsteher zu ihnen und ließen ihnen sagen: »Brüder, wenn ihr ein Wort des Zuspruchs für das Volk habt, so redet.« Da stand Paulus auf, gab mit der Hand ein Zeichen und sagte: »Ihr Israeliten und ihr Gottesfürchtigen, hört! Der Gott dieses Volkes Israel hat unsere Väter erwählt und das Volk in der Fremde erhöht, im Land Ägypten. Er hat sie mit hocherhobenem Arm von dort herausgeführt und etwa 40 Jahre durch die Wüste getragen. 7 Völker hat er im Land Kanaan vernichtet und ihr Land ihnen zum Besitz gegeben für etwa 450 Jahre. Danach hat er ihnen Richter gegeben bis zum Propheten Samuel. Dann verlangten sie einen König und Gott gab ihnen Saul, den Sohn des Kisch, einen Mann aus dem Stamm Benjamin, für 40 Jahre. Nachdem er ihn verworfen hatte, erhob er David zu ihrem König, von dem er bezeugte: »Ich habe David, den Sohn des Isai, als einen Mann nach meinem Herzen gefunden, der alles, was ich will, vollbringen wird. Aus seinem Geschlecht hat Gott dem Volk Israel der Verheißung gemäß Jesus als Retter geschickt. Vor dessen Auftreten hat Johannes dem ganzen Volk Israel eine Taufe der Umkehr verkündet. Als Johannes aber seinen Lauf vollendet hatte, sagte er: »Ich bin nicht der, für den ihr mich haltet, aber siehe, nach mir kommt einer, dem die Sandalen von den Füßen zu lösen ich nicht wert bin. Brüder, ihr Söhne aus Abrahams Geschlecht und ihr Gottesfürchtigen, uns wurde das Wort dieses Heils gesandt, denn die Einwohner von Jerusalem und ihre Führer haben Jesus nicht erkannt, aber sie haben die Worte der Propheten, die an jedem Sabbat vorgelesen werden, erfüllt und haben ihn verurteilt. Obwohl sie nichts fanden, wofür er den Tod verdient hätte, forderten sie von Pilatus seine Hinrichtung. Als sie alles vollbracht hatten, was in der Schrift über ihn gesagt ist, nahmen sie ihn vom Kreuzesholz und legten ihn ins Grab. Gott aber hat ihn von den Toten auferweckt, und er ist viele Tage hindurch denen erschienen, die mit ihm zusammen von Galiläa nach Jerusalem hinaufgezogen waren und die jetzt vor dem Volk seine Zeugen sind. So verkünden wir euch das Evangelium. Gott hat die Verheißung, die an die Väter ergangen ist, an uns, ihren Kindern, erfüllt, indem er Jesus auferweckt hat, wie es im 2. Psalm heißt: »Mein Sohn bist du, heute habe ich dich gezeugt.« Dass er ihn aber von den Toten auferweckt hat, um ihn nicht mehr zur Verwesung zurückkehren zu lassen, hat er so ausgedrückt: »Ich will euch die Heilsgaben gewähren, die ich David fest zugesagt habe.
Darum sagt er auch an einer anderen Stelle, du lässt deinen Heiligen nicht die Verwesung schauen. David aber ist, nachdem er seinen Zeitgenossen gedient hatte, nach Gottes Willen entschlafen und mit seinen Vätern vereint worden. Er hat die Verwesung gesehen. Der aber den Gott auferweckte, hat die Verwesung nicht gesehen. Ihr sollt also wissen, meine Brüder, durch diesen wird euch die Vergebung der Sünden verkündet. Und in allem, worin euch das Gesetz des Mose nicht gerecht machen konnte, wird jeder, der glaubt, durch ihn gerecht gemacht. Gebt also Acht, dass nicht eintrifft, was bei den Propheten gesagt ist. Schaut hin, ihr Verächter, staunt und vergeht, denn ich vollbringe in euren Tagen eine Tat. Würde man euch von dieser Tat erzählen, ihr glaubtet es nicht. Als sie hinausgingen, bat man sie am nächsten Sabbat, über diese Worte zu ihnen zu sprechen. Und als die Versammlung sich aufgelöst hatte, schlossen sich viele Juden und fromme Proselyten Paulus und Barnabas an. Diese redeten ihnen zu und ermahnten sie, der Gnade Gottes treu zu bleiben. Am folgenden Sabbat versammelte sich fast die ganze Stadt, um das Wort des Herrn zu hören. Als die Juden die Scharen sahen, wurden sie eifersüchtig, widersprachen den Worten des Paulus und stießen Lästerungen aus. Paulus und Barnabas aber erklärten freimütig, »Euch musste das Wort Gottes zuerst verkündet werden. Da ihr es aber zurückstoßt und euch selbst des ewigen Lebens für unwürdig erachtet, siehe, so wenden wir uns jetzt an die Heiden. Denn so hat uns der Herr aufgetragen.« Ich habe dich zum Licht für die Völker gemacht. Bis an das Ende der Erde sollst du das Heil sein. Als die Heiden das hörten, freuten sie sich und priesen das Wort des Herrn. Und alle wurden gläubig, die für das ewige Leben bestimmt waren. Das Wort des Herrn aber verbreitete sich in der ganzen Gegend. Die Juden jedoch hetzten die vornehmen gottesfürchtigen Frauen und die Ersten der Stadt auf, veranlassten eine Verfolgung gegen Paulus und Barnabas und vertrieben sie aus ihrem Gebiet. Diese aber schüttelten gegen sie den Staub von ihren Füßen und zogen nach Ikonion. Und die Jünger wurden mit Freude und Heiligem Geist erfüllt.